0: Dazu kommen ein Smiley-Gesicht mit Rissen sowie Daumen nach links und nach rechts. Bis die neuen Emojis auf Computern und Smartphones erscheinen, dauert es aber noch. Das ist für den Anfang kommenden Jahres geplant.
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0: Und wieder wird es bei der Fußball-WM etwas Neues geben. Neben einer XXL-Halbzeitshow wird der Weltmeister zum ersten Mal auch Championship-Ringe bekommen. Das hat die FIFA auf ihrer offiziellen Seite vorgestellt. Ganz nach dem Vorbild der US-Profiligen. Auch dort bekommen die Champions neben dem Pokal aufwendig gestaltete Ringe. Soweit die Meldungen und die Radio Teddy Nachrichten zum Nachhören jederzeit in der Radio Teddy App und überall, wo es Podcasts gibt.
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3: Da hängen zwar noch ziemlich viele dicke Wolken oben am Himmel, mit Regen ist jetzt aber erstmal Schluss. 16 bis 19 Grad haben wir und der Samstag wird dann sehr freundlich. Der Regenschirm kann zu Hause bleiben und die Sonnenbrille darf mit bei 19 bis 28 Grad.
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1: Jetzt mit Tipps von Grundschullehrerin Viola Patricia Herrmann. Lernen mit allen Sinnen ist unser Thema. Wir lernen jede Woche einen der vier Lerntypen nach Frederik Wester kennen, um unsere Kinder dann mit geeigneten Lernmethoden noch besser unterstützen zu können. Heute geht's um den auditiven Lerntyp. Viola, was versteht man denn genau unter dem auditiven Lerntyp?
2: Der auditive Lerntyp lernt am besten übers Hören. Darum sind diese Kinder auch klar im Vorteil beim klassischen Frontalunterricht, einfach weil sie darauf spezialisiert sind, durch Zuhören zu lernen und somit am besten die Lerninhalte aufnehmen können.
1: Woran erkenne ich, dass mein Kind wahrscheinlich am besten auditiv lernt?
2: Also auditive Lerntypen lernen viel über Erzählungen. Die prägen sich unheimlich schnell Dinge ein, die sie quasi im Vorbeigehen hören oder einfach auch nur so aufschnappen. Und wenn das dir bei deinem Kind auffällt, kannst du davon ausgehen, dass dieser Lerntyp besonders stark ausgeprägt ist bei deinem Kind.
1: So, und jetzt ist ja besonders interessant, von welchen Lernmethoden profitieren denn Kinder, die zum auditiven Lerntyp gehören?
2: Auf jeden Fall helfen Gespräche unheimlich gut diesem Lerntypus, oder dieser Lerntypus erarbeitet Vorträge, spricht die, Dinge aufnehmen, sich Dinge wieder anhören oder auch über die Geschwister im Austausch miteinander reden, sich Lerninhalte erzählen. Das sind die Dinge, wovon der auditive Lerntyp am meisten profitiert.
1: Also die Lerninhalte immer wieder anhören lassen. Danke an Radio Teddy Familienexpertin, Grundschullehrerin Viola Patricia Herrmann.
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1: Mit Nils, hallo. Sommerferien. Viele Schulkinder sind schon mittendrin, für andere beginnen sie gerade und einige müssen noch ein bisschen warten. Aber egal, in welchem Bundesland ihr in die Schule geht, die Ferien sind immer 6 oder 6,5 Wochen lang. In anderen Ländern sind die Ferien manchmal noch länger. Und Alina fragt, wo denn? Zum Beispiel bei unseren Nachbarn in Frankreich. Da dauern die Sommerferien 8 Wochen. Der August ist traditionell der große Ferienmonat. Dann sind nicht nur die Schulen zu, auch viele Erwachsene haben Urlaub und die Familien verreisen. Noch ein bisschen länger dauern die Sommerferien bei unseren südlichen Nachbarn in Österreich. 9 Wochen ist dort frei. Schauen wir noch weiter südlich, nach Italien. Das Land zählt zu den Ländern mit den längsten Sommerferien. Je nach Region haben die Kinder bis zu 3 Monate schulfrei. Allerdings haben die italienischen Schulkinder deshalb nicht mehr Ferien als die Kinder in Deutschland. Weil die meisten freien Tage im Sommer liegen, bleibt für den Rest des Jahres nicht mehr viel übrig. Ja, und schauen wir noch mal weiter weg auf die Südhalbkugel. Dort ist ja gerade Winter und deshalb liegen die Sommerferien in Südamerika, Südafrika oder Australien natürlich in der Zeit, wenn bei uns Winter ist. In Argentinien zum Beispiel ist das Schuljahr im Dezember zu Ende und die Sommerferien beginnen mit den Weihnachtsfeiertagen. Dann ist über 2 Monate frei und für die argentinischen Mädchen und Jungen beginnt das neue Schuljahr jedes Jahr am 1. März.
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1: Bei Kindern, die nicht sowieso schon mit Haustieren aufwachsen, ist der Wunsch oft ganz, ganz, ganz groß. Sie möchten gerne ein Haustier haben. Das zeigt auch unsere Abstimmung auf den Radio Teddy Social Media Kanälen. Viele eurer Kinder möchten unbedingt ein Haustier haben. Und so eine Anschaffung will ja gut überlegt sein. Radio Teddy Familienexperte Detlef Nolte vom Bremer Forschungskreis Heimtiere in der Gesellschaft. Ab wann ist denn wirklich der richtige Zeitpunkt für ein Haustier?
2: Die wesentliche Voraussetzung ist natürlich, dass es das Tier als wirkliches Lebewesen erkennt und respektiert und auch so mit ihm umgeht und nicht als Spielzeugersatz, was man behandeln kann wie eine Puppe oder wie ein Spielzeugauto. Das sollten die Eltern ganz genau beobachten. Es ist eh am sinnvollsten, dass wenn Kinder spontan oder durch Freunde vermittelt den Wunsch haben, ein Tier zu haben, erstmal ausprobieren, wie ihr Kind ganz besonders mit Tieren umgeht. Also zum Beispiel beobachten, wie es bei Freunden mit dem Meerschweinchen umgeht oder wenn man mal in ein Tierheim geht, wie es da sich gegenüber Tieren verhält. Daran kann man schon viel ablesen, ob es behutsam mit dem Tier umgeht oder es vielleicht noch nicht reif genug dafür ist, zu verstehen, worum es sich eigentlich beim Tier handelt.
1: Vielen Dank an Radio Teddy Familienexperte Detlef Nolte vom Bremer Forschungskreis Heimtiere in der Gesellschaft.

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2: Mit Alexander Kanja. Hallo zusammen und das sind die wichtigsten Meldungen des Tages. Die nächsten Schulkinder sind jetzt in den Sommerferien und zwar in dem Bundesland mit den meisten Schulkindern in Nordrhein-Westfalen. Für die rund 2,5 Millionen Schülerinnen und Schüler heißt es jetzt 6,5 Wochen frei. Weil viele Familien in NRW jetzt auch in den Urlaub starten, kann es auf den Autobahnen in Richtung Küste und in Richtung Alpen am Wochenende also voll werden. Denn auch aus anderen Bundesländern, in denen die Ferien schon begonnen haben, starten viele in den Urlaub. Dementsprechend voll ist es auch auf den Flughäfen und in den Zügen. Damit sind jetzt 14 der 16 Bundesländer in den Sommerferien. In Baden-Württemberg beginnen sie in 1,5 Wochen und in Bayern in 2 Wochen. Forscher der Elite-Universität Harvard haben eine neue Supererde entdeckt. Dieser Planet hat wahrscheinlich wie unsere Erde eine Atmosphäre. Es gibt auf ihm Berge und möglicherweise sogar Wasser, was für außerirdisches Leben eine wichtige Voraussetzung ist. Er kreist auch im richtigen Abstand um seine Sonne. Es ist also auf ihm nicht zu warm und nicht zu kalt. Zu ihm hinzufliegen wird allerdings nicht klappen. Er ist fast 50 Lichtjahre von uns entfernt. Das bedeutet, ein Lichtstrahl würde 50 Jahre brauchen, um dort zu sein. Wo wir regelmäßig hinfliegen, ist die internationale Raumstation ISS und die bekommt demnächst ein paar Rooibos-Samen. Von der Pflanze haben Teetrinker bestimmt schon mal gehört. Der Strauch wächst in Afrika. Auf der ISS soll er dann auch wachsen, um zu sehen, wie das in der Schwerelosigkeit so funktioniert. 9 von 10 Menschen nutzen bei ihren Chatnachrichten Emojis und die dürfen sich über neue Symbole freuen. Dazu gehören der Monarchfalter, ein Netz mit Griff, ein Meteor, ein Leuchtturm, eine Gewürzgurke und ein Radiergummi. Dazu kommen ein Smiley-Gesicht mit Rissen sowie Daumen nach links und nach rechts. Bis die neuen Emojis auf Computern und Smartphones erscheinen, dauert es aber noch. Das ist für den Anfang kommenden Jahres geplant.
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2: Und wieder wird es bei der Fußball-WM etwas Neues geben. Neben einer XXL-Halbzeitshow wird der Weltmeister zum ersten Mal auch Championship-Ringe bekommen. Das hat die FIFA auf ihrer offiziellen Seite vorgestellt. Ganz nach dem Vorbild der US-Profiligen. Auch dort bekommen die Champions neben dem Pokal aufwendig gestaltete Ringe. Soweit die Meldungen und die Radio Teddy Nachrichten zum Nachhören jederzeit in der Radio Teddy App und überall, wo es Podcasts gibt.
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1: Da hängen zwar noch ziemlich viele dicke Wolken oben am Himmel, mit Regen ist jetzt aber erstmal Schluss. 16 bis 19 Grad haben wir und der Samstag wird dann sehr freundlich. Der Regenschirm kann zu Hause bleiben und die Sonnenbrille darf mit bei 19 bis 28 Grad.
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0: 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Hier geht's jetzt wieder um Elternthemen.
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0: Also das ist ein Thema, über das ich mich auch ziemlich ärgere. Wir rufen unsere Kinder, weil wir los wollen, weil es Essen gibt. Und es folgt eigentlich immer die Antwort, ja, gleich. Ich komme gleich. Ein Moment noch. Gleich. Sie kommen einfach nie sofort. Radio Teddy Familienexpertin Henriette Grünert. Warum ist das so? Warum heißt es immer gleich, gleich, gleich? Warum nicht sofort?
2: Schön ist immer, sich das mal andersrum zu fragen. Wenn unsere Kinder rufen, wie oft sagen wir, ja, ich komme gleich, ich mache das schnell noch zu Ende.
0: Ah, Mist.
2: Genau, kenne ich auch. Ja, weil man denkt, ach, jetzt bin ich hier gerade mittendrin, das mache ich schnell noch zu Ende, aber ich komme ja gleich, ich bin gleich bei dir. Ja, noch 2 Sekunden. Genau, das heißt, einmal machen sie es uns natürlich nach und andererseits haben sie noch kein Zeitgefühl. Also gleich kann auch 10 Minuten sein, das ist egal. Da müssen wir halt dann an unsere Kommunikation nochmal dran und müssen vielleicht auch irgendwie nach einer gewissen Zeit halt nochmal erinnern, dass das Essen auf dem Tisch steht. So, aber da, wir müssen dran und Geduld.
0: Ja, da kann ich mir persönlich wirklich auch mal in die eigene Nase fassen. Ich habe auch nicht immer gleich Zeit. Danke an Radio Teddy Familienexpertin Henriette Grünert.
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1: Mit Nils, hallo. Edgar fragt, ob der Fußball-WM-Pokal wirklich ganz aus Gold ist. Ja, fast. Der WM-Pokal ist knapp 40 cm hoch und wiegt etwas über 6 Kilogramm. Davon sind fast 5 Kilo 18-karätiges Gold. Außerdem sind auf dem Sockel zwei Edelsteinkränze aus dem grünlichen Mineral Malachit eingelegt. Damit ist der Pokal über 100.000 Euro wert. Aber eigentlich ist er unbezahlbar, denn er ist einzigartig. Für jeden Fußballer und für jeden Fan. Wer sich den Pokal mal genauer anschaut, wird sehen, dass er zwei triumphierende Fußballer darstellt, die ihre Hände in den Himmel recken und gemeinsam eine Weltkugel halten. Das soll ein Zeichen dafür sein, dass Fußball verbindet. Der Originalpokal wird übrigens immer in einem Museum am Sitz des Fußballweltverbands in Zürich aufbewahrt. Wer Weltmeister wird, bekommt eine vergoldete Kopie aus Bronze. Den WM-Pokal, wie wir ihn heute kennen, gibt es seit 1974. Damit war Deutschland das erste Land, das den heutigen Pokal gewonnen hat. Und zum letzten Mal haben ihn die deutschen Spieler bei der WM 2014 gewonnen.
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1: Heute mit Starkoch Ralf Zacherl. Und viele Kinder lieben ja Fastfood. Das gilt aber leider als eher ungesund, besonders die Burger aus den Fastfood-Ketten. Denn da sind nicht nur viele ungesunde Fette, sondern auch Geschmacks- und Aromastoffe mit enthalten. Ralf Zacherl beweist, dass es auch gesund geht und verrät, wie wir den perfekten Burger für unsere Kinder selber zaubern können.
2: Ich finde, der perfekte Burger sollte nicht zu groß sein, dass es halt wirklich Kinderhände gut packen können. Lieber sollen die kleinen 2 oder 3 Burger essen, wie einen großen, oder ich habe halt einfach eine Riesensauerei einfach nur auf dem Teller. Da kommt es halt wirklich aufs Kind auch an, wer lieber Rindfleisch möchte oder ob es lieber Geflügel sein soll oder natürlich auch wirklich was Vegetarisches. Ich finde, Tomate, Gurke, Salat sollte auf jeden Fall dabei sein. Die Soßen, ja, das sollten die Kinder wirklich entscheiden. Es darf natürlich auch ein bisschen Tomatenketchup dabei sein. Man kann auch mit Guacamole arbeiten. Also ich liebe halt auch wirklich auch Käsecreme da drauf. Das ist einfach wirklich der individuelle Geschmack und den sollte man auch bei Kindern so ein bisschen respektieren. Man kann immer versuchen, so ein bisschen Anreize zu setzen, dass es vielleicht irgendwie das Essverhalten ein bisschen größer und breiter wird, aber erzwingen ist Quatsch.
1: Also zum perfekten Burger für unsere Kinder gehört für Starkoch Ralf Zacherl auf jeden Fall Gemüse. Ansonsten haben die Kids ganz viel Mitspracherecht und wir sollten sie natürlich auf keinen Fall zum Essen zwingen. 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
4: Mit Alexander Kanja. Hallo zusammen und das sind die wichtigsten Meldungen des Tages. Die nächsten Schulkinder sind jetzt in den Sommerferien und zwar in dem Bundesland mit den meisten Schulkindern in Nordrhein-Westfalen. Für die rund 2,5 Millionen Schülerinnen und Schüler heißt es jetzt 6,5 Wochen frei. Weil viele Familien in NRW jetzt auch in den Urlaub starten, kann es auf den Autobahnen in Richtung Küste und in Richtung Alpen am Wochenende also voll werden. Denn auch aus anderen Bundesländern, in denen die Ferien schon begonnen haben, starten viele in den Urlaub. Dementsprechend voll ist es auch auf den Flughäfen und in den Zügen. Damit sind jetzt 14 der 16 Bundesländer in den Sommerferien. In Baden-Württemberg beginnen sie in 1,5 Wochen und in Bayern in 2 Wochen. Forscher der Elite-Universität Harvard haben eine neue Supererde entdeckt. Dieser Planet hat wahrscheinlich wie unsere Erde eine Atmosphäre. Es gibt auf ihm Berge und möglicherweise sogar Wasser, was für außerirdisches Leben eine wichtige Voraussetzung ist. Er kreist auch im richtigen Abstand um seine Sonne. Es ist also auf ihm nicht zu warm und nicht zu kalt. Zu ihm hinzufliegen wird allerdings nicht klappen. Er ist fast 50 Lichtjahre von uns entfernt. Das bedeutet, ein Lichtstrahl würde 50 Jahre brauchen, um dort zu sein. Wo wir regelmäßig hinfliegen, ist die internationale Raumstation ISS und die bekommt demnächst ein paar Rooibos-Samen. Von der Pflanze haben Teetrinker bestimmt schon mal gehört. Der Strauch wächst in Afrika. Auf der ISS soll er dann auch wachsen, um zu sehen, wie das in der Schwerelosigkeit so funktioniert. 9 von 10 Menschen nutzen bei ihren Chatnachrichten Emojis und die dürfen sich über neue Symbole freuen. Dazu gehören der Monarchfalter, ein Netz mit Griff, ein Meteor, ein Leuchtturm, eine Gewürzgurke und ein Radiergummi. Dazu kommen ein Smiley-Gesicht mit Rissen sowie Daumen nach links und nach rechts. Bis die neuen Emojis auf Computern und Smartphones erscheinen, dauert es aber noch. Das ist für den Anfang kommenden Jahres geplant.
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4: Und wieder wird es bei der Fußball-WM etwas Neues geben. Neben einer XXL-Halbzeitshow wird der Weltmeister zum ersten Mal auch Championship-Ringe bekommen. Das hat die FIFA auf ihrer offiziellen Seite vorgestellt. Ganz nach dem Vorbild der US-Profiligen. Auch dort bekommen die Champions neben dem Pokal aufwendig gestaltete Ringe. Soweit die Meldungen und die Radio Teddy Nachrichten zum Nachhören jederzeit in der Radio Teddy App und überall, wo es Podcasts gibt.
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1: Da hängen zwar noch ziemlich viele dicke Wolken oben am Himmel, mit Regen ist jetzt aber erstmal Schluss. 16 bis 19 Grad haben wir und der Samstag wird dann sehr freundlich. Der Regenschirm kann zu Hause bleiben und die Sonnenbrille darf mit bei 19 bis 28 Grad.
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1: Und jetzt geht es um das Thema Konzentration unserer Kinder. Die Fähigkeit, sich gut konzentrieren zu können, ist sozusagen der Schlüssel für erfolgreiches Lernen. Dementsprechend machen wir Eltern uns Sorgen, wenn es unsere Kinder einfach nicht hinbekommen, bei den Hausaufgaben bei der Sache zu bleiben. Grundschullehrerin Viola Patricia Herrmann sagt, wir Eltern erwarten da oft zu viel. Wie lange sollten sich denn Grundschulkinder grundsätzlich konzentrieren können? Was können wir Eltern denn erwarten, Viola?
2: Also wenn wir jetzt über die Grundschulkinder sprechen, dann reden wir so über 15 Minuten bis hoch 6. Klässler, 12. Klasse in etwa 25 Minuten, die es wirklich konzentriert am Stück sich auf eine Aufgabe fokussieren können.
1: Und zwischendurch kann man dann Pause machen und weitermachen oder ist dann wirklich erstmal Schluss?
2: Nö, man kann zwischendurch Pause machen und dann weitermachen. Tatsächlich sind diese kleinen Pausen auch total wichtig und die können auch kurz sein. Es geht einfach nur darum, dass das Gehirn Sauerstoff und ein Stück weit Abwechslung bekommt. Das heißt, wenn es zu Hause ist, bei den Hausaufgaben in die Küche laufen, einen Schluck trinken, wieder zurückgehen in der Klasse. Ähnliches eigentlich wäre es dann schön, wenn der Lehrer ein paar Auflockerungsübungen einbauen würde, dass einfach die Aktivitätsphase wechselt und die Konzentration dann wieder gegeben ist.
1: Oder wer einen Garten hat, einmal kurz durchflitzen.
2: Einmal rund ums Haus schicken, genau, das ist natürlich perfekt.
1: Also zwischen 15 Minuten in der 1. Klasse und 25 Minuten in der 6. Klasse. Mehr Konzentration ist je nach Alter nicht drin. Dann brauchen die Kinder dringend eine Pause. Danke an Grundschullehrerin Viola Patricia Herrmann. Noch mehr Elterntipps gibt's jeden Tag von 10 bis 2 in unserer Elternsendung am Vormittag. Und außerdem findet ihr immer ausführliche, sehr spannende Experteninterviews in unserer App Radio Teddy Plus.

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1: Mit Nils, hallo. Wenn es sommerlich warm ist, dann tragen ja viele lieber keine festen Schuhe, sondern Sandalen oder Flipflops. Und Greta möchte wissen, woher die Flipflops ihren komischen Namen haben. Flipflops zählen auch zu den Sandalen, genauer gesagt zu den Zehensteg-Sandalen. Ja, so heißen die. Und solche Zehensteg-Sandalen gibt es schon seit über 3000 Jahren. Sie sind sozusagen die Urform der Sandalen und wurden schon von den alten Ägyptern getragen. Auch in Japan sind diese dort Zori genannten Sandalen seit Jahrhunderten ein Klassiker in Sachen Fußbekleidung. Die ersten Zehensteg-Sandalen aus Gummi sind vermutlich so vor rund 70 Jahren in Japan hergestellt worden. Andere sagen in Brasilien. Jedenfalls eroberten sie dann die USA, um sich anschließend weltweit zu verbreiten. Ja, und der Name, um die eigentliche Frage zu beantworten, der kommt wirklich von dem Geräusch, wenn wir mit den Flipflops laufen. Denn wie Flip-Flop hört sich das ja dann auch an.
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8: Da hängen zwar noch ziemlich viele dicke Wolken oben am Himmel. Mit Regen ist jetzt aber erstmal Schluss. 16 bis 19 Grad haben wir. Und der Samstag wird dann sehr freundlich. Der Regenschirm kann zu Hause bleiben und die Sonnenbrille darf mit bei 19 bis 28 Grad.
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0: Es kommt nicht nur bei den ganz, ganz kleinen Kindern vor. Auch bei meinem 6-jährigen Sohn Hannes kommt das unter Umständen manchmal noch vor, wenn er Spielfreunde zu Hause hat, dass das Spielzeug nicht geteilt werden darf. Dass der Spielfreund meines Sohnes beispielsweise ein bestimmtes Spielzeug gar nicht erst anfassen darf. Ich bin dann immer so ein bisschen enttäuscht. Radio Teddy Familienexpertin Henriette Grünert, wie ist denn das, ist das normal? Warum fällt es unseren Kindern denn so schwer, ihr Spielzeug zu teilen?
2: Tatsächlich ist es für Kinder wie eine Erweiterung ihres Selbsts. Ja? Also diese Spielzeuge sind quasi ihr Innerstes. Und insofern ist es was, was einfach zu ihnen gehört. Und das dann abzugeben und zu sagen, ich gebe dir das für eine Zeit, das geht irgendwann, weil dann das Konzept innerlich entsteht. Mhm. Aber es gibt Zeiten, da ist es für die wahnsinnig schwierig. Wichtig finde ich, Kinder nicht zum Teilen zu zwingen. Wir wollen ja immer die Kinder, die teilen. Aber gleichzeitig nehmen wir ihnen damit eben auch was. Ich würde gucken, gerade wenn Besuch kommt, da vielleicht irgendwie eine Kiste zu machen, was Gemeinsames, wo klar ist, wenn jemand kommt, sind das die Spielzeuge, die dir jetzt nicht ganz so wichtig sind, die vielleicht auch mal jemand anders anfassen darf. Und es gibt ganz klar Dinge, wo du auch sagen darfst, das gehört mir, es ist meins. Da die ein bisschen zu entlasten, dass da nicht so dieser Druck ist von, ja, ich muss jetzt aber und nur dann werde ich gemocht und nur dann bin ich ein guter Spielkandidat, sondern es darf jeder seins haben.
0: Danke an Radio Teddy Familienexpertin Henriette Grünert.
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2: Halli, hallo ihr Lieben und einen wunderschönen guten Morgen am Samstag gewünscht. Ja, wir lassen Mama und Papa noch ein bisschen länger schlafen und wir starten jetzt ganz gemütlich von unserem Bett aus in die Abenteuerzeit zum Mitlauschen. Ab 5.40 Uhr ist der Detektivclub der Göttinger 7 unterwegs. Mehrere seltsame Diebstähle reihen sich aneinander und alle haben eins gemeinsam. Nur ältere Frauen sind betroffen. Ja, und deshalb soll nun Jonas' Großmutter den Lockvogel spielen. Doch geht dieser Plan wirklich auf? Die Ermittlungen starten ab 5.40 Uhr. Und jetzt lauschen wir uns an einen Ort, zu dem sonst nur Erwachsene Zutritt haben. Dort, wo nachts Bagger, Kräne, Walzen und Co. schlummern. Es geht auf eine Baustelle. Der kleine Minibagger namens Ben nimmt uns mit und verrät uns, was für ein Spezialauftrag da bei ihm gerade gebaut wird. Viel Spaß mit Schlafgut-Bagger Ben.
3: Wie jedes Kind weiß, gibt es auf jeder großen Baustelle viele große Baufahrzeuge. Bagger, Kräne, Walzen und so weiter und so weiter. Aber wo kommen diese großen Fahrzeuge eigentlich her? Und waren sie früher einmal klein?

0: Schlaf gut, Bagger Ben.
1: Los! Schneller, Willi!
2: Ja, Willi, schneller!
3: Aber ich kann doch nicht schneller walzen.
1: Komm schon, Willi, schneller!
4: Heute ist ein aufregender Tag. Früh am Morgen fahren die kleinen Baufahrzeuge Carla Kran, Rudi Radlader, Willi Walze und Kiki, der kleine Kipplaster, zum ersten Mal überhaupt in den Baustellen-Kindergarten.
5: Hey, Carla, Rudi, Willi, Kiki, wartet auf mich!
4: Ihnen folgt Bagger Ben, der verschlafen hat.
1: Schneller, Ben!
6: Selber schuld, wenn du zu spät kommst.
1: Du bist ja noch langsamer als Willi.
3: Das stimmt nicht. Jetzt bin ich wieder der Letzte.
1: Ja, komm schon, Willi.
3: Ich komme.
1: Soll ich dich etwa in meinen Haken nehmen, damit wir schneller sind?
7: Musst du nicht, Carla. Ich gebe Willi einfach ein bisschen Rollsplit vor die Reifen.
3: Danke, Kiki. Da walzte sich wirklich gleich viel schneller.
7: Gern geschehen, Willi.
4: Der Kindergarten liegt am Rand der großen Baustelle zwischen hohen Sandhügeln. Etwas entfernt arbeiten die großen Fahrzeuge. Aber hier im Kindergarten sind es die kleinen Wühlmäuse, die den Ton angeben. Sie erwarten Bagger Ben und seine Freunde mit einem Spezialauftrag, den sie auf ein großes Blatt Papier gemalt haben.
1: Was?
4: Es soll etwas zusammengebaut werden. Aber was?
3: Was ist damit denn gemeint?
8: Was ist das?
4: Das wird an dieser Stelle noch nicht verraten.
8: Gut. Fangen wir am besten einfach mal an.
1: Aha.
3: Genau.
1: Alles klar.
3: Alles klar.
4: Gute Idee, Ben. Als erster ist Rudi an der Reihe.
8: Ha? Was soll ich machen?
9: Also, wenn ich die Mäuse richtig verstehe, sollst du den Stein da hinten herbringen.
7: Den riesigen Stein?
3: Das wird bestimmt anstrengend.
10: Das ist doch kein Problem. Das schaffe ich schon.
4: Aber als Rudi sich den Stein aus der Nähe ansieht, ist er sich auf einmal nicht mehr so sicher.
10: Mal sehen.
4: Er schiebt seine Schaufel unter den großen Stein, hebt ihn hoch und plötzlich kracht die Schaufel mit dem Stein wieder zu Boden. Rudi ist unter dem Gewicht umgekippt.
10: Ja, ihr habt gut lachen.
4: Aber die Freunde lachen Rudi nicht aus. Sie beschließen, ihm zu helfen.
9: Kommt, wir packen mit an.
1: Na klar.
7: Gemeinsam können wir den Stein bestimmt anheben.
3: Ganz bestimmt.
1: Wartet, ich helfe euch mit meinem Haken.
4: Und richtig.
9: Los, weiter.
4: Mit Hilfe der Freunde gelingt es Rudi, den Stein herbeizuschaffen.
9: Danke. Das wäre schon mal geschafft.
4: Und schon deuten die Wühlmäuse wieder auf den Plan. Auch Ben, Willi, Carla und Kiki müssen ihren Teil des Spezialauftrags erfüllen.
8: Okay. Seid ihr da wirklich sicher?
9: Also gut, Kiki. Du hast gehört, was die Mäuse sagen.
7: Die Ladung aus der großen Baggerschaufel, da soll ich aufnehmen?
3: Das schafft Kiki doch nie.
1: Quatsch, natürlich schafft sie das.
7: Na gut.
4: Kiki macht sich auf den Weg zu dem großen Bagger mit der riesigen Schaufel.
1: Das schaffst du, Kiki.
4: Ob Kiki wirklich alles aufnehmen kann, was da gleich herunterfallen wird? Die Schaufel öffnet sich in der Mitte und herausfallen lauter bunte Luftballons, wobei einige an den Zacken der Schaufel hängen bleiben und platzen.
7: Das sind Luftballons!
4: Die restlichen sammelt Kiki alle ein.
7: Geschafft! Ich Siehst du, Kiki?
9: Bravo, Kiki!
10: Also, na, das war aber auch eine leichte Aufgabe.
3: Fast so leicht wie ich.
4: Wozu man so eine Menge Luftballons auf einer Baustelle wohl braucht? Die Mäuse wissen es bestimmt. Aber sie verraten es noch nicht, sondern stellen die nächste Aufgabe.
9: In Ordnung. Jetzt bist du dran, Carla.
2: Na los.
1: Also gut.
4: Die Freunde folgen Carla zu einem großen Rohr. Es liegt schon ein bisschen länger im Baustellenkindergarten. Eine vorwitzige Spinne hat darum schon ihr Netz über die Öffnung gewebt.
7: Na los. Schaffst das?
1: Oh, das ist ganz schön schwer.
4: Oh. Aber Rudi hat ja gelernt, dass man gemeinsam stärker ist.
10: Warte, Carla, ich helf dir.
1: In Ordnung. So.
4: Und wirklich, gemeinsam gelingt es Carla und Rudi, das schwere Rohr zur Seite zu rollen.
3: Vorsicht, Willi kommt.
7: Carla, Vorsicht!
4: Wobei Carla um ein Haar über Willi gestolpert wäre.
3: Hey Leute, aufpassen!
4: Der schon die nächste Aufgabe der Mäuse ausführt.
1: Was machst du denn da hinter mir?
3: Die Mäuse haben mir gesagt, ich soll hier den Weg für die anderen ebnen.
1: Mhm, aber...
3: Was ist das denn da? Ein Schmetterling? Der ist aber schön.
10: Warte.
7: Halt, Willi!
1: Willi!
7: Nein!
1: Du weißt ja den Hühnchenplatz!
3: Was? Oh!
4: Tja, da hat Willi nur auf den Schmetterling geachtet und tatsächlich eines der rot-weißen Hütchen übersehen.
3: Meint ihr, das kann man wieder aufpusten?
1: Aufpusten?
10: Du meinst wie einen Luftballon?
1: Ach, Willi!
4: Ein plattgewalztes Hütchen kann man natürlich nicht wieder aufpusten. Aber es sind ja noch genügend andere Hütchen da, die Willi vorsichtig zur Seite schiebt, damit Carla und Rudi das dicke Metallrohr dort ablegen können, wo schon die Luftballons und der schwere Stein liegen, den Rudi nicht allein heben konnte.
1: Das war vielleicht anstrengend.
10: Ja.
4: Und wo Bagger Ben gerade die letzte Aufgabe des großen Spezialauftrags erledigt. Mit seinem langen Baggerarm und der Schaufel daran hebt er eine Grube aus und schüttet den Sand daneben auf einen großen Haufen. Ben baggert tiefer und tiefer und der Sandhaufen wird höher und höher.
1: Hey Ben, was gräbst du da?
10: Na, was wohl? Natürlich ein Loch.
7: Natürlich ein Loch. Aber wofür kennt er es?
9: Wir brauchen nicht das Loch, sondern...
7: Sondern?
9: Sondern den Sand.
1: Ja, genau.
3: Ah. Aufgepasst, Leute, dass ich euch nicht platzwalze.
10: Wieder Willi.
3: Gleich. Oh, nicht fertig.
4: Was für ein riesiges Ungetüm aus Sand, Steinen, Rohren und Hütchen bauen die Freunde da nur. Das wird den Freunden erst klar, als die Mäuse dem Sandberg einen Bauarbeiterhelm aufsetzen und darunter ein Hütchen als Nase hineinstecken. Aus dem Rohr, das sie quer durch den Berg schieben, werden die Arme. Und der Stein wird zu einem der Füße.
1: Ah.
9: Also, das ist ja...
3: Da fliegt mir doch glatt die Walzenrolle weg, Leute.
9: Das ist ja... Das ist ein Sandmann.
1: Stimmt.
9: Genau.
4: Ein riesengroßer Sandmann, der grinsend vor ihnen aufragt und an dem die Mäuse schnell noch ein Bündel Luftballons befestigen. Ja, jetzt sieht er wirklich toll aus. Aber...
3: Also das war ganz schön anstrengend alles.
1: Puh, bin ich vielleicht kaputt.
10: Kein Wunder, so schwer wie das Rohr war.
1: Und ein Stein erst.
7: Und die Luftballons.
3: Also Luftballons sind doch nicht schwer.
7: Das kommt ja wohl darauf an, wie viele es sind. Oder etwa nicht.
3: Was? Also...
9: Hey, Leute, streitet euch nicht.
3: Freut euch lieber über das, was wir da gebaut haben.
10: Unseren Sandmann.
3: Toll.
9: Und freuen wir uns.
1: Zum Beispiel auf morgen.
7: Wenn ein neuer Tag ist.
3: Und wir wieder irgendetwas plattwalzen können.
10: Oder schaufeln.
1: Oder anheben.
3: Ja.
9: Oder ausbaggern.
3: Ja, genau.
7: Oder von einem Ort zum anderen transportieren können.
3: Ja. Freuen wir uns einfach.
10: Mann, bin ich kaputt.
3: So, ich walz dann mal nach Hause, Leute.
1: Tschüss, Willi.
7: Ja, mach's gut, Willi.
4: Anscheinend hat der Sandmann unsere Freunde müde gemacht. Willi ist der Erste, der losrollt. Dabei ist er so erschöpft, dass ihm noch vor Erreichen des Bauzauns die Augen zufallen. Wie gut, dass Mama und Papa endlich Feierabend haben und die kleinen Fahrzeuge ins Bett bringen können.
2: Hallo, Ben.
9: Oh, hallo, Papa.
11: Hallo, ihr Kleine.
9: Papa.
10: Rudi.
9: Hallo, Mama.
10: Da seid ihr ja.
7: Hallo.
2: Na, wie geht's euch?
3: Ui, da sieht aber jemand müde aus.
4: Papa Walze legt dem kleinen Willi ein Kissen unter seine Rolle, damit er gut schlafen kann.
2: Schlaf gut, Willi.
3: Ja, Papa. Das mache ich.
4: Auch Carla ist viel zu müde, um die Baustelle zu verlassen.
12: Gute Nacht, Carla.
4: Ist das etwa ein Schnuller, den Papa Kran Carla da ganz sanft in den Mund schiebt? Dabei ist Carla doch schon fast zwei.
12: Schlaf gut.
4: Aber wer so hart gearbeitet hat, darf ausnahmsweise auch mal mit Schnuller einschlafen.
7: Da bist du ja, Mama.
4: Sagt Kiki zu ihrer Mutter, die herantuckert.
10: Hallo, Kiki.
4: Und ihr ein Küsschen auf die müde Nasenspitze gibt.
10: Ich wünsche dir eine gute Nacht, Kiki. Träum schön.
4: Aber da schläft Kiki schon und träumt von einem riesigen Bündel Luftballons, das sie über den Baustellen-Kindergarten transportiert. Rein gar nichts kann Kiki dabei aus ihren Träumen reißen. Nicht mal das laute Schnarchen von Rudi, der schon in den Armen seines Kuschelbärs, seines Kuschelhasen und seines Kuschelschafs eingeschlafen ist, die Mama Radlader ihm an die Seite gelegt hat.
13: So, gute Nacht, mein lieber Rudi-Spatz.
4: Am aller müdesten von allen Fahrzeugen jedoch ist der kleine Bagger Ben. Denn keiner hat so viel gearbeitet, geschaufelt und gebaggert wie er. Darum breitet Papa Bagger auch eine große, weiche Decke über Bagger Bens kleinem Motor aus.
2: So, mein Lieber.
13: Gute Nacht, Papa.
4: Und ganz leise, so dass es nur Bagger Ben in seinen tiefsten Träumen hören kann, flüstert Papa:
2: Ich bin ganz, ganz, ganz stolz auf dich. Gute Nacht. Schlaf gut und träum schön, kleiner Bagger Ben.
4: Und das gilt auch für euch alle da draußen. Schlaft gut und träumt schön. Vielleicht sogar von einem Baustellen-Kindergarten. Gute Nacht, alle miteinander.

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0: Valentina Wiedehopf. Endlich Schulkind. Von Dorothea Flexig. Gelesen von Friedel Morgenstern.
1: Was bisher geschah?
0: Valentina will heute unbedingt allein in die Schule gehen. Sie rennt die Treppe empor. Auf der obersten Stufe dreht sie sich um und winkt ihrem Papa. Ihr Vater sitzt im Auto und hält den Daumen hoch. Es ist ihr erster richtiger Schultag. Die große Schultür steht weit offen. Ihre Klassenlehrerin, Frau Blumberg, steht weit hinten, fast am Ende des Gangs und winkt sie zu sich. Komm, der Unterricht fängt an, ruft sie. Heute dürfen die Kinder malen. Sie haben alle Selbstlaute gelernt. Das sind die Buchstaben A, E, I, O und U. Jeder darf einen Buchstaben malen und daneben ein Tier, dessen Namen mit diesem Buchstaben beginnt. Luisa hat den Buchstaben A gewählt und malt einen Affen. Valentina hat den Buchstaben U ausgesucht. Sie malt einen Uhu. An einer langen Wäscheleine hängt Frau Blumberg das U mit dem Uhu und nach alle anderen Bilder quer durchs Klassenzimmer auf. Bald sieht der Raum richtig schön bunt aus. Valentina meldet sich und fragt, ob sie aufs Klo gehen darf. Frau Blumberg erlaubt es ihr. Geh schnell, komm aber gleich wieder, sagt sie freundlich. Valentina wundert sich, denn sie weiß nicht recht, wie man die Klotür von innen verriegelt. Sie dreht an dem Griff und es funktioniert. Die Tür ist verschlossen. Valentina geht schnell aufs Klo. Als sie fertig ist, will sie das Schloss wieder öffnen, findet aber nicht heraus, wie das funktioniert. Ich bin eingeschlossen, erschrickt sie. Sie ruft laut, Hallo, hallo, ist da jemand? Niemand ist da. Was mache ich denn jetzt? Valentina klappt den Klodeckel runter, setzt sich und wartet einfach ab. Dann hält Valentina die Warterei nicht mehr aus. Sie stellt sich mit einem Fuß auf den Klodeckel und mit dem anderen auf den Türknauf. An der Tür ist ein Kleiderhaken. Daran hält sie sich mit einer Hand fest und zieht sich nach oben. Nun steht sie mit einer Fußspitze auf dem Knauf. Sie greift höher und stemmt ihren Oberkörper oben über die Tür. Rasch schwingt sie ein Bein von drinnen nach draußen. Nun liegt sie mit ihrem Oberkörper quer oben auf der Tür. Das ist ganz schön hoch, denkt sie. Was mache ich jetzt? Wie komme ich hier runter? Valentina hat Angst, das andere Bein auch noch über die Tür zu heben und runterzufallen. Wieder sind Schritte zu hören. Hilfe! Ruft Valentina so laut sie kann. Ich bin hier drin, im Mädchenklo! Die Schritte kommen näher. Zum Glück kommt endlich jemand, freut sich Valentina. Die Tür öffnet sich. Ausgerechnet Tommy kommt herein. Was machst du da? Fragt er.
2: Ich genieße die Aussicht.
0: Valentina ist genervt.
2: Hol schnell Frau Blumberg.
0: Aber Tommy zieht einfach an ihrem Bein.
2: Aua!
0: Schreit Valentina. Sie verliert das Gleichgewicht, rutscht oben runter und plumpst auf Tommy.
2: Spinnst du? Schreit er sie an.
0: Das hat wehgetan, schimpft Valentina zurück.
2: Du kannst Danke sagen.
3: Okay, danke. Verrate niemandem, dass ich mich eingesperrt habe, bittet sie leise.
0: Beide gehen zurück zum Klassenzimmer. Wo wart ihr denn so lange? Wundert sich ihre Lehrerin.
2: Die saß oben auf der Klotür und kam nicht runter. Ich hab ihr geholfen, platzt es aus Tommy heraus.
0: Valentina ärgert sich.
2: Warum petzt du das?
0: Sie fühlt sich von ihm verraten.
2: Ich hab die Tür nicht mehr aufbekommen. Ich wusste nicht, wie das geht.
0: Frau Blumberg beruhigt sie und ist sehr nett. In der Pause holt Frau Blumberg einen passenden Schlüssel vom Hausmeister und geht mit Valentina aufs Mädchenklo. Sie schließt die Kabine auf und zeigt Valentina, wie man das Schloss von innen schließt und wieder öffnet.
2: Eigentlich ist es ganz einfach. Valentina hatte nur immer versucht, in die falsche Richtung zu drehen.
0: Bald ist die Schule vorbei. Valentina hat wieder etwas Neues gelernt. Frau Blumberg hat ihr beigebracht, dass ihr nichts peinlich sein muss
2: und dass man auch aus Fehlern und Missgeschicken lernt.
1: Und jetzt geht's weiter.
2: Der Sportunterricht der 1b ist längst vorbei. Nur noch Valentina und Luisa sind in der Umkleidekabine. Sie sind die Letzten. Valentina ist gut gelaunt. Sie singt vor sich hin und zieht sich an.
3: Das Beispiel hat heute richtig Spaß gemacht, sagt Luisa.
2: Sie ist schon fertig angezogen und steht mit ihrem Schulranzen auf dem Rücken und ihrem Turnbeutel in der Hand vor Valentina. Die sitzt in grünen Socken, einer rosa Unterhose und im hellblauen Unterhemd noch auf der Bank und zieht sich ihren Pullover über.
3: Mach mal schneller, drängelt Luisa.
4: Blöder Pullover! Und wo ist meine Hose?
2: Valentinas Hose ist unter die Bank gerutscht.
4: Was ist denn jetzt los? Wundern sich die Mädchen.
2: Eine schrille, laute Sirene ertönt. Das klingt bedrohlich. Im Flur hören sie schnelle Schritte. Ihr Sportlehrer ruft laut:
5: Feueralarm! Sofort alle nach draußen! Beeilung! Alle in Zweierreihen auf dem Hof aufstellen!
2: Luisa zieht Valentina mit sich.
3: Los, komm jetzt!
2: Noch immer hallt der laute Ton durchs ganze Gebäude. Valentina schnappt schnell ihre Tasche, Schuhe, Jacke, Turnbeutel und rennt auf Socken voll bepackt neben Luisa nach draußen. Die anderen Kinder aus der 1b stehen schon auf dem Hof. Immer zwei Kinder nebeneinander aufgereiht. Die beiden Freundinnen stellen sich an. Ihr Sportlehrer Herr Brandl telefoniert mit dem Handy.
4: Hey, komischer Vogel, dein Schuh, ruft Tommy.
2: Valentina hat einen Schuh auf dem Weg verloren. Er liegt mitten auf dem Platz. Sie legt ihre anderen Sachen auf den Boden und läuft auf Strümpfen zum Schuh, hebt ihn auf und flitzt wieder zurück.
4: Der Feueralarm war nur eine Probe. Alles ist in Ordnung. Ihr habt das gut gemacht, lobt der Sportlehrer.
2: Max empört sich. Er zeigt auf Luisa und Valentina.
3: Die beiden haben das doch nicht gut gemacht. Sie sind total spät rausgekommen.
2: Jetzt schauen alle Valentina an. Als einzige ist sie noch nicht fertig angezogen.
3: Valentina Wiedehopf in rosa Unterhose, zieht Tommy sie auf.
2: Er pfeift wie ein Vogel und mehrere Kinder lachen. Luisa schimpft,
3: lass das!
2: Valentina ist das so peinlich. Falscher Feueralarm und sie hat bestimmt ein feuerrotes Gesicht. Sie zieht ihre Hose rasch an, dann setzt sie sich auf den Boden und schlüpft in ihre Schuhe. Sie versucht, ihren Schuh zu binden. Die Schleife gelingt ihr aber nicht.
3: Wie ging das mit dem Hasenohr?
2: Überlegt sie. Herr Brandl spricht nun zur ganzen Klasse.
4: Im Gegenteil, Valentina ist ein gutes Beispiel dafür, wie man es richtig macht. Die Hose anzuziehen ist nicht wichtig. Sein Leben zu retten ist viel wichtiger. Wenn es zu lange dauert, sich anzuziehen, dann ist es besser, die Turnhalle sofort zu verlassen.
2: Herr Brandl bemerkt nun, wie Valentina sich mit ihrem Schuh abmüht. Er bückt sich zu ihr und bindet ihr den Schnürsenkel.
3: Danke, murmelt Valentina leise.
4: Kindergartenpupsi kann sich nicht mal allein die Schuhe zubinden, lacht Tommy.
2: Valentina ärgert sich. Warum passieren ausgerechnet ihr immer solche Sachen? Alle Kinder machen sich auf den Weg ins Hauptgebäude. Auf dem Stundenplan stehen noch 2 Stunden Deutsch. Bevor es losgeht, verteilt Frau Blumberg die Einschulungsfotos.
0: Jedes Foto kostet 5 €. Zeigt sie zu Hause und entscheidet euch, ob ihr sie haben wollt.
2: Auf dem Foto stehen alle Kinder auf der Schultreppe mit ihren Schultüten in den Händen. Valentina ist das 3. Mädchen von rechts außen in der mittleren Reihe. Es ist aber nur ihr Po zu sehen, weil sie sich gerade bückt.
4: Natürlich will sich Valentina kein Foto kaufen. Auf einmal geht es ihr richtig schlecht. Valentina reicht es.
3: Schule ist blöd.
2: Sie meldet sich und wird aufgerufen.
3: Ich bin krank, sagt Valentina mit leidender Stimme. Mir ist schlecht und ich habe Fieber.
2: Frau Blumberg kommt zu ihr und legt ihr eine Hand auf die Stirn.
4: Die ist nicht heiß.
3: Aber ich habe Bauchweh und mir ist schlecht, behauptet Valentina.
2: Luisa soll dich begleiten und mit dir ins Sekretariat gehen. Ruf deine Eltern an. Ist dein Vater oder deine Mutter zu Hause? Valentina nickt.
3: Ja, meine Mama.
2: Hoffentlich geht es dir bald besser, wünscht Frau Blumberg. Im Sekretariat ist zum Glück nicht viel los. Valentina darf sich auf eine Liege legen, bis sie abgeholt wird.
3: Was hast du denn? Fragt ihre Mama besorgt. Mir ist schlecht und ganz heiß, jammert Valentina.
2: Dabei ist sie nicht krank. Sie will nur nie wieder zur Schule gehen. Ist doch egal, wenn ihr Bruder mehr kann als sie.
4: Zu Hause angekommen, geht Valentina gleich in ihr Zimmer. Ihre Mutter bringt ihr Kamillentee und Zwieback. Valentina hasst das. Trotzdem trinkt sie einen Schluck und nimmt einen Bissen. Dann kuschelt sie sich unter ihre Decke und nimmt ihren Lieblingsstoffhund Puschel in den Arm. Sie tut so, als ob sie schläft, bis sie von ihrem Bruder Leon geweckt wird. Ihre Mutter ist einkaufen.
5: Telefon für dich! Du bist krank? Was hast du denn?
3: Weiß nicht, murmelt Valentina und nimmt das Telefon.
2: Es ist Luisa, die besorgt fragt, wie es ihr geht. Soll ich dich morgen früh abholen? Will sie wissen.
3: Nein, ich bin lange krank. Vielleicht für immer. Och, das wäre so schade. Es ist viel schöner mit dir in der Schule. Du bist doch meine beste Freundin, sagt Luisa.
5: Mal sehen, antwortet Valentina.
2: Valentina tapst in die Küche und holt sich ein Eis aus dem Kühlfach. Sie lümmelt sich aufs Sofa vor den Fernseher. Leon kommt dazu und wundert sich.
5: Ich dachte, du bist krank.
3: Bin ich auch, behauptet Valentina.
5: Und was hast du?
3: Ich hab einen Infarkt, antwortet sie.
5: Vielleicht eher ein Infekt, verbessert sie ihr Bruder.
3: Willst du mir nicht sagen, was wirklich los ist?
2: Valentina schüttelt den Kopf und stellt den Fernseher lauter. Aber ihr Bruder lässt nicht locker.
0: Valentina muss ihm alles erzählen. Valentina hat es geschafft. Ihre Mutter glaubt ihr, dass sie krank ist und sie darf noch 2 Tage länger zu Hause bleiben.
2: Allerdings ist es nicht so lustig, allein zu sein, wenn es einem eigentlich gut geht. Valentina wird es schnell langweilig. Alle anderen Kinder sind jetzt in der Schule und lernen und sie hockt auf ihrem Bett und bleibt dumm. Valentina vertreibt sich die Zeit. Sie spielt, sie räumt sogar ihr Zimmer auf. Sie holt ihr hässliches Federmäppchen heraus, spitzt alle Buntstifte und malt ein Bild. Dann nimmt sie ein leeres Blatt und stellt sich selbst Rechenaufgaben. 2 + 2 = 4 + 2 = Sie trägt die Ergebnisse richtig ein. Dann versucht sie sogar ungerade Zahlen zusammenzuzählen und rechnet ein paar Minusaufgaben. Das geht immer besser. Aber sie ist weiterhin unzufrieden.
3: Das macht keinen Spaß, stellt sie fest.
2: Sie schaut aus dem Fenster.

0: Was? Wer denn?
1: Tommy steht vor der Tür.
2: Er hält eine richtige Hundeleine in der Hand. Sally wedelt mit dem Schwanz und springt sie freudig an. Kommst du mit Sally ausführen? Fragt Tommy freundlich.
1: Valentina schaut ihre Mutter an.
2: Ein bisschen frische Luft wird dir gut tun, sagt sie.
1: Valentina zögert.
2: Sally winselt und schlägt ihre Hand.
3: Na gut, ich hol meine Jacke.
2: Valentina schnappt ihre Jacke vom Haken und schlüpft in ihre Turnschuhe.
3: Aber wir holen noch Luisa ab, bestimmt sie.
0: Ja, okay.
3: Geht es dir besser?
1: Fragt Tommy.
3: Kommst du morgen wieder in die Schule?
2: Wieso? Hast du mich vermisst? Will Valentina wissen.
3: Ich wollte mich bei dir entschuldigen und ich soll Grüße von der ganzen Klasse sagen. Alle hoffen, dass du bald gesund wirst und wiederkommst, antwortet Tommy.
2: Valentina freut sich.
3: Es ist halt lustiger, wenn du da bist, gibt Tommy zu.
2: Gib mir die Leine, ich möchte Sally halten, bittet Valentina. Tommy reicht ihr die Hundeleine.
3: Gut,
2: dann bin ich morgen wieder gesund, sagt Valentina, und komm auch wieder zur Schule.
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0: Göttinger Polizei ratlos, schon das dritte Opfer. Das darf doch nicht wahr sein.
1: Das ist ja krass.
2: Hey Leute, um was geht's?
1: Hey Würmchen, hier in der Zeitung steht irgendwas von Raubüberfällen auf alte Damen, die nicht gelöst werden können.
2: Zeig mal her.
1: Hier.
0: Da werden alte Omas am helllichten Tage beklaut. Die Kerle verschwinden spurlos und die Opfer können sie nicht beschreiben. Die haben schon der dritten Frau innerhalb von 2 Wochen ihr ganzes Geld abgezogen.
1: Siehst du die da drüben?
0: Wen?
1: Die blonde Prinzessin dort.
0: Was soll mit der sein? Ist die neu?
1: Denk schon. Wie findest du die?
0: Na, wie schon? Ist halt ein Mädchen. Lass uns lieber Würmchens Hausaufgaben abschreiben, bevor Lord Helmchen kommt. Ah, Mist, da ist er schon. Und ich habe schon wieder keine Hausaufgaben. Das gibt Ärger.
3: Guten Morgen. Worüber diskutiert denn meine Klasse heute schon wieder so eifrig? Geht's um das Fußballspiel vom Wochenende?
0: Nein, Herr Helmer. Es geht um die Überfälle auf die alleinstehenden Frauen hier in Göttingen.
3: Aha. Die Meisterdetektive der Göttinger Sieben sind mal wieder auf der Suche nach der Lösung eines furchtbaren Verbrechens. Wie auch immer, wir beschäftigen uns heute mit den Kommaregeln.
4: Entschuldigen Sie, ich bin neu hier. Wo kann ich mich hinsetzen?
3: Oh, entschuldige. Dich habe ich ganz vergessen. Du bist Maike Bohrmann aus Stuttgart, richtig?
4: Ja. Naja, eigentlich aus Hamburg. Wir sind in den letzten 2 Jahren 3-mal umgezogen. Von Hamburg nach Berlin, von da aus nach Stuttgart und jetzt hierher.
3: Setz dich dort drüben neben Chao Li. Die ist auch erst seit 2 Wochen in der Klasse. Ich hoffe, dir wird nicht Angst und Bange, wenn du die Zeitungsberichte von den überfallenen Frauen hier in Göttingen liest.
4: Ach, sowas höre ich öfter. Mein Vater ist Polizist. Der ist gerade dran an dem Fall.
0: Hast du das gehört? Wir müssen sie in der Pause unbedingt deswegen mal anquatschen.
1: Klar, das machen wir.
3: Dann erst einmal willkommen bei uns. Ich bin Herr Helmer. Stell dich doch mal kurz deiner neuen Klasse vor.
4: Also, ich heiße Mike Bormann und ich spiele gerne Hockey, falls wir nicht gerade mal wieder umziehen. In meiner letzten Schule in Stuttgart war ich in der Theater-AG. Aber in letzter Zeit kämpfe ich eher allein gegen meine Spielkonsole. Außerdem fahre ich gerne Inliner und finde Tiere cool.
3: Hast du denn auch ein Haustier?
4: Nein, mein Vater erlaubt es nicht. Er sagt immer, dass wir bald umziehen und wir uns deshalb keins anschaffen sollten.
0: Na, dann such dir doch jetzt schnell eins aus. Umgezogen seid ihr doch jetzt gerade.
3: Darf ich vorstellen, Erwin Sapowski.
0: Kannst mich Kröte nennen.
3: Ist gern etwas vorlaut. Vielleicht stellt ihr euch einfach alle vor, damit Maike weiß, mit wem sie es hier noch so zu tun hat.
4: Hi, ich bin Chao Li.
2: Wie bitte?
4: Chao Li?
2: Hey, gute Aussprache. Es ist ein chinesischer Name und bedeutet große Wirksamkeit. Ich bin auch erst vor 2 Wochen hierher gezogen, aus Schwerin. Geboren bin ich in Peking. Meine Eltern haben letzte Woche in der Innenstadt ein Restaurant eröffnet. Ich habe eine ältere nervige Schwester, spiele voll gern Klavier, will bald mit Schlagzeug anfangen, mache Aikido und male gern.
1: Also, ich bin Jonas, ich habe einen Bruder, der heißt Lukas und ich spiele sehr gern. Alter, mit deiner Geschichte über deine angeblichen Vorfahren aus der Zeit von Karl dem Großen hast du mindestens 5 Minuten rausgeschlagen. Die Hausaufgaben hat er nicht mehr kontrolliert.
0: Du warst mit der Aufzählung deiner 50 Hobbys und deiner vielen Autogrammkarten aber auch nicht schlecht. Komm, wir suchen Maike. Bin gespannt, was die von den Fällen mit den Omas weiß.
1: Oh ja, cool. Wetten, dass die mit mir innerhalb der nächsten Woche mal ins Kino geht?
0: Da drüben steht sie. Direkt im Chao Li und Würmchen.
1: Also nichts wie hin.
4: Hey, Jonas, richtig? Was hat es vorhin mit den Göttinger Sieben eigentlich auf sich? Und wieso Meisterdetektive?
1: Ach das. Das ist eine ganz alte Geschichte, nicht der Rede wert.
4: Na los, erzähl doch mal.
1: Ach, wir haben damals einen Kriminalfall aufgeklärt, wo die Polizei selber nicht mehr weiterkam. Die Zeitung haben uns damals mit den Göttinger Sieben vergessen. Das waren 7 Professoren aus dem 19. Jahrhundert. Die haben sich mit viel Mut für Recht und Gerechtigkeit eingesetzt. Dazu gehören Kröte, Würmchen, mein Bruder Lukas und ich.
4: Das sind doch aber nur 4.
1: Dann sind wir jetzt mit dir und Chao Li schon 6.
4: Also, ich bin dabei. Und du, Chao Li?
2: Klar.
1: Dann willkommen im Club.
4: Wieso wirst du eigentlich Kröte genannt? Du siehst gar nicht wie eine Kröte aus.
1: Wegen seines Nachnamens, Sapowski. Sapo ist Spanisch und bedeutet Kröte.
4: Ah, coole Idee. Und du, Würmchen?
2: Naja, ich bin halt nicht der Größte und Kräftigste.
0: Dafür ist er aber super schlau. Aber ich hätte mal eine ganz andere Frage. Was hat dir dein Vater über die Überfälle erzählt?
4: Eigentlich nicht viel.
1: Konnten die Frauen etwas über den Täter sagen?
4: Ich habe mitbekommen, dass die beiden Frauen tagelang unter Gedächtnisverlust litten und den Täter auch später nicht beschreiben konnten. Die dritte liegt sogar im Koma. Die Ärzte bangen um ihr Leben.
0: Also müssen alle Frauen den Täter in die Wohnung gelassen haben. Vielleicht haben sie ihn gekannt.
1: Oder er hat in der Tür geklingelt. Vielleicht hat er die Frauen gebeten, um auf die Toilette gehen zu dürfen. Oder er hat gesagt, dass er den Stromzähler ablesen muss.
5: Das ist ja fies.
0: Ja, oder? Jedenfalls brauchen wir auf alle Fälle mehr Informationen über die Sache. Wenn Mike uns dabei helfen könnte, wäre das echt cool.
4: Klar, kein Ding. Mal sehen, was ich herausfinde.
1: Wir müssen einen Schlachtplan machen. Wir stehen erst am Anfang unserer Ermittlungen.
0: Der Polizei scheint es genauso zu gehen.
1: Maike, hast du eine Idee?
4: Ihr seid doch die Meisterdetektive.
1: Ja, aber du bist jetzt auch eine von den Göttinger Sieben.
5: Ich guck mal im Internet. Vielleicht finde ich da was Interessantes.
0: Jonas, du versuchst, die Namen der überfallenen Frauen rauszufinden.
1: Und wie soll ich das machen?
0: Fahr zu den Krankenhäusern, in denen die alten Damen behandelt wurden. Wir müssen so viel wie möglich über die Frauen herausfinden. Vielleicht kann dir Chao Li helfen. Maike, versuch immer auf dem Laufenden zu bleiben. Frag bei deinem Vater nach. Er könnte unsere beste Quelle sein. Er hat ja praktisch immer die neuesten Infos.
4: Yep.
5: Und was machst du?
0: Ich gehe zum Chefredakteur des Göttinger Tageblatts. Vielleicht gibt's über die Fälle mehr Infos, als bisher veröffentlicht wurden.
1: Meinst du den Typen mit der schwarzen Hornbrille? Den haben wir doch kennengelernt, als wir den Überfall auf die Spedition aufgeklärt haben. Wie hieß der noch?
0: Markus Achenbach. Ich habe seine Visitenkarte irgendwo zu Hause.
5: Stimmt. Der hat uns doch damals angeboten, uns jederzeit bei Fragen und Problemen zu helfen. Kann ich mitkommen?
0: Klar, gerne.
4: Hey, was haltet ihr davon, wenn wir morgen alle 10 Minuten früher in die Schule kommen? Dann können wir in der Pausenhalle unsere Ergebnisse besprechen. Wollt ihr meine Handynummer haben? Dann könnt ihr mich in eure WhatsApp-Gruppe aufnehmen. Ihr habt doch eine, oder?
1: Klar, her damit.
4: Also, 0172...
0: Guten Tag, mein Name ist Erwin Saprowski und das ist mein Freund Paul Benson.
5: Sie können auch Würmchen zu mir sagen.
0: Ich möchte zu Markus Achenbach. Ich habe vorhin angerufen.
6: Euch kenne ich doch. Ihr seid doch die kleinen Detektive, richtig?
0: Ach, naja.
7: Nicht kleine Detektive. Das sind die Göttinger Sieben. Sie wissen schon. Die Jungs, die damals den Überfall auf die Spedition aufgeklärt haben. Schlaue Bande. Was kann ich für euch tun?
0: Naja, uns beschäftigt gerade ein neuer Fall. Es gab doch diese Überfälle auf alte Damen hier in Göttingen.
5: Wir wollen gern bei der Aufklärung helfen und haben uns gefragt, ob sie vielleicht mehr wissen, als in der Zeitung stand.
7: Tja, wenn einer da helfen kann, dann ihr. Lasst uns in mein Büro gehen. Viel mehr wissen wir leider auch nicht. Die Polizei hat aber nicht mal die Nachnamen der Opfer rausgegeben. Datenschutz.
5: Ja, haben wir gelesen. Nur Anneliese W. Die veröffentlichten Vornamen sind aber die richtigen oder wurden sie geändert?
0: Guter Punkt.
7: Nein, die Vornamen sind korrekt. Was euch aber vielleicht interessieren könnte, ist, dass es vor einer Weile ähnliche Vorfälle in anderen Städten gab. Die Frauen konnten keine Täter beschreiben. Ihre Bankkonten waren leergeräumt und der Schmuck aus ihren Wohnungen verschwunden. Von den Tätern fehlt bis heute jede Spur.
0: Können Sie uns sagen, in welchen Krankenhäusern die Frauen liegen?
7: Leider nein. Was ich weiß ist, dass beide erwachten Frauen unter retrograder Amnesie leiden.
0: Retro... was?
5: Sie können sich nicht mehr erinnern, was zuletzt passiert ist.
7: Alle Achtung, ich musste das googeln. Jedenfalls wissen sie tatsächlich nicht mehr, was in den letzten 2 Wochen passiert ist. Nach dem Erwachen aus dem Koma haben beide unter Schwindel und Übelkeit gelitten. Eine Frau meinte, sie habe das Gefühl gehabt, sie sei unter einer Käseglocke gewesen.
0: Ah, interessant.
7: Mehr weiß ich leider auch nicht. Aber wenn ich irgendwie helfen kann, meldet euch gerne wieder.
0: Danke, das machen wir.
5: Sehr nett von Ihnen. Wiedersehen.
7: Wiedersehen. Und viel Erfolg.
0: Danke. Tschüss.
8: Unterdessen versuchten Chao Li und Jonas in einigen Krankenhäusern abzuklären, wo die alten Damen behandelt wurden. Im ersten fanden sie jedoch nichts heraus und wurden recht schnell und deutlich wieder aus dem Haus komplimentiert. Aber Jonas ließ sich so schnell nicht entmutigen. Er fischte ein paar alte Zeitschriften aus dem Papierkorb vor dem nächsten Krankenhaus heraus, während Chao Li ihn fragend ansah.
4: Was, wenn die uns hier auch nichts sagen? Hey, was hast du denn vor?
1: WhatsApp, ich habe eine Idee. Einen wunderschönen guten Tag, schöne Frau.
4: Guten Tag.
5: Jonas.
1: Frau Meier schickt uns. Wir sollen alte Zeitschriften für die Frau ohne Gedächtnis abgeben, damit sie sich nicht so langweilt und vielleicht schneller gesund wird.
9: Wer bitte ist denn Frau Meier?
1: Das ist die Nachbarin von der Frau, die ausgeraubt wurde. Sozusagen eine alte Freundin. Könnten Sie uns zu ihr bringen? Dann können wir ihr die Zeitschriften geben.
9: Guter Versuch, junger Mann. Und sehr charmant dazu, aber ich darf euch nicht reinlassen. Gebt die Zeitungen doch einfach mir. Ich bringe sie Frau... Wie sagtet ihr, heißt die Patientin?
5: Anneliese.
9: Ja, und weiter?
5: Das haben wir vergessen.
2: Frau Meier hat uns nur den Vornamen gesagt.
9: Na was denn nun, vergessen oder nur den Vornamen gesagt? Mir scheint, ihr seid lediglich ein bisschen neugierig, hm? Hört mal, selbst wenn die Dame ohne Gedächtnis hier läge, dürfte ich euch nichts darüber sagen. Das ist zu ihrem eigenen Schutz, also geht nach Hause, Kinder, ich hab zu tun.
1: Wie bitte? Kinder?
2: Na komm, wir hauen ab. Vielleicht klappt es im nächsten Krankenhaus.
8: Aber auch in den 5 anderen Krankenhäusern erhielten sie eine Abfuhr. Dementsprechend schlecht gelaunt und leider etwas zu spät, platzten die beiden am nächsten Morgen in den Unterricht.
3: Schön, dass ihr auch schon kommt. Jetzt aber schnell.
4: Entschuldigung.
0: Na, ausgeschlafen? War es gestern so anstrengend?
1: Hör bloß auf.
2: Jonas und ich sind gestern in 4 und heute Morgen nochmal in 2 Krankenhäusern gewesen. Aber alle haben uns abgewimmelt.
0: So ein Mist.
1: Habt ihr denn was Neues?
5: Nur das, was wir euch gestern in die WhatsApp-Gruppe geschrieben haben.
2: Und du, Maike?
10: Ich hab leider gar nichts. Hab meinen Vater seit gestern Morgen nicht gesehen. Als ich heute Morgen aus dem Haus gegangen bin, hat er noch geschlafen.
1: Nicht gerade eine fette Ausbeute.
5: Am besten treffen wir uns nach der Schule in Victor Space Café. Das ist am alten Rathaus, neben dem Gänselieselbrunnen.
0: Okay, passt euch 16 Uhr?
10: Ja, geht.
1: Was machen wir denn jetzt?
3: Wie wäre es denn mit Bücher aufschlagen und vorlesen, Jonas?
1: Welche Seite nochmal?
8: Am Nachmittag kam Maike schon etwas früher zum Treffpunkt und machte sich ein bisschen mit ihrer neuen Umgebung vertraut. Sie stand auf dem Platz beim Gänseliesel und betrachtete nachdenklich die eindrucksvolle Bronzefigur.
10: Ich wüsste zu gerne, was es mit dir auf sich hat, Gänseliesel.
1: Da kann ich dir helfen.
10: Jonas!
1: Die Bronzefigur ist das Wahrzeichen Göttings. Sie läuft barfuß und ist von mehreren Gänsen umgeben. Früher hat jeder neue Student das Gänseliesel geküsst, bis das Küssen verboten wurde. Heute klettert jeder frischgebackene Doktor auf den Brunnen, küsst das Gänseliesel auf den Mund und schmückt es mit einem Blumenstrauß. Wegen des Kusses auf den Mund nennt man das Gänseliesel auch das meistgeküsste Mädchen der Welt.
10: Oh, coole Story. Besteht das Kussverbot weiterhin?
1: Nee, das wurde 2001 aufgehoben.
10: Und die weiblichen Doktoren? Küssen die Figur auch?
1: Alle Mädchen, die zum ersten Mal zum Gänseliesel kommen, müssen den Jungen küssen, der in ihrer Nähe ist. Das ist hier Tradition. Ups, hier ist ja schon einer.
10: Träum weiter.
1: Schade, hätte ja klappen können. Oh, lass uns reingehen. Die anderen warten sicher schon.
10: Okay.
0: Seid ihr ja. Habt ihr was?
1: Ich kann nicht lange bleiben. Ich muss um 17 Uhr beim Training sein. Deshalb fange ich gleich an. In der heutigen Ausgabe des Göttinger Blick steht, dass die Frauen nächste Woche unter Hypnose befragt werden sollen. Dafür kommt extra ein Experte aus Heidelberg. Die dritte Frau liegt immer noch im Koma.
2: Ein Hypnose-Experte. Es könnte doch sein, dass die Frauen von dem Täter unter Hypnose gesetzt wurden. Und dann haben sie den Auftrag bekommen, ihr gesamtes Geld vom Konto abzuholen und dem Täter auszuhändigen.
1: Das würde erklären, weshalb auch der gesamte Schmuck der Frauen verschwunden ist. In der Regel versteckt ihn noch jeder und gibt das Versteck niemandem preis.
10: Die Frauen haben im Übrigen das Geld von ihren Sparkonten selbst abgeholt. Das hat mir mein Vater beim Mittagessen erzählt. Das war auf den Überwachungskameras zu sehen. Mein Vater hat sich besonders darüber gewundert, wie fröhlich die Frauen beim Betreten der Banken aussahen.
5: Darf dein Vater uns das alles erzählen?
0: Natürlich. Wir arbeiten schließlich an der Aufklärung des Falles und können der Polizei nützliche Informationen geben, weil wir ja ganz andere Quellen für unsere Arbeit nutzen. Maike, sag deinem Vater lieber nicht, dass wir an der Sache dran sind. Vermutlich denkt er, dass es für uns zu gefährlich ist, weiter zu recherchieren.
10: Nee, mach ich nicht. Dann würde er erst recht nichts sagen.
1: Gab es eigentlich in den Wohnungen der Frauen Kampfspuren?
10: Du meinst, um zu sehen, ob sich die Frauen gewehrt haben?
1: Mhm.
5: Die Presse hat jedenfalls behauptet, dass die Frauen den Täter freiwillig in die Wohnung gelassen haben müssen und danach dem Raub ins Koma gefallen sind.
2: Vielleicht waren es auch mehrere Täter und nicht bloß einer.
0: Stimmt. Über die Anzahl der Täter wissen wir auch nichts.
1: Sorry, ich muss los. Kommt doch am Wochenende zum Spiel gegen Duderstadt. Wir spielen am Sonntag um 15 Uhr beim Vereinsheim. Maike, vielleicht hast du auch Lust zu kommen. Wir könnten noch mal ins Kino gehen.
0: Wir kommen alle gern zum Fußball, wenn wir den Fall bis dahin gelöst haben.
1: Mann, das bleibt doch wohl jedem selber überlassen, wo er seine Freizeit verbringt.
0: Ja, aber für manche gibt es nun mal Wichtigeres als so ein Fußballspiel. Maike, kannst du bitte nachfragen, ob die Polizei auch glaubt, dass sich die Frauen nicht gewehrt haben? Das ist echt wichtig zu wissen.
1: Okay, na dann, tschüss.
10: Tschüss.
0: Wir telefonieren. Lasst uns mal überlegen, was in den nächsten Tagen zu erledigen ist. Wir sollten herausfinden, ob jemand wirklich unter Hypnose gesetzt werden kann.
2: Ich gehe nachher mal in die Bibliothek und versuche, so viel wie möglich über Hypnose herauszufinden.
5: Ja, und ich könnte im Internet recherchieren. Ich bin echt gespannt, was man da findet.
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3: Und willkommen hier zum gemütlichen Start in euren Samstag. Hallöchen zusammen. Und egal, ob ihr gerade noch im Bettchen seid und langsam aufwacht oder schon auf dem Weg ins Badezimmer zum Zähneputzen seid oder sogar schon am Tisch sitzt und das Müsli weglöffelt, wir starten jetzt alle gemeinsam in den Tag mit Abenteuergeschichten zum Mitlauschen. Ab 6.40 Uhr lernen wir hier ein echt starkes Freundschaftsduo kennen. Julius und den Melok. Zusammen bestehen sie immer jeden Tag die schwierigsten Abenteuer. Und welches heute auf die beiden wartet, hört ihr ab 6.40 Uhr. Und zum Start in den Samstag gibt's jetzt erstmal Urlaubsfeeling auf die Ohren. Wir lauschen uns nach Spanien. Genau gesagt in die Stadt Barcelona, denn da ist gerade auch Kira Kolumna unterwegs. Doch bei ihr kommt die Urlaubsstimmung irgendwie nicht so richtig auf. Was da los ist, hört ihr jetzt im dritten Teil von Kira Kolumna offline in Barcelona. Viel Spaß!

0: Was bisher geschah.
1: Hey Leute, findet ihr auch? Verreisen ist einfach das Größte. Und verreisen mit dem Crush das Allergrößte, oder? Der Crush, von dem ich rede, ist natürlich Rafa. Rafa war inzwischen schon mehrmals in Südberg zu Besuch. Höchste Zeit für meinen Gegenbesuch.
2: Oh, perdona, Kira. Ich musste unterwegs noch die Details mit Luis klären. Also, es gibt eine spontane Planänderung. Wir bleiben nicht in Madrid, sondern fahren nach... Tada! Barcelona! Fantastico, verdad?
3: Barcelona? Aber wieso?
2: Weil Luis sturmfrei und uns eingeladen hat.
3: Und Luis ist...
2: Ein guter Amigo. Ist vor 2 Jahren von Madrid nach Barcelona gezogen. Und genau das machen wir jetzt auch.
1: Luis selbst ist mir auf Anhieb sympathisch. Ein halb schüchternes, halb verschmitztes Grinsen. Lange, praktisch zum Man-Bun zusammengebundene Haare. Styling interessiert ihn offenbar weniger als seine Musik.
4: Ich mache am liebsten Ambient Music.
1: Warte, ist das nicht so eine Art Entspannungsmusik?
4: Kommt drauf an. Ambient Music gestaltet Soundlandschaften. Oder wie ich es nenne, Soundscapes.
1: Muss ich hören.
4: Gerne doch.
1: Kaum hat Luis die Musik abgestellt, springt Rafa auf.
2: Echt coole Musik, amigo. Und jetzt geht's los.
4: Wie, was geht los?
2: Na, la aventura. Las vacaciones de eventos.
4: Ich dachte eigentlich, wir hängen heute Abend erstmal gemütlich ab. Hier um die Ecke gibt es ein paar echt entspannte Bars.
2: Oh, ich höre nur gemütlich und entspannt. Was ich hören will, ist aufregend, impressionante, animada.
4: Dazu fällt mir spontan nichts ein.
2: Aber mir...
3: Ja, ich ahne, was jetzt kommt.
2: Hier, seht mal. Barcelona Events schlägt uns die Bar Fiesta Vivo im Raval vor. Da gibt es heute Abend sogar Live-Musik.
4: Also wenn es dir darum geht, bei uns im Viertel gibt es in jeder zweiten Bar Live-Musik. Dazu müssen wir nicht extra über die Ramblas rüber ins Raval.
2: Was heißt denn hier müssen? Dass wir die Ramblas mitnehmen, macht es gleich doppelt impressionante.
4: Ich frage mich, wen du hier beeindrucken willst.
2: Schaut euch nur mal die Fotos an. Wow. Und die Bewertungen.
3: Sieht wirklich ganz gut aus. Aber wenn Luis uns erstmal seine Lieblingsbar zeigen möchte...
4: Ach, das hat Zeit. Gegen so viel Begeisterung will ich gar nicht ankommen.
1: Nett gesagt, Luis. So verbringen wir den Abend in der wahrscheinlich lebhaftesten Bar im definitiv lebhaftesten Viertel von Barcelona. Die Stimmung? Mega. Die Liveband? Mega. Rafa und ich am Ende des Tages? Mega müde. Luis hat uns das große Bett in seinem Zimmer hergerichtet und zieht auf die Wohnzimmercouch um. Echt zuvorkommend, oder?
0: Und jetzt geht's weiter.
1: Vorm Einschlafen schaffe ich es gerade noch, einen einzigen Gedanken zu denken. Irgendwie hatten Rafa und ich heute noch gar keinen ruhigen Moment, einfach nur für uns. Na, aber das kommt bestimmt morgen noch. Ich schlafe wie ein Stein und wache am nächsten Tag voller Entdeckungslust auf. Luis nimmt uns mit in ein kleines Frühstückslokal, wo wir Pan Tomate serviert bekommen. Geröstetes Brot, das mit Tomaten, Olivenöl und Salz eingerieben ist. Mega lecker. Ein Foto von meinem Frühstücksteller geht an Nele. Ihre Antwort? 3 Sprachnachrichten auf einmal.
5: Kannst du davon bitte was nach Südberg mitbringen? Oder wenigstens das Rezept? Dann können wir das hier auch
2: Leute,
5: mal machen.
2: Ich habe etwas entdeckt.
3: Warte, nur noch eine Nachricht.
5: Ich weiß auch schon, wo wir das Brot kaufen.
2: Schau mal, Luis, was hältst du von dieser Tour
5: erzählt,
2: hier?
5: Dass in der
2: Fängt in 40 Minuten an.
5: Oh,
4: also das sieht wirklich interessant aus.
5: Ihre Oma.
4: Frag mich, was sie da so zeigen.
2: Finden wir es heraus? Bist du auch dabei, Kira?
5: Die Oma
3: Wie?
5: Von
3: sie.
2: Fantastico. Ich buche sofort.
5: Oder
2: 3 Personen.
5: Jedenfalls wünsche ich euch noch einen wunderschönen Tag. Oh, ich bin so neidisch, das kannst du dir gar nicht vorstellen, Kira. Aber ich gönne es euch natürlich auch. Schick mir unbedingt ganz viele Fotos, ja? Hasta la vista!
3: Hey Nele, danke, du bist ja sweet. Also, zu deiner ersten Message, klar, das mit dem Tomatenbrot können wir auf jeden
2: Fall... Komm, Kira, du kannst auch später noch Sprachnachrichten für deine BFF aufnehmen.
3: Haben wir es eilig?
2: Ha, der war gut. Wir müssen los, sonst verpassen wir unsere Tour.
3: Welche Tour denn?
2: Na, die Guide-Tour, die ich gerade gebucht habe.
3: Eine Guide-Tour? Hör ich gerade zum ersten Mal.
2: Oh, und wo warst du, als du CC gesagt hast?
3: Hab ich?
2: Aha.
4: Leider gibt es einen Zeugen.
3: Oh. Und ihr konntet nicht kurz warten, bis ich mich mit Nele ausgetauscht habe?
2: Bis zum Abendbrot, oder wie?
4: Ganz Unrecht hat er da nicht, wenn ich das mal anmerken darf.
3: Darfst du, Luis. Also gut, was genau ist das denn für eine Tour?
2: Sie selbst.
1: Rafa zeigt mir seinen Handybildschirm. Barcelona Street Art Tour steht darauf. Oho, da hat gestern jemand zugehört. Was ich von mir gerade nicht sagen konnte. Wir bezahlen eilig. Dann geht es zu Fuß zum Startpunkt der Tour. Der Kolumbus-Statue am Passage de Colom, der traumhaft schönen Strandpromenade von Barcelona. Aber Sekunde mal, sollte es hier nicht um Street Art gehen?
4: Also den alten Kolumbus kenne ich schon.
2: Ist die Tour etwa ein Scam oder habe ich falsch gebucht? Ich schau noch mal nach.
3: Oder ihr schaut einfach mal genauer hin.
2: Wohin?
3: Na, zu Kolumbus hoch. Zum Beispiel auf die Weltkarte in seiner Hand.
2: Hey, die ist ja bunt. Das war aber nicht immer so, oder?
4: Ist das etwa Stoff auf der Karte?
3: Ich tippe auf Wolle oder Garn.
2: Ah.
3: Genau wie bei den Socken, die Kolumbus verpasst wurden. Mit kleinen Ankern.
4: Witzig. Aber wieso Garn?
3: Ich würde sagen, ein klarer Fall von Yarnbombing.
4: Yarn... What?
3: Yarnbombing. Keine Sorge, das ist friedlicher, als es klingt. Eine Form von Streetart, bei der Leute Sachen in der Öffentlichkeit einen Häkelüberzug verpassen.
4: Puh, stelle ich mir ziemlich aufwendig vor.
3: Ist es bestimmt auch.
2: Und wozu das Ganze?
3: Das fragst du? Wozu sprayst du denn Graffiti?
2: Das ist meine Expression. Kunst.
3: Da hast du's. Ich finde, Kolumbus sieht man so mal mit ganz anderen Augen an.
4: Das stimmt.
2: Totalmente.
1: Klar, dass mir der Häkel-Kolumbus mehr als nur ein Schnappschuss wert ist. Ich kann mich kaum losreißen, als unser Tourguide zum Aufbruch ruft. Doch was sehe ich da? Die Straßenlaternen, an denen wir vorbeispazieren, spielen Laufsteg. Genau wie Kolumbus tragen sie Häkel-Outfits, eins farbenfroher als das andere. Kurz darauf kommen wir an einem ganz anderen Fall von Streetart vorbei. Einem Wal, so groß wie ein Wohnwagen, ganz aus Meeresmüll. Mir stockt der Atem. Eine andere Tourteilnehmerin lässt hastig und nicht gerade unauffällig ihren Plastiktrinkbecher in einen Mülleimer fallen. Streetart, die nachdenklich macht. Es folgen Zauberkünstler, Tänzer und vor der Kathedrale Sagrada Familia eine Frau, die sich selbst als Sagrada Familia verkleidet hat, inklusive riesigem Hut, der die Front des Bauwerks zeigt. Macht schon Sinn. Wer könnte mehr über die Geschichte der Sagrada Familia erzählen als die Sagrada Familia selbst? 2 Stunden und viele Infos später endet die Tour auf einem belebten Platz.
3: Wow, das war echt 10 von 10.
2: Sag ich doch.
3: Ich habe so viele Fotos gemacht. Ich glaube, ich muss mindestens die Hälfte davon in die Cloud hochladen, sonst platzt mein Handy.
4: Die Sorgen einer Reporterin.
3: Im Ernst? Da war echt alles dabei, was Street Art zu bieten hat.
2: Außer Sound of Cities.
3: Stimmt.
4: Schon komisch. Die 3 laden normalerweise alle ihre Auftritte in Social Media hoch. Die Flughafen-Performance habe ich inzwischen gesehen. Aber seitdem nichts Neues.
2: Ah, bueno. Vielleicht sind sie ja hier zum Urlaub machen und relaxen. So wie 4.
3: Möglich. Jemand anderes ist gerade jedenfalls absolut unrelaxed.
2: Wer denn?
3: Mein Magen. Der ist so leer wie ein spanisches Dorf zur Siesta.
4: Ja, da können wir sicher Abhilfe schaffen. Ich könnte auch was vertragen.
3: Kennst du hier in der Nähe was?
4: Leider nicht wirklich.
3: Hey Jungs, schaut mal. Da an der Ecke.
4: Das kleine Café? Mit dem blumengeschmückten Eingang?
3: Mhm. Sieht einladend aus, oder? Was duftet denn da so verführerisch?
4: Müssen die Churros im Schaufenster sein. Bestimmt frisch gebacken.
3: Oh, mein Bauch gibt ein fettes Like. Seht mal, was für Dips sie dazu anbieten. Con azúcar, con chocolate, con dulce de leche.
4: Sogar con aguacate y chocolate. Avocado und Schokolade? Ich weiß ja nicht.
3: Aber ich weiß was. Diese Churros waren die längste Zeit für uns sicher, oder? Da müssen wir rein. Was?
2: Hier, schaut mal. Barcelona Events hat gerade eine Promo-Aktion in einem Rooftop-Café ausgespuckt. Nur 3 Straßen von hier.
4: Was denn für eine Promo-Aktion?
2: Die haben heute ganz neu aufgemacht. Wer vor 14 Uhr da ist, bekommt einen Kaffee und einen Snack aufs Haus. Das dürfen wir nicht verpassen. Also vamos! El tiempo corre!
3: Ey, Rafael, jetzt warte doch mal!
6: Worauf?
3: Während du am Handy gehangen hast, habe ich das Café entdeckt. Mit meinen eigenen Augen. Die Churros da...
2: Die laufen doch nicht weg.
3: Lässt du mich vielleicht mal...
2: In serio, Kira. Da, wo wir hingehen, bekommst du ein Café und Aussicht. Angeblich kann man von dem Rooftop sogar den Strand sehen.
1: Haben wir das nicht heute schon?
2: Aber nicht von oben. Und Churros bekommen wir an jeder Ecke. Wetten denn, dass Sie auf dem Rooftop auch welche haben? Luis, ja, sag doch auch mal was.
4: Nö, nö, ich bin mit beidem fein. Klärt das mal schön unter euch.
1: Ganz ehrlich, Raffas Handybesessenheit fängt langsam richtig an zu nerven. Da steigt mir der leckerste Duft in die Nase, seit ich in Spanien gelandet bin. Und Rafa verlässt sich lieber auf den Spürsinn einer App? Echt albern, wenn ihr mich fragt. Andererseits strahlt er wie jemand, der gerade seinen ersten Churro mit Schokolade probiert hat. Wie war das noch mit »Die Klügere gibt nach«? Als wir kurz darauf mit 10, 15, 20, 21, 22 anderen Wartenden in einer Schlange vorm Eingang eines gesichtslosen Hotels stehen und mein Magen von hungry zu hangry umschaltet, bereue ich das Nachgeben allerdings schon wieder.
3: Boah, wo ist denn dieser Türsteher jetzt schon wieder hin?
4: Vielleicht mal für kleine Türsteher?
3: Für Sparwitze habe ich gerade echt keinen Nerv.
4: Oh, entschuldige.
3: Sorry, war nicht so gemeint.
4: Schon gut, I feel you.
2: Hä? Was fühlst du?
4: Na, Kiras Hunger. Hast du keinen?
2: Das gehört eben dazu. Schaut mal, auf Barcelona Events läuft sogar ein Livestream von da oben. Da, cool, oder? Und die Musik. Richtig gute Vibes.
3: Sorry, ich höre gerade nichts. Mein Magen knurrt so laut.
2: Ah, bueno. So schlimm ist. Da drüben ist ein Kiosk.
3: Ja, klar. Ich werde mir ein abgepacktes Fertighörnchen reinstopfen. Vacaciones de eventos.
2: Ah, die Schlange rückt schon wieder weiter.
4: Schon ist gut.
2: Oh no, der Livestream hängt. Ah, jetzt geht's wieder. Hey, sehe ich das richtig? Die haben da sogar einen DJ.
3: Boah, soll das jetzt die ganze Zeit so gehen?
2: Hä? Die ganze Zeit was?
3: Dass du am Handy klebst und die reale Welt, inklusive uns, Luft für dich ist.
2: Oh, ich klebe am Handy? Oh.
3: Was ist darin bitte witzig?
2: Wer hat denn seine beste Freundin als Handgepäck, oder sollte ich besser sagen, Handygepäck mitgenommen?
3: Das kann man ja wohl nicht vergleichen.
2: Wieso? Wann war dein letzter Call mit Nele?
3: Eben auf dem Weg hierher. Ah. Ja und? Worüber hätten wir denn reden sollen? Du hattest ja eh schon entschieden, was wir machen.
2: Einer muss halt entscheiden, wenn die andere mit dem Kopf in Südberg ist.
3: Nicht dein Ernst?
4: Oh, es gibt nicht zufälligerweise noch eine zweite Schlange, in der nicht in Dauerschleife gezopft wird?
1: Autsch. Nicht gerade eine Glanzleistung, unseren Streit so offen vor Luis auszutragen. Das Unbehagen ist dem Ärmsten förmlich anzusehen. 10 Minuten später... Aus Hangry ist inzwischen einfach nur angry geworden, fahren wir mit dem Lift zum Rooftop hinauf. Meine Stimmung dagegen bleibt im Keller. Sieht bei Rafa offenbar nicht anders aus. Schlechte Laune mal 2 gleich, wir spielen patzige Kommentare-Tennis. Eine Stimme in meinem Kopf sagt die ganze Zeit, stopp jetzt, Kira, das ist doch kindisch. Aber manchmal kann Frau einfach nicht aus ihrer Haut. Luis sitzt neben uns, knabbert lustlos an einem Hefeknoten und schüttelt immer häufiger den Kopf.
3: Du bist ja schon wieder am Handy.
2: Oh, Kira, kann ich jetzt nicht mal mehr mit meiner Mutter schreiben, wenn sie den Schlüssel für den Fahrradkeller sucht?
3: Disculpa, ich kann auch nicht in deinen Kopf sehen.
2: Oh, wenn das nicht die liebe Nele ist.
3: Wie du siehst, liegt mein Handy noch auf dem Tisch.
2: Oh, wow, sie geht einmal nicht dran. Qué maravilla. Ich frage mich, wie viele Stunden ihr nachher zum Ausgleich telefoniert.
3: Keine Sorge. Auf dem Planeten Barcelona-Events bekommst du davon eh nichts mit.
2: Das,
4: Also Leute, mir reicht's.
3: Wie?
2: Hä?
4: Ich dachte, wir verbringen einen gechillten Tag zusammen. Euer Drama muss ich mir echt nicht geben.
2: Sorry, amigo. Wir meinen es ja nicht so.
4: Ja, erzählt das euren Handys. Wir sehen uns später bei mir, wenn ihr euch ausgezopft habt.
1: Damit greift Luis seine Jeansjacke vom Tisch und stapft ohne ein weiteres Wort zum Lift. Rafa und ich schauen ihm sprachlos nach, da ist Luis auch schon zwischen den Aufzugtüren verschwunden.
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6: Hey Flossenfreunde, hier ist Dizzy Disco, der Disco-Delfin aus der Lagune Nummer 3. Seid ihr für den Tag bereit?
7: Ja!
6: Sag mal, schlaft ihr noch? Ich hab ja gar nichts gehört. Flossen hoch, wer ist dabei?
7: Yeah.

0: ich bin Jochen.
1: Hey, Jochen ist auch wieder dabei. Und habt ihr schon Larry gesehen? Ruft mal Krokodil.
2: Hi.
3: Krokodil.
2: Kroko was?
3: Krokodil.
4: Das ist mein Lieblingsspiel.
1: Einsiedlerkrebs, wie geht's? Du weißt doch, welche blubberbunten Knöpfe man dreht. Also lass uns allen Flossenfreunden zeigen, wie eine echte Aquaparty geht.
3: Yeah.

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0: Hallihallo, ich bin Zappel, das Zappeltier.
1: Und ich bin Frank. Und jetzt beginnt unsere Frank und seine Freunde Radioshow.

0: Und was kommt jetzt?
1: XYZ.
2: Das Berufe-ABC mit Frank und seinen Freunden.
3: Und dem Buchstaben S. S wie Sekundenzeiger.
2: Zappel, Sekundenzeiger ist kein Beruf mit dem Buchstaben S.
3: Schneeschieber.
2: Nein.
3: Salzstreuer.
2: Nein.
3: Sockenhalter.
2: Sockenhalter, Zappel, das sind alles keine Berufe.
3: Staubsauger aber.
2: Nein, Zappel.
3: Aber das muss doch irgendeiner tun. Dann hab ich noch was. Senkrechtstarter.
2: Zappel, mit dem Buchstaben S gibt es doch ganz viele Berufe und auch ganz alte Berufe, wie zum Beispiel einen Schneider. Oder kennst du einen Schuster?
3: Na klar, der macht auch Schuhe. Quadratlatschen sozusagen. mir fällt auch einer ein. Zum Beispiel die Schwimmlehrerin.
2: Ja, oder Sportlehrer, oder Skilehrer, oder Snowboardlehrer.
3: Oh, ja, Lehrer gibt's eine Menge. Ich weiß noch einen. Schornsteinfeger, Frank.
2: Mir fällt noch ein, Schauspieler oder Sekretärin.
3: Super viele Berufe. Und ich habe wieder Kinder getroffen, denen auch Berufe mit dem Buchstaben S eingefallen sind. Hör mal zu.
4: Sängerin.
2: Oh ja, ich bin doch selber auch ein Sänger.
4: Schokoladenmacher.
2: Schokoladenmacher? Lecker.
4: Sachlehrerin.
2: Sachlehrerin, da haben wir wieder die Lehrerinnen und Lehrer.
4: Straßenwärter.
2: Straßenwärter, super. Straßenbauarbeiter, Straßenreiniger. Oh, da hätte ich auch drauf kommen müssen.
3: Bist du aber nicht. Und jetzt geht es zum Berufe-Raten. Ich erkläre, du rätst, okay?
2: Ein Beruf mit dem Buchstaben S. Ich bin gespannt.
3: Also, da arbeitet man in einem Flugzeug.
2: Pilot, nein.
3: Silot oder wie? Nein. Man arbeitet in einem Flugzeug und bedient da die Leute, die in dem Flugzeug sitzen, bringt ihnen Getränke oder was zu essen. Und manchmal bringt man auch dem Pilot was zu essen.
2: Ich glaube, ich habe es gleich.
3: Ja, und bevor man startet, sagen die immer, die Notausgänge sind hier, da und so, solche Dinge.
2: Ich hab's. Stewardess. Einen Steward.
3: Ja, genau. Eine Flugbegleiterin oder Flugbegleiter. War ganz einfach. Hab ich gut erklärt.
2: Hast du super erklärt, Zappel.
3: Das hat wieder total viel Spaß gemacht, Frank.
2: Das war das Berufe-ABC mit Frank und seinen Freunden.
3: Und dem Buchstaben S.
2: Und in circa 3 Minuten sind wir wieder da. Frank und
3: Zappel.

0: Oh, jetzt geht's weiter mit der Frank und seine Freunde Radioshow.
1: Frank und seine Freunde, Berufe ABC.
0: Das Berufe ABC mit Frank und seinen Freunden.
2: Mit dem Buchstaben T. T wie Zappel?
0: Teppichklopfer.
2: Teppichklopfer?
0: Ja, Teelichthalter dann.
2: Zappel?
0: Türstopper?
2: Türstopper ist doch wohl kein Beruf.
0: Toaster aber.
2: Toaster? Nein.
0: Tonträger.
2: Tonträger. Ja, wir kommen schon in die richtige Richtung. Tontechnikerin.
0: Oh ja, das stimmt. Gut. Mehr fällt mir aber gerade so nicht ein, Frank.
2: Es gibt aber noch weitere Berufe mit dem Buchstaben T. T wie Tanzlehrerin oder einen Tanzlehrer.
0: Oh ja.
2: Dann gibt es doch den Beruf des Tankwarts.
0: Wenn unser Tank alle ist, wenn wir auf Tour sind, Frank, ist der total wichtig.
2: Ansonsten müssen wir mit dem Taxi weiterfahren. Taxifahrer, auch ein Beruf mit dem Buchstaben T.
0: Oh, mir fällt auch wieder einer ein. Tauchlehrer.
2: Um richtig gut tauchen zu können, brauchst du einen Trainer. Auch ein Beruf mit dem Buchstaben T. T wie Trainer.
0: Ganz schön sportliche Sendung. Du, Frank.
2: Ja, Zappel?
0: Haben wir diesmal auch Kinder besucht?
2: Na klar, wir spielen Berufe raten. Bist du bereit?
0: Oh, die Kinder erklären Berufe mit T und ich muss rausfinden, was die meinen?
2: Los geht's.
3: Ich untersuche Tiere. Ich helfe Tieren in Not.
0: Oh, ganz einfach. Tierarzt, hast du noch mehr? Weiter.
3: In diesem Beruf gibt's viel Lärm. Da lackiere ich auch manchmal. Ich säge was aus und baue auch ganz viel, so wie Schränke.
0: Ganz klar, Tischlerin. mehr.
4: Also man spielt auf ein Feld, man spielt mit einem Ball, der sehr klein ist, es gibt ein Netz.
0: Total einfach. Tennisspielerin. Noch einen.
4: Es ist so eine Art Tisch, aber kein richtiger Tisch. Auf dem Tisch ist ein Netz gespannt. Den Tisch gibt es in verschiedenen Farben. Sind so ähnlich wie Tennis und nennt man auch so ähnlich. Und dann gibt es 2 Spieler oder 4 Spieler. Man kann auch Rundlauf spielen, hat kleine Schläger und einen kleinen Ball.
0: Heute rate ich alles. Tischtennisspieler.
2: Zappel, du bist wirklich gut heute. Okay, hier einen habe ich noch.
4: Man führt anderen Leuten was vor, muss sich verkleiden und manchmal auch schminken. Und muss gut Texte auswendig lernen können.
0: Schminken und Texte auswendig lernen? Frank, so einen Beruf gibt's nicht.
2: Doch, Zappel, hör mal, hier die Antwort.
4: Theaterspieler.
0: Oh, Mensch. Trotzdem hat heute wieder total viel Spaß gemacht.
2: Das war das Berufe ABC mit Frank und seinen Freunden.
0: Und dem Buchstaben T.
2: Gleich
0: geht
2: es
0: weiter
2: mit
0: der
2: Show.

0: U, Frank?
1: Aber klar, Zappel. Es gibt viele Berufe, die mit U wie Umwelt zu tun haben. Eine Umweltberaterin, Umwelttechniker. Schon mal was von gehört?
0: Nee, was macht denn ein Umwelttechniker?
1: Das ist ein ganz wichtiger Beruf. Zum Beispiel berät er dich, wenn du Energie sparen möchtest.
0: Oh, also sowas wie Sonnenenergie und solche Sachen.
1: Richtig, Zappel. Wir haben doch einen Umweltsong.
0: Oh ja, mach das Licht immer aus, lass das Auto vor dem Haus.
1: Genau, Zappel.
0: Umweltsongschreiber, ist doch ein toller Beruf.
1: Ja, könnte man sagen. Okay, Umweltsongschreiber ist ein Beruf mit dem Buchstaben U.
0: Frank, ich war wieder unterwegs und habe Kinder gefragt, ob sie Berufe mit U kennen. Hör mal zu.
2: Unternehmer.
1: Ja, ein Unternehmer, richtig.
2: UFO-Fahrer.
1: UFO-Fahrer? Okay, ein seltener Beruf. Okay, UFO-Fahrer.
0: Na klar, es gibt auch den U-Bahn-Fahrer. Pass auf, Frank, der nächste ist noch viel besser.
2: Unterhosenmacher.
1: Zappel, Unterhosenmacher, das hast du den Kindern doch wieder vorgegeben.
0: Würde ich nie tun, noch einer.
1: Ja, wahrscheinlich kommt der Unterhosenverkäufer.
0: Quatsch, wie kommst du auf sowas?
2: Unterhosenverkäufer.
1: Zappel, ich hab's gewusst.
0: Oh, Frank, das war cool.
1: Ja, Zappel, aber es gibt natürlich auch noch richtige, echte Berufe mit dem Buchstaben U. Zum Beispiel eine Universitätsprofessorin.
0: Die wissen viel, aber ich weiß auch noch einen Beruf und den musst du jetzt raten, Frank.
1: Okay, da bin ich gespannt.
0: Ja, pass mal auf. Also, der hört zu, wenn andere Leute in einer anderen Sprache reden. Und versucht dir das dann in deiner Sprache wiederzugeben.
1: Das soll ein Beruf sein mit dem Buchstaben U?
0: Ja, U und zwei Punkte obendrauf, ein Ü.
1: Ein Ü, okay. Hast du noch einen Tipp? Ich komme nicht drauf.
0: Ja, also ich spreche jetzt Chinesisch. Und wenn der das dann hört und dir das wieder gibt, dann ist das Deutsch.
1: Ah, ich hab's, Zappel. Du meinst den Beruf des Übersetzers.
0: Richtig, Frank. Das hat wieder total viel Spaß gemacht, Frank.
1: Das war das Berufe-ABC mit Frank und seinen Freunden und dem Buchstaben
0: U.
1: Oh, Zappel, das war es leider schon. Die Frank und seine Freunde Radioshow ist leider schon vorbei.
0: Oh, schade.
1: Heute verabschieden wir uns auf Englisch, ja?
0: Okay.
1: Wir zählen auf Englisch bis drei.
0: Ja, und dann auf Englisch auch Tschüss sagen.
1: Ja, weißt du, wie das heißt?
0: Goodbye.
1: Okay. One,
0: two, three, four.

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1: In einer dunklen Gewitternacht bist du einmal

0: Es geschah in einer jener Gewitternächte, in denen sich die Grenzen zwischen Wirklichkeit und Traum zu verschieben scheinen. Der Wind jaulte wie ein siebenköpfiger Hund um das Haus, in dem Julius mit seiner Mutter wohnte.
1: Hoffentlich kommt Mama bald zurück.
0: Plötzlich gab es einen ohrenbetäubenden Knall. Das Fenster zerschlug mit voller Wucht und die Scheibe zersprang in tausend Stücke. Hunderte modrige Herbstblätter flogen herein und wirbelten in Julius' Zimmer umher. Dann ein Lichtblitz

0: Die Blätter formten sich zu einem unförmigen, riesenhaften Wesen, das kurz darauf wie von einem übergroßen Staubsauger eingesogen unter seinem Bett verschwand.
1: Gestatten, dass ich mich vorstelle. Ich bin ein Melok und so wie ich bin, hast du mich erschaffen. Wenn ein Mensch zu viel Angst hat, warum auch immer, dann werden wir größer und größer. Und manche von uns werden dann so groß, dass sie für ihren Besitzer sichtbar werden.
0: Der Melok hatte recht. Es gab so vieles, wovor er schreckliche Angst hatte. Hunde zum Beispiel, die Nacht mit ihren Schattengespenstern und dass seine Eltern sich wieder wegen ihm streiten würden.
1: Also, jetzt, wo wir uns ein bisschen besser kennengelernt haben, wirst du dich unter meiner Anleitung einigen Mutproben unterziehen. Und sobald du sie erfolgreich absolviert hast, dann und nur dann, sitze ich irgendwann wieder nur noch als kleiner Vogel der Angst auf deiner Schulter.
0: Beschwingt liefen sie aus dem Park Richtung Schule. Doch dann verließ Julius wieder der Mut, denn hinter ihm tauchten nun ausgerechnet Paul und Leon auf, die sich ständig über ihn lustig machten.
2: Guck mal da, was für ein Trottel.
0: Als ob die ganze Situation nicht schon schlimm genug wäre, kam von vorne jetzt auch noch Trixie, der unberechenbare Mörderhund, angestürmt.
2: Oh nein!
0: Julius wollte wie üblich reißaus nehmen, doch der Melok hielt ihn ärgerlich fest.
1: Halt! Willst du etwa, dass wir einmal vor Angst sterben? Siehst du nicht, wie groß ich schon wieder geworden bin?
2: Ja, Entschuldigung, aber der Hund weckt mir doch die gute Angst. Der ist doch wirklich gefährlich.
1: Quatsch mit Soße. Ich dachte, ich hätte dir gerade etwas über Hunde beigebracht. Schau doch mal, Trixie hat ihre Ohren freundlich aufgerichtet und wedelt mit dem Schwanz, während sie auf dich zuläuft. Sie mag dich also. Du scheinst der geborene Hundekumpel zu sein.
0: Paul und Leon hatten inzwischen die Straßenseite gewechselt, denn ihnen war der riesige Schäferhund auch nicht geheuer. Könnt ihr euch vorstellen, wie überrascht sie waren, als die Schäferhündin plötzlich an Julius hochsprang und ihm einmal quer über das Gesicht leckte? Dann sagte Julius etwas zu ihr und sie setzte sich brav vor ihn hin und ließ sich sogar von ihm hinter den Ohren kraulen.
2: Wow! Hut ab, Bro! Wir sehen uns nachher in der Schule! Ja, okay, bis dann!
0: Julius brachte Trixie rasch noch ihrem dankbaren Herrchen zurück und rannte zur Schule. Doch er war zu spät. Die Klassentür war zu. Das war ihm noch nie passiert.
3: Nanu? Julius? Warum kommst du so spät?
2: Entschuldigung, aber ich musste noch den Hund vom Nachbarn einfangen.
4: Was?
2: Doch, das stimmt, Frau Kaktus. Leon und ich haben es selbst gesehen.
0: Die ganze Klasse hielt den Atem an. Einige konnten kaum glauben, was sie da eben gehört hatten, denn sie kannten die wilde Schäferhündin Trixie und hatten einen Mordsrespekt vor ihr. Zu seinem eigenen Erstaunen stellte Julius fest, dass er es gar nicht so übel fand, einmal auf diese Art im Mittelpunkt zu stehen und nicht wie sonst wegen seiner Ängstlichkeit.
3: Na schön, dann setz dich mal.
5: Und jetzt geht's weiter.
3: Nun können wir ja endlich mit dem Mathe-Test beginnen.
0: Der Melok zwinkerte Julius aufmunternd zu und setzte sich auf den freien Platz neben ihm. Frau Kaktus teilte den Test aus und alle begannen sofort zu rechnen. Nur Julius nicht. Der kaute auf seinem Stift herum und schaute zum Fenster hinaus.
1: Was ist los mit dir, Kumpel? Mathe-Test ist angesagt.
2: Ja, ich weiß.
0: Ohne richtig nachzudenken, begann Julius wie wild drauf loszurechnen. Deshalb machte er einige Flüchtigkeitsfehler. Zweimal verschrieb er sich, krakelte dann das richtige Ergebnis darüber, so dass man kaum noch etwas erkennen konnte. Dann verdrehte er ein paar Mal die Zahlen, schrieb zum Beispiel 94 statt 49. Ratzfatz war er fertig und begann wieder an seinem Stift herumzukauen und aus dem Fenster zu schauen. Dem Melok war jedoch nicht entgangen, dass Julius sich überhaupt nicht richtig angestrengt hatte. Unsanft stieß er ihn in die Rippen.
1: Ja, spinne ich denn? Ich weiß doch genau, dass du das viel besser kannst. Du hast doch noch Zeit. Jetzt schau dir das lieber noch mal an. Da sind ein paar fette Zahlendreher drin und deine Ergebnisse in Aufgabe 3 kann ja höchstens ein Superdetektiv entziffern. Das musst du noch mal sauber durchstreichen und ordentlich daneben schreiben.
2: Ja, ja.
1: Ja, wie ja, ja.
0: Der Melok begann sich richtig aufzuregen. Er wurde größer und größer und sein Bauch schwoll so gewaltig an, dass er den Tisch ein klein wenig nach vorne schob.
1: Hast du etwa Angst zu zeigen, was du drauf hast?
2: Nee, eigentlich nicht.
3: Noch 5 Minuten. Und wagt es ja nicht zu schummeln. Dann kassiere ich die Arbeit sofort ein und derjenige bekommt eine 6.
0: Julius beugte sich nochmal über seine Blätter mit den Aufgaben und begann seine Arbeit zu verbessern. Nach einer Weile bemerkte er, dass Paul zu ihm herüberschielte.
2: Hey, was ist denn nochmal 7 mal 7? 49. Also geschrieben 4 und dann 9.
0: Der Melok nickte wohlwollend. Langsam begann er wieder etwas kleiner zu werden.
2: Und was kommt bei der letzten Aufgabe raus? 56. Und wann kommt der blöde Bus in Textaufgabe 5? Der Bus kommt in 17 Minuten.
3: Alors, liebe Kinder, jetzt ist Schluss. Gebt mal eure Arbeit ab.
4: Was? Die Zeit ist schon um? Oh nein, ich bin noch gar nicht fertig. Oh Mann.
0: Nach der Schule wurde Julius wie verabredet von seinem Vater abgeholt. Der wartete draußen bereits ungeduldig auf ihn. Wie immer haute er ihm zur Begrüßung kräftig auf die Schulter. Julius blieb fast der Atem weg. Da nahm der Melok Julius Hand und erwiderte den Schlag mit einer solchen Wucht, dass der Vater fast das Gleichgewicht verlor.
6: Oh!
0: Er sah Julius erstaunt an.
6: Na, Großer, du hast aber heute einen ordentlichen Schlag drauf.
1: Na, Großer, du hast heute einen ordentlichen Schlag drauf. Jetzt leg los, Julius.
2: Ja, ich bin ja auch immer noch sauer, weil du mit Mama ständig Streit anfängst. Ich halte das einfach nicht mehr aus. Das wollte ich dir einfach noch mal sagen.
1: Genau.
6: Tut mir leid. Ehrlich gesagt, dachte ich, du würdest davon nicht mitbekommen. Komm, ich verspreche dir, ich werde mich bessern. In Ordnung, Sportsfreund?
1: Sportsfreund?
2: Na, mal sehen. Tschüss, Julius, und danke noch mal. Meine Mutter wäre echt ausgeflippt, wenn ich den Mathe-Test wieder vergeigt hätte. Alles klar, kein Thema.
4: Tschüss, bis morgen.
2: Ja, tschüss. Wir sehen uns heute Abend beim Fußball, oder?
6: Ach, sieht so aus, als hättest du endlich einen Freund gefunden.
2: Ja, sieht fast so aus.
0: Mit diesen Worten strahlte er den Melok an. Der verbeugte sich daraufhin tief vor Julius und warf ihm ein Kusshändchen zu. Ein unmöglicher Freund.

0: Sie waren gerade mit dem Auto an Papas Haus angekommen, als auf einmal ein heftiger Regenschauer niederging. Das Wasser trommelte auf ihr Autodach und Julius schielte verstohlen zu dem Haus von Frau Dunkel, der unheimlichen Nachbarin im Haus nebenan. Ihr Haus sah aus wie das Gesicht einer bösen Hexe. Die dunkle, schwere Eingangstür wirkte wie ein riesiger, geöffneter Hexenmund. Die beiden kleinen Fenster, rechts und links darüber, waren ihre schaurigen, zusammengekniffenen Augen. Auf dem Kopf trug die Hexe einen Hut, von dem grausige Federn in Gestalt knarrender Antennen in den düsteren und wolkenschweren Himmel stachen.
1: Schau mal, Melok, das Haus von Frau Dunkel. Da sieht man doch schon von außen, dass es da drin nicht mit rechten Dingen zugeht.
2: Junge, Junge, du hast vielleicht eine blühende Fantasie. Für mich sieht das einfach aus wie ein stinknormales Haus. Naja, ein bisschen heruntergekommen ist es vielleicht.
1: Du hast doch wohl Tomaten auf den Augen. Schau doch nur mal das schwarze Dach. Das sieht doch aus wie ein Hexenhut. Und die Antennen sind die gruseligen Federn auf dem Hut.
2: Boah, für mich sieht das einfach nur wie ein langweiliges, altes Dach aus.
0: In dem Moment huschte Frau Dunkel, die wie immer einen abgetragenen schwarzen Mantel und ein dunkles Kopftuch trug, durch den Regen ins Haus. In der Tür drehte sie sich noch einmal um.
1: Ah, sie guckt zu uns rüber. Siehst du ihr hämisches Grinsen? Ich gehe auf Tauchstation.
0: Mit diesen Worten rutschte Julius in seinem Sitz herunter und machte sich ganz klein. Er wagte kaum noch zu atmen. Plötzlich fühlte er, wie ihn etwas von links in die Seite drückte. Es war der Melok, der wegen Julius' Angstattacke bereits so riesig geworden war, dass er fast die ganze Rückbank ausfüllte. Er wuchs noch immer und hörte einfach nicht mehr damit auf, immer dicker und größer zu werden. Selbst die Füße waren auf Elefanten-Quadratlatschengröße angeschwollen und drückten Julius immer weiter nach unten. So groß war er noch nie geworden. Bald war die Rückbank vollständig ausgefüllt und auch der Kopf des Meloks wuchs weiter und quetschte sich langsam Richtung Vordersitz. Es war beängstigend und Julius machte sich große Sorgen, dass der Melok platzen könnte. In dem Moment drehte sich sein Vater zu ihm um.
3: Sag mal, was flüsterst du denn da hinten? Was machst du da unten überhaupt? Du hast doch wohl nicht etwa Angst vor einem kleinen Regenschauer?
2: Nee, vor dem schäbigen Haus hat er Angst, du blöder Idiot.
0: Ach, sein Vater. Er hatte wie immer von nichts eine Ahnung. Keinen blassen Schimmer. Doch jetzt galt es erst einmal zu verhindern, dass der Melok und das Auto aus allen Nähten platzten. Der Kopf des Meloks war bereits hochrot angelaufen und er fluchte und stöhnte fürchterlich. Julius musste unbedingt etwas tun. Er gab sich einen Ruck und versuchte, sich wieder auf seinen Sitz zu zwingen. Aber es war einfach viel zu eng. Kurzerhand öffnete er die Tür und kullerte in den Regen hinaus. Sein Vater riss wütend die Fahrertür auf, stieg aus und eilte zu seinem Sohn.
3: Ja, bist du denn von allen guten Geistern verlassen?
0: Julius beachtete ihn nicht, sondern schaute zu der unheimlichen Tür, hinter der Frau Dunkel inzwischen verschwunden war. Dann wandte er sich wieder dem Melok zu. Der war immer noch unverändert groß geblieben, aber immerhin hatte er aufgehört, noch weiter anzuschwellen. Julius ahnte schon, was ihm bevorstand, und wurde kreidebleich.
3: Hey, Julius! Was ist denn los?
1: Alles in Ordnung. Hab nur eine kleine Filmszene nachgespielt aus einem brandgefährlichen Auftrag. Der kam doch letztens im Fernsehen.
3: Aha. Ich wusste ja nicht, dass deine Mutter dir erlaubt, solche Filme zu gucken.
1: Papa, geh doch ruhig schon rein. Ich hab hier noch etwas zu erledigen.
0: Der Melok, der ihn die ganze Zeit über flehentlich angeschaut hatte, versuchte zu nicken, soweit das mit seinem Riesenkopf überhaupt möglich war. Eines seiner riesigen Knie ragte inzwischen aus der offenen Tür. So würde er nie wieder aus dem Auto herauskommen.
3: Ja, wie? Was soll das heißen? Noch was zu erledigen? Warte mal, ich mache erst mal die Autotür zu.
2: Nix da, Sportsfreund.
1: Nein, lass das. 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
3: Gut, gut, gut. Wir sehen uns dann zu Hause. 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
6: Mit Alexander Kanja. Hallo zusammen. Die nächsten Schulkinder sind jetzt in den Sommerferien. Und zwar in dem Bundesland mit den meisten Schulkindern in Nordrhein-Westfalen. Für die rund 2,5 Millionen Schülerinnen und Schüler heißt es jetzt 6,5 Wochen frei. Weil viele Familien in NRW jetzt auch in den Urlaub starten, kann es auf den Autobahnen in Richtung Küste und in Richtung Alpen am Wochenende also voll werden. Denn auch aus anderen Bundesländern, in denen die Ferien schon begonnen haben, starten viele in den Urlaub. Dementsprechend voll ist es auch auf den Flughäfen und in den Zügen. Damit sind jetzt 14 der 16 Bundesländer in den Sommerferien. In Baden-Württemberg beginnen sie in 1,5 Wochen und in Bayern in 2 Wochen. Forscher der Elite-Universität Harvard haben eine neue Supererde entdeckt. Dieser Planet hat wahrscheinlich wie unsere Erde eine Atmosphäre. Es gibt auf ihm Berge und möglicherweise sogar Wasser, was für außerirdisches Leben eine wichtige Voraussetzung ist. Er kreist auch im richtigen Abstand um seine Sonne. Es ist also auf ihm nicht zu warm und nicht zu kalt. Zu ihm hinzufliegen wird allerdings nicht klappen. Er ist fast 50 Lichtjahre von uns entfernt. Das bedeutet, ein Lichtstrahl würde 50 Jahre brauchen, um dort zu sein. Wo wir regelmäßig hinfliegen, ist die internationale Raumstation ISS und die bekommt demnächst ein paar Rooibos-Samen. Von der Pflanze haben Teetrinker bestimmt schon mal gehört. Der Strauch wächst in Afrika. Auf der ISS soll er dann auch wachsen, um zu sehen, wie das in der Schwerelosigkeit so funktioniert. Soweit die Meldungen und die Radio Teddy Nachrichten zum Nachhören jederzeit in der Radio Teddy App.
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7: Mit NRW ist jetzt auch das Bundesland mit den meisten Schulkindern in die Sommerferien gestartet. Auch hier werden viele Familien an diesem Wochenende in den Urlaub losfahren. Es wird also voller auf den Straßen. Einige Autobahnabschnitte sind an diesem Wochenende kurzfristig gesperrt, darunter die A8 Stuttgart Richtung München zwischen Sulzemoos und Dachau-Fürstenfeldbruck und die A7 Ulm-Würzburg in beiden Richtungen zwischen Wörnitz und Rothenburg ob der Tauber. Wir wünschen allen eine gute Fahrt.
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7: Bühne frei für die Wolken. Heute wechseln sich Sonne und Wolken auf der Himmelsbühne immer wieder ab. Mal stehen die Wolken im Rampenlicht, mal bekommt die Sonne tosenden Applaus. Mit bis zu 27 Grad wird's ein angenehm warmer Sommertag.
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7: Guten Morgen, Luisa hier für euch an diesem Samstag. 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
7: Wir putzen uns jeden Morgen zusammen die Zähne mit dem Radio Teddy Zahnputz-Hit. Auch am Wochenende. Und heute putzt mit uns Juna, 8 Jahre alt. Wonach schmeckt denn deine Traumzahnpasta?
10: Himbeer, weil Himbeeren lecker sind.
7: Da muss man dann aufpassen, dass man nicht nur nascht, sondern auch Zähne putzt. Wir putzen jetzt alle zusammen mit Leonie und Callum Scott. Stay! Auf die Zahnbürste, fertig, los!

0: Die Zähne strahlen wie die Sonne. Na dann können wir ja starten in diesen Samstag. Tanzend mit eurem Sommerhit. Kinders und Gentlemen. Sommer.
1: Fertig.

0: Guten Morgen, Luisa hier für euch am Samstag. Radio Teddy läuft bei euch in den Familienradios, während ihr Papa gerade am großen Zeh kellert. Also eigentlich auch mal aufstehen. Ich spiele euch hier die super Musik zum Start in euer Wochenende. Rose und Bruno Mars mit Aparté hört ihr gleich. Vorher schauen wir aber erstmal, wer denn jetzt besonders früh aufgestanden ist.
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0: 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Und ich gehe jetzt hier mal an Leitung Nummer 2. Guten Morgen. Wer ist denn da?
2: Guten Morgen.
0: Guten Morgen. Wer ist denn da?
2: Familie Döring.
0: Hallo. Warum seid ihr heute schon so früh auf?
2: Wir planen noch einen Ausflug. Ja, und wir müssen die Oma und Opa nämlich noch einsammeln und da heißt es früh aufstehen.
0: Eure Wochenend-Frühaufsteheraufgabe heute ist gegen eine Wand klopfen.
3: Ja!
0: Super! Herzlichen Glückwunsch!
2: Supi,
0: für
2: cool!
0: Für euch geht's ab mit der ganzen Familie ins Bade- und Saunaparadies Maya Mare in Halle an der Saale.
3: Juhu, da wollte ich eine Einzelung fahren.
4: Game. Lindom.

0: Radio Teddy läuft für euch. Einen guten Morgen, Luisa hier am Wochenende. Ihr mixt gerade Cornflakes und Müsli, konntet euch heute einfach nicht entscheiden. Wir haben uns entschieden, euch mit guter Laune ins Wochenende zu schicken. Mit dabei Fußballhit Die Die von Shakira und Burna Boy. Und in den Samstag tanzen können wir mit Teddy Swims und Mr. Know It All. Hört ihr gleich. Vorher schauen wir am Strand aber mal ganz genau hin bei den Steinen. Und wir finden da ein Huhn?
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2: Mit Nils, hallo. Die ersten sind wohl schon zurück von der Urlaubsreise, denn Milena hat sich von der Ostsee einen Hühnergott mitgebracht. Habt ihr sicher alle schon mal gehört, ein Hühnergott ist ein Stein mit einem Loch drin. Und Milena möchte nun wissen, wie kommt denn das Loch da rein? Ein Hühnergott ist ein Feuerstein. Diese Steine sind schwarz und haben oft Einschlüsse. Da sind kleine Kristalle drin oder auch Kreide. Durch die Bewegung im Meer werden die Hohlräume freigelegt und ausgewaschen. Und so entsteht das Loch. Natürlich dauert das ziemlich lange. Aber warum dieser Lochstein nun Hühnergott heißt, weiß eigentlich niemand so genau. Es gibt eine Geschichte aus Russland, da kann man lesen. Man sagt, die Menschen hätten geglaubt, dass solch ein Stein mit einem Faden an die Hühnerstange gehängt, das Federvieh zum Eierlegen anspornt. Vielleicht kommt der Name daher. Tatsächlich werden dem Hühnergott noch heute geheimnisvolle Kräfte zugeschrieben. Er soll vor allem Glück bringen. Es kann also nicht schaden, immer einen ganz kleinen Hühnergott in der Hosentasche zu haben. Ob er dann wirklich Glück bringt? Ich drücke die Daumen dafür.
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0: Und jetzt der Radio Teddy Familien-Spartipp der Stunde. In manchen Städten gibt es für euch als Anwohner spezielle Angebote, zum Beispiel stark reduzierte oder kostenfreie Eintritte bei Ausflugszielen.

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2: Mit NRW ist jetzt auch das Bundesland mit den meisten Schulkindern in die Sommerferien gestartet. Auch hier werden viele Familien an diesem Wochenende in den Urlaub losfahren. Es wird also voller auf den Straßen. Einige Autobahnabschnitte sind an diesem Wochenende kurzfristig gesperrt, darunter die A8 Stuttgart Richtung München zwischen Sulzemoos und Dachau-Fürstenfeldbruck und die A7 Ulm-Würzburg in beiden Richtungen zwischen Wörnitz und Rothenburg ob der Tauber. Wir wünschen allen eine gute Fahrt.
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2: Bühne frei für die Wolken. Heute wechseln sich Sonne und Wolken auf der Himmelsbühne immer wieder ab. Mal stehen die Wolken im Rampenlicht, mal bekommt die Sonne tosenden Applaus. Mit bis zu 27 Grad wird's ein angenehm warmer Sommertag.
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2: Guten Morgen, Luisa hier für euch am Wochenende. Gleich gibt's wieder Inspo für euer neues Hobby. Suchen sich ja viele, so nach den Sommerferien, beim Verein der Woche. Auch mit dabei, Papa da Papp, heiß, heiß, heiß wird's da. Und jetzt sorgen wir für einen sauberen Start in euer Wochenende.
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2: Und mit uns allen zusammen putzt Lotte, 9 Jahre alt. Wie sieht denn deine Zahnbürste aus und was hast du für eine?
3: Also sie ist elektrisch, hat hier so ein bisschen Graffiti vorne drauf und so klingt sie ungefähr. Und ihre Borsten sind so weiß-blau, hellblau.
2: Boah, schick. Na dann sage ich, auf die Zahnbürste. Fertig, los. Wir putzen zusammen mit Jennifer Lopez und David Guetta.

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0: Radio Teddyläuft für euch am Samstag. Guten Morgen, Luisa hier für euch am Start. Gleich zappeln wir uns alle wach zum WM-Hit Die Die. Heißt ja so viel wie Los geht's. Und ich sag jetzt mal, los geht's zu eurem neuen Hobby.
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3: Ferienzeit heißt auch Zeit für Hobbys und noch mehr Zeit, um euer neues Lieblingshobby zu finden. Deshalb stellen wir hier jede Woche einen Verein ins Rampenlicht, damit ihr herausfindet, was ihr alles Cooles in eurer freien Zeit machen könnt. Mila ist 12 Jahre alt und trainiert im Leichtathletikverein KSC Strausberg e.V.
4: Hallo, also wir trainieren halt für große Wettkämpfe und der Pokal ist dann halt für die Mannschaften. Meine Lieblingsdisziplinen sind Springen und Sprint, aber es gibt auch Werfen und so alles.
3: Ah, cool. Und trainiert da jeder alles oder jeder nur das, was er oder sie mag?
4: Alles, damit wir halt besser werden können.
3: Ah, okay.
5: Genau, die Kinder sind alle noch so in Anführungsstrichen klein, dass die sich noch nicht spezialisiert haben.
3: Dann könnt ihr da erst rausfinden, was euch am meisten Spaß macht.
4: Ja.
5: Genau.
3: Und wie oft habt ihr so Turniere?
4: Eigentlich fast jedes Wochenende.
3: Boah.
4: Aber man darf halt selbst entscheiden, ob man hinkommt oder nicht.
5: Genau, wir hatten jetzt einmal so ein großes Turnier und jetzt war ein großes Sportabzeichen vom Verein.
3: Wow.
5: Genau, und dann gibt es aber auch eine Familienfest jetzt bald.
3: Ah, okay.
5: Da sind dann auch alle Eltern und so dabei.
3: Cool, ey. Ja, ganz viel Spaß. Und ihr da vor dem Radio, stellt auch euren Verein hier ins Rampenlicht. Verratet, was euer Verein so Cooles drauf hat und werdet Radio Teddy Verein der Woche auf radioteddy.de. 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

0: Radio Teddy weckt euch langsam auf an diesem Samstag. Guten Morgen, Luisa hier für euch. In den Radio Teddy Nachrichten, da erfahrt ihr gleich das Neueste aus der ganzen Welt. Vorher gibt's Superstar-Musik. 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
0: Und dieser Superhit wurde mit einem großen Abstand gemacht. Sängerin Jennie, die lebt nämlich in Südkorea. Und die Band Tame Impala, die kommt aus Australien. Na wie gut, dass die beiden eine Lösung für die Entfernung von über 6000 Kilometer gefunden haben. Sie haben einfach per Videochat miteinander Musik gemacht. Was bei rumgekommen ist, hören wir jetzt Tame Impala und Jennie mit Dracula.

0: Jenny und Tame Impala mit Dracula, der Radio-Teddy-Superhit der Stunde. Hier geht's weiter mit eurer guten Laune-Playlist. Superstar-Künstlerin Taylor Swift mit dabei und der Mann, der zum Frühstück am liebsten Schokocreme auf sein Brötchen schmiert, Nico Santos mit All Time High. Außerdem verrate ich euch Angeber-Fußballwissen zum Spiel um Platz 3. Hört ihr gleich.
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3: Mit Angie. Hallöchen. Ob Gitarre. Trommeln. Oder Violine. In Musikbibliotheken hier bei uns im Südwesten könnt ihr Musikinstrumente für zu Hause ausleihen. Wie zum Beispiel in den Stadtbibliotheken Stuttgart, Ulm und Ludwigshafen. Dort gibt's Musikinstrumente aus aller Welt zu entdecken und die passenden Notenbücher und CDs dazu könnt ihr direkt mit ausleihen. Einige Bibliotheken haben sogar ein E-Piano, an dem ihr direkt vor Ort eine Übungsstunde einlegen könnt. Das Ausleihen funktioniert mit einem Bibliotheksausweis, den ihr kostenlos gemeinsam mit euren Eltern bekommen könnt. 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
15: Mit Alexander Kanja. Hallo zusammen. Die nächsten Schulkinder sind jetzt in den Sommerferien. Und zwar in dem Bundesland mit den meisten Schulkindern in Nordrhein-Westfalen. Für die rund 2,5 Millionen Schülerinnen und Schüler heißt es jetzt 6,5 Wochen frei. Weil viele Familien in NRW jetzt auch in den Urlaub starten, kann es auf den Autobahnen in Richtung Küste und in Richtung Alpen am Wochenende also voll werden. Denn auch aus anderen Bundesländern, in denen die Ferien schon begonnen haben, starten viele in den Urlaub. Dementsprechend voll ist es auch auf den Flughäfen und in den Zügen. Damit sind jetzt 14 der 16 Bundesländer in den Sommerferien. In Baden-Württemberg beginnen sie in 1,5 Wochen und in Bayern in 2 Wochen. Forscher der Elite-Universität Harvard haben eine neue Supererde entdeckt. Dieser Planet hat wahrscheinlich wie unsere Erde eine Atmosphäre. Es gibt auf ihm Berge und möglicherweise sogar Wasser, was für außerirdisches Leben eine wichtige Voraussetzung ist. Er kreist auch im richtigen Abstand um seine Sonne. Es ist also auf ihm nicht zu warm und nicht zu kalt. Zu ihm hinzufliegen wird allerdings nicht klappen. Er ist fast 50 Lichtjahre von uns entfernt. Das bedeutet, ein Lichtstrahl würde 50 Jahre brauchen, um dort zu sein. Wo wir regelmäßig hinfliegen, ist die internationale Raumstation ISS und die bekommt demnächst ein paar Rooibos-Samen. Von der Pflanze haben Teetrinker bestimmt schon mal gehört. Der Strauch wächst in Afrika. Auf der ISS soll er dann auch wachsen, um zu sehen, wie das in der Schwerelosigkeit so funktioniert. Soweit die Meldungen und die Radio Teddy Nachrichten zum Nachhören jederzeit in der Radio Teddy App.
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0: Mit NRW ist jetzt auch das Bundesland mit den meisten Schulkindern in die Sommerferien gestartet. Auch hier werden viele Familien an diesem Wochenende in den Urlaub losfahren. Es wird also voller auf den Straßen. Einige Autobahnabschnitte sind an diesem Wochenende kurzfristig gesperrt, darunter die A8 Stuttgart Richtung München zwischen Sulzemoos und Dachau-Fürstenfeldbruck und die A7 Ulm-Würzburg in beiden Richtungen zwischen Wörnitz und Rothenburg ob der Tauber. Wir wünschen allen eine gute Fahrt.
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0: Bühne frei für die Wolken. Heute wechseln sich Sonne und Wolken auf der Himmelsbühne immer wieder ab. Mal stehen die Wolken im Rampenlicht, mal bekommt die Sonne tosenden Applaus. Mit bis zu 27 Grad wird's ein angenehm warmer Sommertag.
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0: Mit Luisa. Good morning. Das heißt guten Morgen auf Englisch. Und damit machen wir uns bereit für das Spiel um Platz 3. Heute spielen nämlich Frankreich und England. Und damit ihr mitreden könnt, wenn die Erwachsenen fachsimpeln, gibt's gleich Fußball-Facts für euch. Vorher Musik von Nico Santos, All Time High. Und die erfolgreichste Boyband der Welt ist auch mit dabei. BTS mit Swim.
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Radio Teddy läuft für euch, während ihr gerade schaut, wie viele Marmeladengläser ihr auf einmal zum Frühstückstisch balancieren könnt. Schön vorsichtig. Superstars Taylor Swift, die setzt sich auch gleich mit euch an den Familientisch. Opeloid, hört ihr gleich. Vorher gibt's aber erstmal Angeber-Fußballwissen fürs Spiel um Platz 3. Das Spiel um Platz 3, das wird auch als kleines Finale bezeichnet. Das gibt's schon seit über 90 Jahren. Damals wurde in Italien das erste Mal den unterlegenen Halbfinalisten die Chance gegeben, auch mit einer Medaille nach Hause zu fahren. Für England ist es das dritte Mal, dass sie um Platz 3 spielen. Bisher haben sie immer verloren. Naja, vielleicht wird's ja heute besser. Und Football's coming home, also der Fußball kommt nach Hause, ist immerhin der Leitspruch der Engländer. Wir feuern sie an mit coolen Hits für Eltern und Kids.

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0: Es ist Samstag, die Vögel zwitschern vor euren Fenstern und dazu läuft Radio Teddy im Familienradio. Guten Morgen, Luisa hier für euch. Social Media Hit New Religion von Bibi Rexha, den gibt's gleich für euch und Chartstürmer Michael Schulte ist auch mit am Start für euren Start ins Wochenende. Manch einer, der wird im Urlaub nur rot. Ja, so wie ich. Und bei manchen, da sieht man direkt, dass sie aus dem Urlaub kommen, so braun gebrannt sind sie. Was das komplizierte Wort Melanin damit zu tun hat, erfahren wir jetzt.
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2: Mit Nils, hallo. Wenn wir in die Sonne gehen, dann verfärbt sich ja unsere Haut. Also wenn wir eine helle Haut haben. Sie wird etwas dunkler, wird braun. Julius fragt, warum das bitteschön so ist. So schützt sich die Haut vor zu viel Sonne. Wenn Sonnenstrahlen auf unsere Haut treffen, dann bildet unsere Haut den Farbstoff Melanin. Melanin ist braun. Und das können wir uns so vorstellen, dass die Haut ganz viele kleine braune Sonnenschirmchen aufspannt, damit die Sonnenstrahlen nicht so tief in die Haut eindringen können. Diese Melaninschirmchen heißen auch Hautpigmente. Es gibt Menschen mit vielen Pigmenten, die haben eine dunklere Haut. Und es gibt welche, bei denen sich die Pigmente ganz schnell bilden. Die werden dann schneller braun als andere. Dass sich die Haut vor der Sonne schützt, ist sehr wichtig. Denn wenn die Haut zu viel Sonne abbekommt, dann entzündet sich die Haut, wird rot und krank. Und das ist dann der Sonnenbrand. Wer schon mal einen hatte, weiß, wie sehr das wehtut und unangenehm ist. So ein Sonnenbrand ist sehr ungesund. Wer also nicht so viele Pigmente, Melanin, keine braunen Sonnenschirmchen in der Haut hat, aber in der Sonne spielen will, muss selber Sonnenschirmchen aufspannen. Also Sonnencreme auf die Haut schmieren, die blockt die gefährlichen UV-Strahlen ab.
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13: 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Wir fahren jetzt Sommerrodelbahn. Das ist mein Lieblingsfahrgeschäft, weil es durch die Natur fährt und sehr schnell und sehr cool ist.
14: Also mein Name ist Mario Leibitzki. Ich bin hier der Betriebsleiter und bin quasi ja das Mädchen für alles. Das Highlight ist tatsächlich die Rodelbahn. Da schwärmen die schon davon.
13: Man kann Natur sehen und manchmal auch Tiere. Vögel oder ich glaube, ich habe schon mal ein Eichhörnchen gesehen.
15: Aber jetzt nehmen wir hier wieder Fahrt auf. Was musst du nur machen, um schneller zu fahren?
13: Den Hebel nach vorne.
15: Oh, oh Gott, das ist richtig schnell.
14: Ja, also manche sind schon sehr vergnügt. Da ist eigentlich Reichenpflicht.
12: Geheimtipp für mehr Action, setzt euch auf den linken Platz.
13: Weil man da mehr so rausfliegt.
3: Und zum Abschluss testen wir noch die Wasserbahn.
13: Ich fand das sehr cool.
3: Ja, ich auch.
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20: Und jetzt der Radio Teddy Familienspartipp der Stunde. Auf teure Fette und Öle beim Kochen verzichten spart Geld. Anstatt die teuren Öle zu kaufen, könnt ihr fettarme Zubereitungsweisen wie Garen oder Dünsten ausprobieren oder verwendet beschichtete Pfannen. Damit können Familien bis zu 100 Euro im Jahr sparen.

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2: Mit NRW ist jetzt auch das Bundesland mit den meisten Schulkindern in die Sommerferien gestartet. Auch hier werden viele Familien an diesem Wochenende in den Urlaub losfahren. Es wird also voller auf den Straßen. Einige Autobahnabschnitte sind an diesem Wochenende kurzfristig gesperrt, darunter die A8 Stuttgart Richtung München zwischen Sulzemoos und Dachau-Fürstenfeldbruck und die A7 Ulm-Würzburg in beiden Richtungen zwischen Wörnitz und Rothenburg ob der Tauber. Wir wünschen allen eine gute Fahrt.
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2: Bühne frei für die Wolken. Heute wechseln sich Sonne und Wolken auf der Himmelsbühne immer wieder ab. Mal stehen die Wolken im Rampenlicht, mal bekommt die Sonne tosenden Applaus. Mit bis zu 27 Grad wird's ein angenehm warmer Sommertag.
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2: Halli, Hallöchen, Luisa hier für euch. Hier draußen haben die Wolken gerade das Sagen. Egal, wir machen es uns trotzdem gemütlich. Mit den besten Deckenbogenbautipps. Die gibt's gleich. Und für Sonnenschein aus dem Radio sorgt Social Media Hit New Religion. Und die Mädels von Cat's Eye, die versorgen uns mit unserem Samstagsohrwurm Gabriella.
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Hallihallöchen, da in die Familienradios. Ihr überlegt, wo die Waschmaschine gerade eure zweite Socke versteckt hat. Kann doch nicht sein. Gestern war sie doch noch da. Währenddessen läuft Radio Daddy bei euch mit Luisa am Wochenende. Wir versorgen euch mit eurer Wochenendmusik. Michael Schulte hört ihr gleich. Wenn draußen die Wolken am Start sind, dann machen wir es uns drin umso gemütlicher. Und ich habe einen Tipp für eure Deckenburg. Schleppt da nicht zu viel Zeug mit rein, also nicht zu große Gegenstände. Ihr habt sowieso schon wenig Platz in eurer Deckenburg und wenn es dann zu viele Sachen auch noch hineinschaffen, könnt ihr euch gar nicht mehr bewegen. Also, lieber ein kleines Kartenspiel als das große Brettspiel mitnehmen. Und zum Bauen? Da braucht man Musik? Ich sorg dafür. Hier geht's weiter mit coolen Hits für Eltern und Kids.

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0: Ihr plant gerade euren Wochenendausflug. Dabei läuft Radio Teddy bei euch in den Familienradios. Luisa hier am Start. In den Radio Teddy Nachrichten, da erfahrt ihr gleich das Neueste aus der ganzen Welt. Vorher gibt's Superstar-Musik. 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
0: Sie hat schon Songs gemacht für Tokyo Hotel und für alle Farben. Und jetzt schreibt sie endlich für sich selbst. Tiffany Harris mit Vertigo hat sie jetzt einen eigenen Song rausgebracht und zeigt, sie kann nicht nur für andere schreiben, sondern auch noch singen. Wir hören rein. Vertigo von Tiffany Harris.

0: Tiffany Harris mit Vertigo, der Radio Teddy Superstar der Stunde. Wir begleiten euren Samstag mit unserer Wochenend-Playlist. Mit dabei die Huntricks Mädels mit Golden und Social Media Hit Drop Dead von Powerfrau Olivia Rodrigo. Und im Radio Teddy nachgefragt, da erfahrt ihr, wo Kinder noch länger als 6 Wochen Ferien haben. In der nächsten halben Stunde.
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3: Mit Angie. Hallöchen. Holt euch das Fußballstadion nach Hause und snackt euch mit Stil durch das nächste Spiel der deutschen Mannschaft. Mit einem selbstgebastelten Snackstadion. Klebt dafür 5 Aluschalen mit einer Heißklebepistole zusammen, eine in der Mitte und 4 drumherum. Grüne Guacamole in der mittleren Schale wird zum Spielfeld und ist ein super Dip für Nachos und Gemüsesticks. Die anderen Schalen befüllt ihr nun noch mit euren Lieblingssnacks, zum Beispiel mit Popcorn, Nüssen, Weintrauben oder Crackern, und fertig ist euer Fußball-Snackstadion für zu Hause. Das war's, viel Spaß und guten Appetit!
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5: Pinguine machen Heiratsanträge mit Steinen. Manche Pinguinmännchen schenken dem Weibchen einen besonders schönen Kieselstein. Wenn sie ihn nimmt, sind sie ein Paar.

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1: Mit Rumi Ortwald. Hallo zusammen. An diesem Wochenende wird es wieder voll auf den Autobahnen. Mit dem Ferienstart in Nordrhein-Westfalen erwartet der Autoclub Europa die bislang größte Reisewelle der Sommersaison. Denn damit sind bis auf Baden-Württemberg und Bayern inzwischen alle Bundesländer in den Sommerferien. Wie in den Vorwochen könnte es vor allem hier wieder voll werden. Die Routen in Richtung Süden, die Strecke weiter in die Alpen und ans Mittelmeer, die Wege an die Küsten von Nord- und Ostsee und auch in die andere Richtung, denn die ersten kommen auch schon wieder aus dem Sommerurlaub zurück. Retten, rausziehen, rasch helfen. Das wird heute auf dem Rhein in Köln bei einer geplanten Übung trainiert. An der Hohenzollernbrücke üben Feuerwehr und die Deutsche Lebensrettungsgesellschaft gemeinsam, wie Menschen aus dem Wasser gerettet werden. Dabei sind Boote, Einsatzwagen und sogar ein Hubschrauber im Einsatz. Geprobt wird, wie vermisste Personen im Fluss gefunden, an Land gebracht und dann vom Rettungsdienst versorgt werden. Gerade jetzt im Sommer sollen die Einsatzkräfte im Notfall schnell helfen können, wenn viele Menschen am und auf dem Wasser unterwegs sind. Im Müritz-Nationalpark in Mecklenburg-Vorpommern kämpfen weiter viele Helfer gegen einen großen Waldbrand. Schon seit Montag brennt es dort. Weil der Boden sehr trocken ist und noch alte Munition im Waldboden liegt, ist das Feuer besonders schwer zu löschen. Rund 400 Einsatzkräfte sind vor Ort. Hubschrauber und große Wasseranlagen helfen deshalb aus sicherer Entfernung. Jetzt hoffen alle, dass das angekündigte Gewitter mit Regen die Lage ein bisschen entspannt. Soweit die Meldungen und die Radio-Teddy-Nachrichten zum Nachhören jederzeit in der Radio-Teddy-App.
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2: Mit NRW ist jetzt auch das Bundesland mit den meisten Schulkindern in die Sommerferien gestartet. Auch hier werden viele Familien an diesem Wochenende in den Urlaub losfahren. Es wird also voller auf den Straßen. Einige Autobahnabschnitte sind an diesem Wochenende kurzfristig gesperrt, darunter die A8 Stuttgart Richtung München zwischen Sulzemoos und Dachau-Fürstenfeldbruck und die A7 Ulm-Würzburg in beiden Richtungen zwischen Wörnitz und Rothenburg ob der Tauber. Wir wünschen allen eine gute Fahrt.
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2: Bühne frei für die Wolken. Heute wechseln sich Sonne und Wolken auf der Himmelsbühne immer wieder ab. Mal stehen die Wolken im Rampenlicht, mal bekommt die Sonne tosenden Applaus. Mit bis zu 27 Grad wird's ein angenehm warmer Sommertag.
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2: Mit Luisa, Hallihallöchen. Gute Laune direkt aus dem Radio in eure Kinderzimmer. Gibt's mit, macht schon mal die Hände frei, 6-7 von Frank und seinen Freunden. Und fürs Kribbeln im Bauch sorgt Alex Warren mit Fever Dream. Und jetzt aufgepasst, ihr kleinen und großen Kinofilmexperten. Samstags ist Kinotag hier bei Radio Teddy. Wir checken euer Filmwissen. Beantwortet die Filmgeheimnisfrage der Woche und gewinnt mit etwas Glück ein Familienticket für den Film Vaiana, ganz frisch im Kino. Die Realverfilmung von Disney-Animationsfilmen. Die mutige Vaiana verlässt ihre Heimatinsel und erlebt ein spannendes Abenteuer auf dem Ozean. Meldet euch jetzt noch ganz schnell an auf radioteddy.de und quizt mit mir in 10 Minuten.
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1: Ihr plant gerade eure Fahrradtour mit der Familie zur nächsten Eisdiele. Radio Teddy ist dabei mit Luisa. Hallihallöchen. Hier geht's gleich weiter mit Social Media Hit Drop Dead. Vorher geht's ab ins Kino.
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1: Heute kann es regnen, stürmen oder schneien. Das ist ganz egal, denn Kino ist immer fein. Und wir schicken euch und eure Familien hin. Beantwortet dazu die Filmgeheimnisfrage der Woche und gewinnt mit etwas Glück ein Familienticket für den Film Vajana. Einlistbar in den drei Berliner Kinos Movimento, Zentral und Toni, inklusive Snacks und Getränken. Raus aufs Meer führt uns heute auch unsere Frage. Hallöchen, wer hat sich denn da angemeldet auf radioteddy.de?
3: Die Marlene, ich werde in 10 Tagen weg.
1: Oha.
4: Und ich bin bald 8. Dean.
1: Wo sitzt ihr denn am liebsten im Kino?
3: Ganz hinten. Ja, weil wir sonst immer sagen, oh, warum muss ich nach oben gucken?
1: Genau. Ich sitze auch immer am liebsten hinten. Also da hat man auch einen Überblick über alle anderen, die so ins Kino gehen. Finde ich auch praktisch.
3: Ja.
1: Damit wir euch wieder ins Kino schicken können, habe ich jetzt eine Filmgeheimnisfrage für euch. Seid ihr bereit?
3: Ja.
1: Heute möchte ich von euch wissen, welches Tier ist immer an Vajanas Seite? A. Ein Schweinchen oder B. Ein Pferd?
3: Ein Schwein.
1: Oh, das ist richtig. Herzlichen Glückwunsch.
3: Ja.
1: Ihr gewinnt ein Familienticket, einlöst zu lösen in den drei Berliner Kinos Movimento, Zentral und Toni. Und ich wünsche euch ganz viel Spaß im Kino.
3: Ja! Ich freue mich schon so auf den, der so viele Muskeln hat. Der kann sich sogar in Haie verwandeln.
1: Boah, also ihr wisst ganz genau Bescheid, was Vajana angeht. Ich wünsche euch ganz viel Spaß im Kino. Und hier geht's jetzt weiter mit coolen Hits für Eltern und Kids.

0: Mama und Papa, die Spülmaschine ein. Dabei läuft, na klar, Radio Teddy bei euch in den Familienradios. Das Familienradio für den ganzen Tag. Gleich die Frau dabei, deren Hochzeitsmüll jetzt im Netz verkauft wird. Taylor Swift. Und für die Extraportion Wochenendfeeling sorgt Kamrat mit Hug Yourself. Wo es 3 Monate Ferien gibt. Ja, gibt's wirklich. In welchem Land? Die Kinder so lange schulfrei haben. Nils weiß Bescheid.
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2: Mit Nils, hallo. Sommerferien. Viele Schulkinder sind schon mittendrin, für andere beginnen sie gerade und einige müssen noch ein bisschen warten. Aber egal, in welchem Bundesland ihr in die Schule geht, die Ferien sind immer 6 oder 6,5 Wochen lang. In anderen Ländern sind die Ferien manchmal noch länger. Und Alina fragt, wo denn? Zum Beispiel bei unseren Nachbarn in Frankreich. Da dauern die Sommerferien 8 Wochen. Der August ist traditionell der große Ferienmonat. Dann sind nicht nur die Schulen zu, auch viele Erwachsene haben Urlaub und die Familien verreisen. Noch ein bisschen länger dauern die Sommerferien bei unseren südlichen Nachbarn in Österreich. 9 Wochen ist dort frei. Schauen wir noch weiter südlich, nach Italien. Das Land zählt zu den Ländern mit den längsten Sommerferien. Je nach Region haben die Kinder bis zu 3 Monate schulfrei. Allerdings haben die italienischen Schulkinder deshalb nicht mehr Ferien als die Kinder in Deutschland. Weil die meisten freien Tage im Sommer liegen, bleibt für den Rest des Jahres nicht mehr viel übrig. Ja, und schauen wir noch mal weiter weg auf die Südhalbkugel. Dort ist ja gerade Winter und deshalb liegen die Sommerferien in Südamerika, Südafrika oder Australien natürlich in der Zeit, wenn bei uns Winter ist. In Argentinien zum Beispiel ist das Schuljahr im Dezember zu Ende und die Sommerferien beginnen mit den Weihnachtsfeiertagen. Dann ist über 2 Monate frei und für die argentinischen Mädchen und Jungen beginnt das neue Schuljahr jedes Jahr am 1. März.
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7: Nach dem Naschen sollten unsere Kinder nicht sofort die Zähne putzen. Zucker wird nämlich von den Mundbakterien zu Säuren abgebaut, die den Zahnschmelz kurzfristig entmineralisieren und empfindlicher für Kariesbakterien machen. Deshalb am besten 20 bis 30 Minuten warten und dann den Zahnschmelz mit einer geeigneten Kinderzahncreme remineralisieren. Der beste Zeitpunkt zum Naschen ist nach den Hauptmahlzeiten. So können sich die Zähne bis zum nächsten Putzen gut erholen.
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17: Giraffen haben blaue Zungen. Genauer, dunkelblau bis violett. Wahrscheinlich ist das wie eine Art Sonnenschutz beim Fressen.

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2: Mit NRW ist jetzt auch das Bundesland mit den meisten Schulkindern in die Sommerferien gestartet. Auch hier werden viele Familien an diesem Wochenende in den Urlaub losfahren. Es wird also voller auf den Straßen. Einige Autobahnabschnitte sind an diesem Wochenende kurzfristig gesperrt, darunter die A8 Stuttgart Richtung München zwischen Sulzemoos und Dachau-Fürstenfeldbruck und die A7 Ulm-Würzburg in beiden Richtungen zwischen Wörnitz und Rothenburg ob der Tauber. Wir wünschen allen eine gute Fahrt.
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2: Bühne frei für die Wolken. Heute wechseln sich Sonne und Wolken auf der Himmelsbühne immer wieder ab. Mal stehen die Wolken im Rampenlicht, mal bekommt die Sonne tosenden Applaus. Mit bis zu 27 Grad wird's ein angenehm warmer Sommertag.
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2: Mit Luisa, Hallihallöchen. Gleich gibt's Lieblingsmusik von Lina Larissa Strahl. Die hat einen Sommersong für euch. Ja, und klar, Superstar darf nicht fehlen, Taylor Swift mit dabei. 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

0: Ihr packt gerade euren Koffer für den Urlaub? Packt lieber eine Kurzhose weniger ein. Dann hat auch noch das Lieblingsspielzeug Platz. Radio Teddy mit dabei in den Familienradios. Luisa hier für euch. Halli, Hallöchen. Wisst ihr, was auf jeden Fall in den Koffer muss? Die Zahnbürste.
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0: Klar, saubere Zähne sind auch im Urlaub ein Muss. Und wir sorgen dafür, dass euch die Zahnputzutensilien nie ausgehen. Beantwortet einfach die Quizfrage der Woche und gewinnt mit etwas Glück zwei Dentinox Zahnputzsets mit der neuen Zahnpasta Mundflora Plus Mikrobiom Komplex, Sanduhr, Zahnradiogummi, Knautschball in Zahnform und viel mehr für noch mehr Spaß beim Zähneputzen. Und angemeldet auf radioteddy.de hat sich auch Emil aus Rangsdorf. Hallo!
2: Hallo!
0: An welchem verrückten Ort hast du denn schon mal die Zähne geputzt?
2: Im Wohnzimmer. Da lenkt man sich ein bisschen ab beim Zähneputzen.
0: Ja, kenn ich auch! Pass auf, ich habe noch eine Zahnputzquizfrage für dich. Bist du bereit?
2: Ja.
0: Wie viele Milchzähne haben Kinder? A. 20 oder B. 120?
2: A. 20.
0: Oh, das ist richtig. Herzlichen Glückwunsch.
2: Danke.
0: Du gewinnst zwei Dentinox Zahnputzsets. Ich wünsche dir ganz viel Spaß beim Zähneputzen.
2: Danke, ich freue mich richtig.
0: Da bist du auf jeden Fall ausgestattet. Und nächsten Samstag habe ich schon die nächste Zahnputzfrage für euch. Meldet euch jetzt an auf radioteddy.de. 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Ab 6 Uhr. Hier geht's jetzt erstmal weiter mit coolen Hits für Eltern und Kids.

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0: Gleich geht's raus auf den Spielplatz. Ihr packt schon eure Sandförmchen in den Rucksack. Radio Teddy immer mit dabei. Luisa hier am Samstag. In den Radio Teddy Nachrichten, da erfahrt ihr, welche besondere Übung es heute in Köln gibt. Hat mit dreimal dem Buchstaben R, also RR, zu tun. Vorher gibt's Superstar-Musik. 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
0: Ausverkaufte Konzerte. Ein Auftritt bei der Halbzeitshow des WM-Finales morgens. Ja, sie sind einfach die erfolgreichste Boyband weltweit. BTS. Klar, die Superstars dürfen auch in unserer Playlist nicht fehlen. Hier sind sie für euch. Mit Dynamite. Kiss.

0: Was für eine coole Nummer, BTS und Dynamite, der Radio Teddy K-Pop-Hit der Stunde. Heute ist ja großer Fußballabend. England tritt gegen Frankreich beim Spiel um Platz 3 an. Und damit ihr mitreden könnt, wenn die Erwachsenen da wieder zusammenstehen und ganz schlau vor sich hinreden, versorge ich euch gleich mit dem Insider-Fußballwissen. Und Wochenend-Party-Musik ist auch mit dabei. Mitzappeln könnt ihr zu Rose und Bruno Mars, Aparté. Na klar, und Superstar Taylor Swift, die darf nicht fehlen.
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5: Mit Angie. Hallöchen. Fußballstimmung am Essenstisch gibt's mit einer knusprigen Spielfeldpizza. Dafür braucht ihr tiefgekühlten Spinat, Pizzateig, Tomatensoße und euren Lieblingsbelag. Als erstes taucht ihr den Spinat auf. Legt dann den Teig auf ein mit Backpapier ausgelegtes Backblech und bestreicht ihn mit Tomatensoße. Lieblingsbelag drauf und komplett mit Spinat bedecken. Pizza im Ofen backen und zum Schluss mit Frischkäse noch den Mittelkreis, Mittellinie und die Tore aufmalen. Paprikawürfel werden zu Spielern und Torwarten und fertig ist eure Spielfeldpizza. Das war's. Viel Spaß und guten Appetit.
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16: Mit Rumi Ortwald. Hallo zusammen. An diesem Wochenende wird es wieder voll auf den Autobahnen. Mit dem Ferienstart in Nordrhein-Westfalen erwartet der Autoclub Europa die bislang größte Reisewelle der Sommersaison. Denn damit sind bis auf Baden-Württemberg und Bayern inzwischen alle Bundesländer in den Sommerferien. Wie in den Vorwochen könnte es vor allem hier wieder voll werden. Die Routen in Richtung Süden, die Strecke weiter in die Alpen und ans Mittelmeer, die Wege an die Küsten von Nord- und Ostsee und auch in die andere Richtung, denn die ersten kommen auch schon wieder aus dem Sommerurlaub zurück. Retten, rausziehen, rasch helfen. Das wird heute auf dem Rhein in Köln bei einer geplanten Übung trainiert. An der Hohenzollernbrücke üben Feuerwehr und die Deutsche Lebensrettungsgesellschaft gemeinsam, wie Menschen aus dem Wasser gerettet werden. Dabei sind Boote, Einsatzwagen und sogar ein Hubschrauber im Einsatz. Geprobt wird, wie vermisste Personen im Fluss gefunden, an Land gebracht und dann vom Rettungsdienst versorgt werden. Gerade jetzt im Sommer sollen die Einsatzkräfte im Notfall schnell helfen können, wenn viele Menschen am und auf dem Wasser unterwegs sind. Im Müritz-Nationalpark in Mecklenburg-Vorpommern kämpfen weiter viele Helfer gegen einen großen Waldbrand. Schon seit Montag brennt es dort. Weil der Boden sehr trocken ist und noch alte Munition im Waldboden liegt, ist das Feuer besonders schwer zu löschen. Rund 400 Einsatzkräfte sind vor Ort. Hubschrauber und große Wasseranlagen helfen deshalb aus sicherer Entfernung. Jetzt hoffen alle, dass das angekündigte Gewitter mit Regen die Lage ein bisschen entspannt. Soweit die Meldungen und die Radio Teddy Nachrichten zum Nachhören jederzeit in der Radio Teddy App.
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0: Mit NRW ist jetzt auch das Bundesland mit den meisten Schulkindern in die Sommerferien gestartet. Auch hier werden viele Familien an diesem Wochenende in den Urlaub losfahren. Es wird also voller auf den Straßen. Einige Autobahnabschnitte sind an diesem Wochenende kurzfristig gesperrt, darunter die A8 Stuttgart Richtung München zwischen Sulzemoos und Dachau-Fürstenfeldbruck und die A7 Ulm-Würzburg in beiden Richtungen zwischen Wörnitz und Rothenburg ob der Tauber. Wir wünschen allen eine gute Fahrt.
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0: Bühne frei für die Wolken. Heute wechseln sich Sonne und Wolken auf der Himmelsbühne immer wieder ab. Mal stehen die Wolken im Rampenlicht, mal bekommt die Sonne tosenden Applaus. Mit bis zu 27 Grad wird's ein angenehm warmer Sommertag.
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0: Mit Luisa. Hello. Das heißt Hallo auf Englisch. Und damit machen wir uns bereit für das Spiel um Platz 3. Heute spielen nämlich England gegen Frankreich. Und damit ihr mitreden könnt, wenn die Erwachsenen da wieder ganz klug zusammenstehen und fachsimpeln, so nennt man das, gibt's gleich Fußballfacts für euch. Vorher gibt's Musik von Miley Cyrus, End of the World, und die Sonne scheint aus dem Radio in die Kinderzimmer mit Leonie und Callum Scott. Stay!
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0: Ihr plant gerade eure Fahrradtour mit der Familie zur nächsten Eisdiele. Dabei läuft Radio Teddy mit Luisa bei euch im Radio. Hallihallöchen. Gleich gibt's direkt zwei Superstars in der Wochenend-Playlist. Rose und Bruno Mars mit Aparté. Vorher gibt's für euch aber erstmal Angeber-Fußballwissen fürs Spiel um Platz 3. Das Spiel um Platz 3, das wird auch als kleines Finale bezeichnet. Das gibt's schon seit über 90 Jahren und damals wurde es in Italien das erste Mal gefeiert und sollte den unterlegenen Halbfinalisten die Chance geben, auch mit einer Medaille nach Hause zu fahren. Für England ist es das dritte Mal, dass sie um Platz 3 spielen. Bisher haben sie immer verloren. Naja, vielleicht wird's heute ja besser. Und Football's coming home, also der Fußball kommt nach Hause. Das ist immerhin der Leitspruch der Engländer. Wir feuern sie jetzt an mit guter Musik. Bruno Mars, Rose, Aparté.
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0: Ihr wart heute schon die Ersten auf dem Spielplatz. Jetzt habt ihr den Sandkasten mit nach Hause gebracht. Mama und Papa holen schon mal den Staubsauger. Währenddessen läuft Radio Teddy bei euch in den Familienradios. Heute Abend geht's ab bei der Fußball-WM. Das Spiel um Platz 3 steht an. Und wir bringen euch in Fußballstimmung mit dem WM-Hit. Die Die, Shakira und Burna Boy hört ihr gleich. Und die erfolgreichste Boyband der Welt ist auch mit dabei. BTS mit Swim. Und darauf hoffen die Engländer und Franzosen heute beim Spiel um Platz 3 ganz sicher nicht. Aufs Elfmeterschießen.
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2: Mit Nils, hallo. Philipp möchte wissen, wer denn das Elfmeterschießen beim Fußball erfunden hat. Ein Fußballspiel geht ja eigentlich 90 Minuten und am Ende gibt es einen Sieger, einen Verlierer oder es steht unentschieden. Eigentlich. Aber bei manchen Turnieren, im DFB-Pokal oder ab der K.O.-Runde bei einer Fußball-WM zum Beispiel, ist es so, dass ein Sieger feststehen muss. Es wird also so lange gespielt, bis eine Mannschaft gewinnt. Also wenn es nötig ist, gibt es eine halbe Stunde Verlängerung. Ist das Spiel dann immer noch unentschieden, gibt es Elfmeterschießen. Jede Mannschaft nominiert 5 Schützen und die schießen dann abwechselnd vom Elfmeterpunkt auf das Tor. Und zwar so lange, bis ein Sieger ermittelt ist. Und jetzt zur Frage, wer sich das ausgedacht hat. Das war nämlich ein deutscher Friseur aus Oberbayern. In seiner Freizeit war er Schiedsrichter und hatte 1970 die Idee, unentschiedene Spiele mit einem Elfmeterschießen zu beenden. Vorher wurde bei unentschiedenen Spielen eine Münze geworfen und das fanden viele ungerecht. Das erste Mal gab es dann ein Elfmeterschießen beim Finale der Europameisterschaft 1976, das Deutschland übrigens verloren hat.
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3: Und jetzt der Radio Teddy Familienspartipp der Stunde. Mit dem richtigen Duschkopf Geld sparen. Das geht mit Sparduschköpfen. Sie sparen Wasser und damit auch Geld. Bei einer 5-minütigen Dusche jeden Tag können Familien so bis zu 60 Euro im Jahr sparen.

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2: Viele kennen Vaiana ja schon als Animationsfilm. Ab jetzt könnt ihr das Abenteuer als Realverfilmung im Kino sehen. Vaiana lebt auf ihrer Insel, doch draußen auf dem Meer wartet eine wichtige Aufgabe auf sie.
3: Der Ozean hat dich auserwählt.
2: Vaiana macht sich auf den Weg, um das Herz von Tefiti zurückzubringen. Denn nur so kann sie ihr Volk retten. Natürlich ist auch Maui dabei. Der mächtige Halbgott soll ihr helfen.
4: Bereit, eine Heldin zu sein?
5: Lass uns die Welt retten.
2: Zusammen stellen sie sich hohen Wellen, großen Gefahren und jeder Menge Mutproben. Und genau wie im Zeichentrickfilm geht es um Mut, Vertrauen und darum, über sich selbst hinauszuwachsen. Vaiana, die Realverfilmung. Ein großes Abenteuer für die ganze Familie.
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6: Mit NRW ist jetzt auch das Bundesland mit den meisten Schulkindern in die Sommerferien gestartet. Auch hier werden viele Familien an diesem Wochenende in den Urlaub losfahren. Es wird also voller auf den Straßen. Einige Autobahnabschnitte sind an diesem Wochenende kurzfristig gesperrt, darunter die A8 Stuttgart Richtung München zwischen Sulzemoos und Dachau-Fürstenfeldbruck und die A7 Ulm-Würzburg in beiden Richtungen zwischen Wörnitz und Rothenburg ob der Tauber. Wir wünschen allen eine gute Fahrt.
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6: Bühne frei für die Wolken. Heute wechseln sich Sonne und Wolken auf der Himmelsbühne immer wieder ab. Mal stehen die Wolken im Rampenlicht, mal bekommt die Sonne tosenden Applaus. Mit bis zu 27 Grad wird's ein angenehm warmer Sommertag.
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6: Mit Luisa, Hallihallöchen. Die Fußball-WM geht in die Schlussphase. Heute das Spiel um Platz 3. Morgen dann Finale. Oh! Und wir haben die passende Musik für die Prä-Fußball-Party bei euch zu Hause. Chartet American Girls von Harry Styles gleich nach dem offiziellen FIFA-WM-Song. Dai Dai von Shakira, Shakira. Und für alle neue Hobbyentdecker hat Angie einen Tipp für in den Tipps für Kids. Hört ihr gleich in gut 20 Minuten.
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0: Radio Teddy läuft für euch, während ihr den Rucksack für euren Wochenendausflug packt. Luisa hier am Samstag für euch am Start. Gleich gibt's Musik von 7 Jungs, die gerade durch die ganze Welt fliegen. Letztes Wochenende waren sie in München, heute treten sie schon in Paris auf. BTS! Und zwischendurch machen sie auch mal einen Abstecher in unsere Wochenend-Playlist mit ihrem Hit Swim. So, jetzt aber erstmal noch einen kleinen Rucksackpack-Hinweis von mir. Denkt an eure Wasserflasche.
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0: Wisst ihr, wie ich immer direkt mehr trinke, wenn ich einen Strohhalm in meinem Glas habe? Schmetterlinge, die haben ihren Strohhalm immer dabei. Ihr langen Saugrüssel. Der besteht aus dicht aneinanderliegenden Röhren und ultra praktisch. Den können sie ein- und ausrollen. Also, selbst wenn ihr gerade nicht so Lust auf was zu trinken habt, dann schnappt euch doch einen Strohhalm. Und los geht's.
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1: Hey Flossenfreunde, hier ist Dizzy Disco, der Disco-Delfin aus der Lagune Nummer 3. Seid ihr für den Tag bereit?
2: Ja!
1: Sag mal, schlaft ihr noch? Ich hab ja gar nichts gehört. 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

0: ich bin Jochen.
1: Hey, Jochen ist auch wieder dabei. Und habt ihr schon Larry gesehen? Ruft mal Krokodil.
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1: Krokodil.
2: Kroko was?
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3: Das ist mein Lieblingsspiel.
1: Einsiedlerkrebs, wie geht's? 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

0: Mama und Papa checken gerade die Wetter-App. Schaffen wir es noch vom nächsten Regenschauer zum Wochenendausflug? Radio Teddy läuft bei euch im Familienradio. Luisa hier für euch am Wochenende. In den Radio Teddy Nachrichten, da erfahrt ihr gleich das Neueste aus der ganzen Welt. Jetzt gibt's aber erstmal Superstar-Mucke. 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
0: Und das ist Michael Jackson. Ja, und falls ihr noch Mittagessen inspo braucht, probiert's doch mal mit eins von Michaels Lieblingsessen. Mac and Cheese. Das sind Macaroni-Nudeln, also diese kleinen Röhren mit ganz viel Käse. Da bekomme ich direkt Hunger. Und mal unter uns, Käse fettet ja jedes Essen auf. Find ich. Und dieser Hit ist wie der Käse auf unserem Essen und wertet unseren Tag jetzt auf. Beat it von Mac and Cheese.

0: Das war der Radio-Teddy-Superstar der Stunde, Michael Jackson. Hier geht's gleich weiter mit einer Superstar-Sängerin, die eigentlich immer als Katzenliebhaberin galt und jetzt scheinbar auf den Hund gekommen ist. Taylor Swift ist nämlich gerade auf Hochzeitsreise mit ihrem Ehemann Travis Kelce und mit dabei auch ein Hund. Hört ihr gleich. Genauso wie Teddy Swims, Mr. Know-It-All. Und wenn ihr immer schon mal wissen wolltet, wie es in einem Kinderbuchverlag abläuft, bleibt dran. Ihr erfahrt's in der nächsten halben Stunde. 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
3: Mit Angie. Hallöchen. Ob Gitarre, Trommeln oder Violine. In Musikbibliotheken hier bei uns im Südwesten könnt ihr Musikinstrumente für zu Hause ausleihen. Wie zum Beispiel in den Stadtbibliotheken Stuttgart, Ulm und Ludwigshafen. Dort gibt's Musikinstrumente aus aller Welt zu entdecken und die passenden Notenbücher und CDs dazu könnt ihr direkt mit ausleihen. Einige Bibliotheken haben sogar ein E-Piano, an dem ihr direkt vor Ort eine Übungsstunde einlegen könnt. Das Ausleihen funktioniert mit einem Bibliotheksausweis, den ihr kostenlos gemeinsam mit euren Eltern bekommen könnt. 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
16: Mit Rumi Ortwald. Hallo zusammen. An diesem Wochenende wird es wieder voll auf den Autobahnen. Mit dem Ferienstart in Nordrhein-Westfalen erwartet der Autoclub Europa die bislang größte Reisewelle der Sommersaison. Denn damit sind bis auf Baden-Württemberg und Bayern inzwischen alle Bundesländer in den Sommerferien. Wie in den Vorwochen könnte es vor allem hier wieder voll werden. Die Routen in Richtung Süden, die Strecke weiter in die Alpen und ans Mittelmeer, die Wege an die Küsten von Nord- und Ostsee und auch in die andere Richtung, denn die ersten kommen auch schon wieder aus dem Sommerurlaub zurück. Retten, rausziehen, rasch helfen. Das wird heute auf dem Rhein in Köln bei einer geplanten Übung trainiert. An der Hohenzollernbrücke üben Feuerwehr und die Deutsche Lebensrettungsgesellschaft gemeinsam, wie Menschen aus dem Wasser gerettet werden. Dabei sind Boote, Einsatzwagen und sogar ein Hubschrauber im Einsatz. Geprobt wird, wie vermisste Personen im Fluss gefunden, an Land gebracht und dann vom Rettungsdienst versorgt werden. Gerade jetzt im Sommer sollen die Einsatzkräfte im Notfall schnell helfen können, wenn viele Menschen am und auf dem Wasser unterwegs sind. Im Müritz-Nationalpark in Mecklenburg-Vorpommern kämpfen weiter viele Helfer gegen einen großen Waldbrand. Schon seit Montag brennt es dort. Weil der Boden sehr trocken ist und noch alte Munition im Waldboden liegt, ist das Feuer besonders schwer zu löschen. Rund 400 Einsatzkräfte sind vor Ort. Hubschrauber und große Wasseranlagen helfen deshalb aus sicherer Entfernung. Jetzt hoffen alle, dass das angekündigte Gewitter mit Regen die Lage ein bisschen entspannt. Soweit die Meldungen und die Radio-Teddy-Nachrichten zum Nachhören jederzeit in der Radio-Teddy-App.
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17: Mit NRW ist jetzt auch das Bundesland mit den meisten Schulkindern in die Sommerferien gestartet. Auch hier werden viele Familien an diesem Wochenende in den Urlaub losfahren. Es wird also voller auf den Straßen. Einige Autobahnabschnitte sind an diesem Wochenende kurzfristig gesperrt, darunter die A8 Stuttgart Richtung München zwischen Sulzemoos und Dachau-Fürstenfeldbruck und die A7 Ulm-Würzburg in beiden Richtungen zwischen Wörnitz und Rothenburg ob der Tauber. Wir wünschen allen eine gute Fahrt.
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17: Bühne frei für die Wolken. Heute wechseln sich Sonne und Wolken auf der Himmelsbühne immer wieder ab. Mal stehen die Wolken im Rampenlicht, mal bekommt die Sonne tosenden Applaus. Mit bis zu 27 Grad wird's ein angenehm warmer Sommertag.
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19: Seit mittlerweile 30 Jahren steht der Trötsch Verlag für eine bunte Mischung aus Geschichtenbüchern, Spiel- und Soundbüchern bis hin zu Mal- und Übungsheften. Inhaber und Verlagsleiter Andreas Trötsch, selbst Papa von zwei mittlerweile schon erwachsenen Kindern, hat den Verlag damals in der Gartenlaube seiner Eltern gegründet und kam eher zufällig in die Buchbranche.
20: Es war so, dass ich noch in der DDR einen Handwerksberuf gelernt habe und danach keine Chance hatte, nach der Wende Fuß zu fassen in meinem Beruf. Und da hatte ich einen lieben Verwandten, der in der Buchbranche war. Und der hat mich gefragt, willst du nicht mitmachen, Andreas? Und das habe ich spontan gemacht.
19: Was ist dir aus der Anfangszeit besonders in Erinnerung?
20: Das ist wahnsinnig lang her. Ich bin tatsächlich im Trabi umhergefahren, habe die ersten Kunden besucht. Und das größte Problem war, damals gab es kein Festnetztelefon und ein Handy schon lange nicht. Und das heißt, man musste sich bei Kunden per Postkarte oder Brief anmelden oder einfach spontan auftauchen.
19: Welche Bücher hattest du damals dabei?
20: Ich hatte zum Beispiel einen Verlag aus Ungarn, der deutsche Märchenbücher gemacht hat. Eigene Bücher kamen dann erst so Mitte der 90er so richtig dazu. Und das waren zunächst auch ganz einfache Sachen wie Malbücher, Märchenbücher. die es gab, die man einfach nur schöner gestalten wollte auch.
19: Und mit welchen Helden bringt der Trötsch Verlag heute die Kinderaugen zum Leuchten?
20: Ja, das sind eigentlich so die bekannten Klassiker in Deutschland. Das Sandmädchen, der kleine Maulwurf ist schon ganz lange bei uns dabei. Ebenso die Sendung mit der Maus. Und wir haben auch zum Beispiel Bobo den Siebenschläfer dabei. Wir haben Pedersen und Findus mit im Programm. Jan und Henry und einige, ich nenne sie mal kleinere Helden, gibt es auch noch bei uns.
19: Was ist dir bei der Auswahl des Kinderbuchsortiments besonders wichtig?
20: Ich finde, ein Kinderbuch muss ein Kind sofort so ins Auge fallen, so ansprechen, dass es Lust hat, das Handy von der Mama oder das Spielzeug wegzulegen und sich mit diesem Buch zu beschäftigen.
19: In diesem Jahr gibt es ja auch eine gemeinsame Aktion mit Radio Teddy.
20: Wir sind ein Familienverlag. Radio Teddy ist ja ein Familiensender. Da muss es doch viele Gemeinsamkeiten geben. Und irgendwie sind die Kollegen dann ganz schnell auf ein Mal- und Beschäftigungsbuch gekommen, was uns doch wunderbar verbindet.
19: Danke an Inhaber und Verlagsleiter Andreas Trötsch. Und wie dieses Mal- und Rätselheft entstanden ist, das haben wir gemeinsam mit Kinderreportern genauer erkundet in 20 Minuten.
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1: Im malerischen Südosten Berlins entstehen im charmanten Örtchen Gosen-Neu-Zittau seit mittlerweile 3 Jahrzehnten zauberhafte Kinderbücher, die Kinder und Erwachsene zu Träumen und Abenteuern einladen. Liam, 10, und Edda, 8, waren im Trötsch Verlag zu Gast und haben die Grafikdesignerin und Illustratorin Anja Angelmar befragt, wie ein Malbuch und Illustrationen entstehen.
2: Was macht dir beim Zeichnen am meisten Spaß?
3: Die Skizzen. Sich was zu überlegen und das dann Stück für Stück umzusetzen, das macht so den Spaß. Also das Kolorieren oder das hinterher nur noch die Linien gerade machen, das ist dann noch so das Tüpfelchen. Aber die Skizzen zu machen, ist natürlich das, was am meisten Spaß macht. Ja, hier zum Beispiel sieht man mal ein Buch. Das habe ich zum Beispiel illustriert und Melinda Mondschein, hexenstarke Überraschung. Das war wirklich ein ganz, ganz tolles Herzensprojekt, wo wir viel Liebe und Zeit reingesteckt haben. Also nicht nur ich, auch meine Kolleginnen. Wir hoffen, dass das den Kindern viel Freude macht.
4: Was du zeichnest, testen das Kinder?
3: Ja, vor allen Dingen meine eigenen Kinder. Den bringe ich das dann immer mit oder ich habe auch einmal die Woche Homeoffice und dann sehen die immer, was ich mache und dann frage ich die auch schon, und wie findet ihr das? Gefällt euch das? Und die sagen mir dann sofort, ob ihnen das gefällt oder nicht. Und das ist ein sehr, sehr gutes Feedback, ja.
1: Auch ob die Rätsel Spaß machen, wird von Anja Angelmar fleißig ausprobiert.
3: Oh ja, die teste ich natürlich vorher aus und lasse sie auch von meinen Kolleginnen testen. Die müssen dann gucken, ob das auch alles funktioniert. Und manchmal kommt dann raus, oh, da müssen wir vielleicht nochmal nachbessern. Das ist auf jeden Fall so, dass wir das alles durchtesten.
1: Danke an Anja Angelmar vom Trötsch Verlag. Natürlich waren Liam und Edda auch neugierig, wie das Radio Teddy Mal- und Rätselheft entstanden ist. Mehr dazu in 10 Minuten.
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5: Mit Nils, hallo. Habt ihr schon mal im Sandkasten oder am Strand die Sandkörner gezählt? Wahrscheinlich nicht. Aber wie viele Sandkörner gibt es eigentlich auf der Erde? Das möchte Linda wissen. Tatsächlich haben sich mit dieser Frage Menschen beschäftigt. Unglaublich. So hat zum Beispiel ein Wissenschaftler 1000 Sandkörner abgezählt und gewogen. Er kam auf knapp 1,2 Gramm. Dann hat er weitergerechnet und gerechnet und gerechnet und kam darauf, dass die Wüste Sahara etwa 70 Trilliarden Sandkörner enthält. Noch weitergerechnet kam er dann auf insgesamt 10 hoch 28 Sandkörner. Das sind 10 Quadrilliarden, eine 1 mit 28 Nullen. Ob wirklich jemand weiß, ob das stimmt? Übrigens, diese Frage gehört zu den sogenannten Fermi-Aufgaben. Enrico Fermi war ein italienischer Kernphysiker und Nobelpreisträger. Er war dafür bekannt, dass er bei seinen Studenten vor allem das mathematische Denken entwickeln wollte. Andere solche Fragen sind, wie viele Ameisen gibt es auf der Welt oder wie viele Grashalme gibt es in Deutschland? Bei diesen Fragen gibt es keine richtige oder falsche Lösung. Man muss seine Lösung nur begründen können und gut erklären, wie man genau auf diese Lösung gekommen ist.
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12: Kinderzahnbürsten sollten regelmäßig gewechselt werden, am besten alle 2 bis 3 Monate. Spätestens sobald die Borsten ausgefranst sind. Auch nach einer Erkältung ist ein Austausch sinnvoll. Damit die Zahnbürste hygienisch bleibt, wird sie nach dem Putzen gründlich abgespült und mit dem Kopf nach oben getrocknet.
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24: Und jetzt Tims verrückte Tierfakten.
25: Papageien können uralt werden. Manche Arten schaffen viele Jahrzehnte, große Papageien sogar über 80 Jahre. Wahnsinn, das ist fast ein ganzes Menschenleben mit Federn.

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2: Mit NRW ist jetzt auch das Bundesland mit den meisten Schulkindern in die Sommerferien gestartet. Auch hier werden viele Familien an diesem Wochenende in den Urlaub losfahren. Es wird also voller auf den Straßen. Einige Autobahnabschnitte sind an diesem Wochenende kurzfristig gesperrt, darunter die A8 Stuttgart Richtung München zwischen Sulzemoos und Dachau-Fürstenfeldbruck und die A7 Ulm-Würzburg in beiden Richtungen zwischen Wörnitz und Rothenburg ob der Tauber. Wir wünschen allen eine gute Fahrt.
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2: Bühne frei für die Wolken. Heute wechseln sich Sonne und Wolken auf der Himmelsbühne immer wieder ab. Mal stehen die Wolken im Rampenlicht, mal bekommt die Sonne tosenden Applaus. Mit bis zu 27 Grad wird's ein angenehm warmer Sommertag.
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3: Bücher zum Vorlesen, Mitmachen und Lernen. Dafür steht der Trötsch Verlag mit beliebten Kinderhelden wie dem kleinen Maulwurf, unser Sandmännchen oder der Maus. Ganz neu und druckfrisch ist ein Mal- und Rätselheft, das in Zusammenarbeit mit Radio Teddy entstanden ist. Liam 10 und Edda 8 haben die Grafikdesignerin und Illustratorin Anja Angelmar besucht und die erste Frage hatte Anja an die Kinder.
4: Was denkt ihr, was wir hier uns ausgedacht haben, was das Thema sein könnte bei dem Malbuch?
5: Der Radio Teddy Teddy?
4: Also, ja, aber wir haben uns auch überlegt, dass Musik ja ein schönes Thema wäre für Radio Teddy. Und dann fängt man an, dazu Skizzen zu machen. Den Radio Teddy, den haben wir ja schon, weil den hat schon mal jemand genau. Und dann fängt man an, ringsherum Skizzen zu beginnen. So, und dann nimmt man hier das Grafiktablett und fängt dann praktisch an, hier sich ein paar Skizzen zuzumachen. Ne? Und diese Skizzen werden dann praktisch wieder in ein anderes Programm, Illustrator nennt sich das, rüberkopiert und dort kann man dann Vektorgrafiken erstellen. Und die sind dann schön glatt, sodass das halt wirklich schön ordentlich aussieht, damit man das dann hinterher auch wirklich gut ausmalen kann. Ne?
5: Denkst du dir selber etwas aus oder gibt es auch Wünsche von anderen?
4: Also bei dem Malbuch hatte ich eigentlich recht freie Hand, mir zu überlegen, was ich wie umsetze, also zeichne. Und meine Kollegin hatte dann auch ein paar Ideen, wie zum Beispiel, dass man da ein Labyrinth noch einbauen könnte, sodass man auch so ein paar Rätselseiten mit reinmacht, damit es spannend für alle wird.
5: Wie lange dauert es, bis eine Malbuchseite fertig ist?
4: Also manchmal geht es schneller und manchmal dauert es ein bisschen länger, aber sagen wir mal eine halbe Stunde. Wenn man die Skizze hat, dann kann man das hinterher einfügen. Aber dann muss das natürlich auch noch von den anderen abgesegnet werden. Mhm. Es bringt nichts, wenn mir die Seite gefällt. Es muss ja auch meiner Kollegin zusagen. Die sagt mir dann, ja, das ist gut, so können wir so machen. Und dann geht das durch. Und dann fängt man praktisch mit der nächsten Seite an.
5: Hast du ein Lieblingsbild von deinen bisherigen Malbuchseiten? Beziehungsweise, was war bisher das Lustigste?
4: Bei diesem Malbuch? Jetzt ja, bei dem Radio Teddy Malbuch. Da hat mir die eine Seite sehr gut gefallen mit den lustig vielen Musikinstrumenten, die da rumfliegen. Das hat mir auf jeden Fall Freude gemacht.
3: Danke an Grafikdesignerin und Illustratorin Anja Angelmar vom Trötsch Verlag. Frisch gedruckt in die weite Welt. Liam und Edda haben die Reise der Bücher- und Rätselhefte in die Kinderzimmer verfolgt. In 20 Minuten.
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1: Im Trötsch Verlag entwickeln und vertreiben rund 50 Mitarbeiter mit viel Leidenschaft und Herz Kinderbücher, Kalender, Schulartikel und farbenfrohe Mal- und Rätselhefte. Liam 10 und Edda 8 haben einen Nachmittag lang fleißig mitgeholfen, dass die Bücher und Geschenkartikel ihre Reise in die Kinderzimmer antreten konnten. Dazu haben sie erstmal Christine Schwaneberg im Vertrieb besucht und herausgefunden, dass zunächst eine Bestellung im Verlag eingeht.
2: Was passiert nach der Bestellung?
3: Nach der Bestellung wird der Auftrag unten im Lager gezogen als Packschein. Dann haben wir Packer, die suchen dann die Ware zusammen, verpacken die und schicken die weg. Und dann erstellt unser System eine Rechnung, die dann zum Kunden geschickt wird.
2: Wie lange dauert es, bis die Ware beim Kunden ist?
3: Und das kommt tatsächlich wirklich auf die Auftragslage an. Also es gibt Zeiten, da haben wir ganz, ganz viel zu tun. Da kann es sein, dass der Kunde schon mal eine Woche wartet bis 2 Wochen. Und es gibt Tage, da sind wir ganz schnell und dann ist die Ware schon den nächsten Tag da, wenn die Deutsche Post mitspielt.
1: Anschließend ging es für Liam und Edda ins Lager zum stellvertretenden Lagerleiter Steven Richter.
4: Im Lager sieht es aus wie im Baumarkt.
5: Genau, und hier werden überwiegend die Aufträge für die Großkunden rausgegeben. Buchhändler und Supermärkte und Discounter.
4: Was war denn der größte Auftrag?
5: Ich glaube, der größte Auftrag, da waren ganz viele Kalender dabei. LKW voll, auf dem LKW passen 33 Paletten rauf.
4: Wurde das alles von Hand gepackt?
5: Ja, dann nehmen wir uns einen Wagen oder einen Hubwagen, wenn es natürlich mit Palette oder mit Gabelstapler, wenn es noch mehr ist. Und dann wird das alles mit der Hand gepackt. Es sei denn, der Großkunde bestellt gleich eine komplette Palette, die wir hier im Lager haben. Dann brauchen wir die bloß aus dem Regal holen. Ansonsten müssen wir alles per Hand zusammenpacken.
2: Wie kriegt man denn so eine Palette von so weit oben runter?
5: Dafür nehme ich jetzt den Gabelstapler, fahre hier ran und hole die Palette raus.
2: Das ist sehr cool auf jeden Fall, mal so einen Gabelstapler in Aktion zu sehen.
1: Liam 10 und Edda 8 haben den Trötsch Verlag besucht und durften sich anschauen, wie ein Kinderbuch entsteht und wie es anschließend in die Kinderzimmer kommt. Die beiden waren auf jeden Fall begeistert.
4: Das waren ganz schön viele Sachen. Ich hätte nicht gedacht, dass es so viele Sachen in dieser großen Lagerhalle gibt.
2: Es war alles cool. Also man sieht wirklich, wie alle hier mit Herzblut arbeiten und dass hier eine Mega-Stimmung ist. Also ein sehr cooler Verlag auf jeden Fall.
1: Alle Infos unter trötsch-verlag.de.
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2: Mit Angie.
5: Hallöchen.
6: Holt euch das Fußballstadion nach Hause und snackt euch mit Stil durch das nächste Spiel der deutschen Mannschaft. Mit einem selbstgebastelten Snackstadion. Klebt dafür 5 Aluschalen mit einer Heißklebepistole zusammen, eine in der Mitte und 4 drumherum. Grüne Guacamole in der mittleren Schale wird zum Spielfeld und ist ein super Dip für Nachos und Gemüsesticks. Die anderen Schalen befüllt ihr nun noch mit euren Lieblingssnacks, zum Beispiel mit Popcorn, Nüssen, Weintrauben oder Crackern, und fertig ist euer Fußball-Snackstadion für zu Hause. Das war's, viel Spaß und guten Appetit!
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1: Und jetzt Tims verrückte Tierfakten.
5: Kolibris können rückwärts fliegen. Das schafft kein anderer Vogel so gut wie dieser Mini-Flieger.

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1: Mit Rumi Ortwald. Hallo zusammen. An diesem Wochenende wird es wieder voll auf den Autobahnen. Mit dem Ferienstart in Nordrhein-Westfalen erwartet der Autoclub Europa die bislang größte Reisewelle der Sommersaison. Denn damit sind bis auf Baden-Württemberg und Bayern inzwischen alle Bundesländer in den Sommerferien. Wie in den Vorwochen könnte es vor allem hier wieder voll werden. Die Routen in Richtung Süden, die Strecke weiter in die Alpen und ans Mittelmeer, die Wege an die Küsten von Nord- und Ostsee und auch in die andere Richtung, denn die ersten kommen auch schon wieder aus dem Sommerurlaub zurück. Retten, rausziehen, rasch helfen. Das wird heute auf dem Rhein in Köln bei einer geplanten Übung trainiert. An der Hohenzollernbrücke üben Feuerwehr und die Deutsche Lebensrettungsgesellschaft gemeinsam, wie Menschen aus dem Wasser gerettet werden. Dabei sind Boote, Einsatzwagen und sogar ein Hubschrauber im Einsatz. Geprobt wird, wie vermisste Personen im Fluss gefunden, an Land gebracht und dann vom Rettungsdienst versorgt werden. Gerade jetzt im Sommer sollen die Einsatzkräfte im Notfall schnell helfen können, wenn viele Menschen am und auf dem Wasser unterwegs sind. Im Müritz-Nationalpark in Mecklenburg-Vorpommern kämpfen weiter viele Helfer gegen einen großen Waldbrand. Schon seit Montag brennt es dort. Weil der Boden sehr trocken ist und noch alte Munition im Waldboden liegt, ist das Feuer besonders schwer zu löschen. Rund 400 Einsatzkräfte sind vor Ort. Hubschrauber und große Wasseranlagen helfen deshalb aus sicherer Entfernung. Jetzt hoffen alle, dass das angekündigte Gewitter mit Regen die Lage ein bisschen entspannt. Soweit die Meldungen und die Radio-Teddy-Nachrichten zum Nachhören jederzeit in der Radio-Teddy-App.
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2: Mit NRW ist jetzt auch das Bundesland mit den meisten Schulkindern in die Sommerferien gestartet. Auch hier werden viele Familien an diesem Wochenende in den Urlaub losfahren. Es wird also voller auf den Straßen. Einige Autobahnabschnitte sind an diesem Wochenende kurzfristig gesperrt, darunter die A8 Stuttgart Richtung München zwischen Sulzemoos und Dachau-Fürstenfeldbruck und die A7 Ulm-Würzburg in beiden Richtungen zwischen Wörnitz und Rothenburg ob der Tauber. Wir wünschen allen eine gute Fahrt.
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2: Bühne frei für die Wolken. Heute wechseln sich Sonne und Wolken auf der Himmelsbühne immer wieder ab. Mal stehen die Wolken im Rampenlicht, mal bekommt die Sonne tosenden Applaus. Mit bis zu 27 Grad wird's ein angenehm warmer Sommertag.
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4: Happy Wochenende!
5: Ja, wir stehen zu dritt hier. Hier sind nämlich
6: Christina,
7: Tim
5: und ich bin Sandra. Hallöchen!
6: Ihr stellt die Fragen, die euch beschäftigen und auf die ihr einfach so keine Antwort findet. Und Nils beantwortet sie für euch. Die nächste Frage von euch klären wir im Radio Teddy nachgefragt um kurz vor halb. Radio Teddy macht Spaß, macht schlau.
7: Und dazu gibt's jetzt Lieblingsmusik für euer perfektes Familienwochenende.
4: Viel Spaß!
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1: Ein Buchstabe, 5 Kategorien und schon gewinnt ihr Hallo Anna, 3 Jahre alt, Paula, 7 Jahre alt und Mama Kati aus Berlin-Köpenick.
2: Hallo. Anna, wie machst du das?
1: Ihr habt das D sowie Donut-Pyramide.
2: Ja.
1: Dann brauche ich jetzt eine Stadt mit D.
3: Dresden.
1: Ja, eine Märchenfigur mit D.
3: Dann Röschen.
1: Ja, ein Nachtisch mit D.
2: Deutsche.
1: System ausgetribbelt. Ich finde, das zählt.
2: Okay.
1: Und ein Tier mit Bein mit D.
2: Der Dachs war das, genau.
1: Ah, das ist natürlich richtig. Damit habt ihr 4. Herzlichen Glückwunsch.
2: Super. Dankeschön.
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1: Mit Nils, hallo. Es ist Wassermelonenzeit. Und Minna möchte gern wissen, woher eigentlich das ganze Wasser in der Wassermelone kommt. Also, ganz einfach gesagt, kommt das Wasser in der Wassermelone aus dem Boden. Wir alle Lebewesen müssen eben auch Pflanzen essen, trinken und atmen. Sie brauchen Energie, um Blüten und Früchte zu bilden und um auch selbst zu wachsen. Nur machen sie das ganz anders als Menschen und Tiere. Mit ihren Wurzeln holen die Pflanzen sich Wasser und Nährsalze aus der Erde. Und das geht so. Jede Pflanze, auch die Wassermelone, durchdringt mit ihren Wurzeln den Boden und kommt dabei mit Wasser in Berührung, das nach einem Regen oder dem Gießen in den Hohlräumen zwischen den Bodenkrümeln versteckt ist. Aber wie kriegt die Wassermelonenpflanze das Wasser nun bis in die Wassermelonenfrucht? Sie hat ja keine eingebaute Pumpe. Das passiert durch kleine Kanäle in der Pflanze, die von der Wurzel bis hoch in jede einzelne Frucht oder in jedes einzelne Blatt reichen. Das ist aber noch nicht alles. So wie jede Pflanze ist auch die Wassermelone in der Lage, das Wasser über ihre Blätter aus der Luft aufzunehmen. Und dieses ganze Wasser speichert die Wassermelonenpflanze in ihren Früchten. Übrigens, eine normale Wassermelone besteht zu ungefähr 95%, also fast komplett, aus Wasser.
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Und jetzt der Radio-Teddy Familienspartipp der Stunde. Einkaufsliste schreiben lohnt sich. Familien können dadurch bewusster einkaufen und auf lange Sicht planen. Zum Beispiel können Produkte wie Konserven in größeren Mengen auf Vorrat gekauft werden, wenn sie im Angebot sind.

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1: Bühne frei für die Wolken. Heute wechseln sich Sonne und Wolken auf der Himmelsbühne immer wieder ab. Mal stehen die Wolken im Rampenlicht, mal bekommt die Sonne tosenden Applaus. Mit bis zu 27 Grad wird's ein angenehm warmer Sommertag.
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3: Schönes Wochenende, liebe Familien. Hier ist wirklich volles Haus. Wir haben Sandra da.
4: Hallo.
3: Alina ist am Start.
4: Hallo.
3: Und ich bin Basti, hallo.
4: Und für mehr Spaß in eurer Freizeit gibt es hier bei Radio Teddy jede Stunde die Tipps für Kids. Von unserer Kollegin Angie erfahrt ihr zum Beispiel, wie ihr eure eigene Radiosendung aufnehmt.
3: Oh ja.
4: Wie ihr Dubai-Schokolade selbst machen könnt.
3: Voll
4: und
3: lecker.
4: Noch so vieles mehr. Gleich der nächste coole Tipp um kurz vor voll.
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4: Woo!
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3: Mit Angie. Hallöchen. Fußballstimmung am Essenstisch gibt's mit einer knusprigen Spielfeldpizza. Dafür braucht ihr tiefgekühlten Spinat, Pizzateig, Tomatensauce und euren Lieblingsbelag. Als erstes taucht ihr den Spinat auf. Legt dann den Teig auf ein mit Backpapier ausgelegtes Backblech und bestreicht ihn mit Tomatensauce. Lieblingsbelag drauf und komplett mit Spinat bedecken. Pizza im Ofen backen und zum Schluss mit Frischkäse noch den Mittelkreis, Mittellinie und die Tore aufmalen. Paprikawürfel werden zu Spielern und Torwarten und fertig ist eure Spielfeldpizza. Das war's. Viel Spaß und guten Appetit.
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12: Mit Romy Ortwald. Hallo zusammen. Brandenburg tritt in die Pedale und alle können mitmachen. Bei der Sommeraktion ADFC on Tour fahren ab heute 2 Fahrerteams quer durch Brandenburg. Dabei geht es nicht ums Schnellsein, sondern darum, gemeinsam möglichst viele Kilometer zu schaffen. Mit Radeln kann jeder, der Lust hat, ob jung oder alt. So möchte der Allgemeine Deutsche Fahrradclub zeigen, wie praktisch und schön Fahrradfahren ist. Besonders auch auf dem Land. An Berlins U-Bahnhöfen sollen neue Kameras für mehr Sicherheit sorgen. Die Berliner Verkehrsbetriebe wollen bis Ende des Jahres an 23 Stationen smarte Kameras einsetzen. Sie erkennen zum Beispiel, wenn jemand unerlaubt auf die Gleise oder in Tunnelbereiche geht und melden das automatisch. So können gefährliche Situationen schneller bemerkt und mutwillige Schäden eher entdeckt werden. Die neuen Kameras kommen unter anderem am Zoologischen Garten, am Cottbusser Tor und an der Schlossstraße zum Einsatz. Baumärkte in Brandenburg sollen jetzt beim Kauf von Mährobotern über Igel informieren. Mitarbeiter erklären, warum die Geräte für Igel gefährlich sein können, besonders nachts, wenn die Tiere durch Gärten laufen. Mit der neuen Aktion sollen mehr Menschen darauf achten. In vielen Kommunen in Brandenburg gibt es deshalb schon die Regel, dass Mähroboter nachts stehen bleiben müssen. An diesem Wochenende gibt's ganz großen Fußball, das WM-Finale steht an. Im Stadion von East Rutherford in New Jersey bei New York treffen morgen Abend Spanien und Argentinien aufeinander. Für die Argentinier wäre das der 4. WM-Titel, für die Spanier der 2. Vor dem WM-Finale gibt es heute Abend noch das Spiel um Platz 3, Frankreich gegen England. Soweit die Meldungen und die Radio Teddy Nachrichten zum Nachhören jederzeit in der Radio Teddy App.
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1: Mit NRW ist jetzt auch das Bundesland mit den meisten Schulkindern in die Sommerferien gestartet. Auch hier werden viele Familien an diesem Wochenende in den Urlaub losfahren. Es wird also voller auf den Straßen. Einige Autobahnabschnitte sind an diesem Wochenende kurzfristig gesperrt, darunter die A8 Stuttgart Richtung München zwischen Sulzemoos und Dachau-Fürstenfeldbruck und die A7 Ulm-Würzburg in beiden Richtungen zwischen Wörnitz und Rothenburg ob der Tauber. Wir wünschen allen eine gute Fahrt.
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1: Bühne frei für die Wolken. Heute wechseln sich Sonne und Wolken auf der Himmelsbühne immer wieder ab. Mal stehen die Wolken im Rampenlicht, mal bekommt die Sonne tosenden Applaus. Mit bis zu 27 Grad wird's ein angenehm warmer Sommertag.
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14: Hey, habt ein wundervolles Wochenende, liebe Familien, hier sind
15: Sandra, Christina, hallo.
14: Und Tim. Was sind Satelliten? Was ist das Oval Office? Und wer wählt eigentlich die deutsche Bundeskanzlerin oder den Bundeskanzler?
15: Tim, dafür haben wir jetzt gerade keine Zeit. Am besten fragst du einfach Nils.
16: Und der beantwortet nämlich alle möglichen Fragen. Von dir, aber auch von euch Kids im Radio Teddy nachgefragt. Gleich wieder um kurz vor halb, denn Radio Teddy macht Spaß, macht schlau.
14: Bis dahin, eure Wochenend-Playlist. 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
1: Ihr bekommt eine Haustiergeschichte vorgespielt und ratet, ist das tierisch ernst oder tierischer Quatsch? Und unter allen hat es jetzt Rebecca, 5 Jahre alt, aus Eichstätt in Bayern zu uns ins Studio geschafft.
2: Hallo.
0: Meerschweinchen gehören zu den beliebtesten Haustieren. Eigentlich stammen sie von den Hausschweinen ab und sind im Laufe der Zeit immer kleiner geworden. Tierischer Ernst oder tierischer Quatsch?
2: Quatsch.
1: Okay.
0: Tierischer Quatsch.
2: Ja.
0: Das Meerschweinchen gehört zur Gattung der Nager und nicht der Schweine. Der Name kommt daher, dass das Meerschweinchen ursprünglich mit Seeleuten von Peru über das Meer nach Europa gekommen ist.
1: Herzlichen Glückwunsch.
2: Danke.
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1: Max möchte gerne wissen, warum können Delfine so hoch springen? Hallo Max, ich bin's Nils, danke dir für deine Frage, die wir natürlich gerne beantworten wollen. Also, dass Delfine so hoch springen, hat mehrere Gründe. Einmal sind Delfine einfach sehr verspielt. Sie lieben die Wellen und reiten regelrecht auf ihnen. Oder sie springen wie Akrobaten drüber hinweg. Aber warum kommen Delfine überhaupt an die Wasseroberfläche? Warum spielen sie nicht unter Wasser, indem sie tauchen? Klar, Delfine sind keine Fische. Sie atmen mit Lungen, so wie wir Menschen auch. Und darum müssen sie alle 2 bis 3 Minuten zum Atmen an die Wasseroberfläche kommen. Und das machen die Delfine eben besonders gerne, indem sie hoch aus dem Wasser springen. So kommen sie nämlich auch viel schneller voran. Einfach weil Luft einen geringeren Widerstand bietet als Wasser. Und das ist immer noch nicht alles. Dieses Springen aus dem Wasser könnte auch ein Teil der Jagd sein. Denn wahrscheinlich versuchen die Delfine, das Wasser durch das Springen aufzuwirbeln und so die Fische zusammenzutreiben. Am liebsten ihre Leibspeise Lachse. Und Delfine haben eine eigene Körpersprache, mit der sie sich praktisch unterhalten. Genau wie wir Menschen. Wir setzen beim Sprechen ja auch gerne mal unsere Hände mit ein. Und genauso ist das wohl auch bei den Delfinen. Das Springen könnte eine Art Gestik sein, eben eine Körpersprache.
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12: Flamingos stehen oft auf nur einem Bein. Warum genau? Wahrscheinlich spart das Energie und hilft, warm zu bleiben.

0: Bühne frei für die Wolken. Heute wechseln sich Sonne und Wolken auf der Himmelsbühne immer wieder ab. Mal stehen die Wolken im Rampenlicht, mal bekommt die Sonne tosenden Applaus. Mit bis zu 27 Grad wird's ein angenehm warmer Sommertag.
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2: Halli, hallo, hallöle, wunderschönes Wochenende gewünscht.
3: Hallo.
2: Das Studio ist voll. Wir haben hier
4: Alina
2: und den
3: Basti.
2: Und ich bin Sandra. Hallöchen. Und wir haben noch mehr Spaß für euch im Gepäck. Jede Stunde bekommt ihr hier die Tipps für Kids von unserer Kollegin Angie. Die verrät euch zum Beispiel, wie ihr Gemüsepommes selber macht oder eine Papprassel bastelt.
3: Ja, super. Mama und Papa freuen sich über den Krach.
2: Stimmt. Papa la Papprassel. Ja, und noch viel, vieles mehr.
3: Ja, und bis dahin hören wir Lieblingsmusik. Ganz ohne Papprassel, sondern von euren Stars.
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1: 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Und in dieser Woche, liebe Christina, fahren wir in den Urlaub.
2: Ja, sag mir, wohin es geht und ich pack die Koffer.
1: Das findest du heraus. Du darfst raten, wo steht denn das Wohnmobil?
3: So, Kinders, aussteigen. Wir sind da. Habt ihr die Angeln, Stand-Up-Paddle, Badehose, alles dabei? Tja, das ist hier übrigens nicht irgendein See. Das ist der größte See in ganz Deutschland, Schweiz und Österreich.
1: Na, wo steht das Wohnmobil?
2: Am Gardasee?
1: Deutschland, Österreich und Schweiz.
2: Ach so, das ist ja der Italien-Gardasee. Aber da ist ja doch diese Grenze Gardasee, deshalb.
1: Deutschland, Österreich und Schweiz.
2: Oh Mann, wir hielten da mal. Auf dem Weg nach Italien weiß ich, dass wir da mal eine Nacht übernachtet haben. In Lindau. Ich komme gerade nicht drauf. Liegt mir auf der Zunge. Oh, ich werde mich bestimmt ärgern gleich bei der Auflösung.
1: Es ist der Bodensee. Und kleiner Funfact, durch das milde Klima am Bodensee wächst rund ein Drittel aller deutschen Äpfel dort. Das sind ca. 250 Tonnen Äpfel.
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2: Kleiner Sommerhack, unser Körper besteht zu mehr als der Hälfte aus Wasser. Man könnte also sagen, heute ist der perfekte Tag, um den eigenen Tank mal wieder aufzufüllen. Prost!
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2: Mit Angie, Hallöchen. Ob Gitarre, Trommeln oder Violine. In Musikbibliotheken hier bei uns im Südwesten könnt ihr Musikinstrumente für zu Hause ausleihen. Wie zum Beispiel in den Stadtbibliotheken Stuttgart, Ulm und Ludwigshafen. Dort gibt's Musikinstrumente aus aller Welt zu entdecken und die passenden Notenbücher und CDs dazu könnt ihr direkt mit ausleihen. Einige Bibliotheken haben sogar ein E-Piano, an dem ihr direkt vor Ort eine Übungsstunde einlegen könnt. Das Ausleihen funktioniert mit einem Bibliotheksausweis, den ihr kostenlos gemeinsam mit euren Eltern bekommen könnt. 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
13: Mit Romy Ortwald. Hallo zusammen. Brandenburg tritt in die Pedale und alle können mitmachen. Bei der Sommeraktion ADFC on Tour fahren ab heute 2 Fahrerteams quer durch Brandenburg. Dabei geht es nicht ums Schnellsein, sondern darum, gemeinsam möglichst viele Kilometer zu schaffen. Mit Radeln kann jeder, der Lust hat, ob jung oder alt. So möchte der Allgemeine Deutsche Fahrradclub zeigen, wie praktisch und schön Fahrradfahren ist. Besonders auch auf dem Land. An Berlins U-Bahnhöfen sollen neue Kameras für mehr Sicherheit sorgen. Die Berliner Verkehrsbetriebe wollen bis Ende des Jahres an 23 Stationen smarte Kameras einsetzen. Sie erkennen zum Beispiel, wenn jemand unerlaubt auf die Gleise oder in Tunnelbereiche geht und melden das automatisch. So können gefährliche Situationen schneller bemerkt und mutwillige Schäden eher entdeckt werden. Die neuen Kameras kommen unter anderem am Zoologischen Garten, am Cottbusser Tor und an der Schlossstraße zum Einsatz. Baumärkte in Brandenburg sollen jetzt beim Kauf von Mährobotern über Igel informieren. Mitarbeiter erklären, warum die Geräte für Igel gefährlich sein können, besonders nachts, wenn die Tiere durch Gärten laufen. Mit der neuen Aktion sollen mehr Menschen darauf achten. In vielen Kommunen in Brandenburg gibt es deshalb schon die Regel, dass Mährobotter nachts stehen bleiben müssen. An diesem Wochenende gibt's ganz großen Fußball, das WM-Finale steht an. Im Stadion von East Rutherford in New Jersey bei New York treffen morgen Abend Spanien und Argentinien aufeinander. Für die Argentinier wäre das der 4. WM-Titel, für die Spanier der 2. Vor dem WM-Finale gibt es heute Abend noch das Spiel um Platz 3, Frankreich gegen England. Soweit die Meldungen und die Radio-Teddy-Nachrichten zum Nachhören jederzeit in der Radio-Teddy-App.
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2: Mit NRW ist jetzt auch das Bundesland mit den meisten Schulkindern in die Sommerferien gestartet. Auch hier werden viele Familien an diesem Wochenende in den Urlaub losfahren. Es wird also voller auf den Straßen. Einige Autobahnabschnitte sind an diesem Wochenende kurzfristig gesperrt, darunter die A8 Stuttgart Richtung München zwischen Sulzemoos und Dachau-Fürstenfeldbruck und die A7 Ulm-Würzburg in beiden Richtungen zwischen Wörnitz und Rothenburg ob der Tauber. Wir wünschen allen eine gute Fahrt.
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2: Bühne frei für die Wolken. Heute wechseln sich Sonne und Wolken auf der Himmelsbühne immer wieder ab. Mal stehen die Wolken im Rampenlicht, mal bekommt die Sonne tosenden Applaus. Mit bis zu 27 Grad wird's ein angenehm warmer Sommertag.
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9: Schönes Wochenende. Wir stellen uns mal kurz vor. Hier sind
14: Christina,
15: Tim
9: und ich bin Sandra. Hallöchen.
15: Hi.
9: Und eure Neugier, die kennt ja wirklich keine Grenzen und unser Angeberwissen für euch keine Pausen. Ihr stellt eure Fragen und wir liefern die Antworten im Radio Teddy nachgefragt.
15: Eine neue Frage und die Antwort gibt's dann von Nils gleich wieder um kurz vor halb. Denn Radio Teddy macht Spaß, macht schlau.
14: Und jetzt gibt's eine Ladung Lieblingsmusik für die ganze Familie. Viel Spaß.
9: Viel Spaß.
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1: Hallo Ulk, ich bin Mika, ich bin 9 Jahre alt und komme aus Berlin. Gibt es auf Ulkanien eigentlich auch einen Fußballverein? Tschüssi, viele Grüße, dein Mika.
2: Hallo Lalo Mika.
3: Ja, hallo Mika.
2: Ja, du wirst lachen. Früher wusste ich überhaupt gar nicht, was Fußballspielen bedeutet.
3: Ja, allerdings. Aber jetzt bist du ein richtiger Fußballfan geworden, Ulk.
2: Ja, ich liebe es, Fußball zu spielen, hier auf der Erde. Aber auf Ulkanien, Mika, da kennt das Spiel überhaupt gar keiner.
3: Ja, Ulki, vielleicht müssen wir den Fußball einfach mal nach Ulkanien bringen.
2: Oh ja, dann gründen wir dort eine Mannschaft und vielleicht auch einen Verein. Den haben wir natürlich dort auch noch nicht. Und dann spielen wir ein Freundschaftsspiel zwischen der Erde und Ulkanien.
3: Na, das ist doch eine coole Idee. Sag mal, Ulk, wer soll denn da mitspielen?
2: Auf Ulkanien suchen wir einfach ein paar coole Leute zusammen. Also mich natürlich. Ich bin dann der Mannschaftskapitän. Ja, wir könnten ja noch Muffy, unsere Hündin, fragen. Mhm. Und Lotti Maus, die halbulkanische bunte Maus. Mhm. Und Sternchen, meine Freundin und Micha Trodigerin. Und den Sternopi.
3: Sternopa?
2: Ja.
3: Ja, meinst du, der kann da mitspielen? Der kennt das Spiel?
2: Nee, kennt er nicht. Aber er kann es ja noch lernen, nicht wahr? Und fit ist er wie ein Turnschuh.
3: Das wird ja ein lustiges Spiel.
2: Ja, Mika, du hast mich auf eine gigantogalaktico-coole Idee gebracht. Und dann gibt es bald ein Freundschaftsspiel zwischen der Erde und Ulkanien.
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1: Mit Nils, hallo. Eigentlich sagen wir dieses Wort hier ja nicht bei Radio Teddy. Aber Felix hat gefragt, warum sagt man eigentlich, jemand hat die Arschkarte gezogen? Wenn man zu jemandem sagt, dass er die Arschkarte gezogen hat, dann hat er richtig Pech gehabt. Und die Arschkarte ziehen, das kommt vom Fußball. Oder zumindest wahrscheinlich. So ganz klar ist das nicht. Aber diese Erklärung scheint logisch. Es hat nämlich mit den gelben und roten Karten zu tun. Schauen wir erstmal auf die Karten selbst. Der Schiedsrichter hat ja verschiedene Möglichkeiten, einen Spieler zu verwarnen oder zu bestrafen, wenn er sich nicht richtig verhalten hat. Zuerst wird gepfiffen und dann gibt es entweder einen Freistoß oder der Schiedsrichter zieht eine Karte. Und da gibt es zwei Möglichkeiten. Entweder er greift nach der gelben Karte, damit verwarnt er den Spieler. Sie bedeutet so viel wie, jetzt ist aber gut, noch einmal so ein Ding und du fliegst vom Platz. Und dann gibt es die rote Karte. Die sehen die Spieler überhaupt nicht gern. Sie bedeutet nämlich für den Spieler, dass er sofort vom Platz muss. Und jetzt kommt die Arschkarte ins Spiel. Das kommt wahrscheinlich daher, dass die Schiedsrichter meistens die gelbe Karte vorne aus der Hemdtasche ziehen, die rote Karte dagegen hinten aus der Hosentasche, also der Tasche hinten am Po, also am... naja. Und deshalb sagt man wohl Arschkarte.
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9: Wenn unser Kind trotz regelmäßigen Zähneputzens immer wieder Karies bekommt, lohnt es sich, die Zahnroutine mal genauer unter die Lupe zu nehmen. Oft werden die Zahnzwischenräume nicht gründlich gereinigt oder die Zahnpasta ist für Kinder ungeeignet. Häufiges Snacken, Naschereien und süße Getränke erhöhen das Kariesrisiko zusätzlich. Ein Gespräch beim Zahnarzt kann helfen, einen individuellen Plan für die Zahngesundheit unseres Kindes aufzustellen.
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11: 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Mit dem Mann, der von Anfang an dabei war.
12: Ich bin Fabian Gießler, bin Bürgermeister dieser wunderbaren Stadt Meiningen.
11: Noch wichtiger, die Radio Teddy Kinderreporter.
13: Ich bin der Arthur, ich bin 9 Jahre alt.
14: Ich bin Jonas, bin 12 Jahre alt. Am besten gefällt mir hier die aufgeschnittene Lok mit dem Führerhaus, weil man sehr viel bewegen oder anfassen kann.
12: Die haben wir aufgeschnitten, haben die Baugruppen herausgearbeitet, um den Kiddies ein bisschen Lust auf die Physik zu machen zum Beispiel und Dinge zu entdecken und auch auszuprobieren.
11: Genau das ist das Besondere. Familien schauen mitten rein in die Lok von innen, von unten. Ein richtiges Technikabenteuer.
13: Ich finde es einfach spannend, wie die Rohre reingebaut wurden und man kann auch sehen, wo der Wasserdampf hinläuft.
11: Und dann wird ausprobiert. Pumpen, Hebel ziehen, staunen, wie viel Kraft in so einer Dampflok steckt.
14: Rechts ist ein ganz, ganz schweres Gewicht, 5 Kilo. Und das wollen wir jetzt versuchen, mit Luft hochzuheben. Und? Ja, es funktioniert.
11: Im Führerstand wird aus Staunen mitmachen. Das Gefühl, einmal selbst Lokführer zu sein, macht die Technik für Familien zu einem echten Abenteuer zum Anfassen.
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6: Eisbären sind unter dem Fell schwarz. Ihre Haut ist dunkel und hilft ihnen, Wärme besser aufzunehmen.
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16: Bühne frei für die Wolken. Heute wechseln sich Sonne und Wolken auf der Himmelsbühne immer wieder ab. Mal stehen die Wolken im Rampenlicht, mal bekommt die Sonne tosenden Applaus. Mit bis zu 27 Grad wird's ein angenehm warmer Sommertag.
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1: Ja, das klingt doch an einem perfekten Wochenende. Jo. Ihr da vorm Radio, liebe Familien, und wir hier im Radio. Sandra am Start.
17: Hallo.
1: Alina.
17: Huhu.
1: Und ich bin Basti. Hi.
17: Und für mehr Spaß in eurer Freizeit haben wir für euch die Tipps für Kids von unserer Kollegin Angie. Erfahrt ihr zum Beispiel, wie ihr Clown-Muffins selber backt oder selber Knete herstellt.
18: Oh ja.
17: Und vieles mehr.
18: Jetzt bringen wir erstmal wieder Schwung in die Kiste. Hier ist eure Lieblingsmusik.
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1: Ich werde zur Prinzessin, werde dir aus den Tagebüchern der berühmtesten Prinzessinnen vorlesen. Und ihr ratet alle gemeinsam, du natürlich hauptsächlich Christina, welche Prinzessin bin ich denn? Liebes Tagebuch, heute habe ich wieder mein Lieblingsoutfit in Türkis getragen. Es erinnert mich immer an den Himmel über Agrabah, der immer so schön leuchtet, wenn die Sonne untergeht. Raya, mein treuer Tiger, ist immer an meiner Seite und sorgt dafür, dass mir nie langweilig wird. Die letzten Tage waren sehr aufregend. Ich habe mich verliebt, aber nicht in einen Prinzen. Was mein Vater wohl dazu sagen wird?
2: Bin ich Sultan oder bin ich Sultan? Vom heutigen Tage an darf die Prinzessin jeden heiraten, den sie für würdig erachtet.
3: Ich hab es mir schon fast bei Türkis gedacht. Und dann, als du noch den Tiger erwähnt hast, wusste ich, ja, ich bin auf dem richtigen Weg. Denn der Tiger gehörte auch in meiner Kindheit zu meinen Lieblingstieren. Und das teile ich mit der Prinzessin Jasmin aus Aladdin.
1: Richtig! Und übrigens, der Name von Jasmin war ursprünglich Bada al-Budur, wurde aber geändert, damit die Leute in Europa und Amerika den Namen besser aussprechen können.
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1: Hey Flossenfreunde, hier ist Dizzy Disco, der Disco-Delfin aus der Lagune Nummer 3. Seid ihr für den Tag bereit?
2: Ja!
1: Sag mal, schlaft ihr noch? Ich hab ja gar nichts gehört. Flossen hoch, wer ist dabei?
2: Yeah!

0: Hallo, ich bin Jochen.
1: Hey, Jochen ist auch wieder dabei. Und habt ihr schon Larry gesehen? Ruft mal Krokodil.
2: Hi.
3: Krokodil.
2: Koko was?
3: Krokodil.
4: Das ist mein Lieblingsspiel.
1: Einsiedlerkrebs, wie geht's? Du weißt doch, welche blubberbunten Knöpfe man dreht. Also lass uns allen Flossenfreunden zeigen, wie eine echte Aquaparty geht.
3: Yeah.

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3: Mit Angie. Hallöchen.
4: Holt euch das Fußballstadion nach Hause und snackt euch mit Stil durch das nächste Spiel der deutschen Mannschaft. Mit einem selbstgebastelten Snackstadion. Klebt dafür 5 Aluschalen mit einer Heißklebepistole zusammen, eine in der Mitte und 4 drumherum. Grüne Guacamole in der mittleren Schale wird zum Spielfeld und ist ein super Dip für Nachos und Gemüsesticks. Die anderen Schalen befüllt ihr nun noch mit euren Lieblingssnacks, zum Beispiel mit Popcorn, Nüssen, Weintrauben oder Crackern, und fertig ist euer Fußball-Snackstadion für zu Hause. Das war's, viel Spaß und guten Appetit!
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7: Mit Romy Ortwald. Hallo zusammen. Brandenburg tritt in die Pedale und alle können mitmachen. Bei der Sommeraktion ADFC on Tour fahren ab heute 2 Fahrerteams quer durch Brandenburg. Dabei geht es nicht ums Schnellsein, sondern darum, gemeinsam möglichst viele Kilometer zu schaffen. Mit Radeln kann jeder, der Lust hat, ob jung oder alt. So möchte der Allgemeine Deutsche Fahrradclub zeigen, wie praktisch und schön Fahrradfahren ist. Besonders auch auf dem Land. An Berlins U-Bahnhöfen sollen neue Kameras für mehr Sicherheit sorgen. Die Berliner Verkehrsbetriebe wollen bis Ende des Jahres an 23 Stationen smarte Kameras einsetzen. Sie erkennen zum Beispiel, wenn jemand unerlaubt auf die Gleise oder in Tunnelbereiche geht, und melden das automatisch. So können gefährliche Situationen schneller bemerkt und mutwillige Schäden eher entdeckt werden. Die neuen Kameras kommen unter anderem am Zoologischen Garten, am Cottbusser Tor und an der Schlossstraße zum Einsatz. Baumärkte in Brandenburg sollen jetzt beim Kauf von Mährobotern über Igel informieren. Mitarbeiter erklären, warum die Geräte für Igel gefährlich sein können, besonders nachts, wenn die Tiere durch Gärten laufen. Mit der neuen Aktion sollen mehr Menschen darauf achten. In vielen Kommunen in Brandenburg gibt es deshalb schon die Regel, dass Mähroboter nachts stehen bleiben müssen. An diesem Wochenende gibt's ganz großen Fußball, das WM-Finale steht an. Im Stadion von East Rutherford in New Jersey bei New York treffen morgen Abend Spanien und Argentinien aufeinander. Für die Argentinier wäre das der 4. WM-Titel, für die Spanier der 2. Vor dem WM-Finale gibt es heute Abend noch das Spiel um Platz 3, Frankreich gegen England. Soweit die Meldungen und die Radio Teddy Nachrichten zum Nachhören jederzeit in der Radio Teddy App.
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8: Mit NRW ist jetzt auch das Bundesland mit den meisten Schulkindern in die Sommerferien gestartet. Auch hier werden viele Familien an diesem Wochenende in den Urlaub losfahren. Es wird also voller auf den Straßen. Einige Autobahnabschnitte sind an diesem Wochenende kurzfristig gesperrt, darunter die A8 Stuttgart Richtung München zwischen Sulzemoos und Dachau-Fürstenfeldbruck und die A7 Ulm-Würzburg in beiden Richtungen zwischen Wörnitz und Rothenburg ob der Tauber. Wir wünschen allen eine gute Fahrt.
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8: Bühne frei für die Wolken. Heute wechseln sich Sonne und Wolken auf der Himmelsbühne immer wieder ab. Mal stehen die Wolken im Rampenlicht, mal bekommt die Sonne tosenden Applaus. Mit bis zu 27 Grad wird's ein angenehm warmer Sommertag.
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10: Huhu, hi, wir sind
11: Tim. Okay, Sandra, willst du zuerst?
10: Sandra, hallöchen. Und Christina, und wir wünschen euch ein schönes Wochenende. Ihr seid noch mit Freunden verabredet? Dann holt euch noch vorher eine Ladung Angeberwissen bei uns.
12: Gleich um kurz vor halb haben wir wieder das Radio Teddy nachgefragt für euch.
11: Und dann könnt ihr gleich vor euren Freunden oder Eltern ein kleines bisschen angeben.
10: Und bis dahin gute Laune Musik. Viel Spaß.
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1: Jetzt bekommt ihr einen Buchstaben und dazu 5 Kategorien. Und sie stehen schon in den Startlöchern. Stella, 9 Jahre alt, und der Papa Björn aus Berlin-Spandau. Hallo.
2: Hi.
3: Hallo.
1: Jawohl. N wie Nacktschneckenwetter.
2: Oh,
3: oh yeah.
1: Und los geht's. Eine Stadt mit N.
2: Neustadt.
1: Ja. Ein Tier am Land mit N.
2: Nacktschnecke.
1: Ja. Ja. Ein Land mit M.
3: Nigeria.
2: Ja.
1: Und noch ein Möbelstück mit N.
3: Weiter.
1: Jetzt könnt ihr noch irgendwas mit N sagen.
3: Nägel,
1: jawollo, herzlichen Glückwunsch.
3: Dankeschön.
2: Dankeschön.
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1: Mit Nils, hallo. Wieso gibt es am Meer Ebbe und Flut? Das möchte Liam wissen. Flut nennt man ja den Zeitraum, in dem das Wasser ansteigt, Ebbe den Zeitraum, in dem das Wasser wieder sinkt. Schuld an Ebbe und Flut sind vor allem Erde und Mond. Die beiden ziehen sich ja gegenseitig an. Die Anziehungskraft des Mondes merken wir Menschen natürlich nicht, aber sie ist eben doch so stark, dass sie das Wasser von der Erde ein Stück zum Mond hinzieht. Das ist möglich, weil das Wasser flüssig und damit beweglich ist. Weil der Mond das Wasser nun festhält, bildet sich auf dem Meer ein Flutberg. Die Erde dreht sich aber weiter und dadurch schwappt der Flutberg zwischen den Kontinenten hin und her. Er folgt einfach immer der Anziehungskraft des Mondes. Und genau deshalb zieht sich das Wasser von der Küste zurück, um dann nach und nach wieder anzusteigen. Ebbe und Flut dauern zusammen genau 12 Stunden und 24 Minuten. Und natürlich können wir Ebbe und Flut nur an den ganz großen Meeren richtig sehen, zum Beispiel an der Nordsee. An der Ostsee gibt es Ebbe und Flut auch, aber weil einfach weniger Wasser in der Ostsee ist, müsst ihr schon ganz genau hinsehen, um die paar Zentimeter zu entdecken, die sich das Wasser zurückzieht oder eben wieder ansteigt.
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13: Delfine schlafen mit halbem Gehirn. Eine Hälfte ruht, die andere bleibt wach zum Atmen und Aufpassen.
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15: Bühne frei für die Wolken. Heute wechseln sich Sonne und Wolken auf der Himmelsbühne immer wieder ab. Mal stehen die Wolken im Rampenlicht, mal bekommt die Sonne tosenden Applaus. Mit bis zu 27 Grad wird's ein angenehm warmer Sommertag.
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16: Schwupps, da sind wir, the party has arrived. Hier sind. Ich bin Sandra, hallo.
17: Basti, hallöchen.
16: Und ich bin Alina, hi.
17: Und für noch mehr Spaß in eurer Freizeit gibt's hier bei Radio Teddy jede Stunde die Tipps für Kids. Von unserer Kollegin Angie erfahrt ihr da zum Beispiel, wie ihr selbst Leuchtkreide herstellt oder eine Sockenvase bastelt. Also da haut's mich wirklich aus den Socken, du.
16: Ja. Also, sag ich euch, wie's ist. Und bis dahin gibt's den Soundtrack für euer Familienwochenende. Viel Spaß.
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1: Urlaub zum Aufdrehen? Ja, das gibt's in dem neuen Kinderhit von den Dinos der Kindermusikband Klingo Dino. Da fliegen wir nämlich alle gemeinsam ans Mittelmeer nach Griechenland. Zu Tzatziki, alten Säulen oder dem Kolosseum. Griechenland-Feeling direkt für die Ohren. Da kommt definitiv Urlaubsstimmung auf. Hier sind die Klingo-Dinos mit Kindersitaki bei Radio Teddy.

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2: Kleiner Sommerfakt: Kinder merken oft erst spät, dass sie Durst haben. Deshalb zwischendurch immer mal wieder ans Trinken erinnern.
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5: Mit Angie. Hallöchen. Fußballstimmung am Essenstisch gibt's mit einer knusprigen Spielfeldpizza. Dafür braucht ihr tiefgekühlten Spinat, Pizzateig, Tomatensoße und euren Lieblingsbelag. Als erstes taucht ihr den Spinat auf. Legt dann den Teig auf ein mit Backpapier ausgelegtes Backblech und bestreicht ihn mit Tomatensoße. Lieblingsbelag drauf und komplett mit Spinat bedecken. Pizza im Ofen backen und zum Schluss mit Frischkäse noch den Mittelkreis, Mittellinie und die Tore aufmalen. Paprikawürfel werden zu Spielern und Torwarten und fertig ist eure Spielfeldpizza. Das war's. Viel Spaß und guten Appetit.
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13: Seepferdchen Papas sind schwanger. Bei ihnen trägt das Männchen die Babys aus, nicht das Weibchen.
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14: Mit Romy Ortwald. Hallo zusammen. Brandenburg tritt in die Pedale und alle können mitmachen. Bei der Sommeraktion ADFC on Tour fahren ab heute zwei Fahrerteams quer durch Brandenburg. Dabei geht es nicht ums Schnellsein, sondern darum, gemeinsam möglichst viele Kilometer zu schaffen. Mit Radeln kann jeder, der Lust hat, ob jung oder alt. So möchte der Allgemeine Deutsche Fahrradclub zeigen, wie praktisch und schön Fahrradfahren ist. Besonders auch auf dem Land. An Berlins U-Bahnhöfen sollen neue Kameras für mehr Sicherheit sorgen. Die Berliner Verkehrsbetriebe wollen bis Ende des Jahres an 23 Stationen smarte Kameras einsetzen. Sie erkennen zum Beispiel, wenn jemand unerlaubt auf die Gleise oder in Tunnelbereiche geht und melden das automatisch. So können gefährliche Situationen schneller bemerkt und mutwillige Schäden eher entdeckt werden. Die neuen Kameras kommen unter anderem am Zoologischen Garten, am Cottbusser Tor und an der Schlossstraße zum Einsatz. Baumärkte in Brandenburg sollen jetzt beim Kauf von Mährobotern über Igel informieren. Mitarbeiter erklären, warum die Geräte für Igel gefährlich sein können, besonders nachts, wenn die Tiere durch Gärten laufen. Mit der neuen Aktion sollen mehr Menschen darauf achten. In vielen Kommunen in Brandenburg gibt es deshalb schon die Regel, dass Mährobotter nachts stehen bleiben müssen. An diesem Wochenende gibt's ganz großen Fußball, das WM-Finale steht an. Im Stadion von East Rutherford in New Jersey bei New York treffen morgen Abend Spanien und Argentinien aufeinander. Für die Argentinier wäre das der 4. WM-Titel, für die Spanier der 2. Vor dem WM-Finale gibt es heute Abend noch das Spiel um Platz 3, Frankreich gegen England. Soweit die Meldungen und die Radio Teddy Nachrichten zum Nachhören jederzeit in der Radio Teddy App.
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1: Mit NRW ist jetzt auch das Bundesland mit den meisten Schulkindern in die Sommerferien gestartet. Auch hier werden viele Familien an diesem Wochenende in den Urlaub losfahren. Es wird also voller auf den Straßen. Einige Autobahnabschnitte sind an diesem Wochenende kurzfristig gesperrt, darunter die A8 Stuttgart Richtung München zwischen Sulzemoos und Dachau-Fürstenfeldbruck und die A7 Ulm-Würzburg in beiden Richtungen zwischen Wörnitz und Rothenburg ob der Tauber. Wir wünschen allen eine gute Fahrt.
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1: Bühne frei für die Wolken. Heute wechseln sich Sonne und Wolken auf der Himmelsbühne immer wieder ab. Mal stehen die Wolken im Rampenlicht, mal bekommt die Sonne tosenden Applaus. Mit bis zu 27 Grad wird's ein angenehm warmer Sommertag.
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16: Hi, wir sind Sandra,
13: Tim
16: und Christina und wir wünschen euch ein schönes Wochenende. Kleine Frage.
13: Große Frage.
16: Einfache Frage.
13: Schwere Frage.
16: Ganz egal. Nils beantwortet eure Frage und die nächste klären wir gleich wieder um kurz vor halb im Radio Teddy nachgefragt. 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
13: Und bis dahin, der Soundtrack für euer Wochenende.
16: Viel Spaß.
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1: Ab auf die Wiese. Und dann bekommt ihr eine Tiergeschichte und erratet, ist es tierisch ernst oder tierischer Quatsch? Hallo Athena.
2: Hallo.
1: 9 Jahre alt aus Berlin.
3: Hallo.
0: Auch Kühe haben ein ausgeprägtes Sozialleben. Sie haben beste Freunde und sind glücklicher, wenn sie mit ihnen zusammen sind. Tierisch ernst oder tierischer Quatsch?
3: Tierischer Ernst.
0: Das ist tierisch ernst.
2: Ja.
0: Laut einer Studie haben Kühe einen niedrigeren Puls und sind entspannter, wenn sie zusammen mit einer anderen Kuh stehen, mit der sie eine soziale Verbindung haben.
1: Richtig, herzlichen Glückwunsch.
3: Dankeschön.
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1: Mit Nils, hallo. Lukas fragt, warum einen in dunklen Sachen schneller warm wird als in hellen. Die sichtbaren Sonnenstrahlen sind weiß. Wenn wir zum Beispiel ein T-Shirt als weiß wahrnehmen, dann deswegen, weil das T-Shirt alle sichtbaren Sonnenstrahlen wieder wegschickt. Das Licht wird reflektiert. Bei einem schwarzen T-Shirt ist das genau umgekehrt. Nahezu alle Lichtstrahlen werden verschluckt. Sie werden absorbiert. In unser Auge fallen kaum Lichtstrahlen, drum sehen wir schwarz. Sonnenstrahlen sind warm. Das hat zur Folge, dass sich das schwarze T-Shirt erwärmt. Da nun im Sommer die Sonnenstrahlen besonders warm sind, wird das schwarze T-Shirt im Sommer auch besonders warm. Und so lässt uns schwarze Kleidung noch mehr schwitzen, als wir es ohnehin schon tun. Und deshalb heizt sich auch ein schwarzes Auto stärker auf als ein weißes. Aber ist das immer so? Zoologen haben mal Vögel mit schwarzen und weißen Federn untersucht. Das Ergebnis? Bei Windstille kühlte das weiße Federkleid besser, bei einer leichten Brise hingegen das schwarze. Der Wind sorgt also dafür, dass Schwarz die Wärme vom Körper schneller wegtransportiert, als dass es sie aufnimmt. Wichtiger als die Farbe ist bei Hitze vor allem, dass die Kleidung locker sitzt, damit die Luft zirkulieren kann.
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11: Flamingos stehen oft auf nur einem Bein. Warum genau? Wahrscheinlich spart das Energie und hilft, warm zu bleiben.

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1: Bühne frei für die Wolken. Heute wechseln sich Sonne und Wolken auf der Himmelsbühne immer wieder ab. Mal stehen die Wolken im Rampenlicht, mal bekommt die Sonne tosenden Applaus. Mit bis zu 27 Grad wird's ein angenehm warmer Sommertag.
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3: Schönes Wochenende, liebe Familien. Hier ist wirklich volles Haus. Wir haben Sandra da.
4: Hallo.
3: Alina ist am Start.
4: Hallo.
3: Und ich bin Basti, hallo.
4: Und für mehr Spaß in eurer Freizeit gibt es hier bei Radio Teddy jede Stunde die Tipps für Kids. Von unserer Kollegin Angie erfahrt ihr zum Beispiel, wie ihr eure eigene Radiosendung aufnehmt.
3: Oh ja.
4: Wie ihr Dubai-Schokolade selbst machen könnt.
3: Voll
4: und
3: lecker.
4: Noch so vieles mehr. Gleich der nächste coole Tipp um kurz vor voll.
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4: Woo!
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1: Ich werde zur Prinzessin, werde dir aus den Tagebüchern der berühmtesten Prinzessinnen vorlesen. Und ihr ratet alle gemeinsam, du natürlich hauptsächlich Christina, welche Prinzessin bin ich denn? Liebes Tagebuch, ich bin so traurig. Heute sollte es endlich soweit sein. Wir wollten heiraten. Und was passiert kurz vor diesem großen Moment? Diese riesige Schildkröte taucht aus dem Nichts auf und entführt mich. Schon wieder! Naja, jetzt heißt es warten auf meinen Retter und seinen Bruder. Und dann wird aus dem Klempner endlich mein Prinz.
2: Fragezeichen, Fragezeichen, Fragezeichen? Eine Schildkröte entführt sie? Schon wieder? Ich kann mich an kein Märchen erinnern, in dem eine Schildkröte eine Rolle spielt. Entschuldigung, ich habe keine Antwort darauf, welche Prinzessin es sein könnte.
1: Okay, und dadurch, dass du keine Antwort hast, ist die Antwort natürlich falsch. Christina.
2: Ernsthaft? Aus Super Mario die Prinzessin?
1: Prinzessin Peach wäre es gewesen.
2: Oh ja, jetzt wo du das sagst. Oh ja, natürlich. Die Schildkröte, Endboss hier, Bowser. Oh, okay, das war sehr gut, Tim. Du hast mich echt in die Irre geführt. Ich habe nur an märchenhafte Prinzessin gedacht.
1: Ja.
2: Ja, du freust dich doch, tu doch jetzt.
1: Natürlich.
2: So.
1: Deiner Funfact übrigens, Prinzessin Peach ist 1,85 Meter groß, Mario nur 1,55, also so groß wie du.
2: Ja, super.
1: Die haben also auch einen kleinen Größenunterschied.
2: Habe ich nichts gemeinsam mit der Prinzessin, na toll.
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3: Mit Angie. Hallöchen. Ob Gitarre, Trommeln oder Violine. In Musikbibliotheken hier bei uns im Südwesten könnt ihr Musikinstrumente für zu Hause ausleihen. Wie zum Beispiel in den Stadtbibliotheken Stuttgart, Ulm und Ludwigshafen. Dort gibt's Musikinstrumente aus aller Welt zu entdecken und die passenden Notenbücher und CDs dazu könnt ihr direkt mit ausleihen. Einige Bibliotheken haben sogar ein E-Piano, an dem ihr direkt vor Ort eine Übungsstunde einlegen könnt. Das Ausleihen funktioniert mit einem Bibliotheksausweis, den ihr kostenlos gemeinsam mit euren Eltern bekommen könnt. 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
13: Mit Romy Ortwald. Hallo zusammen. Brandenburg tritt in die Pedale und alle können mitmachen. Bei der Sommeraktion ADFC on Tour fahren ab heute zwei Fahrerteams quer durch Brandenburg. Dabei geht es nicht ums Schnellsein, sondern darum, gemeinsam möglichst viele Kilometer zu schaffen. Mit Radeln kann jeder, der Lust hat, ob jung oder alt. So möchte der Allgemeine Deutsche Fahrradclub zeigen, wie praktisch und schön Fahrradfahren ist. Besonders auch auf dem Land. An Berlins U-Bahnhöfen sollen neue Kameras für mehr Sicherheit sorgen. Die Berliner Verkehrsbetriebe wollen bis Ende des Jahres an 23 Stationen smarte Kameras einsetzen. Sie erkennen zum Beispiel, wenn jemand unerlaubt auf die Gleise oder in Tunnelbereiche geht und melden das automatisch. So können gefährliche Situationen schneller bemerkt und mutwillige Schäden eher entdeckt werden. Die neuen Kameras kommen unter anderem am Zoologischen Garten, am Cottbusser Tor und an der Schlossstraße zum Einsatz. Baumärkte in Brandenburg sollen jetzt beim Kauf von Mährobotern über Igel informieren. Mitarbeiter erklären, warum die Geräte für Igel gefährlich sein können, besonders nachts, wenn die Tiere durch Gärten laufen. Mit der neuen Aktion sollen mehr Menschen darauf achten. In vielen Kommunen in Brandenburg gibt es deshalb schon die Regel, dass Mährobotter nachts stehen bleiben müssen. An diesem Wochenende gibt's ganz großen Fußball, das WM-Finale steht an. Im Stadion von East Rutherford in New Jersey bei New York treffen morgen Abend Spanien und Argentinien aufeinander. Für die Argentinier wäre das der 4. WM-Titel, für die Spanier der 2. Vor dem WM-Finale gibt es heute Abend noch das Spiel um Platz 3, Frankreich gegen England. Soweit die Meldungen und die Radio-Teddy-Nachrichten zum Nachhören jederzeit in der Radio-Teddy-App.
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1: Mit NRW ist jetzt auch das Bundesland mit den meisten Schulkindern in die Sommerferien gestartet. Auch hier werden viele Familien an diesem Wochenende in den Urlaub losfahren. Es wird also voller auf den Straßen. Einige Autobahnabschnitte sind an diesem Wochenende kurzfristig gesperrt, darunter die A8 Stuttgart Richtung München zwischen Sulzemoos und Dachau-Fürstenfeldbruck und die A7 Ulm-Würzburg in beiden Richtungen zwischen Wörnitz und Rothenburg ob der Tauber. Wir wünschen allen eine gute Fahrt.
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1: Bühne frei für die Wolken. Heute wechseln sich Sonne und Wolken auf der Himmelsbühne immer wieder ab. Mal stehen die Wolken im Rampenlicht, mal bekommt die Sonne tosenden Applaus. Mit bis zu 27 Grad wird's ein angenehm warmer Sommertag.
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2: Schönes Wochenende, liebe Familien. Hier sind
14: Tim,
2: Sandra und Christina.
15: Und das Beste am Wochenende, ich bin mir sicher, da sind wir uns alle einig. 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
2: Ihr stellt uns eure Fragen und wir beantworten sie jeden Tag im Radio Teddy nachgefragt. 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Kurz vor halb.
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2: Jetzt bekommt ihr von uns einen Buchstaben und dazu 5 Kategorien. Und mit uns spielen jetzt Justus 7 mit der Mama Ulrike und dem kleinen Bruder Leo, 2 Jahre alt. Mhm. Aus Berlin-Westend. Hallöchen.
3: Hi. Hallo.
4: Hallo.
2: F wie Frühling.
5: Das klingt gut.
2: Aha. Und los geht's. Ein Land mit F.
5: Frankreich.
2: Ja, ein Fahrzeug mit F.
6: Was ist das?
5: Flugzeug.
2: Ja, etwas, das man draußen macht mit F.
5: Fahrradfahren.
6: Ja, Fahrradfahren.
2: Ja, und noch eine Zahl mit F.
5: Eine Zahl mit F?
2: Ja, die 5. Herzlichen Glückwunsch, das waren alle.
5: Das ist der Leo, der da quakt.
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2: Mit Nils, hallo. Und vor dem großen Finale der Fußball-WM haben wir diese Frage hier.
3: Hallo, hier ist Paul aus Berlin. Wer war der erste Fußball-Weltmeister?
2: Tja, welches Land war wohl das erste Land, das eine Fußball-WM gewonnen hat? Brasilien, Italien, England oder vielleicht Deutschland? Nein, ein kleines Land, sehr weit weg von uns, hat die erste Fußball-WM gewonnen, nämlich Uruguay in Südamerika. 1930 war das, also vor fast 100 Jahren. Uruguay war damals auch das Gastgeberland der ersten WM und konnte gleich zu Hause den Titel feiern. Uruguay hat die WM übrigens schon zweimal gewonnen. 1950 in Brasilien war das kleine Land noch einmal die Nummer 1 im Fußball. Brasilien, der große Nachbar Uruguays, hat die Fußball-WM so oft gewonnen wie kein anderes Land, nämlich schon 5-mal. Das erste Mal vor über 60 Jahren, das letzte Mal vor 24 Jahren. Ist also schon eine Weile her. Deutschland hat den Titel schon 4-mal geholt. 1954, 1974, 1990 und 2014. Das letzte Mal also vor 12 Jahren. Auch Italien hat die WM schon 4-mal gewonnen, war dieses Mal aber gar nicht dabei. Argentinien hat die WM schon 3-mal gewonnen, das letzte Mal 2022, ist also amtierender Weltmeister. Frankreich durfte sich schon 2-mal über den WM-Titel freuen. England und Spanien haben jeweils 1-mal den WM-Pokal geholt.
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14: Hummer schmecken mit den Füßen. So finden sie am Meeresboden ihr Futter Schritt für Schritt.
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15: Bühne frei für die Wolken. Heute wechseln sich Sonne und Wolken auf der Himmelsbühne immer wieder ab. Mal stehen die Wolken im Rampenlicht, mal bekommt die Sonne tosenden Applaus. Mit bis zu 27 Grad wird's ein angenehm warmer Sommertag.
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15: Halli, hallo, Hallöle, wunderschönes Wochenende gewünscht.
16: Hallo.
15: Das Studio ist voll. Wir haben hier
17: Alina
15: und den
16: Basti.
15: Und ich bin Sandra, Hallöchen.
17: Und wir haben noch mehr Spaß für euch im Gepäck. Jede Stunde bekommt ihr hier die Tipps für Kids von unserer Kollegin Angie. Die verrät euch zum Beispiel, wie ihr Gemüsepommes selber macht oder eine Papprassel bastelt.
16: Ja, super. Mama und Papa freuen sich über den Krach.
17: Stimmt. Papa, ja. La Papprassel. Ja, und noch viel, vieles mehr.
16: Ja, und bis dahin hören wir Lieblingsmusik. Ganz ohne Papprassel. Sondern von euren Stars.
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1: Jede Woche gibt es eine neue spannende Aufgabe. Mal für Christina, mal für mich. Und für dich, liebe Christina, heißt es in dieser Woche Märchen oder Murks?
2: Ja! Ich bin ein Riesenfan von Märchen. Vor allem war ich auch mal Märchenerzählkönigin Deutschlands, als ich in der 6. Klasse war.
1: Und genau deswegen teste ich, wie gut du die Märchen kennst. Ich habe nämlich in meinem Märchenbuch ein bisschen rumgekleckert, deswegen ist da ein bisschen was durcheinander gekommen.
2: Oh.
1: Du erkennst hoffentlich den Fehler, der da in diesem Märchen auftaucht.
2: Okay, ich lese meinen Kindern ja oft Märchen vor. Ich bin gespannt, ob mein Gedächtnis jetzt gut genug ist.
1: Heute machen wir uns auf den Weg zur Großmutter. Es geht um das Märchen Rotkäppchen. Rotkäppchen wird von seiner Mutter zur Großmutter geschickt, um ihr Wackelpudding und Bücher zu bringen. Im Wald begegnet es dem Wolf, der es in ein Gespräch verwickelt und dann selbst zum Haus der Großmutter eilt. Dort verschluckt er die Großmutter, verkleidet sich und legt sich ins Bett. Als Rotkäppchen ankommt, wundert es sich über die merkwürdige Großmutter, bis der Wolf es ebenfalls verschlingt. Und am Ende rettet ein Jäger die Großmutter und Rotkäppchen.
2: Okay. Was bringt Rotkäppchen zur Großmutter, bitte?
1: Wackelpudding und Bücher.
2: Klingt lecker. Ich denke, das ist ein Fehler. Das hast du dir ausgedacht.
1: Und das ist... Richtig!
2: Ja. Es müsste Kuchen gewesen sein oder so.
1: Und ne? Wein.
2: Ach ja, wahrscheinlich Rotwein.
1: Ach so, wegen Rotkäppchen meinst du?
2: Ja.
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3: Mit Angie, Hallöchen! Holt euch das Fußballstadion nach Hause und snackt euch mit Stil durch das nächste Spiel der deutschen Mannschaft. Mit einem selbstgebastelten Snackstadion. Klebt dafür 5 Aluschalen mit einer Heißklebepistole zusammen, eine in der Mitte und 4 drumherum. Grüne Guacamole in der mittleren Schale wird zum Spielfeld und ist ein super Dip für Nachos und Gemüsesticks. Die anderen Schalen befüllt ihr nun noch mit euren Lieblingssnacks, zum Beispiel mit Popcorn, Nüssen, Weintrauben oder Crackern, und fertig ist euer Fußball-Snackstadion für zu Hause. Das war's, viel Spaß und guten Appetit!
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3: Hallihallo, ich freue mich, dass ihr alle mit dabei seid jetzt hier, denn jetzt startet hier für die ganze Familie die Abenteuerzeit. Wir erkunden tolle Orte auf der ganzen Welt, begleiten mutige Heldinnen und Helden auf ihren spannenden Missionen oder reisen sogar durch die Zeit. Ja, also ihr seht, in den nächsten 3 Stunden ist ja alles möglich mit den Hörspielen und Geschichten. In 20 Minuten gibt zum Beispiel für euch Urlaubsfeeling zum Mitlauschen. Wir lauschen uns nach Frankreich zu Helene und Karajan aus die Schule der magischen Tiere. Die beiden machen nämlich gerade Ferien in Paris, in der Heimatstadt von Karajan, dem sprechenden Kater. Und er kennt die Stadt wie aus seiner Westentasche. Das heißt, wir kriegen hier ab 18.20 Uhr eine Erkundungstour. Vorher geht's jetzt zu Anne Shirley auf Green Gables. Sie stürzt sich auf dem Weg des Erwachsenenwerdens von einem Abenteuer ins nächste. Und das bedeutet auch immer wieder Ärger mit den Großen. Viel Spaß mit dem 6. und letzten Teil von Anne auf Green Gables, jede Menge Missgeschicke.
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5: Miss Daisy plant zu Weihnachten mit uns einen Vortragsabend zu veranstalten, dessen Einnahmen zur Anschaffung einer neuen Flagge für das Schulhaus dienen sollen. Der Chor wird 6 Lieder singen. Diana hat sogar ein Solo. Außerdem werden 2 kleine Stücke aufgeführt werden und ich darf 2 Gedichte vortragen. Oh. Gemeinsam mit Diana und Ruby Gillis werde ich zusätzlich noch ein lebendes Bild darstellen. Glaube, Liebe, Hoffnung. Ich werde die Hoffnung sein und mit gefalteten Händen meinen Blick gen Himmel richten. Schaut, ungefähr so.
6: Alles, was ich hoffe, ist, dass es nicht wieder zu irgendeiner von dir verursachten Katastrophe kommt.
7: An einem Nachmittag im Dezember fuhr Matthew Cuthbert klopfenden Herzens in die Stadt. Ihm war aufgefallen, dass Anne, im Gegensatz zu all ihren Freundinnen, immer nur in dunklen Tönen gehaltene, schlichte Kleider trug, die Marilla ihr genäht hatte. Zwar hatte er seiner Schwester hoch und heilig versprechen müssen, sich nicht in Annes Erziehung einzumischen, aber ein hübsches Kleid, das er zu kaufen beabsichtigte, konnte man wohl kaum als Einmischung bezeichnen. Was sollte es auch schaden, wenn die Kleine einmal so hübsch gekleidet wäre wie ihre Klassenkameradinnen? Matthew war sich sicher, dass sie sich über dieses Weihnachtsgeschenk sehr freuen würde.
8: Ein Kleid als Weihnachtsgeschenk für Anne aussuchen? Aber natürlich kann ich das. Es wird mir sogar eine Freude sein, Mr. Cuthbert. Ich wollte sowieso morgen nach Carmody fahren. Da kann ich gleich die nötigen Einkäufe erledigen. Letzte Woche sah ich in William Blairs Laden einen herrlichen Stoff. Hellblaue Gloria-Seide. Die würde Anne gut stehen. Wenn Sie möchten, kann ich das Kleid gleich fertig nähen. Dann wird es wirklich eine Überraschung.
1: Och, ich wäre Ihnen zutiefst dankbar dafür, Mrs. Lind.
8: Ach, das mache ich doch gerne. Es wird mir eine Freude sein, das Kind einmal in einem hübschen Kleid zu sehen. Marilla mag ja ihre Gründe haben, dass sie Anne immer in diese schrecklich schlichten Dinger steckt. Aber ich halte es für einen großen Fehler.
1: Anne würde sich besonders freuen, wenn das Kleid diese besonderen Ärmel hätte, die derzeit groß in Mode sind. Ach, wie heißen sie doch noch gleich?
8: Puffärmel?
1: Ja, richtig, Puffärmel. Ginge das?
8: Aber natürlich. Es wird mir ein Vergnügen sein, Anne ein Kleid mit Puffärmeln und mit vielen hübschen Rüschen zu nähen. Oh, Mr. Cuthbert, wie nett, dass Sie Anne so eine Freude bereiten möchten. Ich glaube, sie wird ganz aus dem Häuschen sein.
1: Ja. Ja, das wäre schön.
8: Ja.
5: Frohe Weihnachten, Marilla.
6: Frohe Weihnachten, Anne.
5: Frohe Weihnachten, Matthew.
1: Frohe Weihnachten, Kleines.
5: Ist es nicht herrlich, dass es heute Nacht endlich geschneit hat? Weiße Weihnachten sind mir irgendwie lieber als grüne.
6: Ja.
5: Aber Matthew, was hast du denn da?
1: Ein neues Kleid. Für dich. Ich hoffe, es gefällt dir.
5: Matthew.
6: Wusste ich doch, dass du wieder etwas Närrisches im Schilde führtest, Matthew Cuthbert.
1: Es ist mein Weihnachtsgeschenk für dich, Anne. Aber was ist denn? Gefällt es dir nicht?
5: Ob es mir gefällt? Matthew, das ist das schönste Kleid, das ich je gesehen habe. Schaut euch nur diese Ärmel an.
1: Ja, Puffärmel. Die magst du doch so.
6: In denen steckt mehr Stoff drin, als man für ein zweites Kleid benötigt hätte. Ich bezweifle, dass du damit durch eine Tür kommst.
1: Oh, Marilla, also bitte, verdirb uns doch nicht die Festtagsstimmung.
6: Na ja, wenn ich genauer hinsehe, muss ich sagen, dass das Kleid wirklich sehr hübsch ist. Und dir sicher gut stehen wird, Anne.
5: Darf ich es heute auf dem Vortragsabend tragen?
1: Aber natürlich. Ich freue mich schon, meine Kleine darin auf der Bühne bewundern zu können.
9: Bravo! Bravo! Bravo!
5: Oh, Diana, die Leute mochten es. Es war ein Erfolg. Hör nur, wie sie jubeln.
10: Du warst einfach wundervoll, Anne. Dieser Seufzer am Schluss. Ich hatte mein Blut gefriert. Los, du musst dich noch einmal verbeugen. Meinst du wirklich? Mhm.
7: Auf dem Nachhauseweg kannten Marilla und Matthew Cuthbert natürlich auch nur ein Thema.
6: Ich war zwar anfangs gegen Annes Teilnahme an dieser Veranstaltung, aber ich muss sagen, ich habe meine Meinung gründlich geändert. Ich bin wirklich sehr stolz auf Anne. Allerdings werde ich mich hüten, ihr das zu sagen.
1: Ich bin auch stolz auf sie. Sehr sogar. Und ich habe es ihr gesagt.
7: An einem Nachmittag im Sommer kam Marilla in Annes Zimmer, um ihre frisch gewaschene Wäsche einzuordnen. Zu ihrer grenzenlosen Überraschung sah sie Anne im Bett liegen. Sie hatte sich die Bettdecke bis über den Kopf gezogen.
6: Du lieber Himmel, Anne! Hast du mich erschreckt? Ich dachte, du seist draußen. Warum liegst du denn bei diesem schönen Wetter im Bett? Bist du krank?
5: Ich bin nicht krank, Marilla. Bitte geh wieder nach unten und schau mich nicht an. Ich bin am Rande der Verzweiflung.
6: Aber Anne, was ist denn los mit dir?
5: Bitte geh, Marilla. Ich werde mich nirgendwo mehr blicken lassen können. Als eine Ausgestoßene der Gesellschaft werde ich mein Dasein zukünftig büßend hier oben in der Einsamkeit meines Zimmers fristen.
6: Anne Shirley, du sagst mir jetzt sofort, was schon wieder in dich gefahren ist.
5: Es ist wegen meiner Haare.
6: Ach, das haben wir sicherlich schon 100-mal diskutiert. Sie sind nun einmal rot. Na, was soll's? Es gibt Schlimmeres.
5: Wie recht du damit hast, sehe ich jetzt ein. Grüne Haare sind wahrlich schlimmer. Sieh nur.
6: Oh, um Himmels Willen. Was hast du denn mit deinen Haaren angestellt? Sie sind ja...
5: Grün. Oh. Sag's nur, damit ich mich daran gewöhne. Sie sind grün.
6: Aber Kind, wie konnte das denn nur passieren?
5: Ich habe sie gefärbt, obwohl ich natürlich weiß, dass man das eigentlich nicht tun sollte.
6: Ja.
5: Aber ich wollte so gerne meine roten Haare loswerden.
6: Das ist ja zweifellos gelungen. Wir werden dir die Haare wohl oder übel abschneiden müssen.
7: Zunächst waren Annes schockierend kurze Haare natürlich das beherrschende Gesprächsthema in der Schule. Und dank Rachel Lind auch in ganz Avonlea. Aber schon nach einer Weile hatten sich alle daran gewöhnt.
11: Und jetzt geht's weiter.
5: Dass Josie Pye von mir als die Vogelscheuche spricht, habe ich ihr, nachdem ich ihr einen zornigen Blick zugeworfen hatte, sogleich verziehen. Man fühlt sich so edel, wenn man jemandem verzeiht. Findest du nicht, Marilla? Ich werde jedenfalls nie mehr versuchen, schöner zu sein, als ich bin. Es ist wirklich besser, gut zu sein, als schön. Das glaube ich sicher. Ich habe daher nach diesem Vorfall beschlossen, mich noch stärker in diese Richtung zu bemühen. Ich rede wohl schon wieder zu viel. Tut dein Kopf noch sehr weh?
6: Es geht schon ein wenig besser. Aber die heutigen Kopfschmerzen waren wirklich kaum auszuhalten. Ich werde wohl oder übel wieder mal zum Doktor gehen müssen. Was jedoch dein Geplapper angeht, daran habe ich mich schon lange gewöhnt. Was blieb mir auch anderes übrig? Mir würde ehrlich gesagt direkt etwas fehlen, wenn du weniger reden würdest.
7: An einem schönen Sommernachmittag hatten sich die Mitglieder des Geschichtenclubs am Ufer des Sees der glitzernden Wasser versammelt. Man wollte unter Annes Führung eine romantische Ballade, Alfred Tennysons Lady von Shalott, die sie im Unterricht so sehr beeindruckt hatte, in Szene setzen. Die tote Elaine wird darin in einem mit Lilien geschmückten Kahn dem Wasser übergeben.
10: Du musst natürlich die Elaine spielen, Anne.
5: Ja.
10: Ich hätte nie den Mut dazu, mich einfach so auf dem Wasser treiben zu lassen.
5: Ach, was ist denn schon dabei? Wir haben doch herausgefunden, dass alles, was man an dieser Stelle zu Wasser lässt, wie von Geisterhand unter der Brücke durchtreibt und drüben von selbst wieder auf das jenseitige Ufer zusteuert. Die ganze Sache ist wirklich vollkommen ungefährlich, Diana.
10: Und wenn schon, du bist die beste Schauspielerin unter uns.
5: Das stimmt.
10: Ich brächte es nie fertig, mich in einem Boot treiben zu lassen und so zu tun, als sei ich tot.
5: Wow.
10: Bitte, Anne, du musst die Elaine spielen.
5: Ja. Ich würde es von Herzen gern tun, aber eine Elaine mit rotem Haar, das ist wirklich lächerlich. Außerdem sind meine Haare noch immer recht kurz.
10: Papalapap, so rot sind sie außerdem gar nicht mehr. Seit du sie abgeschnitten hast, sind sie schon deutlich dunkler geworden.
5: Findest du das auch? Ich habe es selbst ebenfalls bemerkt, aber mich nie getraut, jemanden danach zu fragen. Könnte man es vielleicht schon kastanienbraun nennen?
10: Das könnte man. Es ist wirklich schön, Anne.
5: Also gut. Ich werde also die Elaine spielen. Helft mir in den Kahn. Mhm. So, breitet jetzt die alte Klavierdecke über mich.
10: Ja.
5: Ruby, die Blumen. Ich konnte leider nur blaue Iris auftreiben. Eigentlich müssten es Lilien sein, aber wozu hat man seine Fantasie? Ruby, du spielst König Artus. Jane ist Guinevere und Diana Lancelot.
10: Oh Gott, sie sieht wirklich aus, als wäre sie tot, findet ihr nicht? Mrs. Lynn sagt, Theater spielen sei eine Sünde. Meint ihr, wir tun das Richtige?
5: Schluss jetzt, Ruby, du verdirbst die ganze Stimmung. Das alles ist mehrere hundert Jahre her. Da war Mrs. Lind noch gar nicht geboren. Jane, sorge du bitte für alles Weitere.
10: Gut.
5: Es geht doch nicht, dass die Lady noch spricht, obwohl sie schon tot ist.
10: Küssen wir also ihre kalte Stirn. Text. Lebe wohl auf ewig, Schwester. Lebe wohl, teuerste Schwester mein. Anne, du meine Güte, lächle doch ein wenig. Es heißt schließlich, Elaine lag da und sah aus, als würde sie lächeln. So ist es schon besser. Lasst uns den Kahn nun vom Land abstoßen.
7: In ihrer jeweiligen Rolle sahen Diana, Ruby und Jane dem rasch Richtung Brücke treibenden Kahn nach und rannten dann um den See herum, um ihn an der anderen Seite wieder in Empfang zu nehmen. Doch plötzlich geschah, von den Mädchen, die schon losgelaufen waren, vollkommen unbemerkt, etwas ganz und gar Unerwartetes. Der Kahn lief durch ein kleines Loch im Boden voll Wasser. Die tote Elaine musste wieder zum Leben erwachen.
5: Wasser! Um Himmels Willen, ich sinke! Ich sinke! Hallo! So ein Pech. Sie sind schon zu weit weg. Wenn ich doch wenigstens die Ruder hätte. Hände tun es auch. Ich muss unbedingt den Brückenpfeiler erreichen. Ich muss einfach.
7: Da Anne zu diesem Zeitpunkt noch nicht schwimmen konnte, sah sie sich einer lebensbedrohlichen Situation gegenüber. Mit aller Macht versuchte sie, den rettenden Brückenpfeiler zu erreichen, was ihr schließlich mit letzter Kraft auch gelang. Dort konnte sie sich festhalten und sah, dass der langsam in die Mitte des Sees treibende Kahn schließlich in den Fluten versank. Sehr zum Entsetzen von Diana, Ruby und Jane, die mittlerweile auf der anderen Seite des Sees angekommen waren. Dass Anne den Kahn zuvor verlassen hatte, konnten sie von ihrem Platz jedoch nicht sehen. Laut um Hilfe rufend rannten sie davon, während Anne, nass bis auf die Haut und schlotternd vor Kälte, den Brückenpfeiler fest umklammert hielt.
9: Na, wen haben wir denn da?
5: Oh nein, Gilbert Blythe.
9: Anne Shirley. Was um alles in der Welt machst du da?
5: Ich...
9: Ja?
5: Willst du mir nicht in dein Boot helfen, Gilbert?
9: Natürlich will ich das. Glaubst du, ich lass dich ertrinken? Hier, meine Hand. Vorsicht.
5: Danke, es geht schon. Bitte, rudere mich zum Ufer.
9: Nur wenn du mir sagst, was dich in diese missliche Lage gebracht hat.
5: Wir haben Tennysons Ballade Die Lady von Charlotte inszeniert. Ich sollte mich in einem Kahn Richtung Camelot treiben lassen. Leider lief das alte Ruderboot von Dianas Vater jedoch plötzlich voll Wasser.
9: Aha.
5: Das Erreichen des Brückenpfeilers war meine letzte Hoffnung.
9: Ah, man könnte also sagen, dass ich dein Retter bin, oder?
5: Zum Ufer, bitte. Die anderen werden schon überall erzählen, ich sei ertrunken. Ich muss ihnen so schnell es geht hinterherrennen.
9: Na gut. So, bitte.
5: Ich danke dir, Gilbert.
9: Anne! Hä? Warte! Hör zu. Sollen wir uns nicht endlich versöhnen? Es tut mir wirklich leid, dass ich mich damals über deine Haare lustig gemacht habe. Ich wollte dich damit nicht kränken, sondern nur deine Aufmerksamkeit erregen. Es ist doch mittlerweile schon so lange her. Dein Haar finde ich jetzt sehr hübsch, ehrlich. Können wir nicht Freunde sein?
5: Gilbert, ich... Nein, ich glaube nicht. Wir beide werden nie Freunde sein.
9: Wie du willst. Ich werde in Zukunft nie wieder darum bitten, Anne Shirley.
5: Gil, warte doch. Ach, was soll's.
10: Anne, du bist ja gar nicht tot.
5: Gott sei Dank.
6: Du hast uns alle zu Tode erschreckt, Anne.
5: Ja.
11: Wir dachten schon, wir kämen zu spät.
5: Ich weiß. Es tut mir leid, Matthew.
10: Wie hast du es denn nur aus eigener Kraft ans rettende Ufer geschafft?
5: Gar nicht. Gilbert Blythe kam mit seinem Boot vorbei. Ich hatte mich an den Brückenpfeiler geklammert.
10: Es war aber sehr nett von ihm, dass er dich gerettet hat. Wo du doch immer so kalt zu ihm bist.
12: Was für eine romantische Situation.
5: Sicher wirst du nun ja wieder mit ihm sprechen. Das werde ich ganz bestimmt nicht. Und das Wort romantisch möchte ich in diesem Zusammenhang nicht hören. Es passt nach Camelot, aber nicht nach Avonlea. Und schon gar nicht zu Gilbert Blythe. Obwohl ich ihm in der Tat meinen Dank schulde. Das ist aber auch schon alles. Ich scheine wirklich vom Pech verfolgt zu sein, Marilla.
6: Das kann man wohl sagen. Wirst du denn nie Vernunft annehmen, Kind?
5: Doch. Seit ich zu euch nach Green Gables gekommen bin, habe ich jede Menge Fehler gemacht. Und jeder Fehler war mir eine gute Lektion. Seit der Sache mit der Schichttorte bin ich viel aufmerksamer, wenn ich koche und backe. Und die Katastrophe mit meinen Haaren hat mich von meiner Eitelkeit befreit. Ich fürchte, das heutige Missgeschick wird mich lehren, zukünftig weniger romantisch zu sein.
10: Nein.
5: Nicht doch, bitte nicht.
11: Das wäre sehr schade. Dein Sinn für Romantik, auch wenn er manchmal ein wenig groß ist, gehört doch zu unserer Anne. Überleg dir das doch nochmal.
6: Alles in Maßen hat noch niemandem geschadet. Das gilt auch für die Romantik.

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5: Welche App würde Ihnen am meisten fehlen, wenn Sie sie nicht mehr nutzen könnten? Diese Frage des Tages hat YouGov rund 11.600 Verbraucherinnen und Verbrauchern gestellt. Die Antwort ist eindeutig, es ist die Payback-App. Sie landet mit über 15% auf Platz 1, deutlich vor Lidl, Rossmann und Rewe. Kunden schätzen dabei vor allem die Möglichkeit, bei über 700 Partnern mit nur einer App Punkte sammeln zu können. Dadurch ist sie im Alltag sehr nützlich und begleitet viele Millionen Kunden beim Einkaufen, Tanken, Online-Shoppen und Reisebuchen. Kein Wunder also, dass die Payback-App nicht nur vielfach ausgezeichnet ist, sondern auch sehr vermisst werden würde, wenn man sie plötzlich nicht mehr nutzen könnte.
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0: Als Helene und ihre Mutter endlich zu Hause in der Ziegeleistraße ankamen, lag ein Brief im Flur.
1: An Helene May. Absender Fashion Company Berlin. Herzlichen Glückwunsch, Helene. Du hast beim großen Modelwettbewerb gewonnen. Wir freuen uns darauf, dich bei der Modewoche in Paris zu sehen.
0: Model werden. Das war Helenes Traumberuf, seit sie laufen konnte. Auf einmal wusste Helene, wohin ihr Gefährte sie brachte.
1: Karajan, du zeigst mir dein früheres Zuhause, stimmt's? Warum tust du das? Sie haben dich doch vergrault.
2: Es ist unsere letzte Chance. Sie haben einen Gartenschuppen voller Liegen und Kissen. Vielleicht schlafen wir da. So schlimm sind sie ja gar nicht gewesen. Zumindest nicht immer. Ich war ja auch nicht immer nett zu ihnen. Hier ist es.
0: Sie blieben vor einer großen Villa stehen. Helene musste daran denken, dass sie auch mal so ähnlich gewohnt hatte. Doch das war lange her.
2: Helene, aufwachen! Es gibt Essen!
1: Karajan, da bist du ja endlich!
2: Aber was denkst du denn? Hab ich doch versprochen! Es hat nur etwas länger gedauert. Pardon! Madeleine und Marc haben mich wieder erkannt und sich sehr gefreut. Die Eltern sind nicht da. Sie sind zu einer Kunstauktion gefahren und bleiben über Nacht. Marc hat dich hier schon vom Fenster aus sitzen sehen. Na komm, wisch die Tränen weg und rein in die gute Stube. Ein hübscher Junge wartet auf dich.
0: Karajan lief mit Helene zur Tür und tatsächlich, Marc machte auf. Er musterte Helene von oben bis unten, ihren verrutschten Haarreif, ihr dünnes Sommerkleid und ihre Ballerinas. Dann verzog er das Gesicht.
1: Bonjour.
3: Bonsoir. Que fais-tu là-bas?
1: Entschuldigung, aber ich verstehe nicht.
3: Ah, du sprichst kein Französisch?
1: Nicht wirklich. Aber du sprichst Deutsch?
3: Schon, ja. Was machst du denn da draußen?
2: Sag einfach, dass du Hunger hast.
1: Ich hab Hunger. Ich war den ganzen Tag auf den Beinen. Karajan gehört zu mir. Ich hab mich in den letzten Monaten um ihn gekümmert.
3: Aha. Lass das mal nicht meine kleine Schwester hören, die kann ziemlich eifersüchtig werden. Von ihr hat sich Karajan nämlich nie streicheln lassen. Im Gegenteil, er hat sie immer angefaucht.
1: Oh.
3: Na gut, komm rein. Unsere Eltern sind nicht da.
0: Marc ging vorne weg in die Küche und Helenes Augen begannen zu leuchten. Auf der Anrichte stand eine Schale mit Äpfeln, Bananen und Weintrauben und daneben herrlicher Zwiebelkuchen. Den würde sie sogar kalt essen. Plötzlich tauchte ein Mädchen auf.
4: Hallo, ich bin Madeleine.
1: Hallo, ich heiße Helene. Ich gehöre zu Karajan.
4: Aha.
1: Darf ich mir vielleicht eine Banane nehmen?
3: Klar, bedien dich. Wir können dir auch den Zwiebelkuchen warm machen.
1: Oh ja, das wäre toll. Danke.
0: Die beiden Geschwister schienen es gewohnt zu sein, sich selbst zu versorgen. Marc stellte den Zwiebelkuchen in die Mikrowelle. Madeleine deckte den Tisch und holte Saft und Wasser aus dem Keller. Helene half beim Salat, auch wenn sie zum ersten Mal in ihrem Leben eine Salatsauce machte. 15 Minuten später stand das Essen auf dem Tisch.
4: Du kommst aus Deutschland, nicht wahr? Wie kam Karajan eigentlich zu dir?
1: Karajan ist in einem Omnibus mitgefahren. Und dieser Bus gehörte zufällig dem Bruder meiner Lehrerin. Mortimer Morrison heißt er. Der kennt sich echt gut aus mit Tieren. Er versucht, Tieren ein neues Zuhause zu geben.
4: Aha, das klingt doch nett.
1: Mr. Morrison hat mir Karajan geschenkt, weil er der Meinung war, dass wir gut zusammenpassen.
4: Tja, mein lieber Karajan, man fährt doch nicht einfach so bei fremden Leuten mit. Hat es dir denn nicht bei uns gefallen?
5: Miau.
1: Wie kommt es eigentlich, dass ihr so gut Deutsch sprecht?
3: Unsere Mutter stammt aus Leipzig. Sie hat Papa beim Kunststudium in Paris kennengelernt und ist dann hier geblieben.
4: Die Ferien verbringen wir oft bei unseren Großeltern in Deutschland.
3: Und du machst wohl einen Schüleraustausch. Hast du dich mit deiner Gastfamilie verkracht?
1: Nein, ich bin für eine Modewoche hier. Ich darf als Model arbeiten. Am Freitag trete ich bei einer großen Modenschau auf.
3: Modenschau? Weißt du eigentlich, unter welchen Bedingungen T-Shirts hergestellt werden? Und wie viel Näherinnen verdienen?
1: Ich schon. Ich glaube sehr wenig.
4: Helene hat sich so nett um unseren Karajan gekümmert. Na, Karajan, bleibst du jetzt wieder bei uns? Du hast mir echt gefehlt.
0: Karajan schnurrte genüsslich, als Madeleine ihm den Kopf kaute. Helene hielt die Luft an. Hier gab es eine blitzblanke Küche, feines Geschirr und flauschige Teppiche. Helenes Zuhause war weitaus weniger komfortabel. Wie würde Karajan sich wohl entscheiden? Doch im nächsten Moment sprang der Kater mit einem großen Satz hinüber zu ihr.
2: Wir müssen nett zu Ihnen sein. Sie haben ein echt schönes Gästezimmer.
4: Na, ihr beiden seid ja ein Herz und eine Seele. Man könnte wirklich denken, ihr redet miteinander.
1: Natürlich, Karajan ist ja einmal... Karajan und ich sind seelenverwandt.
3: Das alles erklärt immer noch nicht, wieso du eigentlich hier bist.
1: Eigentlich wollte ich heute eine Freundin besuchen. Das war fest ausgemacht. Meine Mama weiß Bescheid, die Fashion Company auch. Aber ich konnte Penelope telefonisch nicht erreichen. Dummerweise habe ich mich dann ein bisschen verlaufen. Und Karajan wollte mir wohl unbedingt zeigen, wo er früher mal gewohnt hat. Wäre echt blöd, wenn ich jetzt zu den anderen zurückkehren müsste.
4: Mark, ich wünsche mir, dass Karajan noch ein bisschen bei uns bleibt. Zusammen mit Helene. Auch bitte, Mark, sag ja.
3: Na gut, du kannst bei uns übernachten. Unter einer Bedingung.
4: Mhm.
3: Du räumst den Tisch ab und schrubbst die Pfannen. Wir stellen das Geschirr in die Spülmaschine. Danach zeigt Madeleine dir das Gästezimmer.
1: Ist gut, abgemacht. Vielen Dank.
5: Und jetzt geht's weiter.
0: Nachdem Helene ihr riesiges Gästezimmer bezogen hatte und sogar gebadet hatte, rief ihre Mutter an. Sie wollte sich bei Penelopes Eltern vergewissern, dass alles in Ordnung ist. Helene flehte Mark an, ihr zu helfen und Penelopes Vater zu spielen. Mark übernahm das Telefon unter der Bedingung, dass Helene dafür alleine den Geschirrspüler ausräumte. Es funktionierte. Helenes Mutter hielt Mark tatsächlich für Penelopes Vater. Nach dem Gespräch saßen die drei Kinder am Esstisch und löffelten Vanillepudding.
3: Deine Mutter war ja ganz aufgelöst. Man könnte glauben, der französische Premierminister höchstpersönlich käme vorbei. Die ganze Zeit redete sie von diesem Typen. Nick irgendwie. Naja, jedenfalls will er wohl morgen alle Supermodels höchstpersönlich kennenlernen.
1: Sag bloß, du kennst Nick Burton nicht. Den Star-Designer aus Berlin. Die Zeitungen schreiben dauernd über ihn.
3: Also nicht die Zeitung, die ich lese. Deine Mutter macht übrigens ihr Hotel da verrückt, weil sie den Sender nicht reinbekommt.
1: Ach ja?
3: Ich habe ihr gesagt, sie kann sich die Sendung auch übers Internet ansehen. Kaum zu glauben, dass die Show von diesem Modefuzzi tatsächlich live im Fernsehen übertragen wird.
1: Spaß haben ist wohl nicht so dein Ding.
3: Wie bitte?
1: Natürlich findest du Mode doof. Mhm. Und es ist dir auch egal, dass in der Modebranche viele Menschen arbeiten. Jetzt kommt bestimmt gleich die alte Leier, dass alle Models Hungerhaken sind und nichts essen. Apropos, ist noch Sahne da?
3: Was zeigt ihr denn überhaupt?
1: Wintermode. Anoraks, Skihosen, Sonnenbrillen.
4: Oh, wie cool.
3: Aber hoffentlich nichts mit Pelz, oder?
1: Klar, Pelz ist voll angesagt.
3: Was? Ich glaub's nicht. Weißt du, dass jedes Jahr Millionen Tiere getötet werden, um aus ihren Felljacken und Mäntel zu machen? Tierschützer auf der ganzen Welt protestieren dagegen. Komm, ich zeig dir mal ein paar Fotos.
0: Mark klappte seinen Laptop auf und zeigte traurige und schreckliche Bilder von Tieren, die in kleinen Käfigen gehalten wurden.
3: Hier, das sind Waschbären.
1: Nein. Die Armen.
3: Füchse werden auch gern verarbeitet.
1: Aber ich dachte, die Tiere werden in speziellen Farmen gezüchtet. Da geht es ihnen doch gut, oder?
3: Nein, die Tiere leben in winzigen Käfigen. Genauso wie dieser Waschbär hier.
1: Oh je.
4: Hör auf, Mark. Das ist grausam.
3: Grausam ist das, was die Pelzindustrie macht. Und dass es Menschen gibt, die diese Jacken auch noch kaufen. Es ist schon spät. Wir sollten langsam ins Bett gehen.
0: Helene merkte jetzt erst, wie müde sie war. Sie hatte Mark mit angehaltenem Atem zugehört. Nun fielen ihr fast die Augen zu.
6: Ja, es ist Schlafenszeit, liebe Ellen.

0: Als Helene mit Karajan am nächsten Morgen in die Küche kam, saßen Marc und Madeleine schon am Frühstückstisch.
1: Guten Morgen.
2: Guten Morgen.
3: Na, hast du gut geschlafen?
1: Fantastisch. Allerdings hat mich mein Handy aus dem Schlaf gerissen. Meine Mutter war dran. Die Fashion Company hat sich bei ihr gemeldet, ich soll doch bitte so schnell wie möglich zurückkommen. Heute wird entschieden, wer das neue Gesicht der Company wird. Morgen ist ja schon die Show.
3: Wo findet eure Modenschau denn eigentlich statt?
1: Im Louvre.
3: Oh, toll.
1: Ich bin schon so aufgeregt. Ist ja auch eine Live-Übertragung. Die rechnen mit riesen Einschaltquoten.
2: Ach ja? Wirklich?
1: Ja, klar.
3: Ach komm schon, Marc. Gehen wir hin. Ach, bitte sag ja.
1: Ich kann euch Freikarten besorgen.
2: Meinst du, wir könnten auch 4 Karten bekommen?
3: Oh ja, Mama und Papa wollen sicher auch mit. Ich schreib dir unsere Namen auf, okay?
1: Na klar, ich versuch's.

0: Kurz darauf verabschiedete sich Helene und bedankte sich bei den beiden für ihre Rettung. Eine knappe Stunde später stand sie mit Karajan an der Wohnungstür der Fashion Company WG.
1: Hallo, Pauline.
2: Helene, wo bist du denn gewesen?
1: Wir haben uns schon solche Sorgen um dich gemacht. Deine Mutter hat mich angerufen, aber mir war nicht klar, was sie wollte. Sie hat so furchtbar schnell geredet und dich habe ich nicht erreicht. Was ist mit deinem Handy los? Ich dachte, du bist krank. So geht das aber nicht, meine Liebe.
2: Oh, gib mir nur 5 Minuten, dann können wir los.
0: Helene zog sich in Windeseile um, dann fuhren sie zum Louvre. Diesmal war Nick Burton wirklich anwesend. Und dieser letzte Probentag verlief richtig gut für Helene. Sie strahlte Selbstvertrauen aus und Nick Burton zeigte großes Interesse an ihr.
3: Hallo, willkommen bei der Fashion Company. Und, bist du bereit für dein Shooting?
2: Na klar.
3: Na, dann stell dich mal neben das große Gemälde hier. Ja, ja, das ist eine starke Szene. Jäger im Wald. Das passt perfekt zu dem Outfit.
0: Beim Anblick der Jäger, die mit ihren Gewehren auf Rehe zielten, dachte Helene wieder an das Gespräch mit Mark am Küchentisch. Die armen Tiere. Cornelius begann, wie wild drauf loszuknipsen.
4: Hervorragend. Ach, diese blitzenden Augen.
3: Ja. Zeigt noch mehr Charakter.
0: Helene wurde immer wütender, je länger sie über die Tiere nachdachte. Solche Leute wie Nick Burton interessierten die Tiere kein bisschen. Sie wollten nur Geld mit ihrem Fell verdienen.
4: Danke. So, und jetzt denk an was Schönes.
2: Dazu brauche ich aber ein anderes Gemälde.
3: Oh, da haben wir eine ganz schlaue. Und ich mag es, wenn Mädchen eine eigene Meinung haben. Dann stell dich doch einfach mal vor ein anderes Gemälde.
0: Helene entschied sich für ein farbenfrohes Bild mit Wildpferden. Und Nick Burton machte mit ihr weiter. Dann, nach dem Shooting, probten die Mädchen den Ablauf für den nächsten Tag. Wieder und wieder. Auch Karajan lief herum. Helene teilte den anderen kurzerhand mit, dass ihr Haustier zur Show gehörte. Am nächsten Morgen zog sich Helene eine Strickjacke über ihren Schlafanzug und tappte verschlafen zu den anderen in die Küche.
2: Guten Morgen.
5: Weißt du was? Isabel wird das neue Gesicht der Fashion Company. Nick hat vorhin angerufen und es bekannt gegeben. Kathy ist voll sauer.
2: Oh, das freut mich aber für Isabel. Sie hat es echt verdient.
0: Helene wurde allmählich wach. Dass sie selbst nicht ausgewählt wurde, störte sie kein bisschen. In Gedanken war sie ganz woanders. Zum Beispiel, wie es wohl Katinka, Finja und Annalena ging. Und vor allem, ob Mark heute Abend wirklich zu der Show kommen würde. Er hatte ihr noch eine SMS geschrieben und um ein paar weitere Freikarten gebeten.
2: Pauline? Du hast doch gesagt, wir können Freikarten für die Show bekommen. Meine Freunde würden uns gern zuschauen.
6: Okay, ich schreibe die Namen auf die Gästeliste und lege Karten zur Seite. Wie heißen deine Freunde denn?
2: Hier steht auf dem Zettel.
6: Familie Legarde? Madeleine, Marc plus Eltern und 2 Begleiter? Die Legardes sind richtig berühmte Kunsthändler. Das sind deine Freunde?
2: Ja, Madeleine und Marc sind es auf jeden Fall.
6: Cool.

0: Als die sechs Mädchen mit einer großen Limousine am Louvre vorfuhren, zogen sie alle Blicke auf sich und viele Kameras. Schließlich wurde die Show im Fernsehen übertragen. Helene dachte an ihre Eltern, ob sie Helene jetzt sahen. Nick Burton begrüßte jeden Besucher und jede Besucherin mit Handschlag. Die Mädchen verschwanden im Garderobenbereich und zogen sich für die erste von drei Runden um. Dann ging es los.
1: Es geht los!
2: Ist aber schnell, komm!
0: Als Helene hinaus in den Saal marschierte, zitterten ihre Beine. Aber sie war nicht allein. Vor ihr lief Kathy, hinter ihr Bea. Und irgendwo aus der Dunkelheit vernahm sie die Stimme ihres allerbesten Freundes.
3: Nicht den Scheinwerfer nicht blicken! Schau schräg daran vorbei! Ah, perfekt!
0: Es war eine furiose Show. Nick Burton hatte sich einiges einfallen lassen. Am Ende des Laufstegs gab es eine große Skulptur aus Eis. Und als die Mädchen die zweite Runde liefen, flog die Eingangstür auf und Mini-Hubschrauber versprühten Schneeflocken aus Schaumstoff. In der dritten Runde waren teure Kaschmirjacken mit Fellkragen dran. Die Mädchen waren hinter der Bühne im Backstage-Bereich.
4: Ihr macht das super. Die Stimmung ist fantastisch. Macht weiter so.
2: Ja, es läuft richtig gut. Das
4: voll Spaß.
2: Das ist gefällt.
4: So cool. Isabel, du läufst als Erste.
2: Okay.
0: Helene stand gerade in der Mitte des Laufstegs, als die Tür zum zweiten Mal aufflog. Was hatte sich Nick diesmal ausgedacht? Wie alle anderen blickte sie zur Tür, durch die auf einmal fünf schwarz gekleidete Jugendliche stürmten.
5: Fels ist Mord! Er geht nicht an die Luft! Er ist Mörder!
0: Grüne Farbbomben flogen durch die Luft und zerplatzten auf dem Laufsteg. Im Saal entstand ein riesiger Tumult. Helene konnte nicht glauben, was sie sah. Einer von den Jugendlichen war Mark. Zusammen mit seinen Freunden rannte er durch den Saal und warf Handzettel durch die Luft. Er sah umwerfend aus. Auf einmal tauchte Karajan neben ihr auf.
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1: Monika Häuschen.
2: Diese Geschichte beginnt an einem sonnigen Morgen mit guter Laune. Heute Nachmittag bekomme ich Besuch von meiner Großnichte Millie. Ich freue mich so auf sie. Allerdings hat Millie einen ganz besonderen Wunsch, der mir ein wenig Kopfzerbrechen bereitet. Millie liebt nämlich Einhörner. Und nun möchte Millie in meinem Garten nach einem echten Einhorn suchen. Ach, was für ein herrliches Wetter! Und Besuch habe ich auch schon. Es ist zwar kein Einhorn, aber dafür der gelehrte Graugänserich Herr Günther. Neben ihm im Gemüsebeet sitzt die kleine Schnecke Monika Häuschen. Und dort ist ja auch der Regenwurm Schorsch.
3: Schorsch, warum hast du denn einen Knoten in dein Regenwurmschwanzspitzenzipfelchen gemacht?
4: Weil mir langweilig ist, Monika.
3: Wollen wir vielleicht ein Puzzle aus Kieselsteinen legen?
4: Nö, dafür habe ich keine Geduld. Ich weiß was Besseres.
3: Wirklich? Ich bin sehr gespannt.
4: Also, jeder von uns tut so, als wäre er ein Tier, das es gar nicht gibt.
3: Ich tue so, als wäre ich ein Einhorn.
5: Ich bin auch ein Einhorn. Darf ich mitspielen?
3: Huch, wer war das?
5: Na, ich, das wunderbarste Einhorn der Welt.
6: So ein Unsinn, es gibt keine Einhörner.
5: Dann haben Sie aber keine Ahnung. Ich bin der flauschige Beweis.
6: Aber es gibt keine Einhörner.
4: Wie heißt du denn überhaupt, du komisches Einhorn?
5: Ich bin Lolli.
6: Ha! Jetzt erkenne ich es.
5: Das hat aber gedauert.
6: Lolli ist kein Einhorn, sondern ein Einhornkäfer.
3: Herr Günther, was sagen Sie? Könnte Lolli nicht doch als Einhorn durchgehen?
2: Ja, das frage ich mich auch. Wann ist denn ein Einhorn eigentlich ein Einhorn?
6: Also, das ist wirklich eine sehr schwierige und interessante Frage. Es gibt tatsächlich verschiedene Tiere, die ein einziges Horn besitzen. Auf einer meiner weiten und sehr bildenden Reisen habe ich vom Narwal gehört.
3: Ist der Narwal auch ein Einhorn?
4: Der hat aber einen komischen Namen.
5: Die Einhörner aus meiner Verwandtschaft heißen Glitzerstaub, Zauberwolke und Funkelregen.
6: Der Narwal ist doch kein Einhornkäfer. Es ist ein kleiner Wal, der im arktischen Ozean lebt. Er hat einen bis zu 3 Meter langen gedrehten Stoßzahn.
2: Bis zu 3 Meter lang? Das wäre ja doppelt so lang, wie ich groß bin. Donnerwetter! Das ist aber ein langes Horn.
6: Dieser Stoßzahn wächst nicht in der Mitte, sondern es ist der linke Schneidezahn.
4: Dann ist das aber kein richtiges Einhorn.
3: Ein Einhorn muss das Horn genau in der Mitte haben.
6: Das ist zum Beispiel beim Nashorn der Fall. Oder beim Nashornkäfer.
5: Und bei mir. Ich habe mein Horn auch ganz genau in der Mitte.
4: Das ist aber eine komische Mitte.
3: Lolli, ich glaube, dein Horn ist nicht an der richtigen Stelle. Das ist verrutscht.
5: Ach, du liebes Glitzerchen, wo ist es denn hingeraten?
4: Das sitzt auf deinem Buckel.
3: Dabei müsste es doch auf deiner Stirn sein.
5: Nein, ein Horn auf der Stirn ist Pupsi. Das muss genau dort sein, wo mein Horn ist. Die Stelle ist Supi.
2: Ich muss noch einmal mit der Lupe gucken. Tatsache! Es sieht aus, als ob das Horn aus dem Kragen des Käfers wächst. Ist das nicht unbequem?

0: Ich besorge mir bloß schnell ein Schwert.
1: Aber ich würde viel lieber mit euch spielen.
2: Ich möchte nicht, dass Lolli mit dem Horn kämpft.
0: Aber wozu ist denn so ein Horn sonst gut?
3: Einhornkäfer nutzen ihr Horn, um für ihre Braut ein Geschenk zu holen.
2: Du holst mit deinem Horn ein Geschenk für deine Liebste? Wie romantisch! Du könntest mir auch mal ein Geschenk holen, Schorsch.
0: Geht nicht. Ein Regenwurm hat kein Horn. Und ein Lindwurm auch nicht.
2: Was ist es denn für ein Geschenk? Ein glitzernder Stein? Ein Blümchen? Oder eine funkelnde Perle?
0: Nö, das ist bestimmt was Lustiges. Eine Knallerbse zum Beispiel.
3: Was soll denn eine Einhornkäferbraut mit einer Knallerbse anfangen?
1: Sowas würde ich nicht schenken. Ich gebe meiner Braut natürlich eine besonders große Portion Gift.
2: Gift? Du schenkst ihr Gift?
1: Ja, supi, oder?
4: Und jetzt geht's weiter.
2: Nein, das finde ich gar nicht supi. Ist das nicht sehr gefährlich?
1: Klar, darum geht es ja.
0: Wo kriegst du denn so ein giftiges Gift überhaupt her?
1: Das hole ich von den Ölkäfern.
3: Ölkäfer besitzen ein Gift, das sie bei Gefahr aus ihren Beingelenken herausdrücken. Es schützt sie vor Ameisen und räuberischen Laufkäfern. Dieses Gift holen sich die Einhornkäfer.
0: Und das geben die Ölkäfer einfach so her?
1: Nö. Ich pieke mit meinem Horn ein Loch in den Ölkäfer und schnappe mir das Gift.
3: Manchmal greifen die Einhornkäfer einen Ölkäfer an und rauben ihm das Gift. Oft aber holen sie es sich von bereits toten Käfern.
2: Räuber, Gift, Tod, das ist alles ganz schrecklich. Und ich dachte, wir reden heute über liebliche Einhörner.
5: Jetzt verstehe ich, warum der Käfer sein Horn braucht. Aber wofür braucht er das Gift?
3: Wenn der Einhornkäfer seiner Braut besonders viel Gift bringt, gibt es eine Hochzeit.
2: Das verstehe ich nicht. Ich würde niemals jemanden heiraten, der mir Gift schenkt.
1: Aber würdest du mit mir spielen?
2: Nicht, wenn du mir Gift schenkst. Was macht die Einhornfrau denn überhaupt damit?
0: Ist doch klar wie Tümpelbrühe. Die vergiftet einen Apfel und bringt den zu Schneewittchen.
3: So ein Unsinn! Dieses Gift schützt die Nachkommen des Einhornkäfers vor dem Gefressenwerden.
5: Mit dem Gift beschützt der Einhornkäfer seine Kinder. Wie fürsorglich.
2: Oh, also wenn das so ist?
0: Ja, schön. Jetzt wissen wir also, wofür Lolli sein Horn braucht. Aber ist er deswegen ein Einhorn?
2: Herr Günther, was sagen Sie dazu?
3: Salat. Ich sage Salat. Wenn ich hungrig bin, kann ich nicht nachdenken. Ich muss erst einmal etwas essen.
1: Heißt das, Sie müssen satt sein, damit Sie sagen können, ob ich ein echtes Einhorn bin oder nicht?
3: In der Tat.
2: Aber dann kriegen wir ja nie eine Antwort.
1: Und ich darf nicht mitspielen.
0: Doch, na klar, du kannst mitspielen, wenn du kein echtes Einhorn bist.
2: Wir tun heute nämlich so, als wären wir Tiere, die es gar nicht gibt.
1: Ihr wollt mit mir spielen, obwohl ich vielleicht kein echtes Einhorn bin? Oder bin ich es doch?
3: Über dieses schwierige wissenschaftliche Problem muss ich noch mehr nachdenken. Und mehr Salat essen.
0: Das könnte jetzt ein bisschen länger dauern. In der Zwischenzeit kannst du mit uns spielen, Lolli.
1: Wirklich? Ich dachte, mit einem winzigen Käfer wie mir wollt ihr nicht spielen. Deswegen wollte ich beweisen, dass ich etwas ganz Besonderes bin.
2: Du bist ein Käfer mit einem Horn. Das ist etwas ganz Besonderes.
0: Und ob du nun ein Einhorn bist, finden wir später raus. Im Spiel ist es egal, ob das wirklich stimmt oder nicht.
2: Herr Günther, spielen Sie mit?
3: Nur noch einen Happen.
0: Darauf können wir nicht warten. Ich bin der Lindwurm mit dem Feuerblick.
3: Ich bin der unersättliche, ich meine der unbesiegbare Phönix.
1: Ich bin das zauberhafte, glitzernde Einhorn.
2: Oh, eigentlich wollte ich ja das Einhorn sein. Jetzt habe ich wieder kein Tier.
0: Denk dir einfach ein anderes aus, Monika.
2: Aber jedes ausgedachte Tier, was ich gern wäre, gibt es in Wirklichkeit schon.
0: Sei nicht traurig, Monika. Wir helfen dir, was Lustiges zu finden.
1: Oder was Zauberhaftes.
2: Oder etwas Wunderschönes.

0: Was Schmackhaftes ginge auch.
1: Denk doch mal nach, was du alles gern können würdest.
2: Also ich weiß, was ich gern wäre. Eine Fee mit Schmetterlingsflügeln, die zaubern kann. Und Milli wäre gern eine Meerjungfrau, die unter Wasser singen kann. Aber was könnte sich eine kleine Schnecke wünschen zu sein?
3: Also, ich wäre gern ein bisschen schneller. Und ich würde gern einen besonderen Schnörkelschneckenschleim machen.
4: Was denn für besonderen Schnörkelschneckenschleim?
3: Einen, der glitzert. Und lila soll der Schleim sein.
4: Aha, dann ist der Fall klar. Monika ist bei unserem Spiel die rasende Glitzerschleimschnecke.
3: Gibt es so ein Tier, Herr Günther?
0: Natürlich nicht.
1: Das ist supi.
3: Dann können wir jetzt endlich spielen.
4: Das wurde aber auch Zeit.
0: Ein Momentchen, nur ein letztes Blatt.
4: Na gut, ich schieb mir auch noch schnell was in den Schnabel.
0: Ein Regenwurm hat keinen Schnabel.
4: Haha, ich bin jetzt aber ein Lindwurm.
0: Ein Lindwurm hat auch keinen Schnabel.
4: So, Sie haben es nicht anders gewollt. Jetzt versenge ich Ihren Bürzel mit meinem Feuerblick.
0: Das macht einem unzerstörbaren Phönix, der ich heute bin, überhaupt nichts aus.
4: Achtung, alle aus dem Weg, Bahn frei, der Lindwurm mit dem Feuerblick kommt.
1: Ich bin ein Einhorn, ich löse meine Probleme mit Feenstaub.
3: Und ich, die rasende Glitzerschleimschnecke, sause wie der Blitz davon.
4: Aber der furchteinflößende Lindwurm Schorsch hat Flügel und düst hinterher.
0: Mich kriegst du trotzdem nicht.
4: Dann benutze ich mein Regenwurmschwanz, mein Lindwurmschwanzspitzenzipfelchen als Propeller. Oh, so ein Mist aber auch. Nun habe ich einen Knoten drin.
1: Schorsch, du bist so ulki.
4: Ja, findest du? Eigentlich bin ich viel lieber lustig als furchteinflößend.
3: Das gefällt mir. Dann muss ich nicht mehr davondüsen und mache einfach nur die Welt mit meinem lila Glitzerschleim schöner.
4: Ich bin ab jetzt der lustige Lindwurm und erzähle Witze.
1: Ja, ich mag Witze. Los, erzähl einen.
4: Woran merkt man, dass ein Einhorn im Garten ist?
3: Ich weiß nicht. Woran denn?
4: Weil überall bunte Kackhäufchen rumliegen, die nach Zuckerwatte riechen.
1: Ich hatte noch nie so viel Spaß wie heute. Ihr seid so supi. Es war ein Träumchen, mit euch zu spielen.
4: Mir ist auch nicht mehr langweilig.
3: Das war so ein schöner Tag. Beinahe wäre ich auf einem Einhorn geritten.
0: Ja, so viel Abenteuer macht hungrig.
3: Sie wollen schon wieder essen, aber Sie haben doch gerade erst Picknick gemacht.
0: Nach dem Picknick ist vor dem Picknick.
2: Wie spät ist es denn? Huch, ich habe die Zeit vertrödelt, weil es so spannend war. Ich glaube, gleich wird Milli kommen. Da muss ich schnell die bunten Beeren in meine Waffelhörnchen füllen. Es soll doch alles fertig sein. Hoffentlich bleibt der kleine Käfer noch eine Weile auf der Wiese sitzen. Ich will ihn unbedingt Milli zeigen. Er sieht zwar ein wenig anders aus, als ich mir ein Einhorn vorgestellt habe, aber meine Großmutter pflegte immer zu sagen, mit ein bisschen Fantasie kann man sich die Welt zurechtzaubern.

0: bin ich satt.
1: Das wurde aber auch Zeit.
2: Nun können Sie in Ruhe überlegen, ob Lolly ein echtes Einhorn ist oder nicht.
0: Das geht nicht. Jetzt ist mir schlecht.
2: Das ist Pupsi.
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3: Hallöchen hier zum Samstagabend und wir gehen jetzt mal hier ganz fix unsere Abendcheckliste durch. Also Punkt Nummer 1, Abendbrot, check. Punkt Nummer 2, Schlafanzug bereitlegen, auch check. Und Punkt Nummer 3, Zähne putzen. Aber da gibt's noch keinen Check. Ja super, dann treffen wir uns um 9:30 in eurem Badezimmer mit dem Radio-Teddy. Zahnputzelt, so macht Zähneputzen nämlich doppelt so viel Spaß. Treff ist um 19.30 Uhr. Und gleich heißt es hier wieder, 11 Freunde müsst ihr sein. Nora, Christian, Kim und Co. stehen im großen Fußballturnierfinale. Sie wollen endlich den Pokal in den Händen halten. Und ob ihr großer Traum in Erfüllung geht, das hören wir direkt nach Coole Hits, Felten und Kids. Großstadtbeats gibt's vom Papalapappe mit Heiß, Heiß, Heiß. Und wir legen los mit Jennifer Lopez und David Guetta. Hier ist Save Me Tonight.

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0: Die Fußballbande. Finale.
1: Was bisher geschah.
2: Das Finale. Das große, lang ersehnte Finale.
3: Ich glaube, wir brauchen ganz dringend ein Training mit Walter.
4: Ja.
5: Wie seht ihr denn aus? Habt ihr schon ohne mich mit dem Training begonnen?
4: Nein, wir haben nur so unglaublich viel zu tun.
6: Und wir sind so aufgeregt wegen des Finales.
7: Und dann haben wir es auch noch mit einem Gegner zu tun, der unglaublich schnell ist.
3: Wir brauchen unbedingt ein Spezialtraining.
5: Ja, das sehe ich. Dann geht man aufs Feld und spielt.
8: Und wie sind die Anweisungen?
5: Keine. Ihr geht einfach auf den Platz und habt Spaß. Ihr habt es sehr weit gebracht. Doch auf eurem Weg habt ihr vergessen, warum ihr überhaupt angefangen habt.
3: Ich verstehe nicht ganz.
8: Also ich verstehe gar nichts.
5: Deswegen geht ihr jetzt aufs Feld und erinnert euch daran, wieso ihr überhaupt eine Mannschaft gegründet habt. Ich gehe dann jetzt. Ihr braucht mich nicht länger.
6: Leute, schaut euch das mal an.
3: Die ganze Tribüne ist voll. Ganz gleich, ob wir als Gewinner oder Verlierer aus dem Spiel hervorgehen. Wir werden diesem Publikum die beste Show ihres Lebens bieten.
6: Ja!
9: Da ist er endlich, der Anpfiff für das Finale. Und Jessica zeigt auch gleich, was sie drauf hat. Sie täuscht einen Haken nach links an, dann nach rechts, dann wieder nach links.
7: Was war das denn gerade?
8: Der Anfang von unserem Ende.
9: Damit ist das erste Tor gefallen. 1:0 für die Geparden, die mit Recht diesen Namen haben.
6: Ja, so kann's weitergehen.
5: Ihr habt nur noch Augen für die Stärken der Gegner. Ja, der Feind ist schneller.
7: Viel schneller.
5: Und eure Gegner sind besser durchtrainiert. Aber ihr seid härter. Ihr steckt mehr ein als jede andere Mannschaft. Außerdem habt ihr eine Stärke, mit der ihr jede Mannschaft besiegen könnt. Flexibilität.
9: Jetzt geht es los mit der zweiten, alles entscheidenden Halbzeit. Kim wartet noch einen Moment, bis die Gegner sich auf sie stürzen. Dann schickt sie einen Pass zu Leon, der durch die Verwirrung freisteht. Ja, die Fußballbande zieht jetzt neue Seiten auf. Statt zu versuchen, gegen das Tempo ihrer Gegner anzukommen, setzen sie nun auf ihr meisterliches Ballgefühl und vor allem auf ihr unschlagbares Teamwork.
3: Jetzt geht's auf zum Tor!
9: Kim dagegen springt hoch und legt einen perfekten Fallrückzieher hin. Nicht nur Data, sondern auch dem Torwart war die Sicht versperrt. Jetzt kann er nur noch tatenlos mit ansehen, wie das Leder an ihm vorbeirast und ins Netz knallt.
3: Tor! Ja!
7: Wir haben es geschafft.
6: Na, habt ihr nichts geschafft. Es steht 1:1. Erst das nächste Tor entscheidet, wer Champion wird.
3: Es gibt nur das Tor, sonst nichts.
9: Leon tritt vom Ball zurück. Ja, gibt er etwa auf? Jessica rast schon auf ihn zu. Sie hat ihn gleich erreicht.
7: Wenn du den Ball nicht willst, nimm ich ihn.
9: Da rennt Leon auf einmal los und kickt das Leder trotz der großen Entfernung mit ungeheurer Kraft. Der Ball saust in einem Bogen hoch in die Luft.
8: Der Ball geht niemals rein. Der fliegt viel zu hoch.
6: Verdammt! Pass auf!
9: Jetzt sieht es die Kapitänin auch. Doch da ist es schon zu spät für den Torwart. Er springt noch mit gestreckter Hand hoch, aber er ist für den Bruchteil einer Sekunde zu langsam. Der Ball landet genau im Kreuzeck, nur Millimeter entfernt von der Latte und dem linken Pfosten. Das ist ein Tor! Haha, und was für eins! Unfassbar! Selbst wenn man es mit eigenen Augen gesehen hat.
3: Er ist reingegangen. Er ist wirklich im Tor gelandet.
9: Wie es aussieht, kann noch nicht einmal Leon selbst fassen, was er da gerade vollbracht hat.
6: Das kann doch nicht wahr sein.
8: Das ist unmöglich.
9: Fassungslosigkeit auch bei den Geparden. Nachdem sie außerordentliche Schnelligkeit bewiesen haben, stehen sie jetzt alle da wie gelähmt vor Staunen. Und da ist der Schlusspfiff. Das Spiel ist aus. Die
10: du?
6: Mit so einem Eis in der Hand ist es gar nicht so bitter zu verlieren.
11: Deckung! Meine Drohne stürzt ab!
10: Was? Mein Eis! Die Drohne hat einfach meine Eiswaffel abgesäbelt!
6: Oh nein! Eine Katastrophe!
12: Keine Sorge, ich mach dir einfach ein neues. Hier, bitteschön.
1: Und jetzt geht's weiter.
12: Und du kannst Nachschlag bekommen, bis dir schlecht wird.
10: Ach, dann ist ja alles gut.
11: Alles gut? Der Hund hat meine Drohne.
13: Hey, her damit! Das ist hochkomplizierte Technik.
14: Keine Sorge, Ben. Das Ding ist doch ganz in Panzertape gewickelt. Und das ist wasserabweisend.
7: Und sicher auch Hundesabber abweisend.
4: Ja, sieh mal, Leon, wer dir auch zugesehen hat.
10: Was? Wo? Wer?
4: Da. Schau doch. Oder kennst du noch jemanden, der wie eine Katze über die Torlatte balancieren kann?
10: Julia?
4: Dieses Mal ist sie ganz sicher nicht wegen ihres Bruders gekommen. Und sie schaut eindeutig dich an.
10: Ja, aber jetzt ist sie runtergesprungen und geht wieder.
4: Also, für mich sieht es nicht danach aus, als wäre alle Hoffnung auf eine Versöhnung verloren.
10: Du weißt doch nicht, was ich ihr alles an den Kopf geworfen habe.
15: Leon, mein Junge.
10: Mama!
16: Du hast gespielt wie ein Profi.
10: Danke, Papa.
15: Komm, lass dich drücken. Oh. Was? Unser Junge.
16: Oh, unser Junge.
10: Warum heult ihr denn? Ihr habt schon mitbekommen, dass wir gewonnen haben, oder?
15: Wir sind nur so stolz auf dich.
16: Dieses Spiel war besser als jede Sportsendung, die ich je im Fernsehen angeschaut habe. Und das will was heißen, denn ich habe alle gesehen.
10: Ich weiß, Papa.
2: Auch der Vater von Mia und Nora war unglaublich stolz auf seine Töchter. Allerdings zeigte er es auf eine andere Art.
17: Das sind meine Mädchen. Nehmt euch vor ihnen in Acht. Sie sehen süß aus, aber sie sind brutal. Sie haben sogar mich fertig gemacht, als ich dieses Fußballfeld verkaufen wollte.
7: Papa, hör auf, mit uns anzugeben. Und schüchter die Leute nicht mit uns ein.
17: Ihr habt gekämpft wie Biester auf dem Feld. Und ich habe fest damit gerechnet, dass ihr mich enttäuscht.
7: Ja, deine Erwartungen an uns sind immer sehr aufbauend.
15: Michael!
12: Mama! Bekomme ich jetzt endlich auch ein Stück Torte?
7: Michael, du hast gerade 3 Eis gegessen.
12: Eben, ich hatte noch gar keine Torte.
15: Du bekommst sogar eine ganze Torte. Sieh nur, ich habe eine gemacht, die aussieht wie ein Fußball. Die kannst du mit all deinen Freunden...
7: Pass auf!
2: Wegen der Fußballtorte sah Michaels Mutter nicht den echten Fußball vor ihren Füßen. Trotz Kims Warnruf stolperte sie darüber und die Torte landete direkt in Michaels Gesicht.
15: Oh, mein armer Junge.
18: Mama, du machst mich so glücklich.
12: Hä? Ich hab mir das schon immer gewünscht. Deswegen wollte ich als Kind ein Clown werden, damit ich eine Torte ins Gesicht bekomme.
15: Oh, mein Junge.
18: Hey, in der Torte sind sogar Smarties drin.
14: Ja, und ein roter klebt auf deiner Nase. Jetzt siehst du wirklich aus wie ein Clown.
2: Ein rührender Moment, wie Eltern und Kinder zusammen auf dem Feld standen und den Sieg feierten. Data war sogar so gerührt, dass er seine Mutter im Gorilla-Kostüm fest in den Arm nahm.
4: Ach, Mama, ich bin so froh, dass wir nicht umziehen mussten und ich das alles mit meinen Freunden erleben darf.
15: Christian, hier drüben stehe ich. In dem Gorilla-Kostüm steckt Holger.
4: Ups. Oh.
19: Ich habe aber auch eine Umarmung verdient. Schließlich habe ich als euer Maskottchen der Mannschaft so viel Glück gebracht. Ohne mich hättet ihr das gar nicht geschafft.
2: Jetzt fehlte nur noch eine Mutter auf dem Feld. Nämlich die von...
14: Kim!
7: Mama!
15: Schau mal, was ich hier habe.
7: Ein Poster von mir beim Fußballspielen. Wie cool ist das denn?
15: Aber du musst auch noch wie ein Profi ein Autogramm drunter setzen, wenn du schon wie ein Profi gespielt hast. Und deine kleinen Geschwister haben alle ein Bild von dir beim Fußball gemalt.
7: Oh, ist das süß. Aber warum habe ich auf allen Zeichnungen so einen roten Kopf? Auf dieser Zeichnung landet ein Fußball auf meinem Kopf.
2: Kaum hatte Kim es ausgesprochen, da landete in Wirklichkeit ein Fußball auf ihrem Kopf.
7: Hey, wo kommt der denn auf einmal her?
11: Von meiner Drohne?
4: Ich habe eine Greiffunktion eingebaut. Cool, oder?
14: Ja, ganz toll, Ben.
4: Schau dir aber mal den Ball genauer an. Das ist eigentlich ein Kissen. Mein Geschenk für dich.
14: Danke. Das ist aber lieb von dir.
4: Und das ist noch nicht alles. Da ist ein kleiner Reißverschluss. Siehst du? Das Kissen kannst du als Geheimversteck benutzen.
14: Ja, und super, dass alle jetzt mein Geheimversteck kennen.
4: Fühl mal rein, da ist schon was drin.
14: Hä? Was ist das? Ein Fußdeo?
4: Ja, wobei deine Stinkefüße kein Geheimnis sind.
14: Haha. Aber wir haben auch ein Geschenk für dich, Ben. Du hast uns so toll unterstützt mit deinen Fotos, Videos, deiner Verwaltung unserer Social-Media-Kanäle und hast sogar als Ersatzspieler gegen Helmuts Schlägerbande gespielt.
4: Oh ja, und ich war großartig. Du hättest mich schreien hören müssen, Mama. Ich war ein Profi-Angsthase.
14: Deswegen hat die ganze Mannschaft zusammengelegt und das hier für dich gekauft. Es ist hier in der Sporttasche drin.
4: Ganz schön schwer. Was das wohl ist? Panzertape.
14: Ja, 10 Rollen für deine neuen technischen Erfindungen.
4: Oh, danke. Das ist das perfekte Geschenk.
20: Aber du klebst nicht wieder einen deiner kleinen Geschwister an die Wand, hörst du?
4: Warum hat dich das eigentlich so aufgebracht? Du hattest zum ersten Mal seit Jahren deine Ruhe und konntest ein Nickerchen machen. Und die Kleinen haben sich überhaupt nicht beschwert.
14: Das konnten sie auch nicht, weil du ihnen den Mund mit Panzertape zugeklebt hast.
20: Ach, Kinder. Wisst ihr, was das Schönste am Fußball ist? Dass der Sport euch zwei so nah zusammengebracht hat.
4: Deswegen ist auch das Fußdeo so wichtig. Sonst will ich Kim lieber auf Abstand halten.
14: Noch so ein Spruch und ich klebe dir den Mund mit Panzertape zu.
2: Neben ihrer Mutter gab es noch jemanden, der Kim unbedingt gratulieren wollte. Derjenige, der sich während des Spiels vor Aufregung alle Nägel abgekaut hatte.
21: Oh, Kim!
14: Armin!
21: Mein Glückwunsch! Ich wusste, ihr schafft das!
14: Danke! Und auch dir Glückwunsch zum Sieg des Schulregionalturniers!
21: Danke! War ganz schön knapp!
14: Und natürlich auch Gratulation, dass der Talentsucher dich auserwählt hat!
21: Oh, aber das hat er nicht!
14: Was? Ich hab doch gesehen, wie er nach dem Spiel zu dir gegangen ist und dir die Hand geschüttelt hat!
21: Ja, und er hat mich auch für mein Können gelobt! Aber er hat gesagt, dass ich ein sehr guter Einzelkämpfer bin! Aber sie vor allem Teamplayer suchen.
14: Oh.
21: Immerhin möchte er mich im Auge behalten, um zu sehen, wie ich mich entwickle.
14: Na dann, steht ja noch alles offen. Und du weißt jetzt, woran du arbeiten musst. In den Sommerferien kannst du voll loslegen.
21: Genau. Deswegen schickt mich mein Onkel auf eine Fußballakademie ins Ausland.
14: Oh, du wirst gar nicht hier sein über die Sommerferien?
21: Leider nein. Ich vermisse dich jetzt schon.
14: Ich dich auch.
21: Am liebsten würde ich dich im Koffer mitschmuggeln. Klein genug wärst du ja dafür.
14: Haha, aber wir können doch über unsere Handys in Kontakt bleiben.
21: Genau. Ist ein Fußballcamp nicht auch eine gute Idee für deine Mannschaft?
14: Du hast recht. Und was für eine?
2: Die Idee begeisterte Kim so sehr, dass sie sogleich ihren Freunden davon erzählen musste.
10: Oh ja, das wäre genau das Richtige. Den ganzen Sommer lang nur Fußball spielen.
7: Und wir würden so viele neue Leute kennenlernen, die auch alle Fußball begeistert sind. Und vor allem so viele neue Gegner, an denen wir wachsen können.
20: Oh. Hey, Michael, du scheinst ja gar nicht begeistert von der Idee zu sein.
12: Doch, und wie. Aber ich weiß nicht, wie ich meine Mutter davon überzeugen soll. Es ist nicht einfach, mit einem Drachen zu verhandeln.
14: Bei mir wird es auch schwierig. Vor allem in puncto Finanzierung.
10: An meine Eltern habe ich auch noch gar nicht gedacht. Sie werden sicher glauben, dass ich im Fußballcamp überhaupt nicht zum Lernen komme.
20: Kommt schon, Leute. Wir haben so viele Hürden geschafft. Diese werden wir auch noch meistern.
7: Ja, wir finden sicher Wege, das Geld zusammenzubekommen. Und auch, wie wir alle Eltern überzeugen.
14: Ja, und dann geht es für uns ins Fußballcamp.
22: Ja!
12: Ja! Hey, Leute! Meint ihr, wir können die Softeismaschine mitnehmen?
22: Michael!
12: Was denn?
2: Der Traum der Fußballbande ist wahr geworden. Sie haben im Finale ihrer eigenen Liga gewonnen und lassen sich den Sieg schmecken. Der nächste Traum nimmt bereits in ihren Köpfen Gestalt an. Werden sie es auch dieses Mal schaffen, ihn zu verwirklichen? Und wenn? Was wird sie alles im Fußballcamp erwarten? Und auf wen werden sie wieder treffen? Wie ihr hört, geht es mit Vollgas weiter mit unseren Freunden. Deswegen hört auch unbedingt rein in die nächste Staffel der
0: Fußball!

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6: Hallihallo am Samstagabend. Ich freue mich, dass ihr alle mit am Start seid. Und jetzt gibt es für euch den Zahnputz-Countdown mit dem Radio Teddy Zahnputzit. Der geht immer so lange, wie ihr eure Zähnchen schrubbeln müsst. Und der bringt auch noch gute Laune in euer Badezimmer. Kommt mit, ich zeige euch, wie es geht.
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6: So wird das Zähneputzen hier jeden Abend zum Klacks. Und die Zeit vergeht auch noch in 0,nix. Jetzt ist die Zahnputzparty mit Zahnpasta angesagt. Und zu einer richtigen Party gehört ja auch die richtige Musik. Und die kommt heute von US-Superstar Alex Warren mit Fever Dream. Auf die Plätzchen. Fertig und losgeschrubbelt.

0: Fertig, ihr habt's geschafft, jetzt nur noch Mund- und Zahnbürste ausspülen und dann könnt ihr schon direkt in euren Schlafanzug köpfen. Das war der Rat unter die Zahnputzit für heute Abend. Und morgen früh, vor dem Sonntagsfrühstück, trefft ihr euch wieder hier im Waschbecken mit euren liebsten Superstars. 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
1: Fertig!

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0: Engel.
1: Hallo, liebe Ulki-Hörer, hier ist Yvonne mit bester Laune.
0: Ja? Hier ist Ulki, der kleine Sternjunge. Hm? Ja. Und Ulk hat auch beste Laune, wie immer.
1: Das ist natürlich sehr schön hier.
0: Ja, ich muss es nicht extra erwähnen, weil ich habe immer gute Laune, weißt du?
1: Oh, ja, klar.
0: Im Gegensatz zu dir, wenn ich nicht aufgeräumt habe zum Beispiel, dann wird die Laune ganz doll schlecht. Themawechsel. Oh, Yvonne, unser Hund Muffin.
1: Oh, Muffin, hallo.
2: Hallo, grüß euch. Ich grüß euch. Ich bin ein bisschen aus der Puste.
1: Komm mal her, Muffin. Lass dich mal streicheln.
0: Was ist denn los?
2: Oh, aber ihr wisst doch, dass heute Hundeschule ist.
1: Ulk, was hat sie denn gesagt?
0: Sie hat gesagt, dass heute Hundeschule ist. Aber die war doch vorhin schon. Warst du nicht da mit ihr, Yvonne?
1: Ach, stimmt. Die Hundeschule wurde verschoben.
0: Ui.
1: Auf den Abend, ja.
0: Oh, oh. Und nu? Wann musst du denn da sein, Muffin?
2: Ja, eigentlich jetzt. In ein paar Minuten beginnt der Kurs.
0: Ja, jetzt haben wir aber die Sendung. Ich habe eine Idee.
1: Erzähl, Ulk.
2: Ja, da bin ich ja mal sehr gespannt auf deine Ideen.
0: Also, Muffy, was hältst du davon, wenn wir den X-Funker hier im Studio anmachen und ich mache den X-Funker in meinem Raumanzuggürtel an und dann stehen wir mit Yvonne im Studio immer in Verbindung und du, Muffin und ich, wir fliegen mit dem X-Raket in die Hundeschule in Überlichtgeschwindigkeit.
1: Und ich bleibe hier im Studio und
0: hältst die Stellung.
1: Na super, ich mach den X-Funker an.
0: Ja, und zwar über die Frequenz X251 Beta. Die Frequenz, die Yvonne nie weiß, die sie immer vergisst.
1: Ulk.
0: Tipp mal ein und ich mach den X-Funker hier an meinem Raumanzuggürtel an.
1: Okay. So. Und alles ist angestellt.
0: Super, jetzt sind wir immer miteinander in Verbindung. Los, Muffy, ich würde sagen, wir sagen den Hörern mal bis gleich und hören uns gleich wieder im X-Raket.
1: Okay, bis gleich.
2: Los geht's, Ulk, beeil dich.

0: Hallo, hier ist Yvonne aus dem Sendestudio. Ja, Ulk ist mit Muffin in die Hundeschule geflogen. So, die Verbindung steht zu dem X-Funker an Ulks Raumanzuggürtel. Dann checken wir doch mal, ob er uns hört. Ulki, hörst du uns?
1: Hallo, Lallo, hier ist Ulk, der kleine Sternjunge. Ich melde mich live aus dem X-Raket-Cockpit. Und neben mir auf dem Gästesessel, da sitzt unser Hund Muffin. Unsere Muffy, unser Golden Retriever.
0: Seid ihr denn schon gestartet?
1: Ja, schon längst. Wir sind quasi schon am Landen. Ich setze zur Landung neben dem Hundeplatz an.
2: Auweia, muss ich mich da jetzt festhalten?
1: Haha, sehr witzig. Ich lande doch immer sanft wie eine Feder. Frechheit. Außerdem bist du angeschnallt.
2: So.
1: Sanfte Landung wie immer. So, ich schnall mich erstmal selbst ab. So, und jetzt noch Muffy.
2: Super, jetzt schnell, Ulk. Wir kommen sonst noch zu spät. Das wäre peinlich. Wer will schon spät in die Schule kommen?
1: Ja, ich komm ja schon. Hol mal den Fahrstuhl.
2: Ja, ich stupse ihn mit meiner Schnauze an. Und schon geht er auf.
1: Komm rein, Muffy.
2: Und runter durch dein Wohnzimmer.
1: Bis unten ins Erdgeschoss, wo meine Muckibude ist, wo ich immer Sport mache, wo mein Sternstaublager ist und mein Maschinenraum. So, und jetzt schnell zum Ausgang, Muffy.
2: Oh, cool. Die Tür öffnet sich ja von alleine.
1: Das weißt du doch, dass das so ist. Und schnell hops raus. Oh, cool. Der Hundeplatz. Sieht echt cool aus hier. Oh, lauter eingezäunte Plätze mit Rasen drauf und überall sind Hunde. Ist ja cool.
0: Sag mal, Ulk.
1: Ja, Yvonne?
0: Hast du denn auch Leckerlis eingesteckt?
1: Oh.
2: Habe ich gerade richtig gehört? Ulk, du hast Leckerchen dabei, oder? Veralber mich jetzt nicht.
1: Doch, hier, guck mal. Hier ist dein Futterbeutel.
2: Ja, aber da ist doch nur Trockenfutter drin.
1: Na und? Sind auch Leckerchen.
2: Yvonne nimmt mir immer Käse mit. Der schmeckt viel besser. Für Trockenfutter mache ich nichts.
1: Jetzt komm, jetzt sei mal nicht beleidigt. Sei froh, dass ich überhaupt mit dir mitkomme. Oh, guck mal, da hinten die Frau. Ist das die Hundetrainerin?
2: Ja, das ist die Hundetrainerin. Das ist Kerstin. Komm schnell mit.
1: Hallo, guten Tag. Ich bin Ulf, der kleine Sternjunge.
3: Hallo, freut mich, dich kennenzulernen. Ulf, der kleine Sternjunge. Und mit wem bist du heute hier?
1: Na, mit Muffy. Der kleine Golden Retriever hier.
2: Klein? Ich bin nicht klein. Ich bin ganz schön groß.
3: Freut mich, ihr beiden. Also, kommt ihr mit rüber auf den Hundeplatz 1? Wir machen heute Dummy-Training.
1: Was machen wir heute?
2: Dummy-Training.
1: Hat das was mit Doofen zu tun? Dummy heißt doch doof oder blöd oder so.
2: Nein, das sind so Dinger, die wirft man und sucht man dann. Komm mit, du Dummbatz. Ich zeig dir, wie das geht.
1: Okay, Yvonne, hörst du uns noch?
0: Ja, ich höre euch.
1: Also, wir laufen jetzt rüber zum Hundeplatz 1 und dann geht's gleich los.
0: Ja, super. Bis gleich.
1: Also, ihr Lieben, bis gleich.
2: Komm, Ulk, mach hinne.

0: Hallo Lalo, hier ist Ulf, der kleine Sternjunge. Ich melde mich live vom Hundeplatz 1. Hier bin ich mit unserem Hund Muffin und der X-Funker in meinem Raumanzug steht direkt in Verbindung mit dem X-Funker im Studio bei Yvonne. Yvonnechen, hörst du uns?
1: Ja, sehr, sehr gut. Ihr seid angekommen auf Hundeplatz 1?
0: Ja, wir sind hier schon voll im Gange. Oh, ich bin dran.
2: So, Ulf, hör auf zu quatschen, wir sind dran. Du musst jetzt den Dummy werfen.
0: Oh, okay. Also ich habe hier so ein... sieht aus wie ein langer roter Sandsack und da ist eine Schnur dran und den muss ich jetzt wohl werfen. Okay.
2: Ganz weit weg. Mach's nicht so einfach, sonst ist es ja langweilig.
0: Okay. Achtung, alle Mann aus dem Weg. Hui!
1: Halt.
0: Ulk, ja? Dein Hund darf nicht einfach losrennen. Muffin muss warten, bis du sie freigibst. So sind die Regeln.
3: Oh.
0: Okay, Muffy, komm mal nochmal wieder. Mit dem Dummy am besten. Apport, bring ihn zurück.
2: Was ist denn los?
0: So, ich muss den erstmal werfen, den Dummy. Und dann musst du warten. Und dann gebe ich dich frei und dann kannst du den Dummy holen. So sind die Regeln, hat die Hundetrainerin gesagt.
2: Ah, okay, ja, stimmt, alles klar. Also, los geht's.
3: Okay. Und... Hui!
0: Hoho, weite Landung. Wie mein X-Raket durchgestartet. Also, Muffy, abort, hol den Dummy.
4: Spike, wo bist du, Kleiner? Komm her.
0: Muffy, da drüben ruft einer. Die Hundetrainerin. Oh, komm, wir gehen mal rüber.
2: Ja, lass uns hingehen und schauen, was da los ist.
3: Was ist denn los?
1: Ja, hier fehlt ein Welpe aus der Welpengruppe. Ein kleiner Schäferhundwelpe, der ist abhanden gekommen, der ist plötzlich nicht mehr da. Und wir finden ihn nirgendwo.
0: Oh, ach du Güte. Oh, hoffentlich ist er nicht weggelaufen.
2: Ein Schäferhundwelpe? Aber das ist doch kein Problem. Den erschnüffel ich einfach mit meiner Schnüffelnase.
0: Oh ja, Muffy. Los, such ihn. Such den Welpen.
2: Komm, Ulk, komm hier rüber. Ich schnüffel was hier am Bauwagen. Irgendwie, da drunter riecht's nach kleinem Hundewelpen. Schäferhundewelpen, um genau zu sein. Ich glaube, da drunter ist der...
0: Okay, wo denn? Warte, ich knie mich mal runter. Oh, Muffin, da hinten ist der. Unter dem Bauwagen.
2: Ui, er hat Angst.
0: Ui, was machen wir denn da? Jetzt bleibt er einfach da drunter sitzen.
2: Ich habe eine Idee. Ich lock ihn an. Ich zeige ihm mit meiner Körpersprache, dass ich mit ihm spielen will. Schau mal. Komm, du Kleiner. Na los, komm schon. Komm, lass uns toben.
0: Es funktioniert. Er kommt rausgekrabbelt. Oh, ist der süß, der kleine Spike. Der sieht aus wie ein Teddybär.
2: Komm raus. Ja, du Kleiner. Komm, wir toben. Du machst ja Purzelbäumchen. Du kleiner, lustiger Kerl. So, jetzt bringe ich dich aber zurück zu deiner Besitzerin. Komm, komm, du Kleiner. Ulk, komm du auch mit?
0: Ja, ich komme mit. Ich bin ja schließlich deine Begleitung. Ja.
1: Hallo, Ulk, hörst du mich?
0: Ja, Yvonne, wir hören dich.
1: Oh, das ist aber toll, dass er den kleinen Welpen wieder zurückbringt.
0: Ja, wir hatten schon Angst, der rennt irgendwo auf eine Straße, nicht wahr?
1: Ja, das hätte passieren können.
2: Uch, aber jetzt ist alles gut.
0: Muffy bringt ihn gerade zurück zu seinen Menschen.
1: Prima.
5: Ah, da bist du ja.
0: Alle freuen sich. Ist ja süß. Muffy, komm.
2: Ja. Hui, das war aber eine Aufregung. So eine Aufregung hatten wir hier noch nie auf dem Hundeplatz.
0: Du solltest vielleicht immer irgendwas suchen. Du bist echt gut darin. Du hast eine gigantogalaktiko-coole Schnuffelnase.
2: Oh, danke. Aber weißt du was?
0: Was denn?
2: Ich komme auch mit dir nochmal zusammen zum Hundeplatz. Aber nur... wenn du richtig gute Leckerchen mit hast.
0: Okay, so machen wir das. Yvonne?
1: Ja?
0: Ich werde jetzt mal losdüsen zum Sterneputzen. Und ich bringe Muffy noch schnell rum mit dem X-Raket und dann fliege ich weiter und mach meine Arbeit, nicht?
1: Gut, dann mach das so. Und ich sage von hier aus auch schon mal, gute Nacht. Ich bin so froh, dass der Welpe wieder bei seinem Menschen ist.
0: Das bin ich auch. Muffy, willst du auch noch gute Nacht sagen? Ich weiß zwar nicht, ob die Kinder dich auch hören können, so wie ich, aber sag einfach auch gute Nacht.
2: Das mache ich. Ich wünsche euch eine ganz tolle Nacht.
0: Die wünsche ich euch auch. Und hier noch ein Galaktikus. Hm?

0: gute Nacht.
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1: Guten Abend zusammen und wir sagen jetzt hier gemeinsam Bye-bye, lieber Samstag. War schön mit dir. Morgen warten schon die nächsten Abenteuer auf uns. Und damit wir auch für den nächsten Abenteuertag genug Energie haben, entspannen wir uns jetzt hier mit coolen Hörspielen und Geschichten. Ab 20.40 Uhr lauschen wir uns ans Meer zu Emma, Cleo und Ricky, den Meerjungfrauen. Zusammen mit Emmas Bruder wollen sie sich im Surfen probieren, doch dann wird Ricky plötzlich zur Lebensretterin. Jetzt erwartet uns aber erstmal der kleine Wassermann im Mühlenweiher. Mit seiner ganzen Familie beobachtet er immer die Jahreszeiten ganz genau. Und Sommerzeit ist im Mühlenweiher auch die Zeit zum Feiern. Welches Fest der kleine Wassermann mit seinen Freunden plant, das hören wir jetzt im letzten Teil von Sommerfest im Mühlenweiher. Viel Spaß!

0: Was bisher geschah?
1: Ein langer, ein heißer, ein sonnendurchfluteter Sommertag geht zur Neige. Am nächsten Morgen überlegen die beiden Wassermänner, wer zum Fest einzuladen ist. Während der Wassermannvater alle Namen aufschreibt, kann ich durchs Fenster den kleinen Wassermann mit allerlei Gläsern und Flaschen hantieren sehen.
2: An die Verwandten, die weiter weg wohnen, senden wir unsere schnellsten Forellen als Boten. Bei den anderen sollten wir persönlich vorbeischauen.
3: Dürfen die vier frechen Frösche auch kommen?
2: Ja, deine Freunde solltest du unbedingt alle einladen.
3: Oh ja, der Karpfen Zyprinus natürlich.
2: Selbstverständlich.
3: Und Bockert, den Biber, der seit ein paar Wochen in der Nähe wohnt. Lieber, ehrenwerter Herr Karpfen Zyprinus, hiermit habe ich die große Ehre, dich als ersten hochverehrten Gast zu unserem Wassermann-Sommerfest hier im Mühlenweiher einzuladen. Hallo, Biber Bockert. Hallo.
4: Ach, du bist das, kleiner Wassermann. Ja, so.
3: Eigentlich bin ich ja hergekommen, um dich zu unserem Sommerfest einzuladen. Wenn der Mond ganz rund ist, feiern wir im Mühlenweiher beim Wassermannhaus ein Sommerfest. Kommst du?
4: Wenn ich dir damit eine Freude mache?
3: Oh ja, eine große Freude sogar.
4: Gut. Ich werde da sein. Aber jetzt wird es Zeit, für einen Biber wie mich sich an die Arbeit zu machen. Und für einen Wassermannjungen wie dich ist es wohl allerhöchste Zeit, sich auf den Heimweg zu machen.
3: Oh, ja. Der Vater wartet bestimmt schon. Gute Nacht, Bockert.
4: Gute Nacht, kleiner Wassermann. Und bis zum Vollmond.
5: Seid ihr bereit? Quack.
6: Wir sind bereit.
7: Die frechen Frösche. Nummer 1,
8: Nummer 2,
9: Nummer 3,
10: Nummer 4,
11: das sind wir!
12: Braucht mal ein Freund Hilfe?
9: Einen guten Rat?
10: Eine freche Tat?
13: Mit uns jederzeit!
12: Psst! Da kommt er!
9: Kleiner Wassermann!
10: Hier sind wir!
14: Hast du sie?
3: Ja, hier! Das war eine gute Idee von euch. Hoffentlich merkt der Vater nicht, dass ich mir seine Säge ausgeliehen habe. Aber es ist ja für einen guten Zweck.
10: Nun nix wie los!
15: Mit der Säge auf zum Stege.
16: Quack, quack, quack, quack, quack, quack.
3: Zyprinus wird Augen machen. Bestimmt freut er sich sehr, wenn endlich keine Menschen mehr von diesem dummen Steg ins Wasser springen können, weil ich ihn einfach heimlich abgesägt habe.
17: Ja, ist denn das zu fassen?
3: Au.
17: Was machst du denn da, du Lausebengel?
3: Der Müller!
18: Rückzug!
17: Na, warte! Gleich habe ich dich.
3: Ah!
10: Los, geschwind, bis auf den Grund.
12: Hier unter den Fels.
14: Tu so, als wärst du ein Wels.
9: Oh je, oh je.
3: Bei meiner Zipfelmütze, das war knapp. Oh.
17: So eine Frechheit. Macht sich dieser Schlingel an meinem neuen Steg zu schaffen. Das wird Folgen haben, sag ich dir. Diesmal falle ich nicht auf dich herein, so wie letztes Jahr, als du mir den Kahn gestohlen hast. Diesmal habe ich deine rote Mütze. Ich brauche nur den Lehrer im Dorf zu fragen, wem die gehört, dann kannst du was erleben.
1: Na, was sehen meine alten Karpfenaugen denn da? Die Säge des Wassermannvaters hier am Steg des Müllers? Blub, blub, blub. Wie kommt die denn hierher? Der Müller wird doch nicht... Oder hat da etwa jemand am Steg gesägt? Haha. Da ist ja der kleine Wassermann mit den vier Fröschen. Blö, blö, blö, blö, blö, blö, blö, blö, blö, blö. Er scheint es ja sehr eilig zu haben. Macht ein ganz grimmiges Gesicht. Hallo, kleiner Wassermann. Guten Morgen. Guten Morgen, die Damen und Herren Frösche.
19: Quack, quack, guten Morgen.
3: Guten Morgen, Zyprinus.
1: Du siehst ja heute ganz anders aus. Blub, blub, blub, blub. Wo ist denn deine Zipfelmütze?
14: Die ist weg.
12: Also, gerade nicht da.
9: Die hat der
14: kleine Wassermann wohl zu Hause vergessen.
10: Los, kommt!
12: Quack.
14: Ja,
3: ich habe jetzt keine Zeit zu bringen.
1: Na sowas. Da klettert der kleine Wassermann an Land ohne seine rote Zipfelmütze. aber anscheinend voller Wut im Bauch und voller Tatendrang. Blub, blub, blub, blub, blub, blub, blub, blub, blub, blub. Blub, blub, blub, blub, blub, verstehe. Verstehe, blub, blub, blub, blub. Ich glaube, ich weiß jetzt, wer den Steg angesägt hat, blub, blub. Und wo die Zipfelmütze ist. Kleiner Wassermann, warte! Aber er kann mich ja gar nicht mehr hören. Er ist mit den vier frechen Fröschen ja schon bei der Mühle. Blub, blub, blub, blub, oh, oh je. Jetzt versucht der kleine Wassermann wirklich übers Fenster in das Haus des Müllers zu klettern. Blub, blub, blub, blub, blub, blub, blub. Wenn das nur gut geht. Oh je. Oh je.
3: Ha, bei der Mühle wären wir schon mal. Seht ihr das Fenster? Dahinter ist die Mahlstube. Hier ist eine Kiste. Und das Fenster. So, noch ein Stein, ein Brett. Und dann halte ich mich an dem Balken da fest.
5: Weiter nach links, den rechten Fuß nach rechts. Da guckt ein Stein aus der Mauer.
9: Quack.
3: Ganz schön wackelig. Noch ein Stückchen höher. Ich sehe was. So, jetzt vorsichtig das Fenster aufschieben. Da ist sie, meine rote Zipfelmütze. Oh, der Müller.
0: Sowas. Rote Mütze, gelbe Stiefel, grüne Haare. Und was faselt meine Frau? Könnte es nicht sein, dass das gar keiner von den Jungen aus dem Dorf war? Na, was denkst du denn? Vielleicht gehört sie ja dem Wassermann, von dem deine Mutter früher manchmal erzählt hat. So ein Unsinn. Ein Wassermann. Sowas Dummes. Das kannst du vielleicht kleinen Kindern erzählen. Wassermänner gibt es nicht. Und damit basta. So.
3: Von wegen Wassermänner gibt es nicht. Müller, dir werde ich's zeigen. Und jetzt werde ich mich am Müller rächen. Ich werde ihm alle Fischreusen stehlen. Und dann werde ich den Steg erst recht absägen. Und zu guter Letzt werde ich die Schleuse sperrangelweit aufmachen. Und dann saus ich übers Mühlrad, bis der ganze Weiher leer ist. Jawohl!
1: Da hab ich ja was angerichtet. Hätte ich dem kleinen Wassermann bloß nicht mein Leid geklagt. Blub, blub, blub, blub, blub, blub. Hoffentlich stellt er in seinem Zorn nicht noch mehr an. Blub, blub, blub, blub. Als er zu Hause ankommt, ist der kleine Wassermann noch immer aufgebracht. Doch da geht die Haustür auf und herauskommt die Wassermannmutter.
3: Mutter!
6: Ja, kleiner Wassermann.
3: Du bist schon da?
6: Ich hatte so Sehnsucht nach euch. Da bin ich einfach einen Tag früher heimgekommen. Ist es dir auch gut gegangen, während ich weg war?
3: Ja, das heißt, nein. Ich, weißt du, Zyprinus ist doch mein Freund.
6: Ja.
1: Und dann erzählt der kleine Wassermann der Mutter alles, was geschehen ist.
3: Und jetzt ist meine Zipfelmütze weg. Für immer. Ich werde mich rächen. Oh ja, ich werde...
6: Also das mit der Rache solltest du dir noch mal überlegen, kleiner Wassermann. Auch wenn du Zyprinus eine Freude machen wolltest, mit dem Müller darf sich unser Eins nicht anlegen. Aber jetzt schau mal, was ich dir mitgebracht habe.
3: Eine Zipfelmütze! Eine rote Zipfelmütze!
6: Die alte war dir doch schon ein bisschen klein, ne?
3: Eine neue rote Zipfelmütze. Die passt wie angegossen.
8: Und jetzt geht's weiter.

0: Eier, die Wassermannfeier, versäumt nicht dabei zu sein.
1: Singend umtanzt der kleine Wassermann die Wassermannmutter und den Wassermannvater.
0: Juhu!
1: Dann erzählt er der Mutter von dem geplanten Sommerfest.
2: Was für eine Überraschung!
1: Vor dem Schlafengehen schwimmt der kleine Wassermann noch einmal ans Ufer zu der alten Weide, um im Wasser darunter sein Spiegelbild mit der neuen Mütze zu bestaunen. Der Moormann hat sein Versprechen gehalten und kommt am nächsten Tag rechtzeitig, um bei den Festvorbereitungen zu helfen. Gemeinsam mit dem Wassermannvater stellt er die Tische und Bänke vor dem Haus auf und räumt einen Platz zum Tanzen frei. Plötzlich sieht der Wassermannvater, wie die Wassermannmutter in der Küche zu werkeln beginnt.
0: Aber Mutter, du bist doch heute unser Ehrengast. Du brauchst nichts zu machen. Fürs Essen ist gesorgt. Jeder Gast bringt etwas Gutes mit.
1: Der kleine Wassermann ist vor Freude ganz aufgedreht. Ständig kommt er den Erwachsenen in die Quere.
3: Wie wär's, wenn du ein Willkommensschild malen würdest?
0: Das mach ich!
1: Und dann ist es endlich soweit. Alle sind sie gekommen. Die 13 Wassermänner mit ihren Frauen, der Brunnenmann und die alte Brückenfrau von der St. Nepomuksbrücke und die 4 frechen Frösche natürlich. Auch Bockert, der Biber, schaut kurz vorbei.
0: Hallo Bockert!
4: Ist ja mächtig was los hier. Hey, und deine Zitzemütze, die strahlt ja heute besonders rot. Frisch gewaschen?
0: Nein, ganz neu. Sag mal Bockert, du hattest erzählt, du könntest ein Floß bauen.
4: Ja, natürlich. Selbstverständlich. Birken sind gut dafür. Möglichst gerade Stämme. Also, für einen Karpfen ist das ja nichts. Aber du und ich...
5: Entschuldigung.
4: Bitte, bitte.
0: Ja?
4: Sollen wir...
6: Jetzt hier?
0: Ohne Klavier?
6: Nur wir 4?
7: Quack, quack, quack.
5: Wir singen schnell mal a cappella.
0: Ja. Einen Augenblick, bitte. Da, da, da, da. Alle herhören. Hier kommen meine 4 frechen Freunde mit dem Froschwalzer.
8: Hurra, die Frösche!
9: Jawohl!

0: What? Die Flasche!
1: Gib uns die Flasche! Zugabe!
2: Schön, schön! Applaus, Applaus!
0: Ja, blub, blub, blub. Etwas eigen, aber durchaus musikalisch.
3: Oh, Zyprinus, für dich habe ich noch etwas.
0: Blub?
3: Hier, ich habe sie in Schilfblätter gewickelt.
0: Blub, Regenwürmer. Oh, aber wie komme ich denn dazu?
3: Und Mutter sagt, du kannst dich immer in unserer Speisekammer bedienen, wenn dich die badenden Menschen vom Futtersuchen abhalten.
0: Ich weiß gar nicht, was ich sagen soll. Weißt du was? Heute Vormittag ist einem von ihnen ein dick belegtes Käsebrot vom Steg gefallen. Das habe ich mir natürlich schmecken lassen. Und vorhin haben die Kinder Enten gefüttert, da habe ich mir meinen Nachtisch geholt. Also manchmal gefällt mir die Sache mit dem Steg eigentlich ganz gut.
4: So, und jetzt wird getanzt. Darf ich bitten, Wassermannmutter?
3: Juhu!
0: Es ist wirklich ein unvergessliches Sommerfest im Mühlenweiher. Da sind sich alle einig.
3: Und ich darf ehrlich bis zum Schluss aufbleiben?
4: Das darfst du. Und falls ein gewisser kleiner Herr Wassermann vorher einschlafen sollte, werde ich ihn höchstpersönlich in sein

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0: Was bisher geschah?
1: Sherlock Holmes' bestgehüteter Schatz war ein in seiner Nachttischschublade verwahrtes Porträtfoto einer Dame.
2: Irene Adler.
1: Für meinen Freund wird sie wohl für immer die Frau bleiben. Nur ausgesprochen selten hörte ich ihn sie bei ihrem Namen nennen. Seiner Meinung nach war sie ein heller Stern am Firmament, der alle anderen Frauen überstrahlte. Allerdings war es keineswegs so, dass er für Irene Adler etwa eine geheime Empfindung hegte, die man Liebe hätte nennen können. Bis heute bin ich mir unsicher, ob er zu einem solchen Gefühl überhaupt fähig war oder ob er es nur aus Angst, dass es seine Urteilsfähigkeit trüben könnte, unterdrückte. Bei einer Gelegenheit hörte ich ihn sagen, Gefühle seien für ihn nichts weiter als Sand im Getriebe seines Geistes. Die einzige Frau, für die er jemals ein ehrliches Interesse gezeigt hat, war sie.
2: Irene Adler.
1: Irene Adler.
3: Herein.
4: Mr. Sherlock Holmes.
2: Ganz recht.
3: Oh.
2: Bitte, treten Sie ein.
4: Ja.
2: Wir haben das außerordentliche Vergnügen, Wilhelm Sigismund von Ormstein, den Großherzog von Kassel-Falstein und erblichen König von Böhmen in unserer, meiner bescheidenen Behausung zu begrüßen.
3: Das ist ja nicht so...
4: Mr. Holmes, Sie...
2: Oder stimmt es etwa nicht?
4: Doch.
2: Na also, dann können Sie ja wieder Platz nehmen.
4: Vor etwa 5 Jahren lernte ich während eines längeren Aufenthalts in Warschau... Irene Adler kennen.
2: Ah, Sie haben dieser sicherlich auffallend attraktiven Sängerin, wie ich vermute, einige kompromittierende Briefe geschrieben, die Sie nun zurückfordern wollen.
4: Aber woher wissen Sie...
2: Ist es so?
4: Ja, meine Fotografie...
2: Ach, die ist nur gekauft.
4: Irene Adler und ich, wir sind beide auf der Fotografie zu sehen.
2: Was glauben Sie, hat diese Irene Adler mit der Fotografie im Sinn?
4: Mich zu ruinieren? Was wohl sonst?
2: Ja, ja, aber wie?
4: Ich stehe kurz vor meiner Eheschließung.
2: Ah.
4: Meine Braut entstammt einem skandinavischen Königshaus, welches als sehr sittenstreng gilt.
2: So, so.
4: Sollte auch nur der geringste Zweifel an meiner moralischen Integrität bestehen, würde die Hochzeit sofort abgesagt. Sie scheint jedenfalls zu allem entschlossen, um zu verhindern, dass ich eine andere Frau heirate.
2: Ah, es hat mir wenig Mühe bereitet, das Haus von Irene Adler zu finden. Ist ein wahres Schmuckstück von einer Villa mit großem Garten nach hinten raus.
3: Ja.
2: Das Haus selbst beginnt direkt an der Straße, was idealer für unsere Zwecke nicht sein könnte.
3: Wieso das?
2: Davon wird noch zu sprechen sein.
3: Mhm.
2: Vorne rechts liegt das Wohnzimmer und dies ist von entscheidender Wichtigkeit, denn dort verbirgt sie das, wonach wir suchen. Ach. Dessen bin ich mir sicher.
3: Die Fotografie, die einen Skandal in Böhmen auslösen würde, wenn sie in die falschen Hände gerät.
2: Ganz genau.
3: Ein Rechtsanwalt, der täglich bei ihr ein- und ausgeht?
2: Mhm.
3: Ist sie seine Klientin oder seine Geliebte?
2: Das genau ist die Frage, lieber Watson.
3: Mhm.
2: Im ersten Fall hat sie ihm vermutlich die vermaledeite Fotografie zur sicheren Verwahrung übergeben, was für unsere Absichten nicht gerade von Vorteil wäre.
3: Weiß Gott nicht.
2: Im zweiten Fall, wenn die beiden ein Verhältnis haben sollten, ist das weit weniger wahrscheinlich.
3: Ach.
2: Um uns Klarheit an diesem Punkt zu verschaffen, schlich ich nach Beendigung meiner Arbeit im Stall wieder vor das Haus und verbarg mich dort hinter einer Mauerecke.
3: Mhm.
2: Ich musste nicht lange warten, bis ein Mann mit einer Droschke ankam, schnellen Schrittes auf das Haus zuging und dort dann auch umgehend eingelassen wurde. In großer Hast kam er dann wieder aus dem Haus und stieg in die noch wartende Droschke. Ich hörte ihn aus meinem Versteck dem Kutscher genaue Anweisungen geben.
5: Ich bitte Sie, fahren Sie wieder, Teufel! Erst zu Gross und Hankies in der Regent Street und dann weiter zur Kirche St. Monica in der Edgeway Road.
2: Eine atemberaubend schöne Frau trat aus dem Hauseingang und schritt hastig auf die Kutsche zu. Sie schien sehr erregt zu sein.
0: Zur St. Monika-Kirche, John.
4: Sehr wohl, Herrin.
0: Und bitte beeil dich.
2: Meine Droschke hielt als letzte vor der Kirche. Ich stürzte in das Gotteshaus und fand es, abgesehen von Irene Adler und Godfrey Norton, die mit einem Priester am Altar standen, gänzlich leer. Der Priester trug ein Chorhemd.
5: Das kann doch nicht wahr sein.
6: Es tut mir leid, aber ich muss darauf bestehen. Es dient ja auch Ihrer Absicherung.
0: Und jetzt?
7: Und jetzt geht's weiter.
5: Hey, Sie da!
8: Meinen Sie mich, Sir?
5: Ja, Sie schickt der Himmel.
8: Tatsächlich, Sir.
5: Bitte, können Sie meiner Verlobten und mir einen großen Dienst erweisen?
8: Wenn Sie mir verraten tun, um was es sich handelt.
5: Es wird nicht lange dauern. Wir würden nur 3 Minuten Ihrer geschätzten Zeit benötigen. Der Priester weigert sich, unsere Eheschließung zu vollziehen, wenn kein Zeuge dabei zugegen ist.
8: Och.
5: Es scheint irgendetwas mit unseren Papieren nicht ganz in Ordnung zu sein. Meine Verlobte ist Deutsche.
8: Verstehe.
5: Wären Sie wohl so freundlich? Sie würden ein liebendes Paar sehr glücklich machen.
8: Wenn Ihnen so viel dran liegt, Sir, dann dann stehe ich Ihnen und Ihrer Gattin in Spe selbstverständlich liebend gern zur Verfügung.
5: Oh, da fällt mir aber ein Stein vom Herzen. Kommen Sie schnell!
8: Ja, ich komme ja schon, Sir.
5: Er macht's! Jetzt wird alles gut, du wirst sehen.
0: Wir sind Ihnen ja so dankbar.
8: Nicht doch, Madam.
6: So erkläre ich Sie also vor einem Zeugen zu Mann und Frau.
0: Godfrey.
5: Irene.
3: Das ist ja nicht zu glauben.
2: Nicht wahr? Und sehen Sie mal hier, Watson.
3: Oh, ein Sovereign?
2: Ganz recht. Den hat sie mir geschenkt.
3: Ach.
2: Ich werde ihn als Andenken an diesen absonderlichen Fall mit einem Loch versehen und zukünftig an meiner Uhrkette tragen.
3: Die beiden werden doch hoffentlich nicht zu einer Hochzeitsreise aufgebrochen sein.
2: Ach, keine Sorge. Er fuhr mit seiner Droschke zurück zum Gericht und sie hörte ich sagen, dass sie wie üblich um 5 im Park ausfahren würde.
0: Ich werde wie üblich um 5 im Park ausfahren.
3: Und Sie? Was machten Sie, Holmes?
2: Ich machte mich auf den Nachhauseweg und traf meine eigenen Vorkehrungen.
3: Und die wären?
2: Kaltes Rindfleisch und ein großes Bier bei Mrs. Hudson zu bestellen. Und da bringt die gute Seele es auch schon. Herein!
9: Ihr Essen, Mr. Holmes.
2: Oh, Sie sind ein Engel, Mrs. Hudson.
9: Ach, das sagen Sie immer nur, wenn ich Ihnen zu essen bringe.
2: Aha, darüber sollten Sie mal nachdenken.
9: Oh, Sie sind ein kleiner Frechdachs.
2: Ich widerspreche nicht. Oh, gleich 2 Portionen, sehr gut. Ich habe einen Bärenhunger.
9: Finger weg. Oh. Der 2. Teller ist natürlich für unseren lieben Dr. Watson.
3: Oh, wie nett.
9: Ich weiß doch, wie gerne Sie mein gekochtes Rindfleisch essen.
3: Ja, besonders mit Ihrer Spezialsoße.
9: Ja, ich habe Ihnen extra viel davon gegeben.
10: Aber er will doch abnehmen.
9: Oh.
10: Könnte ich nicht doch? Vielleicht.
9: Finger weg. Oh. Sollte noch jemand einen Nachschlag wünschen, wissen die Herren ja, wo ich zu finden bin.
3: Keine Sorge. Danke, Mrs. Hudson.
9: Gern.
3: Guten Appetit.
10: Auch schon.
3: Ach, köstlich.
10: In der Tat. Ist meine erste Mahlzeit heute. Habe ich doch glatt vergessen zu frühstücken. Vom Mittagessen ganz zu schweigen.
3: Muss man deshalb so schlingen?
10: Natürlich muss man das.
3: Also, das hat Mrs. Hudsons gutes Rindfleisch nun wirklich nicht verdient.
10: Lassen Sie das mal meine Sorge sein.
3: Wie geht es denn nun weiter? Mit dieser Adler, meine ich.
10: Nun, ich werde nun Ihrer geschätzten Hilfe bedürfen.
3: Mit dem größten Vergnügen.
10: Ich hoffe, es macht Ihnen nichts aus, dass wir dabei ein wenig das Gesetz übertreten müssen.
3: Ich...
10: Eventuell könnte es auch sein, dass wir verhaftet werden.
3: aber...
10: Besser wäre es also, wenn Sie sich vorsorglich noch einmal richtig satt essen würden. Es ist im Grunde genommen für eine gute Sache, Watson. Und wenn ich meine Beziehungen spielen lasse, kommen wir bestimmt in eine Zelle. Das wäre dann doch fast wie früher.
3: Also, ich weiß nicht.
10: Ich scherze nur. Darf ich auf Sie zählen?
3: Das wissen Sie doch. Was haben Sie denn vor?
10: Es ist jetzt kurz nach 5. Mhm. In 2 Stunden müssen wir wieder vor dem Haus von Irene Adler Posten bezogen haben. Denn dann kommt sie von ihrer täglichen Ausfahrt zurück.
3: Und was dann?
10: Ich habe schon einige Vorkehrungen getroffen, damit alles vor dem Haus in der von uns gewünschten Richtung verlaufen wird. Eines aber müssen Sie mir versprechen, lieber Freund.
3: Und zwar?
10: Dass Sie sich, egal was geschieht, auf keinen Fall einmischen werden, sondern vielmehr brav tun werden, was wir nun besprechen.
3: Ja, aber ich...
10: Entweder Sie versprechen es, oder ich werde Sie nicht mitnehmen.
3: Ach, ich verspreche es.
10: Sehr gut. Es wird ein kleines Handgemenge geben. Halten Sie sich unbedingt davon fern und vor allem greifen Sie nicht ein. Das Ganze dient lediglich dazu, dass ich in das Haus eingelassen werde.
3: Aha.
10: Einige Minuten nachdem dies geschehen ist, wird ein Fenster im Wohnzimmer geöffnet werden.
3: Aha.
10: Es ist dringend erforderlich, dass Sie, mein lieber Watson, sich auf dem Bürgersteig in unmittelbarer Nähe zu diesem Fenster aufhalten.
3: Ja, schön. Und warum das?
10: Sie werden mich durch das Fenster sehen können. Auf mein Zeichen hin müssen Sie dann etwas in das Zimmer werfen und gleichzeitig mehrmals laut Feuer rufen.
3: Feuer?
10: Ja, ganz recht.
3: Also,
10: Das hier ist der Gegenstand, den Sie werfen werden.
3: Was ist das? Eine übergroße Zigarre?
10: Es ist bloß eine harmlose Rauchpatrone, wie Klempner sie zu benutzen pflegen, um undichten Stellen in Rohrsystemen auf die Spur zu kommen. Sie hat auf jeder Seite eine Kappe zur Selbstentzündung. Sehen Sie?
3: Ja.
10: Sobald Sie Feuer rufen, werden einige Passanten in Ihre Rufe einstimmen. Danach bitte ich Sie, zur Straßenecke zu gehen und dort auf mich zu warten. Ich werde binnen 10 Minuten dort sein.
3: Das ist alles?
10: Das ist alles.
3: Das sollte kein Problem darstellen.
10: Oh, das hoffe ich sehr. So. Es wird höchste Zeit, mich auf meine nächste Rolle vorzubereiten.
3: Und das wäre?
10: Warten Sie es ab, Watson. Warten Sie es ab.
3: Ach, aber...
10: Wenn Sie mögen, nehmen Sie sich doch noch meine letzte Scheibe Rindfleisch.
3: Gern.
10: Dann kommt das mit den 7,5 Pfund vielleicht ja doch noch hin.
3: Holmes! Also...
1: Gut 20 Minuten später trat Holmes, gänzlich verwandelt, wieder aus seiner Schlafzimmertür.
11: Gottes Segen für dich, mein Sohn.
3: Danke, Vater. Sie haben sich mal wieder selbst übertroffen.
11: Finden Sie?
3: Allerdings finde ich das. Was hätten Sie, wenn Sie dort geblieben wären, am Theater für eine glänzende Karriere machen können?
11: Oh, danke sehr. Ich darf also davon ausgehen, dass man mir den ältlichen, gutmütig sympathischen Priester, der kein Wässerchen trüben kann, abnimmt?
3: Sie dürfen.
10: Sehr gut. Dann sollten wir unverzüglich aufbrechen.
3: Ja.
1: Die Dämmerung brach bereits herein, als wir unser Ziel erreichten. Ein Laternenanzünder war gerade im Begriff, für ein wenig mehr Licht auf der Straße und dem Bürgersteig vor der Villa zu sorgen, welche Irene Adler bewohnte.
10: Sehr gut. Jetzt heißt es nur zu warten, bis sie nach Hause kommt.
3: Dafür, dass es so eine ruhige Gegend ist, stehen hier aber viele Leute herum.
10: Das ist gut so und von mir beabsichtigt.
3: Ach ja?
10: Das werden Sie später verstehen.
3: Ach, immer werde ich von Ihnen auf später vertröstet.
10: Und? Ich dachte, Sie seien von früher noch daran gewöhnt.
3: Daran habe ich mich nie gewöhnen können. Und das wissen Sie nur zu genau.
10: Wie auch immer. Diese überraschende Eheschließung ist eine zweischneidige Sache.
3: Inwiefern?
2: Es besteht dadurch die Möglichkeit, dass Madame Adler nun genauso wenig recht ist, dass ihr frisch gebackener Gatte die Fotografie zu Gesicht bekommt, wie seine Majestät es verhindern möchte, dass die Eltern seiner Braut Kenntnis davon erhalten.
3: Stimmt. Es bleibt aber dennoch die Frage, wo sie die Fotografie die ganze Zeit versteckt hat.
2: Da sie Postkartengröße hat, wird sie sie sicher nicht an ihrem Körper verstecken, denn dazu ist sie zu groß. Außerdem weiß sie aus zweimaliger, leidvoller Erfahrung, dass seine Majestät über die Möglichkeit verfügt, ihr durch seine Leute auflauern zu lassen.
3: Aber wo hat sie sie dann?
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0: Chris hatte Ricky und Emma gebeten, ihm ein paar Sachen zu besorgen und in die Gärtnerei seines Bruders zu bringen. Dort war er gerade dabei, eine Bewässerungsanlage zu installieren. Emma brachte auch ihren Bruder Elliot mit. Vor dem Gewächshaus wurden sie von einem langen, fremden Typen empfangen, der sie zu Louis brachte.
1: Deine Freunde sind da.
2: Super, Leute, ihr habt den Kram dabei.
3: Ja, ich hoffe, du bezahlst uns das auch alles, Louis.
2: Nur mit meiner treuen Freundschaft.
1: Wird das auch klappen, Louis?
2: Sicher, Lenny, na klar.
3: Das ist Lenny?
2: Kennt ihr euch etwa nicht? Oh, Lenny, die Freunde. Leute, Lenny, mein Bruder, der Zweitälteste.
3: Wie viele Brüder hast du denn?
2: 4. Aber er ist der einzige von denen, der eine Gärtnerei hat.
1: Und der ihn beauftragen würde, eine Bewässerung zu installieren.
2: Hey, das ist hier echt ein gutes Geschäft für dich. Die neue abschnittsgesteuerte Regneranlage ist vollautomatisch und der alten Sprinkleranlage haushoch überlegen.
3: Okay, also, ich kann mir vorstellen, dass ihr zwei echt viel zu besprechen habt. Wir gehen dann einfach mal.
1: Ciao.
3: Elliot, wo bist du?
4: Hier könnte man sich ewig lange verstecken.
3: Wieso tust du es nicht? Komm schon, Elliot, wir müssen mit dir zum Surfunterricht.
5: Hey, Moment mal, sagtest du gerade Surfunterricht?
3: Ja, Byron unterrichtet ihn. Er macht sich ziemlich gut.
5: Das ist toll, aber hast du dabei nicht etwas vergessen?
3: Keine Angst, ich komme nicht in die Nähe des Wassers. Und er auch nicht.
0: Ricky begleitete Emma zum Strand.
3: Die ersten Stunden sind am Strand, dabei wird man nicht nass.
2: Echt widerlich. Hey, Emma, die Strandreinigungsaktion geht gleich los. Machst du mit?
3: Oh, hatte ich vergessen. Warte eine Sekunde. Kannst du mir einen riesen Gefallen tun?
2: Hi, Elliot.
3: Und auf Elliot aufpassen?
2: Ja, ich mal drauf.
5: Nein, geht nicht. Kommt echt nicht in Frage.
3: Bitte.
5: Sorry, Kinder sind nicht mein Ding.
2: Wieso nimmst du ihn
5: nicht einfach mit?
2: Er muss echt üben. 1, 2 und drauf.
3: Machst du denn bei der Strandreinigungsaktion mit?
5: Nee, echt
2: super,
5: nicht.
2: Super, wirklich.
3: Klasse, abgemacht. Danke, super nett von dir.
5: Emma? Ich übernehme keine Verantwortung dafür, was mit ihm passiert oder nicht passiert.
3: Ich vertraue dir.
4: Ich will später mal Surfprofi werden, weißt du?
5: Niemand hat gesagt, dass ich mit dir reden muss.
4: Pass auf, ich zeig's dir.
3: Elliot, lass den Quatsch.
0: Elliot rannte zum Meer und sprang mit seinem Surfbrett ins Wasser.
3: Elliot, komm zurück. Es ist mein Ernst, Elliot. Ich habe keine Lust dazu.
0: Elliot schwamm auf eine große Welle zu. Sie erwischte ihn und zog ihn unter Wasser. Erst konnte Ricky den Jungen nicht mehr sehen. Doch dann tauchte er wieder auf.
4: Hilfe! Rettung!
0: Ricky sprang ins Meer, verwandelte sich unter Wasser und tauchte zu Elliot, der sich nur mit Mühe über Wasser halten konnte. Sie packte das Surfbrett und schob es dem Kleinen zu. Elliot zog sich rauf. Dann gab sie dem Surfbrett so einen Stoß, dass es mit Elliot auf den Strand rutschte. Als Ricky sah, dass es dem Bruder von Emma gut ging, verschwand sie. Am Abend erzählte Elliot zu Hause von seinem Abenteuer.
4: Da war plötzlich so eine fiese Strömung. Ich dachte, ich lande gleich in Neuseeland oder sowas. Und dann war Ricky da. Sie hat mich gerettet.
3: Hey, Sekunde. Du hast Ricky im Wasser gesehen?
4: Ja, sie war unglaublich.
3: Ach ja? Wieso?
4: Weil sie die schnellste Schwimmerin der Welt ist. Mit der hält echt keiner mit. Nicht mal ein Delfin.
3: Ein Delfin? Elliot, was genau hast du da draußen gesehen?
6: Was mich interessiert ist, was du überhaupt im Wasser zu suchen hattest.
4: Oh, na ja, ich gehe schon.
0: Elliot rannte zur Tür und öffnete sie.
4: Ricky, wo bist du denn abgeblieben? Du hast mich gerettet und dann warst du weg. Wie hast du das gemacht?
7: Ich kann gut die Luft anhalten.
4: Gut? Ist das ein Scherz? Du bist echt super. Nein, du bist fantastisch. Nein, du bist einfach unglaublich.
7: Tust du mir einen Gefallen?
4: Ja,
7: jeden. Lass mich rein.
4: Geht klar.

0: Geht klar. Ricky ist da.
1: Tritt ein, du Heldin.
2: Wir können dir gar nicht genug danken.
0: Ich habe erzählt, wie du mich gerettet hast und wie toll du bist.
2: Oh, ich finde gerettet klingt übertrieben.
3: Sie ist nicht nur mutig, sondern auch bescheiden.
0: Sie ist die schnellste Schwimmerin der Welt.
2: Er übertreibt.
1: Unsinn. Was du da getan hast, ist ganz einfach unglaublich.
4: Ricky, kann ich dich mal kurz sprechen? Unter vier Augen.
5: Emma ging mit Ricky in ihr Zimmer.
2: Was ist?
4: Du schwimmst herum und fragst mich, was ist?
2: Ich sollte den Babysitter spielen, das habe ich getan. Kümmer dich nächstes Mal nicht um den Umweltschutz, sondern pass lieber selbst auf ihn auf.
4: Keine Angst, das werde ich. Hat er, du weißt schon, irgendwas gesehen?
2: Außer als ich mich ihm gezeigt habe? Sei locker, er hat nichts gemerkt, ehrlich.
4: Wieso schwärmt er dann bitte davon, dass du schneller schwimmst als ein Delfin?
2: Er übertreibt. Ich war vorsichtig. Ich habe darauf geachtet, dass er nicht sieht. Ich bin nicht blöd, Emma.
4: Das meinte ich ja auch nicht. Es wäre nur ein Schock für ihn, wenn er rausfinden würde, dass wir Meerjungfrauen sind.
2: Ja, vermutlich wäre es das für jeden Menschen.
4: Du verstehst das nicht. Wir hatten noch nie Geheimnisse. Das wäre wie eine monströse Lüge für ihn. Er würde das nicht verkraften.
2: Das ist lustig. Menschen aus perfekten Familien haben alle dieses Problem. Sie verkraften schlicht gar nichts.
5: Noch ahnte niemand von uns, dass sich Elliot in Ricky verknallen würde. Emma rief mich an, dass ich kommen sollte. Sie wollte, dass auch ich von dieser Geschichte erfahre.
2: Ich verstehe, du bist das Risiko bewusst eingegangen, Ricky. Aber wir dürfen es nicht riskieren, uns vor anderen in Meerjungfrauen zu verwandeln.
3: Elliot, geht es prima.
2: Was ist so dramatisch? Können wir das Thema wechseln?
4: Sei nächstes Mal einfach vorsichtiger.
2: Ich bin immer vorsichtig, Mom.
5: Ricky stieß aus Versehen ein Glas Wasser um, das auf Emmas Schreibtisch stand.
4: Oh, meine Geografie-Hausaufgaben. Ricky, ich war wirklich schon fast fertig. Ich habe Stunden gebraucht.
2: Wir haben das erst gestern aufbekommen und du bist schon fast damit fertig?
6: Sie war fast fertig damit.
4: Deinetwegen darf ich jetzt von vorn anfangen.
5: Ricky nahm ein Tuch und wollte das Wasser auftupfen.
4: Nein, du verschmierst es nur.
2: Okay, warte.
5: Sie hielt ihre Hand über meine Arbeit und ließ das Wasser verdampfen.
2: Siehst du? Nur kein Stress.
5: Allerdings hielt sie ihre Hand zu lange über dem Papier. Es verbrannte fast.
2: Ups. Ups, das war keine Absicht. Wartet, vielleicht kann ich sie retten, mit Hilfe von ein paar Wassermolekülen.
5: Aber es funktionierte nicht. Im Gegenteil, es verschrumpelte nur noch mehr.
2: Ups. Cleo. Wir lernen doch alle noch mit unseren Fähigkeiten umzugehen, Em.
4: Ich hoffe, wir werden wirklich besser. Und zwar schnell. Ja, herein?
5: Elliot kam ins Zimmer.
0: Hi.
5: Er gab Ricky ein kleines buntes Heftchen.
0: Ricky, das ist für dich.
4: Oh, Elliot, das ist wirklich nett. Ist es doch, Ricky, oder?
2: Ja, das ist total nett. Danke.
0: Wollen wir mein neues 3D-Skater-Spiel spielen?
4: Ist eine super Idee.
2: Es ist nur so, dass ich jetzt leider woanders hin muss. Und zwar sofort. Tut mir leid. Bis dann.
0: Warte. Ich habe noch was für dich.
2: Oh, Pauline. Lecker. Danke.
0: Das sind die besten, die ich finden konnte. Mein ganzes Taschengeld ist draufgegangen. Und ich hoffe, du magst die mit Füllung. Wenn nicht, kann ich sie umtauschen.
2: Nein, nein, die sind schon okay. Danke.
4: Elliot, kann ich dich mal kurz sprechen?
0: Klar. Geh nicht weg, ja?
5: Emma ging mit ihrem Bruder in ein anderes Zimmer.
4: Elliot, was ist los zwischen dir und Ricky?
0: Keine Sorge, ich verspreche dir, unsere Liebe wird eure Freundschaft nicht beeinträchtigen.
4: Komm, wir setzen uns mal. Elliot, Ricky ist nicht wie die Mädchen, mit denen du zur Schule gehst. Sie ist nicht die Richtige für dich. Sie ist älter und auch schon reifer. Irgendwie.
0: Aber manche Männer mögen genau solche Frauen.
5: Emma wusste nicht mehr, was sie sagen sollte. Als wir uns am nächsten Tag im JuiceNet-Café trafen, war auch Elliot dabei.
2: Gibt es etwas, was ihr mir sagen müsst?
4: Naja,

0: Nein. Seit wann genau sind wir eigentlich Babysitter?
1: Wilfred kam an unseren Tisch. Ihm gehörte das Juicenet Café.
2: Elliot, zwei Limonaden. Ein Mango-Spezial. Und ein Bananenbecher. Und? Fand deine Freundin die Pralinen lecker? Gut. Er ist ein echter Gentleman, hat den Inhalt seines Sparschweins komplett auf den Kopf gehauen. Muss wirklich eine tolle Frau sein.
3: Kann man nur sagen.
0: Wir müssen reden. Bleib hier.
1: Damit war Elliot gemeint. Ricky ging mit Emma in die hinterste Ecke des Cafés.
3: Bleib hier sitzen.
1: Ich folgte ihnen.
3: Er ist so süß. Er ist total in dich verknallt.
0: Ja, ist ja super toll für mich. Hast du das gewusst, hä?
3: Tja, also nicht direkt. Ricky, du darfst ihn
0: verlangen jetzt bitte nicht von mir, dass ich bei dem Spiel mitmache. Das kommt nicht in Frage.
3: Bist du wenigstens vorsichtig?
0: Er ist so ein lieber Kerl. Seid ihr eigentlich bekloppt? Wieso ist denn bei euch immer alles gleich süß,
3: Ricky,
0: und
3: wie? Er ist zum ersten Mal verknallt. Weißt du nicht mehr, wie das als Kind war?
0: Nein, er bildet sich das ja auch nur ein, weil ich ihm das Leben gerettet habe. Also ziehe ich dem Hund jetzt den Dorn aus der Pfote.
3: Aber sowas macht man doch
0: vorsichtig. Nein, man macht's schnell, um nicht gebissen zu werden. Okay, ich bin einfach nicht sehr geschickt, was Beziehungen angeht, wisst ihr?
3: Ihr zwei habt aber keine Beziehung. Er ist
0: okay, elf. Ich habe ganz grundsätzlich Probleme damit, wenn Leute mich
3: mögen. Was ist denn groß dabei?
0: Gut. Sagt mir, was ich ihm sagen soll, damit er mich in Ruhe lässt. Und ich tu's.
3: Ich habe keine Idee. Ich auch nicht.
1: Also gab es nur noch eine Person, die uns vielleicht weiterhelfen konnte. Luis. Wir machten uns auf den Weg zur Gärtnerei.
4: Und ihr fragt mich das, weil...
0: Wir haben uns gedacht, du bist bestimmt schon ein paar Mal abgeblitzt. Du kennst also Methoden, die funktionieren.
4: Aha. Läuft der Kram denn demnächst los?
5: Ja, ich bin gleich soweit.
1: Und dann fing Luis doch glatt an, seinem Bruder die ganze Anlage zu erklären.
4: Also jeden Tag um 5 Uhr wird jeder der Abschnitte im Abstand von einer Minute beregnet.
5: Ist das nicht etwas zu kurz?
4: Nein, es muss ja nur versickern. So vergeudest du kein Wasser. Der Ablauf wiederholt sich 20 Mal.
5: Das klingt schon besser. Meine Pflanzen sollen ja nicht verdursten.
4: Oh, sei unbesorgt.
3: Louis, Jungsratschläge bitte.
4: Die meisten Jungs wollen wissen, woran sie sind.
3: Sag ich doch.
4: Aber sie wollen sich nicht als Loser fühlen.
3: Sag ich doch. Gibt sich die Verliebtheit vielleicht von allein?
4: Meiner Erfahrung nach nicht.
5: Hey, Louis! Zeit ist Geld.
3: Schon okay, wir wollten gerade gehen.
1: Ricky wollte allein zum Strand und etwas spazieren gehen. Aber sie blieb nicht lange allein. Elliot lief ihr über den Weg.
6: Hi, Ricky.
0: Oh, Elliot. Was für eine Überraschung.
6: Ich hab was für dich.
0: Hör zu, Elliot. Keine Geschenke mehr, klar?
6: Okay. Du, ich hab mir gedacht, wir könnten vielleicht mal ins Kino gehen.
0: Nein, danke.
6: Du kannst einen Film aussuchen.
0: Hey, ich weiß, du bist verknallt in mich, aber ich habe kein Interesse.
6: Wusstest du, dass ich später mal Surfprofi werde?
0: Elliot, Tatsache ist, ich bin als Freundin völlig ungeeignet. Ich bin Einzelgängerin und das bin ich gern.
6: Und wenn ich auch Einzelgänger werde, dann könnten wir doch zusammen Einzelgänger sein.
0: Hör zu, selbst wenn du 4 Jahre älter wärst, Elliot, und einen halben Meter größer und nicht so quietschend süß, wäre ich auch nicht an dir interessiert. In der richtigen Welt ist ein Nein ein Nein, also lass mich in Ruhe.
1: Für Elliot brach eine Welt zusammen. Er konnte Rickys Nein überhaupt nicht verstehen. Am nächsten Tag war Elliot spurlos verschwunden. Emma rief Ricky an, sie sollte sofort ins Juicenet kommen.
0: Na ihr, was gibt's?
3: Wir können Elliot nicht finden.
0: Der taucht doch bestimmt wieder auf.
3: Das wird er nicht, Ricky. Wir haben überall nach ihm gesucht. Er ist wie verschluckt. Es passt nicht zu ihm zu verschwinden.
0: Hast du es deinen Eltern erzählt?
3: Nein, die flippen aus. Ich glaube, er ist weggelaufen. Weißt du, er war gestern Abend irgendwie komisch. Nicht so fröhlich wie sonst. Was ist?
0: Oh nein, ist vermutlich unwichtig.
3: Ricky!
0: Okay. Ich hab gesagt, ich hab kein Interesse. Aber ich denke, ich war vorsichtig.
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5: Mit Romy Ortwald. Hallo zusammen. Und das sind die wichtigsten Meldungen des Tages. An Berlins U-Bahnhöfen sollen neue Kameras für mehr Sicherheit sorgen. Die Berliner Verkehrsbetriebe wollen bis Ende des Jahres an 23 Stationen smarte Kameras einsetzen. Sie erkennen zum Beispiel, wenn jemand unerlaubt auf die Gleise oder in Tunnelbereiche geht und melden das automatisch. So können gefährliche Situationen schneller bemerkt und mutwillige Schäden eher entdeckt werden. Die neuen Kameras kommen unter anderem am Zoologischen Garten, am Cottbusser Tor und an der Schlossstraße zum Einsatz. Baumärkte in Brandenburg sollen jetzt beim Kauf von Mährobotern über Igel informieren. Mitarbeiter erklären, warum die Geräte für Igel gefährlich sein können, besonders nachts, wenn die Tiere durch Gärten laufen. Mit der neuen Aktion sollen mehr Menschen darauf achten. In vielen Kommunen in Brandenburg gibt es deshalb schon die Regel, dass Mährobotter nachts stehen bleiben müssen. Vor der Ostseeküste bei Heiligenhafen ist schon wieder ein Wal gesichtet worden. Fachleute vermuten, dass es der Buckelwal Hartwin sein könnte, der zuletzt auch vor Dänemark unterwegs war. Der Wal wirkt nach ersten Beobachtungen möglicherweise krank. Deshalb raten Experten dazu, viel Abstand zu halten und das Tier nicht zu stören. Jetzt wird genau beobachtet, wie es dem Wal geht und wohin er weiter schwimmt. Mit einem kleinen Kunststück ins Ziel. Der Schweizer Mauro Schmidt hat eine Etappe der Tour de France gewonnen. Das ist das berühmteste Radrennen der Welt. Die Fahrer waren diesmal in den Vogeseen unterwegs. Das ist ein Mittelgebirge im Osten von Frankreich mit vielen steilen Straßen bergauf und bergab. Schmidt setzte sich nach einer langen Flucht durch und fuhr am Ende sogar mit einem Wheelie über die Ziellinie, also kurz auf dem Hinterrad. Hinter ihm kamen die nächsten Fahrer erst ein paar Sekunden später an. Ägyptische Prinzessinnen waren vielleicht nicht nur reich und mächtig, sondern auch echte Kämpferinnen. Forscher aus Ägypten haben alte Mumien untersucht und dabei Hinweise gefunden, dass einige von ihnen wohl wirklich mit Bogen, Dolch oder anderen Waffen trainiert haben. Darauf deuten zum Beispiel besonders starke Knochen und alte Verletzungen hin. Die Prinzessinnen lebten vor rund 4000 Jahren im alten Ägypten. Ganz sicher ist es aber noch nicht. Andere Experten wollen die Ergebnisse erst noch genauer prüfen. Soweit die Meldungen und die Radio Teddy Nachrichten zum Nachhören jederzeit in der Radio Teddy App.
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7: Wir lüften ordentlich durch. Es wird nämlich kühler. Bis zu 15 Grad bekommen wir. Und am Sonntag, da geht's dann weiter mit vielen Regenwolken, also auf jeden Fall die Gummistiefel griffbereit haben.
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1: Mama, kannst du das Licht anlassen? Das höre ich sehr oft abends von meinem 6-jährigen Sohn Hannes. Er möchte wirklich gerne wenigstens mit so einem kleinen Nachtlicht einschlafen. Ist für mich auch vollkommen okay. Und anscheinend kennen das auch über 70% von euch, liebe Eltern. Das sagt nämlich unsere Abstimmung auf den Radio Teddy Social Media Kanälen. Radio Teddy Familienexpertin Henriette Grünert, warum ist es denn für unsere Kinder eigentlich so ein großes Bedürfnis, oft lieber mit Licht einzuschlafen?
2: Das ist eine Art von Sicherheit, ne? Es ist auch von ganz ursprünglichen Zeiten noch übrig, ne? Dass wir in der dunklen Höhle gab es halt auch ein Feuer, ne? Was dann zumindest nachts noch glimmt, damit man vielleicht nicht auf den großen Stein tritt, ne? So, dafür ist es, ne? Häufig einfach so ein Sicherheitsbedürfnis. Es gibt ja auch diese Monsterphase, ne? Wo sie dann Monster unterm Bett vermuten und hinter der Tür und.
1: Da sieht man die ja mit Licht besser.
2: Natürlich. Nee, da kommen die nicht. Da trauen die sich ja nicht rein.
1: Da kommen die.
2: Ja nur, ne? Schlafen ist für Kinder, das muss man wirklich verstehen, so ein Loslassen in die unbekannte Welt. Ne? Die verabschieden sich quasi aus dem Hier und Jetzt in ihre andere Welt. Und dieses Loslassen, gerade der Übergang, ist halt manchmal wirklich schwierig für die. Ne? Und alles, was dann Sicherheit bedeutet, macht es leichter.
1: Vielen Dank an unsere Radio Teddy Familienexpertin Henriette Grünert.
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1: Mit Nils, hallo. Die ersten sind wohl schon zurück von der Urlaubsreise, denn Milena hat sich von der Ostsee einen Hühnergott mitgebracht. Habt ihr sicher alle schon mal gehört, ein Hühnergott ist ein Stein mit einem Loch drin. Und Milena möchte nun wissen, wie kommt denn das Loch da rein? Ein Hühnergott ist ein Feuerstein. Diese Steine sind schwarz und haben oft Einschlüsse. Da sind kleine Kristalle drin oder auch Kreide. Durch die Bewegung im Meer werden die Hohlräume freigelegt und ausgewaschen. Und so entsteht das Loch. Natürlich dauert das ziemlich lange. Aber warum dieser Lochstein nun Hühnergott heißt, weiß eigentlich niemand so genau. Es gibt eine Geschichte aus Russland, da kann man lesen. Man sagt, die Menschen hätten geglaubt, dass solch ein Stein mit einem Faden an die Hühnerstange gehängt, das Federvieh zum Eierlegen anspornt. Vielleicht kommt der Name daher. Tatsächlich werden dem Hühnergott noch heute geheimnisvolle Kräfte zugeschrieben. Er soll vor allem Glück bringen. Es kann also nicht schaden, immer einen ganz kleinen Hühnergott in der Hosentasche zu haben. Ob er dann wirklich Glück bringt? Ich drücke die Daumen dafür.
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11: Wir lüften ordentlich durch. Es wird nämlich kühler. Bis zu 15 Grad bekommen wir. Und am Sonntag, da geht's dann weiter mit vielen Regenwolken. Also auf jeden Fall die Gummistiefel griffbereit haben.
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1: Heute geht's um das Thema Hausarbeit und die macht sich eben doch nicht von allein. Die Allerkleinsten machen ja noch gern mit, aber die älteren Kinder, die drücken sich halt gerne um alles. Wie bekommen wir sie trotzdem dran? Machen wir einen Haushaltsplan oder setzen wir uns morgens hin und besprechen einfach mal, wer hat Lust auf was? Psychologin Henriette Grünert hat Tipps für uns.
2: Also das ist so die schönste Vorstellung. Man sitzt morgens beim Frühstückstisch und alle werden gefragt, worauf sie Lust haben. Funktioniert, glaube ich, nicht.
1: Ja, ich glaube auch.
2: Ich würde schon wie eine Art kleinen Wochenplan machen. Was wirklich gemacht werden muss, damit es auch alle schön haben halbwegs, würde ich schon aufschreiben. Und dann kommt auch so eine Art Routine rein. Ne? Dann weiß jemand auch, okay, meine Aufgabe ist für diese Woche der Geschirrspüler. Ich würde nicht nach dem Belohnungsprinzip das machen. Mhm. Also am Ende gibt es Bienchen. Das würde ich nicht machen, weil dann passiert das, um am Ende was zu bekommen. Da bin ich einfach nicht so Fan von. Vielleicht kann man dann noch gucken, ist es an eine bestimmte Uhrzeit geknüpft? Weil ich glaube, da kann man auch noch mal ein bisschen Druck rausnehmen, zu sagen, du machst es eben, wann es dir passt.
1: Du sagst ja zeitfrei einteilen, aber angenommen, das Kind macht das Staubsaugen bis abends nicht.
2: Mhm.
1: Hast du da irgendeine Idee, was kann da als Konsequenz folgen?
2: Ich bin nicht so Fan von Bestrafen. Ich will jetzt nicht sagen, dafür gibt es dann morgen kein Fernsehen oder so. Das finde ich nicht so passend, aber ich würde es genauso besprechen. Wir haben heute alle unsere Aufgaben gemacht. Staub gesaugt ist nicht, finde ich nicht so gut. Und dann mal gucken. Ich meine, man kann mit Kindern ja sprechen. Was man auch mal machen kann, man kann ja mal eine Woche die Wäsche nicht machen.
1: Das ist natürlich Und das dann, ist jetzt schon wieder Richtung Pubertät, das hatte ich auch tatsächlich
2: aber
1: schon
2: dann
1: überlegt.
2: Ist es so erlebte Konsequenz.
1: Ja.
2: Das passiert, weil das müssen Kinder erfahren. Mhm. Ne? Wenn ich nicht wasche, dann haben wir alle nichts mehr zum Anziehen.
1: Das sagt Psychologin Henriette Grünert. 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
2: Mit Romy Ortwald, hallo zusammen und das sind die wichtigsten Meldungen des Tages. An Berlins U-Bahnhöfen sollen neue Kameras für mehr Sicherheit sorgen. Die Berliner Verkehrsbetriebe wollen bis Ende des Jahres an 23 Stationen smarte Kameras einsetzen. Sie erkennen zum Beispiel, wenn jemand unerlaubt auf die Gleise oder in Tunnelbereiche geht und melden das automatisch. So können gefährliche Situationen schneller bemerkt und mutwillige Schäden eher entdeckt werden. Die neuen Kameras kommen unter anderem am Zoologischen Garten, am Cottbusser Tor und an der Schlossstraße zum Einsatz. Baumärkte in Brandenburg sollen jetzt beim Kauf von Mährobotern über Igel informieren. Mitarbeiter erklären, warum die Geräte für Igel gefährlich sein können, besonders nachts, wenn die Tiere durch Gärten laufen. Mit der neuen Aktion sollen mehr Menschen darauf achten. In vielen Kommunen in Brandenburg gibt es deshalb schon die Regel, dass Mährobotter nachts stehen bleiben müssen. Vor der Ostseeküste bei Heiligenhafen ist schon wieder ein Wal gesichtet worden. Fachleute vermuten, dass es der Buckelwal Hartwin sein könnte, der zuletzt auch vor Dänemark unterwegs war. Der Wal wirkt nach ersten Beobachtungen möglicherweise krank. Deshalb raten Experten dazu, viel Abstand zu halten und das Tier nicht zu stören. Jetzt wird genau beobachtet, wie es dem Wal geht und wohin er weiterschwimmt. Mit einem kleinen Kunststück ins Ziel. Der Schweizer Mauro Schmidt hat eine Etappe der Tour de France gewonnen. Das ist das berühmteste Radrennen der Welt. Die Fahrer waren diesmal in den Vogeseen unterwegs. Das ist ein Mittelgebirge im Osten von Frankreich mit vielen steilen Straßen bergauf und bergab. Schmidt setzte sich nach einer langen Flucht durch und fuhr am Ende sogar mit einem Wheelie über die Ziellinie, also kurz auf dem Hinterrad. Hinter ihm kamen die nächsten Fahrer erst ein paar Sekunden später an. Ägyptische Prinzessinnen waren vielleicht nicht nur reich und mächtig, sondern auch echte Kämpferinnen. Forscher aus Ägypten haben alte Mumien untersucht und dabei Hinweise gefunden, dass einige von ihnen wohl wirklich mit Bogen, Dolch oder anderen Waffen trainiert haben. Darauf deuten zum Beispiel besonders starke Knochen und alte Verletzungen hin. Die Prinzessinnen lebten vor rund 4000 Jahren im alten Ägypten. Ganz sicher ist es aber noch nicht, andere Experten wollen die Ergebnisse erst noch genauer prüfen. Soweit die Meldungen und die Radio Teddy Nachrichten zum Nachhören jederzeit in der Radio Teddy App.
3: Wir lüften ordentlich durch, es wird nämlich kühler, bis zu 15 Grad bekommen wir. Und am Sonntag, da geht's dann weiter mit vielen Regenwolken. Also auf jeden Fall die Gummistiefel griffbereit haben.
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2: Viele von uns kennen inzwischen Brillen mit Blaulichtfilter und auch den Nachtmodus am Smartphone, denn inzwischen wissen wir, dass digitale Medien einen Einfluss auf unseren Schlaf haben. Schlafmedizinerin Dr. Samia Little-Elk erklärt, wie Bildschirmzeiten den Schlaf der ganzen Familie beeinflussen und worauf wir Eltern dabei achten müssen.
3: Also zum einen möchte der Körper am Abend gerne runterfahren und am Bildschirm sitzen verhindert das meistens. Man kann zwar einerseits, wenn man das früh genug am Abend macht, durchaus auch so ein bisschen runterfahren, weil es ablenkt von so Alltagssorgen und so, das ist was Entspannendes. Aber unmittelbar vor dem Einschlafen stört es eher, weil es nochmal aufwühlt. Und das andere ist, dass wir durch dieses Licht, vor allen Dingen den hohen Blaulichtanteil, den Bildschirme häufig haben, das unterdrückt die Produktion oder Ausschüttung des Schlafhormons Melatonin, sowohl bei Erwachsenen als auch bei Kindern.
2: Sammy, was bedeutet das denn für alle Eltern, die ganz viel am Bildschirm arbeiten müssen? Kann man davon Schlafstörungen bekommen?
3: Vor allen Dingen in der zweiten Tageshälfte, beziehungsweise wenn es zum Abend hingeht, dann ist es wichtig, dass wir diesem Blaulichtanteil nicht mehr so ausgesetzt sind. Also ich sag mal so, bei den letzten 2-3 Stunden vor dem Schlafen gehen, sollten wir zumindest einen Blaulichtfilter im Bildschirm haben. Aber wir wissen auch, dass der Blaulichtanteil alleine das nicht ausmacht. Es ist wirklich auch das Aktivierungsniveau, das wir haben, vor allen Dingen Kinder bekommen, wenn sie in Bildschirme schauen. Und was ganz fatal ist, wenn wir jetzt auch über etwas ältere Kinder sprechen, wenn die dann auch noch so im Kontakt sind, wenn die chatten mit anderen Kindern. Also all das sollte am Abend auf gar keinen Fall mehr passieren.
2: Also 2-3 Stunden vor dem Schlafengehen am besten auf Bildschirmzeit verzichten. Das gilt für Kinder und für uns Eltern. Das rät Radio Teddy Familienexpertin, Schlafmedizinerin Dr. Samia Little-Elk. 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
1: Mit Nils, hallo. Wenn wir in die Sonne gehen, dann verfärbt sich ja unsere Haut. Also wenn wir eine helle Haut haben. Sie wird etwas dunkler, wird braun. Julius fragt, warum das bitteschön so ist. So schützt sich die Haut vor zu viel Sonne. Wenn Sonnenstrahlen auf unsere Haut treffen, dann bildet unsere Haut den Farbstoff Melanin. Melanin ist braun. Und das können wir uns so vorstellen, dass die Haut ganz viele kleine braune Sonnenschirmchen aufspannt, damit die Sonnenstrahlen nicht so tief in die Haut eindringen können. Diese Melaninschirmchen heißen auch Hautpigmente. Es gibt Menschen mit vielen Pigmenten, die haben eine dunklere Haut. Und es gibt welche, bei denen sich die Pigmente ganz schnell bilden. Die werden dann schneller braun als andere. Dass sich die Haut vor der Sonne schützt, ist sehr wichtig. Denn wenn die Haut zu viel Sonne abbekommt, dann entzündet sich die Haut, wird rot und krank. Und das ist dann der Sonnenbrand. Wer schon mal einen hatte, weiß, wie sehr das wehtut und unangenehm ist. So ein Sonnenbrand ist sehr ungesund. Wer also nicht so viele Pigmente, Melanin, keine braunen Sonnenschirmchen in der Haut hat, aber in der Sonne spielen will, muss selber Sonnenschirmchen aufspannen. Also Sonnencreme auf die Haut schmieren, die blockt die gefährlichen UV-Strahlen ab.
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8: Wir lüften ordentlich durch. Es wird nämlich kühler. Bis zu 15 Grad bekommen wir. Und am Sonntag, da geht's dann weiter mit vielen Regenwolken. Also auf jeden Fall die Gummistiefel griffbereit haben.
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1: Hey Flossenfreunde, hier ist Dizzy Disco, der Disco-Delfin aus der Lagune Nummer 3. Seid ihr für den Tag bereit?
2: Ja!
1: Sag mal, schlaft ihr noch? Ich hab ja gar nichts gehört. Flossen hoch, wer ist dabei?
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0: Hallo, ich bin Jochen.
1: Hey, Jochen ist auch wieder dabei. Und habt ihr schon Larry gesehen? Ruf mal Krokodil.
2: Hi.
3: Krokodil.
2: Kroko was?
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4: Das ist mein Lieblingsspiel.
1: Einsiedlerkrebs, wie geht's? Du weißt doch, welche blubberbunten Knöpfe man dreht. Also lass uns allen Flossenfreunden zeigen, wie eine echte Aquaparty geht.
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1: Oha, also ich weiß, wenn meine Mutter heute hätte abstimmen können auf den Radio Teddy Social Media Kanälen bei meiner Frage, ob ihr das auch kennt, dass die Kinder keinen Bock auf die Hausarbeit haben und sich davor drücken. Meine Mutter hätte wahrscheinlich rückblickend 10-mal auf Ja gedrückt. Ich war ein absoluter Haushaltsmuffel, habe so gar nichts gemacht, nicht mal mein Zimmer aufgeräumt. Meine Mutter ist fast verzweifelt. Umso froher ist sie, dass ich jetzt alles immer so schön sauber halte. Aber es geht vielen von unseren Kindern so, wenn ich das richtig sehe, dass sie einfach keine Lust haben, sich so wirklich richtig am Haushalt zu beteiligen und kleine Aufgaben zu übernehmen. Radio Teddy Familienexpertin Henriette Grünert, was mache ich denn dann?
2: Ich würde dranbleiben. Ne? Auch da klare Ansagen, klare Strukturen. Jeder hat seine Aufgaben. Kinder erleben uns als Modell. Ne? Wenn Mama ihre Socken auszieht, packt sie die auch in die Wäsche, in den Wäschekorb und Papa räumt sein Kaffeeglas auch in die Spülmaschine und stellt es nicht nur daneben. Ne? So uns als Modell und dann immer wieder dranbleiben. Man kann als Familie so die Klassiker machen, Wochenpläne, ne? Zu sagen, jeder hat seine Aufgabe, das kann in der Woche wechseln, das kann wöchentlich wechseln, wie man das auch immer sich als Familie auskaspert, aber klare Zuständigkeiten und dann immer wieder dranbleiben. Nicht über ein Belohnungssystem, sondern immer wieder mit dem Gefühl, wir wollen hier alle zusammen und wir wollen alle zusammen, dass es halbwegs ordentlich ist, also machen wir auch alle zusammen was dafür.
1: Vielen Dank an Radio Teddy Familienexpertin Henriette Grünert.

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2: Mit Romy Ortwald. Hallo zusammen. Und das sind die wichtigsten Meldungen des Tages. An Berlins U-Bahnhöfen sollen neue Kameras für mehr Sicherheit sorgen. Die Berliner Verkehrsbetriebe wollen bis Ende des Jahres an 23 Stationen smarte Kameras einsetzen. Sie erkennen zum Beispiel, wenn jemand unerlaubt auf die Gleise oder in Tunnelbereiche geht und melden das automatisch. So können gefährliche Situationen schneller bemerkt und mutwillige Schäden eher entdeckt werden. Die neuen Kameras kommen unter anderem am Zoologischen Garten, am Cottbusser Tor und an der Schlossstraße zum Einsatz. Baumärkte in Brandenburg sollen jetzt beim Kauf von Mährobotern über Igel informieren. Mitarbeiter erklären, warum die Geräte für Igel gefährlich sein können, besonders nachts, wenn die Tiere durch Gärten laufen. Mit der neuen Aktion sollen mehr Menschen darauf achten. In vielen Kommunen in Brandenburg gibt es deshalb schon die Regel, dass Mähroboter nachts stehen bleiben müssen. Vor der Ostseeküste bei Heiligenhafen ist schon wieder ein Wal gesichtet worden. Fachleute vermuten, dass es der Buckelwal Hartwin sein könnte, der zuletzt auch vor Dänemark unterwegs war. Der Wal wirkt nach ersten Beobachtungen möglicherweise krank. Deshalb raten Experten dazu, viel Abstand zu halten und das Tier nicht zu stören. Jetzt wird genau beobachtet, wie es dem Wal geht und wohin er weiter schwimmt. Mit einem kleinen Kunststück ins Ziel. Der Schweizer Mauro Schmidt hat eine Etappe der Tour de France gewonnen. Das ist das berühmteste Radrennen der Welt. Die Fahrer waren diesmal in den Vogeseen unterwegs. Das ist ein Mittelgebirge im Osten von Frankreich mit vielen steilen Straßen bergauf und bergab. Schmidt setzte sich nach einer langen Flucht durch und fuhr am Ende sogar mit einem Wheelie über die Ziellinie, also kurz auf dem Hinterrad. Hinter ihm kamen die nächsten Fahrer erst ein paar Sekunden später an. Ägyptische Prinzessinnen waren vielleicht nicht nur reich und mächtig, sondern auch echte Kämpferinnen. Forscher aus Ägypten haben alte Mumien untersucht und dabei Hinweise gefunden, dass einige von ihnen wohl wirklich mit Bogen, Dolch oder anderen Waffen trainiert haben. Darauf deuten zum Beispiel besonders starke Knochen und alte Verletzungen hin. Die Prinzessinnen lebten vor rund 4000 Jahren im alten Ägypten. Ganz sicher ist es aber noch nicht, andere Experten wollen die Ergebnisse erst noch genauer prüfen. Soweit die Meldungen und die Radio Teddy Nachrichten zum Nachhören jederzeit in der Radio Teddy App.
3: Radio Teddy Wetter. Wir lüften ordentlich durch. Es wird nämlich kühler. Bis zu 15 Grad bekommen wir. Und am Sonntag, da geht's dann weiter mit vielen Regenwolken. Also auf jeden Fall die Gummistiefel griffbereit haben.
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0: Wir sprechen hier bei mir am Vormittag immer über Familienthemen, über die kleinen Special Effects, die es in jeder Familie gibt. Heute ein Thema über uns Eltern. Ich wollte von euch wissen, liebe Eltern, kennt ihr das, dass der Partner, die Partnerin bei der Hausarbeit nachbessern oder macht ihr das vielleicht sogar selber? Und unsere Radio Teddy Social Media Abstimmung ist da schon recht deutlich. Über 80% von euch kennen das von zu Hause. Ich frage jetzt mal nach bei Radio Teddy Familienexpertin und Psychologin Henriette Grünert. Wie kann es sein, dass mein Partner, meine Partnerin mich einfach im Haushalt korrigieren? Und wie reagiere ich dann am besten?
2: Kennen wir, glaube ich, auch. Also ich kenne es auch. Ja, bei uns bin ich die da auch so ein System, ne? Und wenn das System nicht so ist, dann ist es schon irgendwie doof. Ich glaube, es ist wie immer, wir müssen auch lernen, Dinge loszulassen und nicht immer alles in unserer Hand haben zu wollen und anderen zu vertrauen, dass die das genauso gut können wie wir. Ne? Das fängt ja auch an mit, wir geben Kinder in die Betreuung. Da vertrauen wir ja auch den anderen, dass die das genauso gut oder zumindest halb so gut machen wie wir, weil sonst würden wir unser Kind da nicht hingeben. Und so ist das mit dem Partner, der Partnerin genauso. Ne? Also Dinge loszulassen. Am Ende geht es viel um Anerkennung, die wir uns wünschen, dass der andere sagt, ja, das sehe ich. Da geht es uns nicht anders als unseren Kindern. Ne? Die wollen das von uns auch, aber genauso wollen wir das natürlich auch.
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1: Mit Nils, hallo. Sommerferien. Viele Schulkinder sind schon mittendrin, für andere beginnen sie gerade und einige müssen noch ein bisschen warten. Aber egal, in welchem Bundesland ihr in die Schule geht, die Ferien sind immer 6 oder 6,5 Wochen lang. In anderen Ländern sind die Ferien manchmal noch länger. Und Alina fragt, wo denn? Zum Beispiel bei unseren Nachbarn in Frankreich. Da dauern die Sommerferien 8 Wochen. Der August ist traditionell der große Ferienmonat. Dann sind nicht nur die Schulen zu, auch viele Erwachsene haben Urlaub und die Familien verreisen. Noch ein bisschen länger dauern die Sommerferien bei unseren südlichen Nachbarn in Österreich. 9 Wochen ist dort frei. Schauen wir noch weiter südlich, nach Italien. Das Land zählt zu den Ländern mit den längsten Sommerferien. Je nach Region haben die Kinder bis zu 3 Monate schulfrei. Allerdings haben die italienischen Schulkinder deshalb nicht mehr Ferien als die Kinder in Deutschland. Weil die meisten freien Tage im Sommer liegen, bleibt für den Rest des Jahres nicht mehr viel übrig. Ja, und schauen wir noch mal weiter weg auf die Südhalbkugel. Dort ist ja gerade Winter und deshalb liegen die Sommerferien in Südamerika, Südafrika oder Australien natürlich in der Zeit, wenn bei uns Winter ist. In Argentinien zum Beispiel ist das Schuljahr im Dezember zu Ende und die Sommerferien beginnen mit den Weihnachtsfeiertagen. Dann ist über 2 Monate frei und für die argentinischen Mädchen und Jungen beginnt das neue Schuljahr jedes Jahr am 1. März.
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8: Wir lüften ordentlich durch. Es wird nämlich kühler. Bis zu 15 Grad bekommen wir. Und am Sonntag, da geht's dann weiter mit vielen Regenwolken. Also auf jeden Fall die Gummistiefel griffbereit haben.
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1: Und jetzt geht's um den gesunden Schlaf mit Schlafmedizinerin Dr. Samia Little-Elk. Denn wenn die Kinder gut schlafen, dann schlafen auch wir Erwachsenen besser. Für frisch gebackene Eltern ist erholsamer Schlaf allerdings erstmal ein Wunschtraum. Babys schlafen polyphasisch. Sie werden nachts immer wieder wach, um beispielsweise zu trinken. Und das ist ganz, ganz wichtig für ihre Entwicklung. Das dürfen die quasi gar nicht verschlafen. Sammy, du rätst frisch gebackenen Eltern, sich am besten tagsüber auch mal hinzulegen. Wenn das Baby eingeschlafen ist, dann ist da eine perfekte Gelegenheit für. Was ist aber, wenn man jetzt gar nicht so auf Kommando einschlafen kann?
2: Ja, ich würde den Anspruch ablegen, in dieser Zeit auch tief und fest zu schlafen, oder schlafen zu müssen, weil das funktioniert dann tatsächlich nicht. Und wie gesagt, unsere innere Uhr ist eigentlich nicht so eingestellt, dass wir tagsüber mehrmals schlafen. Also so ein Nachmittagsschläfchen ist bei uns meistens durchaus möglich. Zumindest haben wir da auch hormonell unser Tief, so nach dem Mittagessen. Für einen ist es eher so 13 Uhr, für den anderen eher 15, 16 Uhr. Und sich da mal hinzulegen, funktioniert ganz gut, weil wir da auch unser hormonelles Tief haben. Da sind wir auch eher nicht so leistungsfähig. Und wenn man sich da mal hinlegt, mal so ein Stündchen mitruht, dann selbst wenn man nicht tief und fest einschläft, man merkt oft nicht, dass man schon im Leichtschlaf war. Und der kann bereits erholsam sein.
1: Also da ganz entspannt rangehen, ohne Druck und trotzdem hinlegen. Danke. Das sagt Schlafmedizinerin Dr. Samia Little-Elk.
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7: Mit Romy Ortwald. Hallo zusammen. Und das sind die wichtigsten Meldungen des Tages. An Berlins U-Bahnhöfen sollen neue Kameras für mehr Sicherheit sorgen. Die Berliner Verkehrsbetriebe wollen bis Ende des Jahres an 23 Stationen smarte Kameras einsetzen. Sie erkennen zum Beispiel, wenn jemand unerlaubt auf die Gleise oder in Tunnelbereiche geht, und melden das automatisch. So können gefährliche Situationen schneller bemerkt und mutwillige Schäden eher entdeckt werden. Die neuen Kameras kommen unter anderem am Zoologischen Garten, am Cottbusser Tor und an der Schlossstraße zum Einsatz. Baumärkte in Brandenburg sollen jetzt beim Kauf von Mährobotern über Igel informieren. Mitarbeiter erklären, warum die Geräte für Igel gefährlich sein können, besonders nachts, wenn die Tiere durch Gärten laufen. Mit der neuen Aktion sollen mehr Menschen darauf achten. In vielen Kommunen in Brandenburg gibt es deshalb schon die Regel, dass Mährobotter nachts stehen bleiben müssen. Vor der Ostseeküste bei Heiligenhafen ist schon wieder ein Wal gesichtet worden. Fachleute vermuten, dass es der Buckelwal Hartwin sein könnte, der zuletzt auch vor Dänemark unterwegs war. Der Wal wirkt nach ersten Beobachtungen möglicherweise krank. Deshalb raten Experten dazu, viel Abstand zu halten und das Tier nicht zu stören. Jetzt wird genau beobachtet, wie es dem Wal geht und wohin er weiter schwimmt. Mit einem kleinen Kunststück ins Ziel. Der Schweizer Mauro Schmidt hat eine Etappe der Tour de France gewonnen. Das ist das berühmteste Radrennen der Welt. Die Fahrer waren diesmal in den Vogeseen unterwegs. Das ist ein Mittelgebirge im Osten von Frankreich mit vielen steilen Straßen bergauf und bergab. Schmidt setzte sich nach einer langen Flucht durch und fuhr am Ende sogar mit einem Wheelie über die Ziellinie, also kurz auf dem Hinterrad. Hinter ihm kamen die nächsten Fahrer erst ein paar Sekunden später an. Ägyptische Prinzessinnen waren vielleicht nicht nur reich und mächtig, sondern auch echte Kämpferinnen. Forscher aus Ägypten haben alte Mumien untersucht und dabei Hinweise gefunden, dass einige von ihnen wohl wirklich mit Bogen, Dolch oder anderen Waffen trainiert haben. Darauf deuten zum Beispiel besonders starke Knochen und alte Verletzungen hin. Die Prinzessinnen lebten vor rund 4000 Jahren im alten Ägypten. Ganz sicher ist es aber noch nicht. Andere Experten wollen die Ergebnisse erst noch genauer prüfen. Soweit die Meldungen und die Radio Teddy Nachrichten zum Nachhören jederzeit in der Radio Teddy App.
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9: Wir lüften ordentlich durch. Es wird nämlich kühler. Bis zu 15 Grad bekommen wir. Und am Sonntag, da geht's dann weiter mit vielen Regenwolken, also auf jeden Fall die Gummistiefel griffbereit haben.
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0: Die Diskussionen morgens beim Anziehen mit unseren Kindern. Kennen anscheinend einige von euch, wenn ich mir unser Abstimmungsergebnis auf den Radio Teddy Social Media Kanälen mal so anschaue. Wir legen den Kindern die Klamotten raus und sie haben überhaupt gar keinen Bock, die anzuziehen. Ich frage mal nach bei Radio Teddy Familienexpertin Henriette Grünert. Warum ist es denn nun tatsächlich so, dass wir den Kindern was hinlegen und sie vielleicht auch was dabei gedacht haben? Und es geht nicht nur um Styling, sondern es hat auch vielleicht was mit der Temperatur draußen zu tun. Und die Kinder stehen da und sagen, nee Mama, das will ich jetzt aber nicht anziehen.
2: Und dann ist die schöne Frage, die man ja entgegenfragen will, warum triggert uns das denn so? Ja, ich meine, die sind ja kleine Menschen. Mhm. Und solange sie sich halbwegs wettergerecht anziehen, okay, dann ziehe ich halt was anderes an. Ich finde es vielleicht blöd, mir gefällt es nicht. Aber das ist ja okay, wenn es dir gefällt. Ne? Wir sind ja zwei unabhängige Persönlichkeiten. Dann bitte, los geht's. Ne? Und da uns und unseren Kindern auch den Freiraum zu schaffen. Zu sagen, es gibt ein paar Dinge, die einfach sein müssen. Aber auch da den Vertrauen zu lernen, dass sie auch ein Körpergefühl haben, dass sie auch merken, wenn ihnen kalt ist. Ne? Alternativen mitzugeben. Vielleicht zu sagen, komm, ich mach dir in den Beutel noch den dickeren Pullover rein. Wenn dir nachher kalt ist, kannst du ihn dir anziehen. Musst ihn vielleicht jetzt noch nicht anziehen. Ne? Später wird es auch niemand mehr geben, der Sachen rauslegt. Und wir wollen, dass die Kinder autonom Entscheidungen treffen können und sich auch auf sich verlassen können und auch ihrem Körpergefühl trauen lernen.
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1: Mit Nils, hallo. Philipp möchte wissen, wer denn das Elfmeterschießen beim Fußball erfunden hat. Ein Fußballspiel geht ja eigentlich 90 Minuten und am Ende gibt es einen Sieger, einen Verlierer oder es steht unentschieden. Eigentlich. Aber bei manchen Turnieren im DFB-Pokal oder ab der K.O.-Runde bei einer Fußball-WM zum Beispiel ist es so, dass ein Sieger feststehen muss. Es wird also so lange gespielt, bis eine Mannschaft gewinnt. Also wenn es nötig ist, gibt es eine halbe Stunde Verlängerung. Ist das Spiel dann immer noch unentschieden, gibt es Elfmeterschießen. Jede Mannschaft nominiert 5 Schützen und die schießen dann abwechselnd vom Elfmeterpunkt auf das Tor. Und zwar so lange, bis ein Sieger ermittelt ist. Und jetzt zur Frage, wer sich das ausgedacht hat. Das war nämlich ein deutscher Friseur aus Oberbayern. In seiner Freizeit war er Schiedsrichter und hatte 1970 die Idee, unentschiedene Spiele mit einem Elfmeterschießen zu beenden. Vorher wurde bei unentschiedenen Spielen eine Münze geworfen und das fanden viele ungerecht. Das erste Mal gab es dann ein Elfmeterschießen beim Finale der Europameisterschaft 1976, das Deutschland übrigens verloren hat.
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8: Wir lüften ordentlich durch. Es wird nämlich kühler. Bis zu 15 Grad bekommen wir. Und am Sonntag, da geht's dann weiter mit vielen Regenwolken. Also auf jeden Fall die Gummistiefel griffbereit haben.
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1: Mit Schlafmedizinerin Dr. Samia Little-Elk spreche ich über den gesunden Kinderschlaf. Und gerade die Eltern der kleineren Kinder, die träumen vom Ausschlafen am Wochenende. Vielleicht die Kinder doch mal am Tag vorher später hinlegen? Sammy, was sagst du? Kann das später ins Bett bringen, längeres Ausschlafen am Morgen fördern?
2: Nicht unbedingt. Also wenn das Kind zum Beispiel noch einen Mittagsschlaf braucht, kann es sein, dass es relativ früh wach wird und dann eben mittags nochmal schlafen muss. Man darf aber den idealen Einschlafzeitpunkt nicht verwechseln mit der Tatsache, dass das Kind vielleicht Probleme hat, abends runterzufahren. Das ist also ganz wichtig, dass wir darauf achten, dass die Kinder wirklich so 2 Stunden vorm Schlafengehen auch Zeit haben und Gelegenheit runterzufahren.
1: Hast du da irgendwelche idealen Tätigkeiten und schönen Dinge, die man machen kann in diesen 2 Stunden? Also ich schätze mal, das sind auch 2 Stunden nach dem Abendessen.
2: Richtig. Das heißt, also im Grunde kann man mit dem Abendessen schon den Abend einläuten, wo man dann auch zum Beispiel Fernsehen eher vermeidet, Tablets, Handys auch ausmacht. Dieser Lichteinfluss blockiert das Schlafhormon und dadurch wird der Schlafzeitpunkt noch weiter nach hinten hinausgezögert. Außerdem sind die Kinder aufgeregt, wenn die abends noch irgendwelche Computerspiele spielen. Man sollte nach Möglichkeit, wenn es geht, Streits vermeiden, kurz vorm Schlafen gehen. Also sich immer auch vertragen, bevor die Kinder ins Bett gehen. Man sollte schweres Essen am Abend vermeiden, aber auch vermeiden, dass das Kind hungrig ins Bett geht. Das ist auch wichtig. Ja, und dann macht man eben so Aktivitäten wie Vorlesen, vielleicht noch ein Gesellschaftsspiel spielen, aber vor allen Dingen irgendwann einkuscheln und vorlesen. Sowas ist immer super.
1: Also abendliches Vorlesen und viel Geborgenheit hilft den Kindern, besser zur Ruhe zu kommen. Danke an Radio Teddy Familienexpertin, Schlafmedizinerin Dr. Samia Little-Elk. Und noch mehr spannende Themen rund um den Familienalltag gibt es jeden Vormittag hier bei Radio Teddy von Montag bis Freitag 10 bis 14 Uhr. 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
2: Mit Romy Ortwald. Hallo zusammen. Und das sind die wichtigsten Meldungen des Tages. An Berlins U-Bahnhöfen sollen neue Kameras für mehr Sicherheit sorgen. Die Berliner Verkehrsbetriebe wollen bis Ende des Jahres an 23 Stationen smarte Kameras einsetzen. Sie erkennen zum Beispiel, wenn jemand unerlaubt auf die Gleise oder in Tunnelbereiche geht und melden das automatisch. So können gefährliche Situationen schneller bemerkt und mutwillige Schäden eher entdeckt werden. Die neuen Kameras kommen unter anderem am Zoologischen Garten, am Cottbusser Tor und an der Schlossstraße zum Einsatz. Baumärkte in Brandenburg sollen jetzt beim Kauf von Mährobotern über Igel informieren. Mitarbeiter erklären, warum die Geräte für Igel gefährlich sein können, besonders nachts, wenn die Tiere durch Gärten laufen. Mit der neuen Aktion sollen mehr Menschen darauf achten. In vielen Kommunen in Brandenburg gibt es deshalb schon die Regel, dass Mährobotter nachts stehen bleiben müssen. Vor der Ostseeküste bei Heiligenhafen ist schon wieder ein Wal gesichtet worden. Fachleute vermuten, dass es der Buckelwal Hartwin sein könnte, der zuletzt auch vor Dänemark unterwegs war. Der Wal wirkt nach ersten Beobachtungen möglicherweise krank. Deshalb raten Experten dazu, viel Abstand zu halten und das Tier nicht zu stören. Jetzt wird genau beobachtet, wie es dem Wal geht und wohin er weiter schwimmt. Mit einem kleinen Kunststück ins Ziel. Der Schweizer Mauro Schmidt hat eine Etappe der Tour de France gewonnen. Das ist das berühmteste Radrennen der Welt. Die Fahrer waren diesmal in den Vogeseen unterwegs. Das ist ein Mittelgebirge im Osten von Frankreich mit vielen steilen Straßen bergauf und bergab. Schmidt setzte sich nach einer langen Flucht durch und fuhr am Ende sogar mit einem Wheelie über die Ziellinie, also kurz auf dem Hinterrad. Hinter ihm kamen die nächsten Fahrer erst ein paar Sekunden später an. Ägyptische Prinzessinnen waren vielleicht nicht nur reich und mächtig, sondern auch echte Kämpferinnen. Forscher aus Ägypten haben alte Mumien untersucht und dabei Hinweise gefunden, dass einige von ihnen wohl wirklich mit Bogen, Dolch oder anderen Waffen trainiert haben. Darauf deuten zum Beispiel besonders starke Knochen und alte Verletzungen hin. Die Prinzessinnen lebten vor rund 4000 Jahren im alten Ägypten. Ganz sicher ist es aber noch nicht. Andere Experten wollen die Ergebnisse erst noch genauer prüfen. Soweit die Meldungen und die Radio Teddy Nachrichten zum Nachhören jederzeit in der Radio Teddy App.
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4: Wir lüften ordentlich durch. Es wird nämlich kühler. Bis zu 15 Grad bekommen wir. Und am Sonntag, da geht's dann weiter mit vielen Regenwolken. Also auf jeden Fall die Gummistiefel griffbereit haben.
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2: Viele Kinder träumen vom eigenen Haustier. Sehr beliebt sind ja die kuscheligen Meerschweinchen. Tierärztin Jessica Carter sagt allerdings, ein Meerschweinchen für Kinder lieber nicht.
3: Ich finde, Meerschweinchen oder überhaupt diese ganzen kleinen Nagetiere sind nicht unbedingt für Kinderhände geeignet, weil sie doch relativ scheu sind, sehr wuselig sind. Kinder, gerade wenn sie klein sind, sie schlecht halten können. Wir sehen in der Praxis immer wieder böse Verletzungen, weil die Tiere runtergefallen sind. Meerschweinchen müssen immer in der Gruppe gehalten werden. Die Käfige müssen auch täglich gesäubert werden. Und das ist gar nicht so günstig beim Tierarzt. Das denken nämlich viele Leute, naja, das Meerschweinchen hat, weiß ich nicht, 35 Euro gekostet. Dann wird es beim Tierarzt immer unter 35 Euro kosten. Nein, nein. Da können die Kosten ganz schön schnell in die Höhe steigen. Und das darf man nicht vergessen.
4: Also das klingt wieder so danach, dass man Meerschweinchen nur als Familie anschaffen sollte, wenn die Eltern wirklich begeisterte Meerschweinchenhalter sind.
3: Ja, vor allen Dingen für immer begeisterte Meerschweinchenhalter sind, weil das Problem ist ja immer, wenn ein Meerschweinchen wegstirbt, muss man ein weiteres wieder dazu kaufen. Sonst ist das keine artgerechte Haltung. Und die brauchen relativ viel Auslauf. Das heißt, einfach nur in den Käfig setzen und für den Rest ihres Lebens in Isolationshaft. Das ist sicherlich nicht die Lösung. Die brauchen Auslauf, die brauchen Kontakt zu Artgenossen.
4: Also insgesamt klingt es schon ein bisschen kompliziert. Jessie, für alle, die jetzt sagen, wir wünschen uns aber trotzdem als Familie Meerschweinchen, wie sieht denn das ideale Leben für ein Meerschweinchen bei uns Menschen aus?
3: Ein großes Gehege mit viel Versteckmöglichkeiten, viele andere Meerschweinchen, das ist, glaube ich, das Wichtigste. Immer frisches Wasser, frisches Futter, viel Heu und auch ein bisschen Abwechslung. Es gibt ganz tolle Anleitungen im Internet, wie man zum Beispiel Knabberbäumchen und sowas alles selber basteln kann, um die ein bisschen zu beschäftigen.
4: Also wer jetzt schon Meerschweinchen zu Hause hat, einfach mal ein Knabberbäumchen bauen.
3: Genau.
2: Danke an Tierärztin Jessica Carter. 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
1: Mit Nils, hallo. Habt ihr schon mal im Sandkasten oder am Strand die Sandkörner gezählt? Wahrscheinlich nicht. Aber wie viele Sandkörner gibt es eigentlich auf der Erde? Das möchte Linda wissen. Tatsächlich haben sich mit dieser Frage Menschen beschäftigt. Unglaublich. So hat zum Beispiel ein Wissenschaftler 1000 Sandkörner abgezählt und gewogen. Er kam auf knapp 1,2 Gramm. Dann hat er weitergerechnet und gerechnet und gerechnet und kam darauf, dass die Wüste Sahara etwa 70 Trilliarden Sandkörner enthält. Noch weiter gerechnet kam er dann auf insgesamt 10 hoch 28 Sandkörner. Das sind 10 Quadrilliarden, eine 1 mit 28 Nullen. Ob wirklich jemand weiß, ob das stimmt? Übrigens, diese Frage gehört zu den sogenannten Fermi-Aufgaben. Enrico Fermi war ein italienischer Kernphysiker und Nobelpreisträger. Er war dafür bekannt, dass er bei seinen Studenten vor allem das mathematische Denken entwickeln wollte. Andere solche Fragen sind, wie viele Ameisen gibt es auf der Welt oder wie viele Grashalme gibt es in Deutschland? Bei diesen Fragen gibt es keine richtige oder falsche Lösung. Man muss seine Lösung nur begründen können und gut erklären, wie man genau auf diese Lösung gekommen ist.
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10: Wir lüften ordentlich durch. Es wird nämlich kühler. Bis zu 15 Grad bekommen wir. Und am Sonntag, da geht's dann weiter mit vielen Regenwolken. Also auf jeden Fall die Gummistiefel griffbereit haben.
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1: Hey Flossenfreunde, hier ist Dizzy Disco, der Disco-Delfin aus der Lagune Nummer 3. Seid ihr für den Tag bereit?
2: Ja!
1: Sag mal, schlaft ihr noch? Ich hab ja gar nichts gehört. Flossen hoch, wer ist dabei?
2: Yeah.

0: Hallo, ich bin Jochen.
1: Hey, Jochen ist auch wieder dabei. Und habt ihr schon Larry gesehen? Ruft mal Krokodil.
2: Hi.
3: Krokodil.
2: Kroko was?
3: Krokodil.
4: Das ist mein Lieblingsspiel.
1: Einsiedlerkrebs, wie geht's? Du weißt doch, welche blubberbunten Knöpfe man dreht. Also lass uns allen Flossenfreunden zeigen, wie eine echte Aquaparty geht.
3: Yeah.

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1: Sandra hier vom Radio Teddy Vormittag. Hier geht's jetzt wieder um Elternthemen.
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1: Passend zum Safer Internet Day. Für mehr Sicherheit im Internet für die ganze Familie habe ich mir heute auch eine passende Radio Teddy Familienfrage ausgesucht. Und ich kenne selbst persönlich viele Eltern, die auch empfinden, dass ihre Kinder viel zu viel Zeit vor den Medien verbringen. Darum frage ich jetzt mal nach bei Radio Teddy Familienexpertin Henriette Grünert. Wie kriegen wir unsere Kinder denn von diesen ganzen Medien, mit denen sie ja aufwachsen, die für sie normal sind, wie bekommen wir sie denn da wieder weg?
3: Ganz klare Zeiten absprechen. Ne? Es gibt Medienzeiten und da gibt es tolle Listen, in welchem Alter wie viel Medienkonsum angebracht ist. Und daran würde ich mich auch halten. Ne? So schwierig das auch manchmal ist, dann in der Umsetzung. Aber da, glaube ich, ist es wichtig, konsequent dann zu bleiben und die Zeiten zu verkürzen. Ne? Da würde ich einfach nochmal gucken, auch Alternativen zu bieten. Auch vielleicht nochmal was Neues anschaffen, ne? Was vielleicht erstmal an Spielzeugen neu und interessant ist. Oder auch Stärken, die das Kind schon hat, weiter fördern. Ne? Du hast doch neulich irgendwie da was total Tolles gemalt. Kannst du das vielleicht nochmal, ne? Weil wir können es ja auch zusammen machen. Das sind halt auch Routinen, die sich einschleifen. Mhm. Ne? Und dann das Gehirn verknüpft dann auch so schön, ach ja, zu Hause, gemütlich, Tablet, entspannt. Niemand will was von mir, ich kann da ein Stündchen sitzen und nichts passiert. Ne? Und diese Verknüpfung erstmal wieder aufzulösen, neue Routinen zu schaffen, braucht ein bisschen Zeit und ein bisschen Geduld, aber ist absolut möglich.
1: Vielen Dank an Radio Teddy Familienexpertin Henriette Grünert.
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